Das zweite Klavierkonzert C-Moll von Marie Jaël im ARD-Nachtkonzert mit der Pianistin Cora Irsen und dem WDR-Funkhausorchester unter Ariane Thiem. Ein Jugendwerk Ludwig van Beethovens schließt sich an seine Serenade Opus 8 und die ist ein kleines Wunder an Einfallsreichtum. Kaum ein anderes Werk des jungen Beethoven vereint eine so große Fülle schönster melodischer Einfälle auf so engem Raum und in so leicht fasslichen Formen. Hören wir das Trio Zimmermann.

Das war das Trio Zimmermann mit der Serenade Opus 8 von Ludwig van Beethoven. Und damit zu einem der bedeutendsten Vertreter der politischen Musik im 20. Jahrhundert, Hanns Eisler. Er war überzeugt davon, dass er den Elfenbeinturm des romantischen Künstlers verlassen müsse, um die gesellschaftliche Realität wahrzunehmen. Seine an Kollegen gerichtete Aufforderung, sie sollten endlich die Fenster öffnen, damit sie den Lärm der Straße hörten, kam er in seinem Werk vorbildhaft nach. Eislers 1933 zu Beginn seines Exils geschriebene Filmmusik Dans le Rue, die er wenig später in seine Orchestersuite Opus 34 umgearbeitet hat, kann man als Bekenntnis zum Asphalt der Großstadt verstehen. Wir hören damit jetzt das Ensemble Modern unter H.K. Gruber.

Unter Leitung von H.K. Gruber spielte das Ensemble Modern die fünfte Orchester-Suite von Hans Eisler, seine Filmmusik zum Dans le Rue. Das ist das ARD-Nachtkonzert, präsentiert von BR Classic, jetzt mit dem Trio Pathetique von Michael Glinker und es musizieren Christian Seibold, Klarinette, Thomas Mahl, Fagott und Martina Hussmann, Klavier.

Mit dem Trio Pathetik von Michael Glinka hörten wir Christian Seibold Klarinette, Thomas Mahl Fagott und Martina Hussmann Klavier. Étienne Nicolas Mehul war Sohn armer Eltern, er hat dennoch Klavier und Komposition in Paris studiert. Er ist mit Gluck zusammengetroffen, der ihn weiter unterrichtet hat und der ihn zur Opernkomposition angeregt hat. Und Mehul wurde einer der führenden Komponisten Frankreichs während der Zeiten der Revolution und des Regimes Napoleons. Seine erste Symphonie, 1808 geschrieben, ist eines seiner beeindruckendsten Werke und wir hören damit jetzt Les Musiciens du Louvre unter Leitung von Marc Minkowski.

Unter Marc Minkowski spielten Les Musiciens du Louvre die erste Sinfonie in G-Moll von Etienne Nicolas Méhul. Gleich die 4 Uhr Nachrichten. Bis dahin begleitet uns Eugène Mursky mit einem Walzer von Frédéric Chopin. Um 3 nach 4 geht's weiter im ARD-Nachtkonzert mit Musik von Peter Tschaikowski.

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1: Um 4 Uhr mit Wolfgang Berger. Der in Norddeutschland als Maskenmann bekannt gewordene Serienmörder ist jetzt auch in Frankreich verurteilt worden. Der Mann hatte 2004 in der Bretagne einen Jungen aus einem Schullandheim entführt und ermordet. Er wurde im französischen Nord zu einer lebenslangen Haftstrafe verurteilt. Aus der Nachrichtenredaktion Jan Busche.
2: Die Leiche des Jungen ist damals nach mehreren Wochen in einem Teich in der Bretagne entdeckt worden. Der heute 55-jährige Täter stammt aus Bremen. Der Pädagoge hatte fast 20 Jahre lang kleine Jungen missbraucht, vor allem in den 90ern. 3 von ihnen entführte er aus einem Schullandheim, Internat bzw. Zeltlager in Niedersachsen und Schleswig-Holstein und ermordete sie. Nach jahrelangen Ermittlungen führte ein ehemaliges Opfer die Polizei auf die richtige Spur. 2011 wurde der sogenannte Maskenmann in Hamburg festgenommen. Ein Jahr später vom Landgericht Stade verurteilt.
1: Der ukrainische Präsident Zelensky schlägt Kreml-Chef Putin ein direktes Treffen vor. In einem offenen Brief regt er Verhandlungen über ein Ende des Kriegs in der Ukraine an, und zwar in einem neutralen Land. Aus der Nachrichtenredaktion Ivo Maroschik.
3: Zunächst schlägt Zelensky eine Waffenruhe entlang der aktuellen Frontlinie vor. Dann soll ein direktes Treffen mit Putin folgen. Kreml-Chef Putin ist auf diesen Vorschlag noch nicht eingegangen. Er verwies im Gespräch mit ausländischen Journalisten auf ältere Vorschläge, um den Krieg zu beenden. Putin behauptete aber, Russlands Truppen würden täglich an der Front vorrücken. US-Präsident Trump reagierte erfreut auf den Vorstoß. Ein direktes Treffen wäre großartig, sie sollten es hinbekommen, sagte er. Beide Seiten müssten aber Kompromisse eingehen.
1: Die Lufthansa sucht heute nach der Ursache für den Zwischenfall gestern am Frankfurter Flughafen. Bei einer Boeing 787 war das vordere Fahrwerk eingeknickt und die Maschine sackte auf einer Parkposition zu Boden. An Bord war die 13-köpfige Crew, aber noch keine Passagiere. Mehrere der Beschäftigten wurden verletzt. Die Boeing soll heute in einer Technikhalle am Flughafen Frankfurt untersucht werden. Auf der dänischen Insel Anholt ist der Buckelwal obduziert worden, der immer wieder an der deutschen Ostseeküste gestrandet ist. Fachleute haben den Kadaver zerlegt und untersucht. Warum der Wal verendet ist, konnten sie aber noch nicht feststellen. Verletzungen seien nicht zu erkennen gewesen. Im Maul und im Magen wurden keine Netze gefunden. Gewebeproben sollen jetzt im Labor untersucht werden. Das waren die Nachrichten. Und hier noch das Wetter in Deutschland. Tagsüber länger trocken, zwischendurch aber auch Schauer und später von Westen her Gewitter. 18 bis 21 Grad. Am Samstag vor allem im Osten Sonne, ansonsten auch Wolken und kurze Schauer, aber meistens bleibt es trocken. Das Ganze bei 19 bis 24 Grad. Und am Sonntag Sonne und Wolken, im Norden selten Schauer, 16 bis 23 Grad. Es ist 4.03 Uhr.
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4: Mit Marlene Reichert am Mikrofon, schön, dass Sie dabei sind. In idyllischer Abgeschiedenheit hat Peter Tschaikowski den Mai 1878 auf dem Landgut seiner Mäzenin und Freundin Nadjeschta von Meck verbracht. Und in Erinnerung daran hat er sein Souvenir d'un lieu cher geschrieben. Gilcher Hamm spielt jetzt zusammen mit dem russischen Nationalorchester unter Michael Pletnyov.

Der Souvenir d'un lieu cher von Peter Tschaikowski. Solist unserer Aufnahme war Gilcha Hamm und er musizierte zusammen mit dem russischen Nationalorchester unter Michael Pletnyov. Als im Jahr 1908 erstmals eine wissenschaftliche Publikation der Musik des Matthias Georg Monn gewidmet wurde, war man sich darüber einig, dass dieser Komponist eine umfassendere Würdigung verdient. Kein geringerer als Arnold Schönberg hat damals eine Bearbeitung des G-Moll-Violoncello-Konzertes von Monn herausgegeben und es damit vor dem völligen Vergessen gerettet. Hier kommt nun das Original mit der Capella Agostino Stefani unter Lajos Rovatkai, Solist ist Bolas Matej.

Bolasz Mati, Violoncello und die Capella Agostino Stefani unter Lajos Szorowatkai mit dem G-Moll-Violoncello-Konzert von Matthias Georg Monn. Das ist das ARD-Nachtkonzert, präsentiert von BR Klassik. Und weiter geht's mit einem romantischen Virtuosenkonzert. Howard Shelley spielt zusammen mit dem Tasmanischen Symphonieorchester das 7. Klavierkonzert in H-Moll von Henry Hertz.

Zusammen mit dem Tasmanischen Symphonieorchester spielte Howard Shelley das 7. Klavierkonzert in H-Moll von Henry Herz. Gegen 5 Uhr geht's mit der Harfenistin Silke Eichhorn. Sie spielt aus Bachs E-Dur-Lautensuite und nach den Nachrichten der 4. Teil des ARD-Nachtkonzerts.

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1: Um 5 Uhr mit Wolfgang Berger. Der in Norddeutschland als Maskenmann bekannt gewordene Serienmörder ist jetzt auch in Frankreich verurteilt worden. Der Mann hatte 2004 in der Bretagne einen Jungen aus einem Schullandheim entführt und ermordet. Er wurde im französischen Nantes zu einer lebenslangen Haftstrafe verurteilt. Aus der Nachrichtenredaktion Jan Busche.
2: Die Leiche des Jungen ist damals nach mehreren Wochen in einem Teich in der Bretagne entdeckt worden. Der heute 55-jährige Täter stammt aus Bremen. Der Pädagoge hatte fast 20 Jahre lang kleine Jungen missbraucht, vor allem in den 90ern. 3 von ihnen entführte er aus einem Schullandheim, Internat bzw. Zeltlager in Niedersachsen und Schleswig-Holstein und ermordete sie. 2011 wurde der sogenannte Maskenmann in Hamburg festgenommen, ein Jahr später vom Landgericht Stade verurteilt.
1: Der ukrainische Präsident Selenskyj schlägt Kreml-Chef Putin ein direktes Treffen vor. In einem offenen Brief regt er Verhandlungen über ein Ende des Kriegs in der Ukraine an, und zwar in einem neutralen Land, etwa der Schweiz, der Türkei oder in einem arabischen Land. Zunächst schlägt Selenskyj eine Waffenruhe entlang der aktuellen Frontlinie vor. Dann soll ein direktes Treffen mit Putin folgen. Die Verhandlungen über den EU-Beitritt der 6 Westbalkanstaaten und mit Moldau sollen beschleunigt werden. Dafür setzt sich Bundeskanzler Merz ein. Auch die französische Regierung trägt den Vorstoß mit. Die 6 Westbalkanstaaten sollen auch schon vor dem Beitritt enger in die Europäische Union eingebunden werden. Das ist das wichtigste Thema beim EU-Westbalkan-Gipfel heute in der Küstenstadt Tivat in Montenegro. Auf der dänischen Insel Anholt ist der verendete Buckelwal obduziert worden. Fachleute haben den Kadaver zerlegt, untersucht und die Einzelteile in einen Container gelegt. Am Strand von Anholt ist jetzt kaum noch etwas von dem Wal zu sehen. Jan Oppel aus der Nachrichtenredaktion berichtet, was die Fachleute herausgefunden haben.
3: Nach der stundenlangen Obduktion noch nicht sehr viel. Bis zum späten Abend wurde am Strand gearbeitet. Verletzungen sind nicht festgestellt worden. Im Maul und im Magen des Wals wurden auch keine Netze gefunden. Gewebeproben kommen jetzt in ein Labor. Bis Ergebnisse vorliegen, könnte es aber noch Wochen oder sogar Monate dauern. Das Tier war ja im März und April durch eine wochenlange Odyssee in der Wismarer Bucht berühmt geworden. Eine private Initiative hatte den Wal schließlich in einer umstrittenen Aktion Richtung Nordsee geschleppt und freigelassen.
1: Das waren die Nachrichten. Und das Wetter in Deutschland. Tagsüber länger trocken, zwischendurch aber auch Schauer und später von Westen Gewitter, 18 bis 21 Grad. Am Samstag vor allem im Osten Sonne, ansonsten gibt es auch Wolken und kurze Schauer, aber meistens bleibt es trocken bei 19 bis 24 Grad. Und am Sonntag Sonne und Wolken, im Norden selten Schauer bei 16 bis 23 Grad. Es ist 5.03 Uhr.
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4: Mit Marlene Reichert am Mikrofon, und ich wünsche einen schönen guten Morgen.

Presto aus der F-Dur-Sinfonie von Antonio Rosetti mit den London Mozart Players unter Leitung von Matthias Barmert. Im Dreivierteltakt geht's weiter hier im ARD-Nachtkonzert mit den Walzern Opus 333 von Johann Strauss, Wein, Weib und Gesang. Und es musiziert das Wiener Streichsextett.

Wein, Weib und Gesang, die Walzer Opus 333 von Johann Strauss. Wir hörten eine Bearbeitung von Alban Berg für Kammerensemble und musiziert hat das Wiener Streichsextett zusammen mit der Pianistin Theresa Turner-Jones. Klaviermusik von Ottorino Respighi schließt sich an. Wir hören seine 6 kleinen Stücke für Klavier zu 4 Händen und es musizieren Jara Thal und Andreas Grothäusen.

Sierra Dahl und Andreas Grothäusen spielten die Sei Pezzi Piccoli, die sechs kleinen Stücke für Klavier zu vier Händen von Ottorino Respighi. Das ist das ARD-Nachtkonzert, präsentiert von BR Klassik. Jetzt mit Musik von Wolfgang Amadeus Mozart. Wir hören sein Divertimento B-Dur-Köchelverzeichnis 186 mit den Bläsersolisten des Chamber Orchestra of Europe.

Das Divertimento B-Dur Köchelverzeichnis 186 von Wolfgang Amadeus Mozart im ARD-Nachtkonzert mit den Bläsersolisten des Chamber Orchestra of Europe. Nach Venedig geht's mit Antonio Vivaldis Violinkonzert D-Moll Reumverzeichnis 248. Solistin ist Midori Seiler und sie musiziert zusammen mit Concerto Köln.

Midori Seiler und Concerto Köln mit dem Violinkonzert D-Moll Riumverzeichnis 248 von Antonio Vivaldi. Und hier kommt Federico Colli und er spielt die Klaviersonate D-Moll Kirkpatrick 396 von Domenico Scarlatti.

Federico Colli spielte die Klaviersonate D-Moll Kirkpatrick 396 von Domenico Scarlatti. Mit Pepe Romero und Madronos von Federico Moreno Toroba geht's gen Nachrichten. Mein Name ist Marlene Reichert und ich wünsche Ihnen einen schönen Freitag.

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1: 6 Uhr. Der ukrainische Präsident Zelensky will Kreml-Chef Putin persönlich treffen. In einem offenen Brief schlägt er Verhandlungen etwa in der Schweiz oder in der Türkei vor. Als Bedingung nennt der ukrainische Präsident einen Stopp der Kämpfe an der Frontlinie. Für SR-Info aus Kiew, Florian Kellermann.
2: Die Ukraine sei bereit zu einer vollständigen Waffenruhe für die Zeit der Verhandlungen. Der ukrainische Präsident formulierte seinen Brief, zumindest rhetorisch, aus einer Position der Stärke heraus. Er erinnerte daran, dass vor wenigen Tagen ukrainische Langstreckendrohnen bei St. Petersburg einschlugen, unter anderem in einem Ölterminal, als dort eine internationale Wirtschaftskonferenz stattfand. Sie wissen gut, dass dies nicht die Grenze unserer Möglichkeiten ist, drohte Selenskyj Putin. Der Krieg bringe Russland zunehmend negative Folgen, erklärte Selenskyj. Die Russinnen und Russen seien unzufrieden über Benzinmangel wegen der ukrainischen Angriffe, wegen der Inflation und weil für sie kein Ende des Kriegs in Sicht sei.
1: Noch hat der russische Präsident nicht auf Selenskyjs Vorstoß reagiert. Bei einem Gipfeltreffen in Montenegro soll heute über eine engere Zusammenarbeit der EU mit den Westbalkanstaaten gesprochen werden. Dazu werden auch Kanzler Merz und Frankreichs Staatschef Macron erwartet. Beide wollen sich dafür einsetzen, den EU-Beitritt der 6 Länder zu beschleunigen. Teilweise dauern die Verhandlungen mit Brüssel schon mehr als 20 Jahre. Die Initiative sieht vor, die Beitrittskandidaten schrittweise an die Europäische Union zu binden und ihnen etwa den Zugang zum EU-Binnenmarkt zu ermöglichen. Die Pläne von Gesundheitsministerin Waken für eine Reform der Pflege stoßen auf breite Kritik. Der grünen Gesundheitsexperte Dahmen sagte, der größte Sparposten der Reform bestehe darin, den Zugang zu Pflegeleistungen einzuschränken. Daneben würden die Pflegebedürftigen bei den Eigenanteilen belastet und den pflegenden Angehörigen solle die soziale Absicherung gekürzt werden. Der Präsident des Deutschen Städtetags Jung warnte vor Milliardenbelastungen für die Kommunen durch die Reform. Die Städte und Gemeinden müssten die Kosten tragen, wenn pflegende Angehörige in die Sozialhilfe abrutschen. Der Arbeitgeberverband Pflege kritisierte, der Plan schaffe keinen einzigen neuen Pflegeplatz. Gesundheitsministerin Waken hat ihre Pläne verteidigt. Ihr Entwurf setze auf Prävention. Von den heute deutschlandweit stattfindenden Warnstreiks im Einzelhandel ist auch das Saarland betroffen. Am Vormittag ist in Saarbrücken eine Demo geplant. Die Fronten zwischen den Einzelhandelsarbeitgebern und der Gewerkschaft Verdi sind verhärtet. SR-Reporter Jimmy Booth.
3: Vor allem bei der Vertragslaufzeit und den Lohnerhöhungen liegen beide Seiten noch weit auseinander. Jetzt steht der zweite bundesweite Streiktag während des aktuellen Tarifstreits an. In Saarbrücken werden etwa 300 Beschäftigte aus dem Saarland und Rheinland-Pfalz zu einer Demonstration erwartet. Sie kommen unter anderem von Kaufland, IKEA und H&M. Die Demo zieht ab 11 Uhr durch die Innenstadt. Gegen 12.30 Uhr startet eine Kundgebung vor der Europagalerie. Am Samstag sind die Beschäftigten aufgerufen, vor ihren jeweiligen Betrieben zu protestieren. Verhandelt wird im Saarland wieder am 17. Juni. Eine Einigung ist derzeit nicht in Sicht. Verdi schließt daher längere Streikmaßnahmen nicht aus.
1: Ja, die Fahrer der Saarbahn sind heute aufgerufen, auf der Strecke von Lebach bis Saargemünd die Arbeit niederzulegen. Wie die Gewerkschaft der Lokomotivführer mitgeteilt hat, soll der Streik um 17 Uhr beginnen. Ende ist für morgen früh 3.15 Uhr geplant. Danach sind laut GDL auch unbefristete Streiks möglich. Für den Arbeitskampf haben rund 80 Saarbahnfahrer in einer Urabstimmung votiert. Nicht vom Streik betroffen ist der Buslinienverkehr. Und das waren die Nachrichten mit Christian Koch. 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
4: Damit schauen wir gemeinsam aufs Wetter. Das ist recht abwechslungsreich heute bei uns im Saarland. Dichte Wolken und bisschen Sonne nämlich ab und zu wechseln sich ab heute Morgen. Und am Nachmittag kann es auch einzelne Schauer geben. Gerade zum Abend hin aber kommt dann doch auch häufiger wohl die Sonne raus. Die Temperaturen weiter eher frisch. Höchstens 16 bis 20 Grad schaffen wir heute. Der Blick auf die Straßen. Vorsicht! Auf der A8 Saarlouis Richtung Luxemburg zwischen Merzig-Wellingen und dem Tunnel Pellinger Berg ist einer mit seinem Auto liegen geblieben, steht da jetzt auf dem Standstreifen. Passen Sie da besonders gut auf. Ansonsten nichts los. Sie kommen gut durch. Kommen Sie auch gut an.
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4: Ich bin Linda Reitinger und ich freue mich, dass Sie da sind, schon so früh am Brückentag. Heißt, entweder haben Sie den in der Planung verschwitzt und müssen jetzt durchziehen oder Ihr Biorhythmus ist eh auf frühes Aufstehen eingestellt. So oder so, ja, freue mich, dass Sie da sind. Kommen Sie gut in diesen Freitag.

0: Gumacer freut sich über die schöne Blue Jeans, die sie vielleicht ja auch heute tragen. Ton Jean Bleu war das hier auf SR Kultur um 6.11 Uhr am Freitagmorgen. An dem die Lage im Nahen Osten weiter angespannt bleibt und unübersichtlich, denn eigentlich steht ja eine verlängerte Waffenruhe. Israel und der Libanon hatten sich darauf verständigt. Von Stabilität aber kann keine Rede sein, denn die Hisbollah lehnt diese Vereinbarung ab. Sie sei ein Fahrplan zur Zerstörung eines Teils des libanesischen Volkes und zur Unterwerfung des übrigen Teils, heißt es von dieser Seite. Und auch Israel setzt seine Militäreinsätze fort. Was all das auch für die Menschen in der Region bedeutet. Dazu aus Kairo Anna Osius für SR Kultur.
1: Schon kurz nach der gemeinsamen Erklärung von Libanon, Israel und den USA zu einem neuen Versuch der Umsetzung einer Waffenruhe laufen im Libanon wieder die Eilmeldungen. Beschuss im Süden des Landes, israelisches Bombardement auf Städte und Dörfer. Und auch wieder Drohnen- und Raketenangriffe der Hisbollah-Miliz in Nordisrael. Der Krieg geht weiter, trotz erneut erklärter Waffenruhe. Also alles nur eine Farce? Erst gestern starb eine komplette Familie im Süden des Libanon, die gehofft hatte, die Waffenruhe würde gelten und sie wären zu Hause sicher. Sie waren in ihrem Haus, berichtet der Bruder des getöteten Familienvaters Jakub Abdallah. Sie hatten ihr Haus für einige Zeit verlassen, weil das Dorf bedroht wurde, aber dann dachten sie, jetzt ist es sicher, wir gehen zurück. In der Nacht wurde im Südlibanon auch ein UN-Blauhelm-Soldat getötet. Weitere verletzt, meldet die UN-Mission UNIFIL. Die Gewalt müsse aufhören, fordert UNIFIL in einer Erklärung. Insgesamt mehr als 3.400 Menschen wurden im Libanon seit Kriegsbeginn im März getötet. Bei dem heftigen israelischen Beschuss gegen Stellungen der Hisbollah-Miliz sterben immer wieder auch Zivilisten. Auf israelischer Seite wurden rund 30 Menschen getötet, die meisten Soldaten. Auch wenn viele Menschen im Libanon ein Ende der Gewalt fordern, die Verhandlungen mit Israel werden vielerorts skeptisch gesehen. Libanesinnen und Libanesen befürchten eine dauerhafte Besatzung Israels in Teilen des Landes. Die israelische Armee ist weit vorgerückt. Das Problem bei den Verhandlungen in Washington: Die Hisbollah als Kriegspartei sitzt nicht mit am Verhandlungstisch, lehnt Gespräche ab. Die Hisbollah wird begreifen müssen, dass es nun ein Abkommen zwischen Israel und dem Libanon gibt, das von den USA unterstützt wird, so der israelische Botschafter in Washington Yehiel Leiter. Das Pilotzonenprojekt wird unter US-Federführung stehen. Spezialeinheiten und die libanesische Armee werden die Kontrolle über verschiedene Gebiete übernehmen und sich schrittweise über den gesamten Süden ausbreiten, damit wir nicht erneut in jenes Muster verfallen, bei dem Israel abzieht, die Hisbollah zurückkehrt und wir das genau selbe durchmachen wie in den vergangenen 40 Jahren. Doch gelingt die Umsetzung? Der Libanon bleibt gespalten. Die Regierung, selbst nicht Kriegspartei, will ein Ende der Hisbollah-Macht im Libanon und ein Ende des iranischen Einflusses im Land. Aber die Regierung ist zu schwach, um die Hisbollah zu entwaffnen. Und je weiter Israel im Libanon vorrückt, desto größer sind die Sympathien im Land für die Hisbollah, desto wichtiger wirkt die Miliz als selbsternannte Widerstandskraft im Libanon und desto unwahrscheinlicher ist es, dass die Hisbollah ihre Waffen abgibt. Ein Teufelskreis. Was bleibt, ist der interne libanesische Konflikt. Den muss die Regierung bewältigen, sagt Nahostbeobachter Said al-Bustani aus Washington beim saudischen Fernsehsender Al-Hadas. Die Umsetzung des Abkommens soll ja in dem Gebiet erfolgen, das derzeit von der Hisbollah kontrolliert wird. Das sind die Hindernisse, die dieser Erklärung bei der Umsetzung im Wege stehen könnten. Israel und der Libanon haben vereinbart, ihre Gespräche Ende Juni fortzusetzen. Wenn es nicht vorher zu einer Einigung mit dem Iran kommt, dürften aber mindestens bis dahin die Kämpfe im Libanon weitergehen. In einer Region, in der offiziell eine Waffenruhe gilt.
0: Anna Osius auf SR Kultur, und wir bleiben auch später noch beim Thema hier und schauen noch mal genauer, was nämlich grundsätzlich ist eben so eine Waffenruhe wert, wenn zentrale Akteure sie nicht mittragen. Ich spreche mit einem Experten für internationale Beziehungen und Geopolitik um 10 vor 8.

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0: Ganz sanft schubst er uns in diesen Freitag. Andy Clark war das für Sie mit Sunny Boy hier auf SR Kultur, 6.23 Uhr. Es gibt Bücher, die den Blick auf die Welt verändern, und Persepolis ist für viele Menschen genau so ein Buch. Marjan Satrapi erzählt in dieser Graphic Novel ja von ihrer Kindheit im Iran, klug, schonungslos und voller Menschlichkeit, und sie ist damit zur Stimme einer Generation geworden und zu einer der wichtigsten Künstlerinnen zwischen Orient und Okzident. Jetzt ist die französisch-iranische Autorin und Filmemacherin im Alter von 56 Jahren gestorben. Und Frankreichs Präsident Emmanuel Macron würdigt sie als eine Künstlerin, die ihre iranische Kindheit in eine universelle Fabel verwandelt habe. Caroline Diller erinnert jetzt auf SR Kultur an die Ausnahmeautorin.
1: Klare, scharfe Linien, minimalistische, eindrückliche Schwarz-Weiß-Bilder, die ebenso einfühlsam wie radikal die Geschichte des Iran nach der islamischen Revolution darstellen. In der mehrteiligen Graphic Novel Persepolis erzählte Marjan Satrapi ihre Kindheit und Jugend als rebellische, Punkrock-hörende Teenagerin, die Unterdrückung der Bevölkerung durch das Mullah-Regime und die schmerzhafte Entscheidung für das Exil. Back on the
2: street. Du warst bei einer Revolution dabei und einem Krieg.
3: Stimmt, ja.
2: Und? Hast du viele Tote gesehen?
3: Ein paar schon.
2: Wow, Wahnsinn.
3: Alle gucken mich immer wie eine Wilde an. Für die sind wir fanatische Spinner, die sich unter lautem Gebrüll dauernd prügeln.
1: Persepolis wurde 2007 verfilmt und auf dem Filmfestival in Cannes mit dem Preis der Jury ausgezeichnet. Außerdem war Persepolis als bester ausländischer Film und als bester Animationsfilm für den Oscar nominiert. In weiteren Comics wie Sticheleien oder Huhn mit Pflaumen zeichnete Marjan Satrapi ebenfalls Porträts der iranischen Gesellschaft und vor allem der iranischen Frauen. Humorvoll, teils melancholisch, immer widerständig.
4: Quand les gens ils arrivent ici, ils arrivent à rire avec moi. À ce moment-là, je ne suis plus la notion abstraite de la.
1: Wenn die Leute mit mir lachen können, dann bin ich nicht mehr diese abstrakte Vorstellung einer Frau, die aus diesem unendlich weiten Mittleren Osten kommt. Dann werde ich zu einer Person und sie fühlen sich mir nahe. Und so können Botschaften ankommen. Und überhaupt ist es wichtig, Humor zu haben. Das Leben ist kurz und voller Enttäuschungen. Und wenn man das alles dann noch zu ernst nimmt, dann muss man richtig doof sein. Seit Mitte der 90er Jahre lebte Satrapi in Frankreich, erlangte 2006 die französische Staatsbürgerschaft. Sie engagierte sich aus dem Exil, unterstützte zum Beispiel die Proteste nach dem Tod von Jina Mahsa Amini im Jahr 2022. Auch in den folgenden Jahren ging sie auf Demos, zeigte ihre Unterstützung für die Menschen im Iran, wie im September 2024 in Paris.
5: Ça fait 45 ans que ça a commencé. Regardez le voile de 1982.
1: Die Menschen kämpfen seit mehr als 40 Jahren für ihre Freiheit. Schauen Sie sich die Schleier von 1982 an und vergleichen Sie sie mit heute. Jeder Millimeter, Stirn oder Haar, den wir gewonnen haben, waren 10 weitere Meter in Richtung Freiheit. Ich denke, wir müssen vor allem die Hoffnung bewahren. Als Satrapi letztes Jahr in die französische Ehrenlegion aufgenommen werden sollte, lehnte sie das ab. Aus Protest gegen die heuchlerische Haltung Frankreichs gegenüber dem Iran, wie sie sagte. Satrapi kritisierte vor allem, dass Frankreich Visabewerbungen von jungen iranischen Dissidenten und Künstlern abgelehnt habe. Die Soziologin Azadeh Kian, die eng mit der Künstlerin befreundet war, sagte dazu bei France Info: Sie sagte, ich lasse mich mit diesem Preis nicht kaufen. Wenn ich ihn annehme, dann bedeutet das, dass ich schweigen muss. Aber ich will nicht schweigen. Diese Haltung wollte Satrapi aber nicht als Ablehnung Frankreichs verstanden wissen, ein Land, das sie liebe und das ihres sei, wie sie sagte. In der Mitteilung ihrer engen Vertrauten an die Nachrichtenagentur AFP heißt es, Satrapi sei aus Trauer gestorben, etwas mehr als ein Jahr nach ihrem Ehemann, dem schwedischen Filmemacher und Produzenten Matthias Rieper. Auf ihrem Instagram-Account hatte die Künstlerin ihrer Trauer über diesen Verlust Ausdruck verliehen. Zahlreiche Politiker, Schauspieler und Künstler haben Marjan Satrapi gewürdigt. Der Illustrator Lys veröffentlichte eine Zeichnung von ihr im schwarzen Anzug, auf dem in den iranischen Nationalfarben Grün, Weiß und Rot Punk, Leben, Freiheit steht. In Anlehnung an die Bewegung Frau, Leben, Freiheit im Iran und den großen Kampf, den Marjan Satrapi als rebellische, Punkrock-hörende Teenagerin aufgenommen hatte.
0: Sie wird fehlen. Marjan Satrapi ist im Alter von 56 Jahren in Paris gestorben.

0: Mein Mathelehrer hätte früher gesagt, give me 15 was? Äpfel, Birnen. Naja, Amy Mann für Sie hier auf SR Kultur mit Give Me 15. Es ist 6:30.
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0: Selenskyj will Putin treffen. In einem offenen Brief schlägt der ukrainische Präsident Verhandlungen vor, etwa in der Schweiz oder in der Türkei. Als Bedingung nennt er einen Stopp der Kämpfe an der Frontlinie. Bisher hat der russische Präsident noch nicht reagiert. März bei EU-Westbalkan-Gipfel. Neben dem Bundeskanzler wird auch Frankreichs Präsident Macron teilnehmen. Bei dem Treffen in Montenegro soll über eine engere Zusammenarbeit unter anderem in der Wirtschafts- und Sicherheitspolitik gesprochen werden. Kammermusiktage in Mettlach in Schloss Ziegelberg präsentiert das Ademus Quartett ab 19 Uhr sein Programm Fireworks. Das Saxophonensemble spielt unter anderem Werke von Händel, Grieg und Piazzolla und Informationen jederzeit auf srinfo.de. In Sachen Wetter kriegen wir heute so ein bisschen was von allem, aber in der entspannten Version, sag ich mal. Denn wir haben Wolken und Sonne so ein bisschen im Wechsel heute, gerade heute Morgen und dann später am Nachmittag wird es auch mal nass mit einzelnen Schauern. Aber am Abend soll es dann ganz schön werden mit häufiger auch mal Sonnenschein. Die Temperaturen dazu bis höchstens 16 bzw. 20 Grad, im Hochwald nicht ganz so warm. An Saar und Mosel werden es eben bis 20 Grad, zum Beispiel in Wattgassen. In Freisen 16 Grad, 19 Grad in Mandelbachtal. Dann der Blick auf die Straßen. Aktuelles aus der SR-Verkehrsredaktion. Vorsicht auf der A8, Saarlouis Richtung Luxemburg. Zwischen Merzig-Wellingen und dem Tunnel Pellinger Berg ist einer mit seinem Auto liegen geblieben. Steht da auf dem Standstreifen. Strandstreifen wäre auch gut, ne? Passen Sie gut auf da. Ansonsten aber nichts los auf den Straßen. Kommen Sie gut an.
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0: Ja, ich hoffe, Sie hatten einen guten Feiertag auch gestern, ne? Ich finde ja, der Tag gestern war schon allein deshalb gut, weil ein gewisser Regisseur eingesehen hat, scheinbar, dass es nicht seine Entscheidung ist, die Nacktszene mit einer 13-Jährigen in einem seiner alten Filme zu belassen oder nicht, sondern die Entscheidung eben der Person, die damals als Kind vor der Kamera stand. Nastassja Kinski sagt ja seit Jahren, diese Szene hätte nie so gedreht werden dürfen. Jetzt hat Wim Wenders den Film Falsche Bewegung auch erstmal zurückgezogen, vorerst, bittet um Entschuldigung, spät, aber wichtig. Jetzt hoffe ich nur noch, dass es nicht beim Vorerst bleibt und wenn das endgültig einsieht, dass die Perspektive des Kindes von damals und die Stimme der heute erwachsenen Frau am Ende schwerer wiegen als die Unantastbarkeit eines Kunstwerks. Meine Sicht auf die Dinge jedenfalls. Ich bin Linda Reitinger. Guten Morgen.

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Bryce Dessner mit der Musik zum Film A Good Person hier auf SR Kultur um jetzt 6.41 Uhr. Und vielleicht waren Sie ja gestern tatsächlich auch im Kino für einen anderen Film. Den neuen Film nämlich Ich verstehe Ihren Unmut. Und falls Sie ihn gesehen

0: später zu Ich verstehe ihren Unmut inspiriert hat. Julia Haungs stellt Ihnen den Film und seine Hauptfigur genauer vor.
1: Heikes Arbeitsalltag ist ein einziger Ausnahmezustand. Als Objektleiterin einer Reinigungsfirma hat sie die Aufsicht über verschiedene Putzteams und muss dafür sorgen, dass am Ende alles sauber ist. Was selten klappt, zumal die Zeit nie reicht. Atemlos hetzt die Kamera Trepp auf, Trepp ab hinter Heike her. Ist ihr dicht auf den Fersen, wenn sie schnaufend Säcke mit Wischlappen schleppt, wenn sie eilig Putzequipment einräumt, ausräumt, umfüllt, während sie gleichzeitig kontrolliert, ob auch alle ordentlich genug arbeiten.
2: Was habe ich dir über das Staubwedeln gesagt? Nimm Lappen. Mach's ordentlich, bitte.
3: Ich muss noch Lampen machen.
2: Du hast immer eine Ausrede. Atem! Was habe ich dir gesagt über das Mobben? Erst die Kanten und dann die Fläche mit der 8.
1: Heikes Ton ist rau, der Druck im Niedriglohnsektor groß. Als Objektleiterin muss Heike ständig nach allen Seiten vermitteln. Für ihren Chef soll sie die Mitarbeiter antreiben. Gleichzeitig muss sie diese bei Laune halten, genauso wie den Subunternehmer, weil sie kaum Personal findet. Oft genug muss die N50erin am Ende selbst als Reinigungskraft einspringen. Während sie im Auto von Objekt zu Objekt fährt, nimmt sie die Beschwerden der Kunden entgegen, was meist mit Schreierei endet. Die Anspannung, unter der Heike steht, gibt sie oft nach unten weiter.
2: Guckst du mal diesen Saustall, was ist das?
3: Habe ich nie gesehen.
2: Habe ich dir gesagt, das muss picobello hier immer sein.
3: Okay.
2: Wenn das morgen nicht in Ordnung ist, schmeiße ich dich raus. Lass mich doch von euch nicht verarschen.
1: Ich verstehe ihren Unmut ist ein nüchterner, dokumentarisch anmutender Film über Menschen am unteren Rand der Gesellschaft, deren harte, schlecht bezahlte Arbeit meist unsichtbar bleibt. Es sind keine großen Dramen, die sich hier abspielen. Stattdessen bezieht der Film seine Spannung aus der Frage, wie sich ein ausbeuterisches System auf Menschen auswirkt, die darin Verantwortung tragen. Welche moralischen Kompromisse machen sie, wenn alles möglichst billig und effizient sein muss? Und wie wirkt es sich auf die Arbeitsbedingungen aus, wenn es immer einen Subunternehmer gibt, der noch billiger anbietet, zum Beispiel, weil er Geflüchtete anheuert? Fast immersiv lässt Regisseur Kilian Armando Friedrich den Zuschauer in ein Umfeld eintauchen, in dem Arbeit nicht mit Gemeinschaft, Wertschätzung und Sinnstiftung verbunden ist, sondern in dem es einfach ums Funktionieren geht.
2: Büros, Toiletten, Kundentoiletten, alles entstaubt?
3: Ja.
2: Vergiss nicht wieder, dich auszustempeln.
1: Das Drehbuch von Ich verstehe ihren Unmut hat Kilian Armando Friedrich zusammen mit Tünde Soutier und Daniel Kunz geschrieben. Er hat dabei Situationen einfließen lassen, die er entweder selbst als Jobber in der Reinigungsbranche erlebt hat oder auf die er im Zuge seiner Recherchen gestoßen ist. Zur großen Authentizität des Films trägt außerdem bei, dass Friedrich mit einem Laienensemble arbeitet. Hauptdarstellerin Sabine Thalau ist selbst Objektleiterin. Ihrer Figur, die zunächst keine Sympathieträgerin ist, gibt sie eine phänomenale Präsenz. Heikes Gewissenskonflikte bringt sie gut zum Ausdruck und auch, dass diese fast an der Unmöglichkeit zerbricht, unter den gegebenen Rahmenbedingungen empathisch und moralisch integer zu bleiben. Obwohl sich Heike am Ende in eine schier ausweglose Situation manövriert hat, leistet sich der Film doch ein bisschen Hoffnung, dass ein anderes Arbeiten möglich sein könnte. Dieses Sozialdrama ist ein starkes Plädoyer gegen die Entwertung von Arbeit. Es zeigt, wie weit der Alltag vieler Menschen von dem entfernt ist, was in der Politik unter dem Stichwort Leistung muss sich wieder lohnen diskutiert wird.
0: Ich gehe so weit und sage, den sollten wir uns wirklich alle anschauen. Ich verstehe Ihren Unmut. Ist seit gestern in den saarländischen Kinos. Morgen gibt es im Kino 8,5 in Saarbrücken nach der Vorstellung sogar die Möglichkeit, mit dem Regisseur Kilian Armando Friedrich zu sprechen. Ich mache das aber heute Morgen auch schon und habe ihn im Interview um 20 nach 8 hier auf SR Kultur.

0: klingt gute Laune. Alex Tukur für Sie hier auf SR Kultur. Freitagmorgen, 6.51 Uhr. Und man kann, glaube ich, schon sagen, Bundesgesundheitsministerin Nina Wagen von der CDU ist in sowas wie eine Art Reformmodus. Vor wenigen Wochen noch hat sie ein Sparpaket für die gesetzliche Krankenversicherung vorgelegt. Jetzt folgt ein Gesetzentwurf für die Pflege. Mit mehreren Maßnahmen, über die in den vergangenen Tagen schon diskutiert wurde und die auch heute Thema in der Tagespresse sind. Lisa Huth hat ein paar Stimmen für uns mitgebracht. Guten Morgen, Lisa.
1: Schönen guten Morgen. Die Rheinzeitung aus Koblenz schreibt, dass die Pflegekassen nun weniger Rentenbeiträge für pflegende Angehörige zahlen sollen, ist ein Schlag für die Familien. Ausgerechnet die Menschen, die der Pflegeversicherung hohe Lasten abnehmen, werden bestraft. Bedauerlich ist auch, dass alle bei der Pflege sparen, nur der Staat nicht. Die Frankfurter Allgemeine Zeitung kritisiert, nötiger wäre es, mehr Kapitaldeckung in der Pflege einzuführen, Karenzzeiten zu Beginn und vor allem steuerliche Anreize, private Zusatzversicherungen abzuschließen. Allein mit neuen Bezeichnungen lässt sich die Pflege jedenfalls nicht retten. T-Online befürchtet, dass sich andere Probleme verschärfen. Eine Pflegereform, die vor allem auf die Betreuung zu Hause setzt, zwingt mehr Menschen aus ihrem Job, weil der Heimplatz für die Mutter oder für den Bruder mit Behinderung schlicht nicht mehr finanzierbar ist. Das betrifft dann auch dringend benötigte Fachkräfte. Besonders Frauen werden die Leidtragenden sein. Ein weiteres...
0: Genau, dann gibt's aber noch was anderes, worüber heute, glaube ich, viel gesprochen und diskutiert wird. Deutschland nämlich ist ja bei der Bewerbung um einen nicht ständigen Sitz im UN-Sicherheitsrat gescheitert. Zum ersten Mal in der Geschichte. Auch das wird kommentiert.
1: Genau, in der Frankfurter Rundschau heißt es, hauptverantwortlich für den verpassten deutschen Einzug in den UNO-Sicherheitsrat ist neben handwerklichen Fehlern der Bundesregierung eine Außenpolitik, der eine klare Linie fehlt. Schwarz-Rot ist es bei den vielen Konflikten nicht gelungen, das Völkerrecht angemessen zu verteidigen. Nürnberger Nachrichten meinen, es wurde viel zu spät angefangen, um eine ausreichende Stimmenzahl zu werben. Doch gerade in der UNO ist es so, dass ohne Netzwerken gar nichts geht. Die Pforzheimer Zeitung bezieht sich auf die deutsche Israel-Politik. Im globalen Süden wird Deutschland oft als zögerlich, bisweilen belehrend und nicht immer verlässlich wahrgenommen. Die Haltung in der Nahostpolitik ist dafür ein Beispiel.
0: Gibt es auch, bisschen positivere Bewertungen?
1: Ja, in der neuen Osnabrücker Zeitung zum Beispiel. Wenn Berlin die richtigen Lehren zieht, könnte die Niederlage von heute der Ausgangspunkt für eine glaubwürdigere und wirksamere UNO-Politik von morgen sein. Und die Stuttgarter Zeitung sieht die Abstimmungsniederlage für Deutschland nicht ganz so schwarz. Mit der Wahl hatte Deutschland nach 8 Jahren Pause wieder eine Rolle erhalten, die seine Bedeutung als zweitgrößter Einzahler ins System der Vereinten Nationen widerspiegelt. Statt als nichtständiges Mitglied im Sicherheitsrat muss es nun außerhalb dabei mitwirken, in internationalen Krisen Lösungen zu finden. Unmöglich ist das nicht.
0: Ja, vielleicht erstmal noch mitreden und mitentscheiden, dann irgendwann wieder. Die Presseschau war das mit Lisa Huth hier auf SR Kultur und der verpasste Sitz im UN-Sicherheitsrat bleibt auch weiter bei uns Thema. Bei unserem Kolumnist nämlich auch, was diese Pleite auch für Friedrich Merz nämlich bedeutet, der so sehr darauf setzt, der Außenkanzler zu sein. Das ordnet er ein in Schumachers Schlussrunde um 20 vor 9 heute Morgen.

crazy, Rainer, für Sie. Naja, geht so. Sie hören SR Kultur. Ich hoffe, zu Ihrem Freitagmorgen sagen Sie was anderes. Ja, richtig gut. Wir gucken auf jeden Fall gleich mal in den Nachrichten noch weiter auf die neue Pflegereform. Die Nachrichten gibt es um 7. Davor noch Sophie an Pamar jetzt hier.

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1: 7 Uhr. Der Entwurf zur Pflegereform stößt bei Sozialverbänden und Gewerkschaften auf großen Widerstand. Geplant sind unter anderem mehr Belastungen für Heimbewohner, Gutverdiener und Menschen ohne Kinder. Für SR Info Volker Damm.
2: Von einer Bankrotterklärung der Sozialpolitik etwa sprach der Hauptgeschäftsführer des Arbeiter-Samariter-Bundes, Fichtmüller, in den Funke-Zeitungen. Mit Blick auf steigende Eigenanteile für Pflegebedürftige sagte er, dieser Kurs beschädige die Solidarität im Land nachhaltig. Wakens Plan, die Rentenbeiträge für pflegende Angehörige zu senken, bezeichnete die Präsidentin des Sozialverbands VdK, Bentele, auf dem Portal T-Online als Schlag ins Gesicht dieser Menschen. Deutliche Worte wählte auch die Chefin des Deutschen Gewerkschaftsbundes Fahimi. Wakens Pläne seien reiner Zynismus und eine Zerstörungsreform der Pflegeversicherung.
1: Gesundheitsministerin Waken von der CDU hat ihre Reformpläne in den ARD-Tagesthemen verteidigt. Unionsfraktionschef Spahn nannte den Entwurf ausgewogen. Der ukrainische Präsident Zelensky will Kreml-Chef Putin treffen. In einem offenen Brief fordert Zelensky den russischen Präsidenten auf, mit ihm persönlich über ein Kriegsende zu sprechen. Dazu schlägt Zelensky ein Treffen in der Schweiz, der Türkei oder einem arabischen Land vor. Als Voraussetzung nennt er eine Waffenruhe an der Front. In Moskau wiederholte Kreml-Sprecher Peskow die bekannten russischen Forderungen, etwa das Abtreten der kompletten ukrainischen Region Donbass. Zelensky solle nach Moskau kommen, wenn er reden will. Die USA prüfen offenbar, die zugesagte Lieferung von Tomahawk-Marschflugkörpern an Deutschland wieder zu streichen. Das berichtet das Nachrichtenportal Politico und beruft sich auf Insider. Ein Grund dafür sei die Sorge von US-Regierungsvertretern, dass Russland die Stationierung der Präzisionswaffen als Eskalation betrachten könne. Ein weiterer Grund sei die Sorge von eigenen schrumpfenden Beständen. In den ersten Wochen des Iran-Kriegs seien schon tausende Tomahawk-Raketen eingesetzt worden. Die Stationierung dieser Marschflugkörper war vor 2 Jahren vom damaligen US-Präsidenten Biden und dem früheren Bundeskanzler Scholz vereinbart worden. Sie hätte dieses Jahr beginnen sollen. Von den heute bundesweit stattfindenden Bahnstreiks im Einzelhandel ist auch das Saarland betroffen. Um 11 ist in Saarbrücken eine Demo geplant. Erwartet werden etwa 300 Beschäftigte des saarländischen und rheinland-pfälzischen Einzelhandels. Sie kommen unter anderem von Kaufland, IKEA und H&M. Um 12:30 beginnt eine Kundgebung vor der Europagalerie. Morgen sind dann die Beschäftigten aufgerufen, von ihren jeweiligen Betrieben zu demonstrieren. Verhandeln wollen Arbeitgeber und die Gewerkschaft Verdi im Saarland wieder am 17. Juni. Strittig sind vor allem die Laufzeit des Tarifvertrags und Lohnerhöhungen. Auch die Fahrer der Saarbahn sind heute aufgerufen, die Arbeit niederzulegen. Laut Gewerkschaft der Lokomotivführer GDL soll der Streik auf der Strecke zwischen Lebach und Saargemünd um 17 Uhr beginnen. Morgen früh um 4 Uhr soll der Regelbetrieb wieder aufgenommen werden. Für den Arbeitskampf hatten rund 80 Saarbahnfahrer in einer Urabstimmung votiert. SR-Reporter Peter Sauer.
3: Die GDL hatte die Tarifverhandlungen mit dem KAV Saar, dem Kommunalen Arbeitgeberverband Saar, nach der zweiten Runde für gescheitert erklärt, da die Arbeitgeberseite kein Angebot vorgelegt hätte. Wenn der KAV Saar und die Saarbahn diese Blockadehaltung nicht schleunigst aufgeben, sagte der GDL-Bundesvorsitzende Mario Reiß, dann ist die Ausweitung der Arbeitskämpfe unausweichlich. Bedeutet, es könnte zu unbefristeten Streiks kommen. Die Gewerkschaft fordert unter anderem Entgelterhöhungen in einem Volumen von 8% rückwirkend zum 1. Januar. Der KAV Saar sprach von geforderten Lohnerhöhungen, die in Summe im deutlich zweistelligen Bereich lägen. Das sei für die wirtschaftlich unter Druck stehenden Kommunen nicht finanzierbar.
1: Nicht vom Streik betroffen ist der Busverkehr. Und das waren die Nachrichten mit Christian Koch. 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
4: Der Blick aufs Wetter, das ist heute eine bunte Tüte, wenn man so will. Wir haben ein paar Wolken, wir haben immer wieder aber auch mal ein bisschen Sonne, aber auch nass kann es mal werden. Gerade heute Morgen und am Nachmittag ziehen einzelne Schauer durch Saarland, zum Abend hin dann aber haben wir wohl mehr Sonne als Wolken. Sie kommt zumindest häufiger raus. Die Temperaturen dabei höchstens 16 bis 20 Grad. Ich schau mal, wie wir aktuell so stehen. Am Bostalsee zum Beispiel aktuell unter 10, sogar 9 Grad erst. Wow. Völklingen schafft immerhin schon 12. Dann der Blick auf die Straßen. Aktuelles aus der SR-Verkehrsredaktion. Da habe ich tatsächlich gar nichts. Gerade nichts los. Sie kommen gut durch, kommen Sie also auch gut an.
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4: Ja, guten Morgen. Am Weltumwelttag übrigens, der ist heute. Ja, und mal ehrlich, die meisten von uns, die wissen ja längst so, ne? Fliegen, heizen, Autofahren, das macht alles was mit dem Klima. Trotzdem ändern wir erstaunlich wenig, ne, in unserem Leben. So, warum eigentlich? Sind wir zu bequem? Sind wir zu beschäftigt? Oder tickt unser Gehirn einfach anders, als wir gerne glauben? Der Klimaautor David Nellis, der sagt ja, Klimaschutz scheitert oft nicht am Wissen, sondern an unserer Psychologie. Ich spreche mit ihm drüber, diese halbe Stunde hier. Ich bin Linda Reitinger. Haben Sie es gut.

als sie noch CDs kaufen, würde die mit dem Song drauf noch ganz frisch gepresst duften. Das war Penny Arcade mit You've Got the Key, erst im April veröffentlicht. Sie hören SR Kultur am Freitagmorgen, Brückentag. Wir sind mittendrin in einem für Sie vielleicht langen Wochenende, das Sie vielleicht auch schon für das ein oder andere kulturelle Highlight genutzt haben. Vielleicht sogar gestern in der Saarlandhalle, da hat die Band Unheilig ihr Comeback gefeiert gestern. Nach mehr als 9 Jahren haben sie ein neues Album veröffentlicht, Liebe, Glaube, Monster, und sind dazu auch auf Tour. Natürlich, gestern und auch heute mit Halt in Saarbrücken auch. Und das voll bepackt, weil selbstverständlich haben sie neben ihrer neuen Musik auch alle großen Hits dabei. Von Geboren, um zu leben, über So, wie du warst, bis Unter deiner Flagge. Mein geschätzter SR-Kollege Freaky Jörn war gestern in der Saarlandhalle dabei, wenn auch nicht so textsicher wie die Feds.

0: Was ist denn das Besondere an Unheilig?
1: So, der Graf natürlich, gell?
0: Er macht das schon gut, ne?
1: Das ist ja toll, ja. Nee, und die Lieder sind noch ganz gut, gell?
2: Seine Lieder sind so toll, die sind einfach befreiend, wenn man sie hört. Wenn es einem nicht gut geht, kann man einfach Unheilig hören, dann geht es direkt einem besser.
3: Wir haben uns einfach hier dazu bestellt.
0: Wo ist das bei Konzerten?
3: Ja, natürlich, so soll das doch sein. Und ich freue mich natürlich auf Geboren, um zu leben, weil das so ein emotionaler Song ist.
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1: Heute sind wir in der wunderschönen Stadt Saarbrücken.
2: Ganz im Ernst, ich hatte vor 14 Jahren einen brutalen Motorradunfall, ich bin überfahren worden. Er war für mich in dieser Zeit jemand, der mich weitergebracht hat. Und als er aufgehört hat, war es für mich doppelt traurig, dass ich in meiner Auszeit ihn nicht mehr hatte.
3: So wie du warst, bleibst du hier. So wie du warst, bist du immer bei mir.
4: Ja, die Musik ist schön, also die Melodien sind schön, der Text ist sinnig und einfach rundum Paket.
5: Selbst ich, vorher nicht der unheilig Ultra, aber die Bühneshow war einfach genial.
3: Wir waren geboren, um zu leben.
6: Und wenn es schon einmal genial war, warum nicht ein zweites Mal dranhängen? Unheilig spielen, wie gesagt, auch heute Abend nochmal in der Saarlandhalle in Saarbrücken.

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0: Ein bisschen Weltmusik auf SR Kultur. Manu Chao war das für Sie am Freitagmorgen 7.21 Uhr. An dem wir jetzt aber auch auf eine Realität schauen müssen, die nicht zu leugnen ist. Eigentlich Hitzerekorde, nämlich Dürren, Starkregen. Wir alle spüren die Folgen des Klimawandels, inzwischen auch in Deutschland. Gleichzeitig zeigt eine aktuelle Studie des Umweltbundesamtes, dass Klimaschutz für viele Menschen nicht mehr die Priorität hat wie noch vor ein paar Jahren. Andere Krisen drängen sich in den Vordergrund. Dabei droht Deutschland, seine Klimaziele zu verfehlen. Warum also handeln wir trotz guter Faktenlage, nicht entschlossener? Darüber spreche ich jetzt mit David Nelles. Er ist Autor mehrerer Bücher zum Thema Klima und Klimaschutz. Er berät auch Unternehmen in der Sache. Guten Morgen, Herr Nelles.
1: Guten Morgen, Frau Rettinger.
0: Ja, Sie sagen, Veränderungen haben nichts mit Faktenlage und Wissen zu tun, sondern mit Psychologie. Inwiefern genau, was meinen Sie damit?
1: Ja, wir haben ja ganz viele spannende Ansätze, um Menschen für Veränderungen zu begeistern. Und häufig wird ja gerade beim Thema Klimaschutz dann gesagt, der Meeresspiegel steigt, die Regenwälder brennen und ganz viele Folgen werden aufgezählt. Und da gibt es spannende Experimente, die zeigen, selbst wenn Menschen sogar direkt von Überschwemmungen beispielsweise betroffen sind, ein halbes Jahr später ist da die Bereitschaft zur Veränderung schon wieder verschwunden. Das heißt, rein mit Fakten kommen wir da nicht weit.
0: Das heißt, wir müssen sozusagen psychologische Tricks anwenden. Ich glaube, Sie haben so drei Stück, die besonders gut funktionieren, damit Menschen sich beim Klimaschutz leichter bewegen lassen. Welche sind das?
1: Ja, also genau, wir müssen die Menschen sozusagen anpacken und motivieren. Und der ganz klassische, den viele Menschen ja auch kennen, ist vor allem, dass sich Klimaschutz lohnen muss. Also, dass ich selbst einen eigenen Vorteil habe. Und da wäre ein Beispiel, was jetzt ganz neu ist, auch das Thema dynamische Stromtarife. Heißt, mittags wird mein Tarif besonders günstig, wenn die Sonne scheint. Dadurch kann ich mein E-Auto günstig laden und kann im Jahr bis zu 3.000 Euro sparen. Und solche persönlichen Gewinne, die motivieren Menschen.
0: Okay, welche Rolle spielen aber auch zum Beispiel Gewohnheiten? Gerade in Bezug auf Klimaschutz auch.
1: Ja, gerade das Thema Gewohnheiten kennt ja jeder. Man ist in seinem festen Muster drin und das ist ganz schwer, da rauszukommen. Sei es beim Thema Mobilität, ob ich jetzt das Auto nutze oder Bus und Bahn, wenn sie denn dann überhaupt fahren. Und Gewohnheiten sind bei uns so Automatismen im Gehirn. Die kann man sich vorstellen wie so ganz breite, große Autobahnen. Da können wir fast blind drüber düsen. Und wenn wir die jetzt ändern wollen, dann müssen wir runter von diesen altbekannten Wegen, von diesen Autobahnen, einen ganz neuen Pfad schlagen. Und das ist eben das Schwierige und aufwendige, da wieder runterzukommen.
0: Okay, wie kommen wir dann aber runter?
1: Ja, mein Tipp ist immer Spaß, Lockerheit und am besten mit vielen anderen versuchen, gemeinsam runterzukommen. Heißt, wenn man zum Beispiel uns das Thema Ernährung mal anschauen, nicht von heute auf morgen irgendwie versuchen, sich jetzt 100% vegan oder irgendwie sowas zu ernähren, sondern wenn man sagt, hey, ich habe mal Bock, klimafreundliche Gerichte auszuprobieren, sich vielleicht mit dem besten Kumpel oder der besten Freundin zusammentun und auch mal so ein vegetarisches Grillfest organisieren. Klingt jetzt komisch, aber so gerade dieses gemeinsam machen, mal irgendwas Neues ausprobieren, aber nicht mit so einem Zwang, das macht es uns viel leichter, auch mal ja, neue Dinge anzupacken.
0: Ja, klingt schlüssig. Und Sie haben noch einen anderen Punkt. Sie sagen nämlich auch, Verluste fühlen sich für uns stärker an als Gewinne. Wie bremst uns das beim Klimaschutz?
1: Ja, das liegt daran, wenn wir zum Beispiel 50 Euro gewinnen, dann freuen wir uns nur halb so doll, wie wenn uns 50 Euro aus dem Portemonnaie fallen und wir kommen abends nach Hause und denken, Mist. Und das ist eben das Problem beim Klimaschutz. Wir müssen heute was riskieren, heute was abgeben durch die Veränderung und können dann, sage ich mal, in 10, 15 Jahren was gewinnen. Zum Beispiel, wenn man irgendwie eine Stadt neu umgestaltet hat. Und das ist eben das Problem. Unser Gehirn hat so große Angst zu verlieren, dass wir lieber am Status quo festhalten, statt was Größeres zu gewinnen.
0: Okay, das heißt also Anreize schaffen, sodass wir möglichst groß gewinnen können.
1: Ganz genau.
0: Ja.
1: Genau, und vor allem auch den Menschen mit Experimenten aufzeigen, wie es besser sein kann. Das heißt, solche neuen Stadtplanungsansätze wie Pop-up-Fahrradwege oder neue Sitzmöglichkeiten statt Parkplätzen, das einfach mal nur für ein Jahr installieren, den Menschen zeigen, so könnte sich Zukunft anfühlen, statt immer nur abstrakt drüber zu reden und danach gemeinsam abzustimmen, hey, gefällt euch das vor Ort? Wie hat sich für euch Zukunft mal angefühlt? Und dann entscheiden, wie man weitermacht. Aber nicht nur immer abstrakt drüber zu reden, sondern mehr auszuprobieren.
0: Das sind die Ideen von David Nelles, Autor und Gründer der Klimafabrik. Er hat auch ein neues Buch, das heißt Politikzirkus, wie wir bei Klima, Migration und Co. wirklich vorankommen. Ich danke Ihnen fürs Sprechen.
1: Vielen Dank.

0: 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Die bezaubernde Norah Jones für Sie auf SR Kultur. Mit der könnte man auch locker einen ganzen Tag verbringen. Ne? Nur sie auf dem Ohr wäre auch völlig okay. Es ist Freitagmorgen, 7:30.
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0: Widerstand bei Pflegereform. Die Pläne von Bundesgesundheitsministerin Warken stoßen bei Gewerkschaften und Sozialverbänden auf massive Kritik. Die Präsidentin des Sozialverbandes VdK, Bentele, bezeichnete den Plan, die Rentenbeiträge für pflegende Angehörige zu senken, als Schlag ins Gesicht. Unionsfraktionschef Spahn nannte den Entwurf ausgewogen. Offenbar keine Raketenlieferung an Deutschland. Die USA prüfen wohl, die zugesagte Lieferung von Tomahawk-Marschflugkörpern an Deutschland wieder zu streichen. Grund sei die Sorge von US-Regierungsvertretern, dass Russland die Stationierung der Präzisionswaffen als Eskalation betrachten könne. Rock am Ring und Rock im Park starten vor ausverkauften Kulissen. Bei dem traditionsreichen Doppelfestival werden an diesem Wochenende am Nürburgring und in Nürnberg zusammen rund 170.000 Musikfans erwartet. Auf den Bühnen stehen bis Sonntag unter anderem Linkin Park, Volbeat und Iron Maiden. 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Das Wetter heute mit allem, was so geht, aber in der schon auch recht eher entspannten Variante. Wir haben ein paar dichtere Wolken, aber hier und da auch mal ein bisschen Sonne und auch ein paar Schauer, aber keine dramatischen heute Morgen. Und am Nachmittag vor allem kann es mal hier und da ein bisschen nass werden. Aber zum Abend hin kommt wohl auch häufiger die Sonne raus. Die Temperaturen höchstens 16 Grad im Hochwald und 20 an Saar und Mosel. Dann schauen wir auf die Straßen. Aktuelles aus der SR-Verkehrsredaktion. Da habe ich eine Meldung aus dem Landkreis Saarlouis. Auf der L170 sind in Fremersdorf in beiden Richtungen Hunde auf der Fahrbahn unterwegs. Also passen Sie da besonders gut auf die Hunde und auf sich. Kommen Sie gut an.
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0: Ja, und an sich möchte man ja meinen, dass eine Waffenruhe doch erstmal eine Erfolgsmeldung ist, ne? Was aber ist sie wert, wenn nicht mal alle Beteiligten dahinter stehen? Genau das sehen wir aktuell ja im Konflikt zwischen Israel und dem Libanon. Die Kämpfe da gehen weiter trotz Waffenruhe. Warum solche Abkommen aber trotzdem geschlossen werden, warum sie so oft scheitern und ob sie am Ende mehr sind als eine kurze Atempause im Krieg, das kläre ich noch vor 8 mit dem Politikwissenschaftler Clemens Fischer hier auf SR Kultur. Ich bin Linda Reitinger. Guten Morgen.

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0: Wenn dieses Stück gerade nicht durch jede Faser ihres Körpers geschossen ist, weiß ich auch nicht. Das Wonderful Orchestra war das mit Musik von Grigora Stiniku auf SR Kultur.
1: Zwischenruf von Martin Wolf, Katholische Kirche.
2: Wie stark würde eine Flut nach einem schweren Unwetter meinen Wohnort treffen? Vor 2 Wochen konnte man das auf der Online-Seite einer großen Zeitung nachschauen. Habe ich natürlich gleich gemacht. In Kaiserslautern, wo ich wohne, sieht das noch recht entspannt aus. An anderen Orten ist das leider ganz anders. Das passt gut zu einem Mottotag, der mal von der UNO eingeführt worden ist, dem Weltumwelttag. Seit genau 50 Jahren gibt's den auch in Deutschland. Immer am 5. Juni. Ob solche Tage wirklich was bringen? Ich weiß nicht. Vielleicht hat die Horrorflut im Ahrtal vor 5 Jahren da mehr sensibilisiert als alle Umwelttage zusammen. Viele Menschen dort leiden bis heute darunter. Und die schrecklichen Bilder haben jedem gezeigt, was in Zukunft sogar öfter passieren könnte, auch anderswo.

0: Musik aus dem Film Ein russischer Sommer für Sie hier auf SR Kultur am Freitagmorgen. Es ist jetzt 7.50 Uhr und allein das Wort Waffenruhe, das klingt ja erstmal nach Entspannung, nach einer Pause im Krieg, vielleicht sogar nach einem ersten Schritt Richtung Frieden. Tatsächlich aber sind solche Vereinbarungen ja doch eher brüchig, oft umstritten, werden auch immer wieder verletzt. Aktuell gibt es zwischen Israel und dem Libanon ja eine vereinbarte Waffenruhe, aber die Hisbollah war nicht direkt am Tisch. Bei den Verhandlungen lehnt die Einigung ab und es kommt weiterhin zu Gewalt in der Region. Was also ist eine Waffenruhe überhaupt noch wert, wenn einzelne Akteure sie gar nicht mittragen? Darüber spreche ich jetzt mit Professor Clemens Fischer. Er ist Experte für internationale Beziehungen und Geopolitik an der Universität Köln. Guten Morgen, Herr Fischer.
1: Guten Morgen, Frau Reitinger.
0: Ja, Herr Fischer, wenn Israel und der Libanon eine Waffenruhe vereinbaren, die Hisbollah aber eben nicht bei den Verhandlungen dabei ist und im Nachhinein das Ganze auch ablehnt, ist das dann überhaupt eine echte Waffenruhe oder ist das eher ein diplomatisches Signal? Was ist das?
1: Ich glaube, das, was Sie jetzt gesagt haben, am Ende ist genau der Punkt. Wir verwenden den Begriff Waffenruhe immer mehr als Signalwirkung, nicht so sehr für das, was es eigentlich ursprünglich gewesen ist, Verwundete und Tote vom Gefechtsfeld wegzubringen. Waffenruhe war immer eine vorübergehende Angelegenheit, die nie bedeutet hat, dass man sich wirklich an ein Ende des Kriegs annähert.
0: Sind Sie deshalb auch so anfällig, Waffenruhe und auch Waffenstillstände, selbst wenn sie international vermittelt werden?
1: Ja, denn gerade ist das Beispiel, das Sie angesprochen haben mit der Hezbollah im Libanon. Die Hezbollah sagt ja, wenn wir am Tisch wären, dann könnten wir mitreden darüber. Dann sind wir auch Teil dieser Waffenruhe und können uns damit anfreunden. Nachdem ihr uns ignoriert, halten wir uns auch nicht dran, denn ihr könnt keinen Vertrag zu unseren Lasten schließen. Und das ist genau der Punkt, den wir sehen, dass es immer mehr zum politischen Signal genommen wird, dass eben Israel sagt, wir anerkennen die Hezbollah nicht. Und daher verhandeln wir auch nicht mit ihr. Und die können dann logischerweise sagen, dann sind wir auch nicht Teil des Ganzen.
0: Wir sehen ähnliche Situationen auch anderswo, etwa im Ukraine-Krieg oder im Verhältnis USA-Iran. Waffenruhen und Vereinbarungen werden eben angekündigt, aber schnell wieder gebrochen oder unterschiedlich interpretiert. Entsteht da gerade auch so eine Art Muster, dass solche Abkommen eben auch bewusst getestet werden?
1: Ja, natürlich. Das Muster, das wir vor allem im Ukraine-Krieg erkennen, und dieses Muster geht auch auf den Iran-Krieg über, ist genau das, dass beide Seiten, vor allem im Ukraine-Krieg, versuchen, sich als die gute Partei hinzustellen. So, Putin bietet an, während der Osterfeiertage eine Waffenruhe einzuhalten. Zelensky toppt das, indem er es einen Tag früher machen will. Und im Endeffekt reden sie nicht miteinander. Es sind so einseitig verkündete Waffenruhen, die politisch ausgelegt sind. Dasselbe sehen wir auch am Golf, dass die Amerikaner sagen, na gut, Selbstverteidigung gilt immer, da können wir weiterkämpfen. Und das ist der Punkt, dass wir sie eben immer mehr politisieren und damit der eigentliche Sinn und Zweck, die Waffen eben zumindest kurzfristig schweigen zu lassen, völlig in den Hintergrund tritt.
0: Ja, weil das habe ich gerade jetzt auch gedacht, wenn das alles so instabil ist, ne, haben denn Waffenruhen dann überhaupt noch eine friedenspolitische Funktion oder sind sie eben eher ein taktisches Instrument, um zum Beispiel Zeit zu gewinnen oder Druck aufzubauen?
1: Das ist das, was ja Russland den Ukrainern vorwirft, dass sie Waffenruhen dafür verwenden wollen, um sich taktisch besser aufzustellen, Truppenteile zu verschieben. Und das ist genau der Punkt, der bei einer Waffenruhe letztendlich teilweise noch erlaubt wäre, denn da gibt es keine klaren Regeln. Aber wenn es das nicht mehr gäbe, dann würden wir zum Beispiel keinen Gefangenaustausch sehen, wir würden keine Verwundeten sehen, die vom Gefechtsfeld weggebracht werden. Wir werden auch nicht mehr sehen, dass Hilfskonvois zum Beispiel in den Gazastreifen fahren. Das alles ist Waffenruhe. Wir dürfen nur nicht so tun, wenn Waffenruhe der Beginn des großen Friedens wäre, denn dann überfrachtet man es und dann kommt auch die große Enttäuschung, wenn sie nicht eingehalten wird.
0: Okay, also können wir nach wie vor mit dem Begriff Waffenruhe sozusagen was anfangen, nicht komplett, weil ich habe kurz gedacht, ob man gar nichts mehr drauf geben kann, so nach dem Motto, im Grunde ist ja nichts mehr wert, aber so kann man es eben auch nicht sehen.
1: Nein, Frau Reitinger, wenn es die Waffenruhe nicht mehr gäbe, dann würde es in Kriegszeiten, besonders auch die Zivilbevölkerung, diejenigen, die sich nicht mehr wehren können, ganz hart treffen. Die hätten überhaupt kein Schutzinstrument mehr. Und darum, ob sie brüchig ist oder nicht brüchig ist, diejenigen, die profitieren von der Waffenruhe, eben Verwundete, Zivilisten, Krankenhäuser, ähnliches. Die muss man auch dadurch weiter schützen und letztendlich muss man es so anwenden, wie die Staaten es derzeit erlauben.
0: Sagt Professor Clemens Fischer, Experte für internationale Beziehungen und Geopolitik an der Universität Köln dazu, was eben Waffenruhe wert ist und wie sie eben auch als politisches Instrument einzuordnen ist. Ich danke Ihnen ganz herzlich.
1: Danke, ein schönes Wochenende schon jetzt.
0: Dann wünsche ich Ihnen auch.

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1: 8 Uhr. Der saarländische Gesundheitsminister Jung hält die Pläne für eine Pflegereform als falschen Weg bezeichnet. Der SPD-Politiker sagte, er sehe in den Plänen von Bundesgesundheitsministerin Wagen vor allem zusätzliche Belastungen für Versicherte, Pflegebedürftige und pflegende Angehörige. Er bemängelte Vorschläge der Länder, wie etwa ein Belastungsausgleich zwischen gesetzlicher und privater Krankenversicherung, seien nicht berücksichtigt worden. Kritik kommt auch von Sozialverbänden, Gewerkschaften und der Opposition. Wagen dagegen hat ihr Reformpaket verteidigt. Die CDU-Politikerin sagte in den ARD-Tagesthemen, ihr Entwurf setze auf mehr Prävention, sehe aber auch viele Einschnitte und mehr Belastungen vor. Auch Unionsfraktionschef Spahn verteidigte die Reform als ausgewogen. Der ukrainische Präsident Zelensky will Kreml-Chef Putin persönlich treffen. In einem offenen Brief schlägt er Verhandlungen etwa in der Schweiz oder in der Türkei vor. Als Bedingung nennt der ukrainische Präsident einen Stopp der Kämpfe an der Frontlinie. Florian Kellermann.
2: Die Ukraine sei bereit zu einer vollständigen Waffenruhe für die Zeit der Verhandlungen. Der ukrainische Präsident formulierte seinen Brief, zumindest rhetorisch, aus einer Position der Stärke heraus. Er erinnerte daran, dass vor wenigen Tagen ukrainische Langstreckendrohnen bei St. Petersburg einschlugen, unter anderem in einem Ölterminal, als dort eine internationale Wirtschaftskonferenz stattfand. Sie wissen gut, dass dies nicht die Grenze unserer Möglichkeiten ist, drohte Selenskyj Putin. Der Krieg bringe Russland zunehmend negative Folgen, erklärte Selenskyj. Die Russinnen und Russen seien unzufrieden über Benzinmangel wegen der ukrainischen Angriffe, wegen der Inflation und weil für sie kein Ende des Kriegs in Sicht sei.
1: In Moskau wiederholte Kreml-Sprecher Peskow die bekannten russischen Positionen, etwa die Forderung nach dem Abtreten der kompletten ukrainischen Region Donbass. Selenskyj solle nach Moskau kommen, wenn er reden wolle. Von den heute bundesweit stattfindenden Warnstreiks im Einzelhandel ist auch das Saarland betroffen. Am Vormittag ist in Saarbrücken eine Demo geplant. Die Fronten zwischen den Einzelhandelsarbeitgebern und der Gewerkschaft Verdi sind verhärtet. SR-Reporter Jimmy Booth.
3: Vor allem bei der Vertragslaufzeit und den Lohnerhöhungen liegen beide Seiten noch weit auseinander. Jetzt steht der zweite bundesweite Streiktag während des aktuellen Tarifstreits an. In Saarbrücken werden etwa 300 Beschäftigte aus dem Saarland und Rheinland-Pfalz zu einer Demonstration erwartet. Sie kommen unter anderem von Kaufland, IKEA und H&M. Die Demo zieht ab 11 Uhr durch die Innenstadt. Gegen 12.30 Uhr startet eine Kundgebung vor der Europagalerie. Am Samstag sind die Beschäftigten aufgerufen, vor ihren jeweiligen Betrieben zu protestieren. Verhandelt wird im Saarland wieder am 17. Juni. Eine Einigung ist derzeit nicht in Sicht. Verdi schließt daher längere Streikmaßnahmen nicht aus.
1: Ja, und auch die Fahrer der Saarbahn sind heute aufgerufen, die Arbeit niederzulegen. Laut Gewerkschaft der Lokomotivführer soll der Streik um 17 Uhr beginnen. Morgen früh um 4 wird laut Saarbahn der Regelbetrieb wieder aufgenommen. Für den Arbeitskampf hatten rund 80 Saarbahnfahrer in einer Urabstimmung votiert. Nicht vom Streik betroffen ist der Busverkehr. Auf der dänischen Insel Anholt ist der Buckelwal untersucht worden, der immer wieder an der deutschen Ostseeküste gestrandet war. Fachleute haben den Kadaver zerlegt und obduziert. Warum der Wal verendet ist, konnten sie danach noch nicht feststellen. Weder wurden Verletzungen erkannt, noch Fischernetze im Magen. Parasiten, die man gefunden hat, seien nicht für den Tod verantwortlich. Jetzt stehen weitere Laboruntersuchungen an. Eines konnten die Fachleute aber zweifelsfrei nachweisen, dass Timmy genannte Tier ist ein Buckelwalweibchen. Und das waren die Nachrichten mit Christian Koch. 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
4: Damit der Blick aufs Wetter. Heute dichte Wolken im Saarland, aber auch die Sonne schafft es mal hier und da ein bisschen durch. Heute Morgen und heute Nachmittag dann auch ein bisschen Regenschirmwetter. Da kann es doch ein paar Schauer geben. Und zum Abend hin aber dann eher trocken und mehr Sonne nochmal. Die Temperaturen bleiben eher frisch. Höchstens 16 Grad sind im Hochwald drin. Bis 20 Grad schaffen wir an Mosel und Saar. Ich habe mal geguckt, in Pernennig sind es aktuell jetzt 12, in Homburg 11 Grad. Gibt kein schlechtes Wetter, ne? Gibt nur schlechte Kleidung. Also gut einpacken. Dann der Blick auf die Straßen. Eine Meldung habe ich für Sie aus der SR-Verkehrsredaktion und zwar aus dem Landkreis Saarlouis. Auf der L170 laufen in Fremersdorf immer noch zwei Hunde auf der Fahrbahn rum. Passen Sie da also in beiden Richtungen besonders gut auf und kommen Sie gut an.
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4: Ich bin Linda Reitinger. Ja, guten Morgen.
5: Büros, Toiletten, Kunden, Toiletten, alles entstaubt.
6: Ja.
5: Vergiss nicht wieder, dich auszustempeln.
4: Ein kurzer Satz aus dem Arbeitsalltag und doch steckt darin eine ganze Welt. Eine Welt aus Zeitdruck, Verantwortung und Menschen, die oft dafür sorgen, dass alles funktioniert, die aber auch oft komplett übersehen werden. Genau davon erzählt der neue Film Ich verstehe Ihren Unmut. Regisseur Kilian Armando Friedrich hat selbst in der Gebäudereinigung gearbeitet und ich spreche mit ihm drüber, was die Branche über unsere Gesellschaft erzählt, warum der Satz Ich verstehe Ihren Unmut viel mehr ist als eine höfliche Floskel und warum es diesen Film ohne eine Begegnung im Saarland gar nicht gäbe in dieser halben Stunde hier.

0: wie was Romantisches auf Französisch einfach romantisch hoch drei klingt. Benoît Drumu mit der Frau seines Lebens auf SR Kultur, La Femme de ma vie. Freitagmorgen ist es 8.11 Uhr und wir schauen jetzt nach Montenegro. Da wollen Deutschland und Frankreich ja die EU-Erweiterung neu anstoßen. Beim Westbalkan-Gipfel starten Kanzler Merz und Präsident Macron heute eine Initiative für schnellere Beitritte. Ihr Vorschlag, Kandidaten aus dem Westbalkan sollen schon während der laufenden Verhandlungen schrittweise näher an die EU herangeführt werden, also mehr Teilhabe, bevor es zur Vollmitgliedschaft kommt. Darüber wird jetzt mit den 6 Staaten der Region diskutiert. Für sie könnte das den Prozess beschleunigen. Gleichzeitig bleibt offen, ob und wann es am Ende wirklich zum EU-Beitritt kommt. Dazu jetzt David Freches auf SR Kultur.
1: Die Stadt Tivat liegt im Westen von Montenegro, direkt am Meer. Rund 10.000 Menschen leben dort und Tivat putzt sich seit Tagen heraus, um optisch ein tolles Bild abzugeben. Live-Musik von der Bühne, vor der Kulisse des Hafens mit seinen Luxusjachten. Das ist der Ort, an dem der Westbalkan-Gipfel stattfindet. Oder anders ausgedrückt, hier beginnt die Zukunft von Europa. So schreibt es das Ausrichterland auf einen Infoflyer.
2: Montenegro und Albania are by far.
1: Montenegro und Albanien sind die besten Schüler in der Klasse auf dem Westbalkan, wobei Montenegro vorne liegt. Aber auch Albanien hat im vergangenen Jahrzehnt große Fortschritte gemacht. Die Schulklassenmetapher kommt von Srđan Damanović. Er ist der ehemalige Außenminister des Landes. Während seiner Amtszeit trat Montenegro der NATO bei und setzte seinen westlichen Integrationskurs fort. Heute ist er Politikwissenschaftler an der Uni in Podgorica. Mit Blick auf die Länder sagt er, Albanien hat eine tiefgreifende Justizreform hinter sich und sämtliche Verhandlungskapitel für den EU-Beitritt geöffnet, aber noch nicht abgeschlossen. In Montenegro ist das anders. Die Regierung dort hat 14 der 33 Kapitel geschlossen. Die übrigen seien weit fortgeschritten. Das sagt der liberale Premier Milojko Spajic und kündigt an.
3: Wir werden alles bis Ende dieses Jahres erledigen. Und dann geht es auf die politische Bühne. Dann reden wir darüber, ob wir die Unterstützung von allen 27 EU-Mitgliedern haben oder nicht.
1: Seine Regierung hat das Motto 28 in 2028 ausgerufen. Das Land will also im übernächsten Jahr das 28. Mitglied der Europäischen Union sein. Ex-Außenminister Damanović ist skeptisch, dass es bis dahin klappt. Montenegro gilt heute als Liebling in Brüssel, als Darling. Wir bekommen sehr viel Unterstützung. Der Beitrittsprozess wird vorangetrieben, mitunter sogar stärker, als wir das vielleicht selbst verdient haben. Bei einigen Reformen müssen wir besser werden. Die sind noch nicht abgeschlossen. Srđan Damanović sieht Nachholbedarf bei der Reform des Wahlsystems. Sein Land müsse noch Empfehlungen der OSZE umsetzen, damit Wählen in Montenegro technisch moderner und effizienter wird. Und auch im Bereich Justiz, Rechtsstaatlichkeit, bei der Bekämpfung der organisierten Kriminalität und dem Umweltschutz gibt es Nachholbedarf. Es geht also um die Frage, drückt die EU bei den bestehenden Mängeln ein Auge zu? Im Sinne von, es ist zwar noch nicht perfekt, aber wir nehmen euch schon mal auf und begleiten euch. Die Antwort darauf liegt in der Zukunft. Bis dahin verweist Srđan Damanović auf die Fortschritte, die sein Land zweifelsohne gemacht hat. Er hofft auf einen baldigen Beitritt und bezeichnet diesen als Traum seiner Generation. Oder wie er sagt,
2: Montenegro for sure.
1: Montenegro wird sicher das nächste Mitglied, vielleicht gleichzeitig mit Albanien. Also wenn ich einen Fuffi auf Montenegro setze und sage, dass sie es bis 2030 schaffen, dann wäre ich wohl ein ganz vernünftiger Optimist.
0: Das war David Freches 4 auf SR Kultur.

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0: Die Hollow Calves. Nothing to lose. Sie hören SR Kultur am Freitagmorgen 8.22 Uhr. Wer arbeitet, wenn die meisten längst zu Hause sind oder noch gar nicht wach? Wer sorgt dafür, dass Büros, Schulen oder Krankenhäuser am nächsten Morgen sauber sind? Die Menschen in der Gebäudereinigung. Sie gehören zu denen, deren Arbeit alle nutzen, aber die irgendwie kaum jemand wahrnimmt. Genau da setzt der neue Film Ich verstehe Ihren Unmut an. Wir haben den Film schon ausführlich vorgestellt hier auf SR Kultur, aber nochmal in Kürze. Im Mittelpunkt dieses Films steht Heike. Sie ist Objektleiterin in der Gebäudereinigung. Sie vermittelt zwischen Kundschaft, Vorgesetzten, Subunternehmern und Reinigungskräften. Ja, und gerät dabei selbst immer stärker unter Druck. Druck, den sie auch nach unten weitergibt.
1: Guckst du mal diesen Saustall? Was ist das?
2: Habe ich nicht gesehen.
1: Habe ich dir gesagt, das muss picobello hier immer sein.
2: Okay.
1: Wenn das morgen nicht in Ordnung ist, schmeiße ich dich raus. Lass mich doch von euch nicht verarschen.
0: Eine wirklich starke Hauptdarstellerin allein, mit der Sie auch sehr, sehr glücklich sind, glaube ich, Herr Friedrich, ne?
3: Ja, auf jeden Fall.
0: Sabine Thalau. Sensationell. Kilian Armando Friedrich nämlich hat Regie geführt, auch Drehbuch mitgeschrieben und nachdem er seinen Film schon bei der Berlinale vorgestellt hat, ist er jetzt bei mir am Telefon. Guten Morgen.
3: Guten Morgen.
0: Ja, Herr Friedrich, Sie erzählen hier nicht von einer Arbeitswelt, die Sie nur recherchiert haben, sage ich mal. Sie haben ja selbst kurz vor Ihrem Abi im Saarland in der Gebäudereinigung gearbeitet und hatten da eine Begegnung, ohne die es diesen Film nicht gäbe, ne?
3: Ja, genau. Nach meinem Abi habe ich selbst in der Branche gearbeitet, allerdings nur einen Sommer. Und als Minijobber damals Schwimmbäder, Schokoladenfabriken und Büros gereinigt. Und ich blieb mit der Objektleiterin in Kontakt. Und wir entschieden später, die Erfahrungen, die sie da über Jahrzehnte im Dienstleistungssektor gesammelt hat, aufzuschreiben.
0: Ja, was
3: und das ist eigentlich auch der Beginn des Films.
0: Okay, was genau sozusagen hat diese Frau oder vielleicht auch die Arbeit damals in Ihnen ausgelöst, dass Sie Jahre später eben noch einen Film darüber machen wollten?
3: Ja, also meine Bekannte hatte auch eine psychische Erkrankung entwickelt und natürlich hat mich da die ganze Geschichte im Hintergrund menschlich sehr berührt. Und es war uns wichtig, diesen Alltag so zerrieben zu sein zwischen den ganzen Fronten in einem Film darzustellen und auch eine Arbeit zu zeigen, die im Hintergrund stattfindet.
0: Haben Sie sich deshalb auch entschieden, in den Mittelpunkt des Films keine Reinigungskraft, sondern eben eine Objektleiterin zu stellen, weil eben genau sie zwischen diesen ganzen Fronten steht?
3: Ja, genau. Also die Objektleitung steht auch als Job, der ja generiert wurde, auch im outgesourcten Dienstleistungsmarkt, um ein Management im Management zu haben für sehr viele Widersprüche im Niedriglohnsektor oder auch in der modernen Arbeitswelt. Da hat man sehr viel Verantwortung und eine geringe Handlungsmacht.
0: Ja, Sie zeigen die Gebäudereinigung auch nicht als Randthema, sondern fast als Brennglas unserer Arbeitswelt, so ein bisschen in diesem Film. Es ist sehr rau, sehr nah. Was lässt sich an dieser Branche auch besonders gut vielleicht über unsere Gesellschaft erzählen?
3: Ja, also Fragen, sich Fragen zu stellen. Wer hat es erlaubt, gesehen zu werden, freundlich empfangen zu werden. Es geht ganz viel um Sichtbarkeit und auch die ganzen Prozesse, die eben nicht sichtbar sind.
0: Sie kommen ja vom Dokumentarfilm. Warum hat diese Geschichte jetzt für Sie auch die Form des Spielfilms gebraucht?
3: Ja, die Vorgeschichte ist eben auch mit einem Moment dann, wo ein Mensch, den ich kannte, sich das Leben genommen hat, aus der Gebäudereinigung geprägt. Und da kann die Fiktion auch ein Schutzraum sein, an Momente zu gehen mit Menschen, die, wo sie andere Personen verkörpern können, ohne sich selbst ganz vulnerabel machen zu müssen oder jetzt ihre eigene Geschichte in einem Interview erzählen zu müssen.
0: Was war für Sie so während des Drehs vielleicht einer der besondersten Momente?
3: Also das Spannende auch an der Arbeit mit Laien und Leinen war, dass nicht ich irgendwie jetzt allein der Experte war, der die Vision allen erzählen will, sondern dass wir sehr stark gemeinschaftlich auch entschieden haben, ja, was macht denn eigentlich Sinn? Und für mich waren Momente, wo ich das Gefühl hatte, hier können sich die Menschen aus der Branche auch kreativ mit einbeziehen und sich als künstlerische Persönlichkeiten erfahren, immer sehr besonders. Und auch die, ja, auch vielleicht Szenen, die im Film sehr, sehr hart sind, waren Szenen, die uns als Team und auch den Schauspielern dann oft sehr viel Spaß gemacht haben.
0: Eigentlich auch schön. Wenn jetzt Menschen den Film schauen, ne, und das nächste Mal einer Reinigungskraft begegnen, was sollten die verstanden haben?
3: Ja, dass ohne Reinigung gar nichts läuft und dass es ein systemrelevanter Beruf ist, der jahrzehntelang in eine bestimmte Richtung optimiert wurde, aber nicht in die Richtung von Würde und Wertschätzung. Und das manchmal nur den Namen zu kennen und vielleicht auch Menschen mal zuzuhören, ein bisschen ins Gespräch zu kommen und diese straffen Hierarchien zu durchbrechen, schon sehr viel bedeuten kann.
0: Da Kilian Armando Friedrich auf SR Kultur. Er hat gerade seinen Spielfilm, seinen ersten Spielfilm ins Kino gebracht. Ich verstehe Ihren Unmut. Und Herr Friedrich, wer Ihnen gern noch mehr Fragen stellen will, der hat ja morgen Abend die Gelegenheit, ne, im Kino 8,5 in Saarbrücken. Da läuft erst Ihr Film und dann bleiben Sie noch zum Gespräch vor Ort.
3: Richtig? Genau, das ist der Plan.
0: Wissen Sie Bescheid. Ich danke Ihnen fürs Sprechen.
3: Danke Ihnen.

0: Marla Meuer. Shedding Skin, ein bisschen, ja, hier auf SR Kultur am Freitagmorgen 8:30.
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0: Jung kritisiert Pflegereform. Der saarländische Gesundheitsminister nennt die Pläne von Bundesgesundheitsministerin Warken den falschen Weg. Vor allem für Versicherte, Pflegebedürftige und pflegende Angehörige seien die Pläne eine zusätzliche Belastung. Kritik kommt auch von Sozialverbänden, Gewerkschaften und der Opposition. Selenskyj will persönliches Gespräch. In einem offenen Brief schlägt er direkte Verhandlungen mit Russlands Präsident Putin vor, etwa in der Schweiz, der Türkei oder in einem arabischen Land. In Moskau wiederholte Kreml-Sprecher Peskow, dass Selenskyj nach Moskau kommen solle. Homburger Musiksommer. Er beginnt um 19 Uhr auf dem historischen Marktplatz. Den musikalischen Start bei Querbeat übernimmt die saarländische Coverband Expression mit einer Mischung aus Pop, Rock, Soul und Funk. Am Samstagvormittag tritt die Big Band der Polizei des Saarlandes auf. 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Fürs Wetter wappnen Sie sich am besten mit allem, was Sie so zur Verfügung haben in Sachen Regenschutz und Sonnenschutz. Also hier und da kann mal ein bisschen was runterkommen. Gerade heute Morgen und heute Nachmittag gibt es vereinzelt Schauer. Aber auch die Sonne setzt sich immer mal wieder durch, insbesondere am Abend. Also vielleicht lohnt sich da dann eben auch noch eine Sonnenbrille. Die Temperaturen dazu eher frisch, liegen zwischen höchstens 16 Grad im Hochwald und höchstens 20 in Mosel und Saar. Also mindestens Übergangsjacke empfehle ich auch. Dann der Blick auf die Straßen. Aktuelles aus der SR-Verkehrsredaktion habe ich tatsächlich gerade nicht. Sie kommen gut durch, kommen Sie auch gut an.
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0: Und dass Sie gut durchkommen, das hat so gesehen dann auch, es ist eine gute Nachricht, was unsere Playlist angeht. Ich habe nämlich jetzt einen der besten Songs für jeden Roadtrip für Sie. Fenster auf und Fahrtwind, der ein bisschen ums Ohrläppchen weht. Und dazu nämlich die Dire Straits. Sultans of Swing. Bei mir geht ohne den Song jedenfalls nichts auf der Straße. Ich bin Linda Reitinger. Guten Morgen.

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0: Sevgilim Istanbul heißt der Film, aus dem wir diesen Titel gehört haben hier. Dead Liquor war das auf SR Kultur am Freitagmorgen, 8.42 Uhr. Naja. Das haben dann aber doch die wenigsten kommen sehen, muss man sagen. Ne? Deutschland hat ja, wir haben es alle verfolgt, zum ersten Mal in der Geschichte seinen Sitz im UN-Sicherheitsrat verfehlt. Das auch noch deutlich, ene mene mu und raus bist du. Und ob das wohl bald noch für wen anders gilt?
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0: Nicht für dich natürlich, Hajo. Guten Morgen.
2: Ich habe schon gedacht, schönen guten Morgen, Lina.
0: Aber ich sag mal so, diese ganze Nummer hat die Lage für unseren Außenkanzler Friedrich Merz ja nur nicht besser gemacht. Ne?
2: Ach ja.
0: Was sagst du, war es für den das jetzt bald endgültig?
2: Also, zuerst mal Glückwünsche nach Österreich und Portugal. Wir waren ja so ein Dreiergespann. Ne?
0: Ja.
2: Und man dachte ja, wir, die großen Europäer, wir machen das. Ja, und schon im ersten Wahlgang sind Österreich und Portugal direkt durchmarschiert und wir Deutsche raus. Und da hörte ich jetzt auch so die letzten Tage

0: Man müsste sich doch auch in handfestem Einfluss umsetzen lassen. Mit anderen Worten, also wenn man schon so viel bezahlt wie wir Deutschen, über 5 Milliarden immerhin für UN-Programme, dann soll man den Sitz auch sicher haben. Was ist denn das für ein Demokratieverständnis? Ich dachte immer, Wahlen kann man nicht kaufen.
1: Eben, es gab ja auch den Bewerbungsprozess. Ja.
0: So, und das ist der Punkt. Und dieser Bewerbungsprozess, der geht schon ganz schön lange. Das kann man jetzt auch gar nicht unbedingt bei der Regierung Merz abwerfen. Die sind ja auch noch nicht so lange im Dienst. Also die Österreicher, nur mal zum Beispiel, die waren am 9. September 2025 in New York bei der Eröffnung der UN-Vollversammlung mit ihrem Kanzler und ihrem Präsidenten. Mhm. So, und wo war Friedrich Merz? Ja, unser Innovationskanzler war bei der IAA Mobil in München und hat dazu zusammen mit Markus Söder den Verbrenner gefeiert. Also da muss man auch mal sagen, guck mal die Ösis. Und unser armer Außenminister Joe Wadephul soll vergangene Woche in einem Hotelzimmer in New York versucht haben zu retten, was zu retten ist. Stellt man sich so vor, wie so Diplomaten aus aller Welt kommen da irgendwie im 17. Stock. Wollen Sie was aus der Minibar? Ja, also wir hätten gerne Ihre Stimme. So, und das hat ja auch ein bisschen was mit Selbstwahrnehmung zu tun. Ne? Wir fühlen uns ja schon auch ganz schön dufte als Deutsche. Ich erinnere an unseren Außenkanzler in Belém, Brasilien, hat er gesagt, ja, ist ja ganz gut, wenn wir jetzt wieder nach Hause fahren. So doll ist das ja auch nicht hier. Ne? Mhm. Ja, ich weiß nicht, ob das ein guter Sound ist.
1: Ja, der macht auf Weltbühne, aber der Einlass war schon voll. Ich war ja vor allem auch irgendwie, ehrlich gesagt, im Moment, dass ausgerechnet die ehemalige deutsche Außenministerin das Ergebnis verkündet hat. Ne? Allein das ist ja auch ein bisschen Satire.
0: Ja, viele sagen auch, das wäre so ein Grund gewesen damals. Die hat sich ja da ein bisschen vorbeigedrängelt an so einer Diplomatin, die eigentlich schon gebucht war. Es heißt auch, Deutschlands Treue zu Israel wird nicht überall verstanden und gutiert. Dann heißt es, die Russen haben gegen Deutschland lobbyisiert, damit der Ukraine-Krieg nicht weiter auf der Agenda nach oben kommt. Manche finden die Nähe zu Trump spooky. Viele sagen, naja, ihr mit eurem Völkerrecht, das gilt dann mal in der Ukraine, dann gilt es in Gaza wieder nicht, dann gilt es in Venezuela wieder nicht. Also ist auch nicht mehr so ganz richtig berechenbar. Aber ich habe ja einen ganz anderen Verdacht. Ich glaube ja, die Österreicher, die haben in den letzten Wochen nicht nur das deutsche ESC-Ergebnis in New York bei den UN-Mitgliedern geleakt, sondern auch die deutsche Berichterstattung über Timmy. Und das hat uns das richtig gebrochen.
1: Der Wahl. Am Ende war es der Wahl.
0: So sieht's aus.
1: Ja, wer weiß.
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0: Mika Miller trifft uns auf der anderen Seite. See you on the other side. Oder einfach auf dem Konzertgelände, oder? Wetter ist zwar geht so jetzt am Wochenende, aber als würden uns ein bisschen Regen und Wind abhalten. Ich meine, mit Regencape und Windstopper geht's doch auch Open Air. Lisa König hat mal ein paar Tipps und Ideen.
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2: Der Homburger Musiksommer startet heute Abend. Bis zum 12. September treten auf dem historischen Marktplatz wieder jeweils am Freitag und Samstag regionale, überregionale und internationale Bands aus dem Rock-, Pop- und Jazzbereich auf. Darunter etwa die saarpfälzische Formation Brass Machine, die mit saftigen Bläsersounds seit Jahren für musikalisch hochwertige Unterhaltung sorgt, oder auch die niederländische Jazzsängerin Mascha Balzma. Den Auftakt macht heute Abend ab 19 Uhr die Coverband Expression. Am Samstagmorgen ab 10.30 Uhr geht es dann weiter mit dem Jazz-Frühschoppen und der Big Band der Polizei des Saarlandes. Wer intimere und filigranere Klänge bevorzugt, der sollte am Samstagabend ins Kurhaus Harschberg nach St. Wendel kommen. Dort spielen der saarländische Pianist Sebastian Volz und der aus Luxemburg stammende Gitarrist Gilles Greten Stücke von ihrer gemeinsamen CD Chroma. Klavier und Gitarre, so häufig man beide Instrumente in größeren Besetzungen gemeinsam hört, so selten erlebt man sie doch als Duopartner.
3: Klavier und Gitarre sind beides Harmonieinstrumente und Melodieinstrumente. Das bedeutet, man muss im Zusammenspiel, vor allem im Duo, wenn keine Band mitspielt, wirklich höllisch aufpassen, dass man sich wirklich ergänzt und nicht sich gegenseitig im Weg steht.
2: Erklärt Sebastian Volz. Los geht es um 20 Uhr. Tragische Liebesschwüre, leidenschaftliche Eifersuchtsdramen und immer wieder auch eine ordentliche Portion Mythologie. So manche Oper kann einen regelrecht in eine Achterbahn der Gefühle stürzen. Die schönsten Arien und Melodien aus den Werken von Verdi, Puccini, Wagner und Co. gibt es ebenfalls am Samstagabend bei Viva la Diva. Solistin wird unter anderem die Britin Catherine Foster sein. Hochgelobt für ihre Interpretationen von Wagner-Partien wie die Rolle der Isolde bei den Bayreuther Festspielen, steht die Sopranistin regelmäßig auf den renommiertesten Bühnen der Opern- und Konzertwelt. Morgen Abend kann man sie live erleben, um 19.30 Uhr bei Viva la Diva im Staatstheater Saarbrücken.
0: Na, da haben sie aber einiges, worüber sie jetzt mal nachdenken können in Sachen Wochenendplanung. Für mich ist in diesem Moment die Zeit, erstmal wieder Tschüss zu sagen. Für sie übernimmt gleich hier auf SR Kultur Roland Kunz. Ganz viel Spaß mit ihm und dem Ohrspiel. Ja, und dann vor allem natürlich ein schönes, langes Wochenende, ob auf einem Konzert oder gemütlich zu Hause bei Filmmarathon oder was auch immer sie glücklich macht. Ich bin Linda Reitinger und ich freue mich auf unser nächstes Mal. Bis dahin, machen Sie es gut.

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1: 9 Uhr. Mehr Belastungen für Pflegeheimbewohner, Gutverdiener und Kinderlose. Die Pflegereformpläne von Bundesgesundheitsministerin Wagen stoßen auf teils heftige Kritik. Der saarländische Gesundheitsminister Jung bemängelt, dass Vorschläge der Länder wie etwa ein Belastungsausgleich zwischen gesetzlicher und privater Krankenversicherung nicht berücksichtigt wurden. Unzufrieden sind auch Gewerkschaften, Sozialverbände und die Kommunen. Mehr von Jasper Ruppert.
2: Einen Schlag ins Gesicht der Kommunen nennt Städtetagspräsident Jung gegenüber der Funke Mediengruppe die Pläne zur Pflegereform. Der Entwurf müsse komplett vom Tisch. Kritisch äußerte sich auch Pflegeratspräsidentin Vogler gegenüber dem Redaktionsnetzwerk Deutschland. Im Mittelpunkt stünden nicht die Sicherung der pflegerischen Versorgung, sondern die kurzfristige Konsolidierung der Pflegeversicherung. Die Gewerkschaft Verdi warnt vor sozialem Sprengstoff. Der Spitzenverband der gesetzlichen Krankenversicherungen sieht zwar einige sinnvolle Instrumente in den Plänen, hält das Paket aber insgesamt für zu unausgewogen zulasten von Pflegebedürftigen und Beitragszahlern.
1: Die deutschen Autobauer fallen im internationalen Vergleich immer weiter zurück. Zu diesem Ergebnis kommt eine Studie der Beratungsgesellschaft EY. Die Untersuchung stellt außerdem fest, dass die drei großen Konzerne VW, Mercedes und BMW mit einem Gewinneinbruch von rund 23% in das Jahr gestartet sind. EY sieht die deutsche Autoindustrie in einem tiefgreifenden Strukturwandel. Gründe seien unter anderem wegfallende Absatzmärkte, hohe Investitionen und der schleppende Wandel zur E-Mobilität. Bei einem Gipfeltreffen in Montenegro soll heute über eine engere Zusammenarbeit der EU mit den Westbalkanstaaten gesprochen werden. Dazu werden auch Kanzler Merz und Frankreichs Staatschef Macron erwartet. Beide wollen sich dafür einsetzen, den EU-Beitritt der 6 Länder zu beschleunigen. Merz wirbt unter anderem dafür, ihnen Zugang zum EU-Binnenmarkt zu gewähren. Für SR-Info Georg Schwarte.
3: Außenminister Wadefuhl warnt weiter nachdrücklich davor, dass der Einfluss Russlands und Chinas im Westbalkan wachse. Das könne nicht im europäischen Interesse sein. Die EU hatte den Westbalkanstaaten bereits 2003 die Chance auf einen EU-Beitritt eröffnet. Seither bemühen sich Staaten wie Kosovo, Serbien, Albanien, Bosnien-Herzegowina, Montenegro und Nordmazedonien mit unterschiedlichem Erfolg, die Beitrittskriterien zu erfüllen. Umstrittenes Thema auf dem Westbalkan-Gipfel heute dürfte auch der jüngste Vorschlag von Bundeskanzler Merz sein, der Ukraine eine Art Sonderstatus auf dem Weg in die EU zu gewähren, um die Aufnahme des von Russland angegriffenen Landes zu beschleunigen.
1: Von den heute deutschlandweit stattfindenden Warnstreiks im Einzelhandel ist auch das Saarland betroffen. Um 11 Uhr ist in Saarbrücken eine Demo geplant. Erwartet werden etwa 300 Beschäftigte des saarländischen und rheinland-pfälzischen Einzelhandels. Sie kommen unter anderem von Kaufland, IKEA und H&M. Um 12:30 beginnt eine Kundgebung vor der Europagalerie. Morgen sind die Beschäftigten dazu aufgerufen, vor ihren jeweiligen Betrieben zu demonstrieren. Verhandeln wollen Arbeitgeber und die Gewerkschaft Verdi im Saarland wieder am 17. Juni. Strittig sind vor allem die Laufzeit des Tarifvertrags und Lohnerhöhungen. Ja, und auch die Fahrer der Saarbahn sind heute aufgerufen, die Arbeit niederzulegen. Laut Gewerkschaft der Lokomotivführer soll der Streik um 17 Uhr losgehen. Morgen früh um 4 wird laut Saarbahn der Regelbetrieb wieder aufgenommen. Für den Arbeitskampf hatten alle rund 80 Saarbahnfahrer in einer Urabstimmung votiert. Nicht vom Streik betroffen ist der Busverkehr. In der Eifel beginnt heute Mittag das Festival Rock am Ring. Die Veranstalter erwarten am Nürburgring bis Sonntag 90.000 Besucher. Zeitgleich findet in Nürnberg das Zwillingsfestival Rock im Park statt. Beide Veranstaltungen sind ausverkauft. Headliner an den 3 Tagen sind Linkin Park, Volbeat und Iron Maiden. Und das waren die Nachrichten mit Christian Koch. 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
4: Und willkommen zum Wetter im Saarland. Heute gibt es dichte Wolken, aber im Lauf des Vormittags bleibt es meist trocken. Am Abend kommt dann die Sonne häufiger raus. Die Höchstwerte liegen heute zwischen 16 und 20 Grad. Morgen am Samstag mal starke Bewölkung, mal Sonnenschein, mitunter etwas Regen oder ein paar Schauer. Bleibt aber auch oft trocken bei 18 bis 22 Grad. Und die weiteren Aussichten: Sonntag etwas mehr Sonne und nur noch geringer Schauerneigung. Dann haben wir Temperaturen zwischen 18 und 22 Grad und dann geht's am Montag hoch auf 25.
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4: Ich grüße herzlich. Roland Kunz ist jetzt im Studio und wir starten mit einer kleinen Reise mit Joyride und Matt Bianco. Unser Urspiel wird natürlich auch dabei sein und gleich auch das Zeitwort.

0: Erinnerungen von Juri Kunitz, einem russischen Komponisten. Lee Elwood Holdridge setzt sich für seine Musik ein, hat mit den Münchner Symphonikern einiges eingespielt, unter anderem auch diesen Walzer hier, die Memories. Unser Zeitwort heute am 5. Juni 1950 fand in der jungen Bundesrepublik die erste Volkszählung nach dem Krieg statt. 600 Tonnen Papier wurden in Form von Fragebögen zwischen Berchtesgaden und Flensburg verteilt, ausgefüllt, wieder eingesammelt. Gezählt wurde alles Mögliche, natürlich auch Menschen. Und es gab, kaum verwunderlich, wesentlich mehr Frauen als Männer nach dem Krieg. Und von den Männern, die da waren, waren viele kriegsversehrt an Leib und Seele. In Island dagegen wurden Frauen gesucht und per Zeitungsanzeigen in Deutschland auch gefunden. Am 5. Juni 1949, heute vor 77 Jahren, legte in Hamburg das isländische Schiff Esja ab, mit deutschen Frauen an Bord.
1: Island. Heutzutage Sehnsuchtsland für viele Deutsche. Aber 1949...
2: Das war eher das Land, wo man weg wollte.
3: Das war ja eine Reise ans Ende der Welt, von der man vielleicht nie wiederkommen würde.
1: Trotzdem wagten sich am 5. Juni 1949 etwa 200 Deutsche auf dem isländischen Schiff Esja über den Atlantik. Gelockt von einer Werbekampagne des isländischen Bauernverbandes. Vor allem rund um Lübeck warb er um Landhelferinnen. Die Hansestadt hatte durch die vielen deutschen Flüchtlinge, vor allem aus Ostpreußen, plötzlich dreimal so viele Einwohner wie zuvor. Es fehlte an Nahrung, Wohnraum und oft auch an Zuversicht. Ein Jahresvertrag mit kleinem Lohn, etwas Verpflegung und einem Dach über dem Kopf, wie die isländischen Bauern es versprachen, klang deshalb für viele deutsche Frauen verlockend. Dafür nahmen sie auch die abenteuerliche Überfahrt in Kauf, von der die isländische Zeitung Morgenbladet am Tag nach der Ankunft berichtete.
4: Das Schiff geriet auch auf der Überfahrt in schreckliches Wetter und den Wellengang konnten die Reisenden schlecht vertragen. Wird vermutet, dass dies auf Unterernährung in der Heimat zurückzuführen sein konnte. Die meisten stammen aus Lübeck und Norddeutschland. Aber einige Flüchtlinge aus Ostdeutschland sind auch dabei. Die Menschen glauben nach ihrem Aufenthalt auf der Esja, dass man sich in Island gut um sie kümmern werde.
1: Die Aktion des Bauernverbandes war aber keineswegs uneigennützig. Denn die noch in ihrer Tradition aus Landwirtschaft und Fischfang verhaftete Inselnation war ein wichtiger strategischer Stützpunkt für die US-Armee geworden. Sie baute Straßen und Häuser, brachte technologische Neuerungen und Schwung nach Island. Und vor allem nach Reykjavik. Viele junge Isländerinnen suchten ihr Glück deshalb lieber in der Hauptstadt, als auf einem einsamen Hof auszuharren. Ihre Arbeitskraft fehlte auf dem Land. Und nicht nur die.
2: Letztlich war es natürlich die Idee, dass die diese Bauern heiraten.
1: Das sagt der deutsche Soziologe Markus Meckel, der an der Universität Akureyri im Norden Islands lehrt. Und der Plan ging auf. Viele der sogenannten Esja-Frauen blieben auch nach Ablauf des Jahres. Schätzungen der deutschen Botschaft in Reykjavik zufolge hat die erste große Einwanderungsgruppe der Neuzeit in Island heute etwa 4000 Nachkommen auf der Insel. Dass ihre Geschichte trotzdem weitgehend unbekannt ist, liegt auch an der strikten Assimilationspolitik damals. Namen, die nicht isländisch klangen, wurden geändert. Und auch gesellschaftlich war unisländisches Verhalten kaum akzeptiert.
3: Ob es nun durch die Schwiegermutter oder die Schwägerin war, sie wurden gewissermaßen dadurch assimiliert, wie sie den Haushalt für ihre Ehemänner führten. Es wurde dafür gesorgt, dass sie zu Hause das Richtige taten.
1: Die Anthropologin Nina Isberg hat über die Esja-Frauen promoviert und viele von ihnen mehrfach interviewt.
5: That was their identity in the beginning.
3: Am Anfang war das ihre Identität. Sie waren sehr darauf bedacht, isländisch zu sein. Sie waren stolz, wenn eine Freundin sagte, sie seien isländischer als die Isländerinnen. Sie hatten gekämpft, um akzeptiert zu werden. Und es geschafft.
1: Einige waren auf den abgelegenen Höfen und allein unter Männern auch Übergriffen ausgesetzt. Wie viele sei heute kaum noch nachzuvollziehen, sagt Nina Isberg. Andere fanden in Island ihr Glück und die Liebe ihres Lebens. Die Passagierlisten der Esja und einigen Fischtrawlern, die noch bis Mitte der 50er Jahre weitere Frauen nach Island brachten, lagern im Nationalarchiv in Island. Und ab und zu kommen auch heute noch Enkel vorbei, die mehr wissen wollen über die Geschichte ihrer deutschen Großmütter, die mit der Esja am 5. Juni 1949 in Hamburg in See stachen.
0: Heute vor 77 Jahren war das, am 5. Juni. Und das war unser Zeitwort über die sogenannten Isja-Frauen.
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Eine Fuge. Ja, da werden Stimmen in die Flucht geschlagen. Das kommt ja aus dem Lateinischen, die Fuge, die Flucht. Und Johann Sebastian Bach hat da einen absoluten Vorreiterrolle gehabt, sag ich mal, was große Architektur anbelangt. Und hier waren einige Fugenstimmen in diesem Konzert für zwei Klaviere. Der dritte Satz daraus mit Lukas und Arthur Jüssen, einem hervorragenden niederländischen Klavierduo, und der Amsterdam Sinfonietta. Nun Vivian Colombo. Vivi, wie Talente.

0: Das war ein Moment am Kamin, am Winterkamin. Manche haben ihn ja jetzt auch kurz nochmal angemacht in den letzten Tagen. Der Winter von Esther Abrami in Szene gesetzt, Antonio Vivaldi.
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0: Da wird vielen warm ums Herz. Unser Urspiel läuft an für heute. Das heißt, warm wird auch der Kaffee sein, der dann in die Kaffeetasse, SR-Kulturtasse fließt, die Sie jetzt bestimmt sich nach Hause nehmen werden, wenn Sie diesen kleinen Schnipsel hier erkennen. Sie kennen ja das Spiel mittlerweile, für alle, die es noch nicht kennen. Ich spiele ganz kurz den Beginn eines Stücks an und Sie spitzen die Ohren für einen Moment und können dann erraten oder wissen, welches Stück sich dahinter verbirgt. Achtung! Das war's. Hui. Also, wenn Sie wissen, was das gewesen sein soll, 0681 65 100, Saarbrücken 65 100. Ich bin ganz Ohr.

0: So, das war ein schöner, langsamer, verliebter Walzer. L'amour à Hong Kong von einem Musiker, Krishna Levy heißt er. Und wir können auch so ein bisschen jetzt.
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0: Schwelgen im Urspiel. Und zwar bin ich verbunden mit Tanja Binterkies. Ich grüße Sie herzlich. Schönen guten Morgen.
2: Ja, guten Morgen.
0: Wo treffe ich Sie? Sie haben eben einen Ort genannt, den habe ich nicht ganz verstanden.
2: Eichstätt in Bayern, Oberbayern.
0: In Oberbayern?
2: Mhm.
0: Oh, und da hört man SR Kultur?
2: Ja, wir schon. Also mein Mann, der Ernst End, besonders. Und ja, und wir sitzen gerade beim Frühstück. Und
0: haben Sie einen Saarlandbezug oder wie kommt es, dass Sie...
2: Nee, das ist einfach nur ein super Radiosender, deswegen hören wir ihn.
0: Das wollten wir hören, ne? Habe ich jetzt richtig rausgekitzelt.
2: Genau.
0: Ja, jetzt bin ich aber mal gespannt. Sie sind ja wirklich mutig, weil ich muss gestehen, ich hätte das so schnell nicht erkannt. Aber wer weiß, vielleicht erkennen Sie es ja auch nicht. Also,
2: ja, kann natürlich sein, ne? Ja. Also ich vermute, soll
0: also, Moment,
2: ich sagen?
0: Ich spiele es ganz kurz nochmal an. Jetzt hören Sie es? Okay, das war's. Was sagen Sie?
2: Also ich denke, das ist Maroon 5 mit This Love.
0: Mann, Frau besser gesagt. Ganz toll. Also, ja, Hut ab, ne? Chapeau. Schön, dass Sie das erkannt haben. Dann ist der Tag gerettet, ne? Dann können Sie das nächste Frühstück mit einer schönen Tasse noch dazu begehen und machen Sie so weiter, dann haben Sie auch noch bald die nächste. Ne?
2: Ja, vielen Dank.
0: Also, bleiben Sie kurz dran und wir spielen Maroon 5, This Love.

0: Maroon 5, This Love. Also, ich bin begeistert, beziehungsweise gar nicht so begeistert. Ich habe ja gedacht, heute könnte ich meine Tassen beieinander behalten im Schrank. Sie müssen sich das vorstellen, hier haben wir einen kleinen Schrank, da stehen die Tassen drin, ja, 3 an der Zahl pro Tag und jetzt ist eine weg. Die nächste wird wahrscheinlich dann gegen 10.10 Uhr, 10.15 Uhr zur Verfügung stehen für alle, die das nächste Urspiel erkennen. Das werden wir nachher testen.
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0: Vielen Dank auf jeden Fall an alle, die mitmachen und dann nicht enttäuscht sein. Es ist ja immer auch eine Sache des Glücks, dass das Los entscheidet, wen ich dann zurückrufe. So, und jetzt Dota, einfach zu abgelenkt.

Élisée von Bonheur. Und jetzt haben wir noch einen großen Musiker, der vor 200 Jahren gestorben ist, im Alter von 40 Jahren. Und zwar der Romantiker schlechthin. Jemand, der die Oper Der Freischütz schreibt. Das muss ein tiefer Romantiker sein. Und das war Karl Maria von Weber, der damals in Eutin ganz oben im Norden geboren wurde. Er hat dann seine Ausbildung gemacht, unter anderem bei Michael Haydn und dem berühmten A.B. Vogler, hat erste Kompositionen aufgeschrieben im Alter von 10, 15 Jahren. Dann ging er als Kapellmeister nach Breslau. In Stuttgart war er, in Mannheim, Heidelberg, Darmstadt, Prag, Berlin und schließlich war er Hofkapellmeister in Dresden. Und dass er den Freischütz geschrieben hat, ist natürlich sein größter Verdienst, in Anführungszeichen. Er hat ja auch Symphonien, Klarinettenkonzerte, all das geschrieben, viel wunderbare Kammermusik. Und die tiefe Romantik, die steckt ihm im Blut, diesem damals jungen Musiker, der den romantischen Aufbruch mitbekommen hat. Auch in seiner Ouvertüre zur Oper Beherrscher der Geister. Ouvertüre Opus 27, Karl Maria von Weber. Spielen wir heute an seinem 200. Todestag mit der Staatskapelle Dresden unter Leitung von Gustav Kuhn.

Damit ist natürlich alles gesagt über diesen großen Karl Maria von Weber, über seine romantische Haltung, was da an Sturm drin steckte in dieser Ouvertüre Beherrscher der Geister mit der Staatskapelle Dresden, das ist sagenumwoben. Heute, vor 200 Jahren, ist Karl Maria von Weber viel zu früh mit 40 gestorben. Gleich die Nachrichten bei uns, dann geht's weiter auch mit dem nächsten Ohrspiel.

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1: 10 Uhr. Der saarländische Gesundheitsminister Jung hat die Pläne für eine Pflegereform als falschen Weg bezeichnet. Jung sagte, er sehe in den Plänen von Bundesgesundheitsministerin Wagen vor allem zusätzliche Belastungen für Versicherte, Pflegebedürftige und pflegende Angehörige. Er bemängelt Vorschläge der Länder wie etwa ein Belastungsausgleich zwischen gesetzlicher und privater Krankenversicherung seien nicht berücksichtigt worden. Kritik an den Reformplänen kommt auch von Sozialverbänden, Gewerkschaften und der Opposition in Berlin. Von den bundesweiten Warnstreiks im Einzelhandel ist auch das Saarland betroffen. In einer Stunde ist in Saarbrücken eine Demo geplant. Erwartet werden ca. 300 Beschäftigte des saarländischen und rheinland-pfälzischen Einzelhandels. Sie kommen unter anderem von Kaufland, IKEA und H&M. Um 12:30 beginnt eine Kundgebung vor der Europagalerie. Morgen sind dann die Beschäftigten dazu aufgerufen, vor ihren jeweiligen Betrieben zu demonstrieren. Verhandeln wollen Arbeitgeber und die Gewerkschaft Verdi im Saarland wieder am 17. Juni. Auch die Fahrer der Saarbahn sind heute aufgerufen, die Arbeit niederzulegen. Laut Gewerkschaft der Lokomotivführer soll der Streik auf der Strecke zwischen Lebach und Saargemünd um 17 Uhr losgehen. Morgen früh um 4 wird laut Saarbahn der Regelbetrieb dann wieder aufgenommen. Für den Arbeitskampf hatten alle rund 80 Saarbahnfahrer in einer Urabstimmung gestimmt. SR-Reporter Peter Sauer.
2: Die GDL hatte die Tarifverhandlungen mit dem KAV Saar, dem Kommunalen Arbeitgeberverband Saar, nach der zweiten Runde für gescheitert erklärt, da die Arbeitgeberseite kein Angebot vorgelegt hätte. Wenn der KAV Saar und die Saarbahn diese Blockadehaltung nicht schleunigst aufgeben, sagte der GDL-Bundesvorsitzende Mario Reiß, dann ist die Ausweitung der Arbeitskämpfe unausweichlich. Bedeutet, es könnte zu unbefristeten Streiks kommen. Die Gewerkschaft fordert unter anderem Entgelterhöhungen in einem Volumen von 8% rückwirkend zum 1. Januar. Der KAV Saar sprach von geforderten Lohnerhöhungen, die in Summe im deutlich zweistelligen Bereich legen. Das sei für die wirtschaftlich unter Druck stehenden Kommunen nicht finanzierbar.
1: Nicht von dem Streik betroffen ist der Busverkehr. Die Mineralölkonzerne in Deutschland haben im Mai nach einer Greenpeace-Analyse einen Übergewinn von mehr als 700 Millionen Euro gemacht. Laut Umweltorganisation verdient die Ölbranche weiterhin deutlich mehr als vor Beginn des Irankriegs. Zusammen mit den Monaten März und April addierten sich die zusätzlichen Gewinne am deutschen Tankstellenmarkt auf 2,4 Milliarden Euro. In diesem Zusammenhang warf Greenpeace der Bundesregierung außerdem eine kopflose Steuerpolitik vor. Die Mehreinnahmen der Konzerne seien in etwa so hoch wie die Aufwendungen der Steuerzahler zur Finanzierung des Tankrabatts in Höhe von etwa 1,6 Milliarden Euro. Bei einem Gipfel in Montenegro soll heute über eine engere Zusammenarbeit der EU mit den Westbalkanstaaten gesprochen werden. Dazu werden auch Kanzler Merz und Frankreichs Staatschef Macron erwartet. Beide wollen sich dafür einsetzen, den EU-Beitritt der 6 Länder zu beschleunigen. Teilweise dauern die Verhandlungen mit Brüssel schon mehr als 20 Jahre. Die Initiative sieht vor, die Beitrittskandidaten schrittweise an die Europäische Union zu binden und ihnen etwa den Zugang zum EU-Binnenmarkt zu gewähren. Der US-amerikanische Schauspieler James Handy ist erstochen worden. Wie die Polizei in Los Angeles mitgeteilt hat, hat sie den 81-Jährigen bewusstlos und mit einer Stichwunde in der Brust im Vorgarten seines Anwesens gefunden. Ein Verdächtiger sei vor Ort gestellt worden. Der 44-Jährige soll der Sohn der Freundin des Schauspielers sein und wurde festgenommen. James Handy war unter anderem bekannt aus dem Actionfilm Top Gun Maverick und dem Abenteuerfilm Jumanji. Und das waren die Nachrichten mit Christian Koch. 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
3: Das Wetter. Heute Vormittag ist es meist trocken. Am Abend kommt sogar die Sonne häufiger raus. Die Höchstwerte liegen zwischen 16 und 20 Grad. In der Nacht zum Samstag auch oft klar, nur leicht bewölkt. Und morgen am Samstag gibt es mal starke Bewölkung, mal Sonnenschein, mitunter etwas Regen oder ein paar Schauer. Es bleibt aber meist trocken bei 18 bis 22 Grad. Und die weiteren Aussichten, Sonntag etwas mehr Sonne, nur noch geringe Schauerneigung, 18 bis 22 Grad die Temperaturen. Am Montag wird es wieder wärmer, 21 bis 25 Grad.
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3: Marschiert herein mit Peter Tschaikowski und dem Nussknacker. Roland Kunz ist im Studio. Grüße herzlich.

Ja, auf sie sind wir ein bisschen stolz hier im Saarland. Die Pianistin Esther Biringer, sie hat auf ihrem Album Once Upon a Time diesen Geschwindmarsch, muss man sagen, so virtuos eingespielt. Peter Tschaikowski, der berühmte Marsch aus der Nussknacker-Suite. Und jetzt die Österreicherin Clara Blume mit Olerte.

0: So sieht oder hört sich Enthusiasmus aus an. Das war Clara Blume. Olerte hat sie sich richtig in Rage gesungen. Und apropos Enthusiasmus, der ist jetzt auch wieder gefragt.
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0: Wenn Sie bei diesem neuen Stück, das ich jetzt anspiele, genau hinhören, dann merken Sie, wie sich dieses Stück so reinzieht in die Szene. Vielleicht erkennen Sie das. Es ist am Anfang ein bisschen leise, aber dann entwickelt sich der Klang. Das war's. Und wenn Sie eine Idee haben, welches Stück, welche Komposition so beginnt, dann rufen Sie gerne an. 0681 65 100. Die SR Kultur Kaffeetasse wartet.

0: So, das waren zweifelhafte Klänge, Persistent Doubts von Ilona Sikacs. Und wir haben hier einen Gast.
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0: Darf ich Sie nochmal fragen, wie ist Ihr Name?
2: Patricia Graf.
0: Patricia Graf, nicht Kars.
2: Nein.
0: Ja. Graf. Ja, mit der Stimme könnten Sie jetzt auch kein französisches Chanson singen, ne?
2: Nein, eher dann Bonnie Tyler heute Morgen.
0: Ja, Sie sind anscheinend erkältet, ne? Ist ja, wahrscheinlich so ist es, genau. Nicht Ihre Naturstimme.
2: Nein, ist nicht.
0: Aber schön, dass Sie trotzdem sich bereit erklärt haben, hier bei dem Spiel mitzumachen. Ich grüße Sie herzlich und wünsche Ihnen natürlich als erstes mal gute Besserung.
2: Vielen, vielen Dank.
0: Und dann wünsche ich Ihnen vor allem, dass Sie jetzt dieses Stück hier erkennen. Das ist ja unser Hauptthema. Und jetzt, ich bin sehr gespannt. Also, ich spiele es nochmal kurz an. Was meinen Sie, was das ist?
2: Also ich dachte, es wäre Smile von Cincinnati Pops.
0: Das heißt, es würde Ihnen ein großes Lächeln auf das Gesicht malen, wenn das richtig wäre.
2: Ja, kann man so sagen.
0: Ja, und der Stern sagt Ihnen, dass es richtig ist.
2: Oh, ich freue mich.
0: Sie haben es genau richtig, das ist auch die Aufnahme. Aber jetzt muss ich Sie trotzdem fragen, wissen Sie, wer das komponiert hat?
2: Oh, Smile. Nee, das weiß ich jetzt nicht.
0: Also ich lasse es trotzdem gelten, weil das ist nicht so sehr bekannt, dass Charlie Chaplin komponiert hat. Es ist okay. Sehr oft als Klassiker im Jazz auch mit zum Beispiel Thiel Brönner zu hören und so weiter.
2: Ja.
0: Aber Smile an sich hat damals dieser große Komödiant und Schauspieler Charlie Chaplin zu Modern Times, dem Stummfilmklassiker.
2: Ich wollte gerade sagen, dann könnte es zu Modern Times passen, stimmt.
0: Richtig,
2: stimmt.
0: Und wenn man sich daran erinnert, es ist diese Szene ganz am Schluss, der Tramp und seine Gefährtin, genau. Seine Kleine, auf der Straße gehen sie genau. Mit Optimismus einer harten Zukunft entgegen.
2: Ja, genau.
0: Ja,
2: genau.
0: Und das ist Smile. Wir spielen das hier mal, jetzt ganz, ne? Extra ja. Auch für Sie. Und
2: Dankeschön.
0: Frau Graf, da freue ich mich.
2: Dankeschön.

0: Smile von Charlie Chaplin mit dem Cincinnati Pops Orchestra unter Leitung von Eric Konzel. Ja, also wir haben eine weitere Tasse zu verschenken. Eine letzte gibt's noch, und zwar so gegen 11:30 unser letztes Urspiel für den heutigen Tag und für die diese Woche auch, ja, genau. Ja, ich bin gespannt, ob Sie auch da noch die Ohren spitzen werden. Also, später gibt's eine neue Chance.
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Sie schreibt unglaubliche Texte. Poetisch einerseits, aber auch voller Protest und Tiefe andererseits. Das war unsere Sängerin Sarah Lesch mit ihrem Plädoyer. Ein ganz neues Album, es heißt Poesie und Widerstand. Und jetzt sagen wir Goodbye mit der Musik von Bryce Dessner. Nein, nein, nein, wir bleiben noch ein bisschen, aber der Film heißt so, beziehungsweise die Szene aus Cyrano mit dem London Contemporary Orchestra.

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1: Hugh Laurie und Gabby Moreno, Kiss of Fire. 10.33 Uhr ist es, SR Kultur. Heute Morgen haben wir mit einem interessanten Menschen gesprochen. Wer arbeitet, wenn die meisten noch schlafen oder alle längst zu Hause sind? Wer sorgt dafür, dass Büros, Schulen oder Krankenhäuser am nächsten Morgen sauber sind? Die Menschen in der Gebäudereinigung. Der saarländische Filmemacher Kilian Friedrich hat seinen ersten Film »Ich verstehe Ihren Unmut« über die Menschen eben in der Gebäudereinigung gedreht. Im Mittelpunkt steht Heike, Objektleiterin in der Gebäudereinigung. Sie vermittelt zwischen Kundschaft, Vorgesetzten, Subunternehmen und Reinigungskräften und gerät dabei selbst immer stärker unter Druck. Kilian Friedrich war heute Morgen im Gespräch bei SR Kultur und sein Fazit?
2: Dass ohne Reinigung gar nichts läuft und dass es ein systemrelevanter Beruf ist, der jahrzehntelang in eine bestimmte Richtung optimiert wurde, aber nicht in die Richtung von Würde und Wertschätzung. Und das manchmal nur den Namen zu kennen und vielleicht auch Menschen mal zuzuhören, ein bisschen ins Gespräch zu kommen und diese straffen Hierarchien zu durchbrechen, schon sehr viel bedeuten kann.
1: Kilian Armando Friedrich, er hat gerade seinen ersten Spielfilm ins Kino gebracht. Ich verstehe Ihren Unmut. Und wer mit ihm über den Film reden will, hat morgen Abend die Gelegenheit. Im Kino 8,5, da läuft erst der Film und dann bleibt er noch zum Gespräch vor Ort.

Sie erlebt eine stürmische Renaissance. Luise Farrenc, die Romantikerin, die Pianistin, die Komponistin. Das war der dritte Satz, Scherzo aus der dritten Symphonie von Luise Farrenc mit dem Orchestre National de Metz unter David Reiland. Nun Lennon McCartney. Nein, nicht mit den Beatles, sondern jemand, der genial ist. Jacob Collier, der Brite, der mittlerweile auf allen großen Bühnen zu Hause ist und das Publikum singen lässt. Er ist unfassbar und er ist ein absoluter Jazz-Theoretiker, der vielen großen Jazzgrößen, unter anderem auch Quincy Jones, das Staunen lehrte. Habe ich mal so einen kurzen Ausschnitt gesehen. Ja, und hier Jacob Collier mit seiner Version von Norwegian Wood.

Rupert and the April Fishes mit einem Tango. Maintenant hieß er. 10.48 Uhr ist es. Der Vormittag auf SR Kultur. Jetzt haben wir einen galanten Georg Philipp Telemann aus einem Konzert für zwei Flöten, Oboe und Violine. Alexis Kosenko mit der Holland Baroque Society.

Er hat sich gemausert, dieser Münchner Pianist Florian Christel, der mal angefangen hat, natürlich als Interpret von klassischen Stücken. Aber irgendwann hat er selbst komponiert, eigene Stücke, und dann plötzlich hat er auch sogar noch ein Sinfonieorchester dazu genommen. Die NDR Radiophilharmonie unter Ben Palmer mit Florian Christel am Klavier. Das waren Erinnerungen, eine Reminiszenz. Jetzt noch ein kleiner Kurzurlaub an der Küste von Brasilien und dann geht's zu den Nachrichten.

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1: Es ist 11 Uhr. Der ukrainische Präsident Selenskyj will Kreml-Chef Putin persönlich treffen. In einem offenen Brief schlägt Selenskyj Verhandlungen etwa in der Schweiz oder der Türkei vor. Als Bedingung nennt der ukrainische Präsident einen Stopp der Kämpfe an der Frontlinie. Aus Kiew berichtet Florian Kellermann.
2: Die Ukraine sei bereit zu einer vollständigen Waffenruhe für die Zeit der Verhandlungen. Der ukrainische Präsident formulierte seinen Brief, zumindest rhetorisch, aus einer Position der Stärke heraus. Er erinnerte daran, dass vor wenigen Tagen ukrainische Langstreckendrohnen bei St. Petersburg einschlugen, unter anderem in einem Ölterminal, als dort eine internationale Wirtschaftskonferenz stattfand. Sie wissen gut, dass dies nicht die Grenze unserer Möglichkeiten ist, drohte Selenskyj Putin. Der Krieg bringe Russland zunehmend negative Folgen, erklärte Selenskyj. Die Russinnen und Russen seien unzufrieden über Benzinmangel wegen der ukrainischen Angriffe, wegen der Inflation und weil für sie kein Ende des Kriegs in Sicht sei.
1: In Moskau wiederholte Kreml-Sprecher Peskow die bekannten russischen Forderungen, etwa das Abtreten der kompletten Region Donbass. Bei einem russischen Drohnenangriff wurden nach ukrainischen Angaben nahe Kiew 4 Menschen getötet und 7 verletzt. Deutschland und Mexiko wollen stärker zusammen gegen die organisierte Drogenkriminalität vorgehen. Bundesaußenminister Wadephul sagte bei einem Besuch in Mexiko-Stadt, der erhebliche Anstieg der Drogenkriminalität in Deutschland und Europa mache ihm große Sorgen. Drogenkartelle arbeiteten sehr effektiv über Kontinente hinweg, sodass immer wieder große Mengen Drogen in Europa ankämen. Wadephul ist für Beratungen der deutsch-mexikanischen binationalen Kommission vor Ort. Mexiko ist Deutschlands wichtigster Handelspartner in Lateinamerika. Der saarländische Gesundheitsminister Jung hat die Pläne für eine Pflegereform als falschen Weg kritisiert. Jung sagte, er sehe in den Plänen von Bundesgesundheitsministerin Waken vor allem zusätzliche Belastungen für Versicherte, Pflegebedürftige und pflegende Angehörige. Er bemängelte, Vorschläge der Länder seien nicht berücksichtigt worden, wie etwa ein Belastungsausgleich zwischen gesetzlicher und privater Krankenversicherung. Kritik kommt auch von Sozialverbänden, Gewerkschaften und der Opposition. Bundesgesundheitsministerin Waken hat ihr Reformpaket hingegen verteidigt. Die CDU-Politikerin sagte in den ARD-Tagesthemen, ihr Entwurf setze auf mehr Prävention, sehe aber auch zahlreiche Einschnitte und Mehrbelastungen vor. Im Tarifkonflikt des Einzelhandels beginnt in diesen Minuten eine Demonstration in Saarbrücken. Um 12:30 gibt es dann vor der Europagalerie eine Kundgebung. Jimmy Booth über die Positionen der Gewerkschaft Verdi und der Arbeitgeber.
3: Vor allem bei der Vertragslaufzeit und den Lohnerhöhungen liegen beide Seiten noch weit auseinander. Jetzt steht der 2. bundesweite Streiktag während des aktuellen Tarifstreits an. In Saarbrücken werden etwa 300 Beschäftigte aus dem Saarland und Rheinland-Pfalz zu einer Demonstration erwartet. Sie kommen unter anderem von Kaufland, IKEA und H&M. Am Samstag sind die Beschäftigten aufgerufen, vor ihren jeweiligen Betrieben zu protestieren. Verhandelt wird im Saarland wieder am 17. Juni. Eine Einigung ist derzeit nicht in Sicht. Verdi schließt daher längere Streikmaßnahmen nicht aus.
1: Kinder im Saarland können offenbar immer schlechter Fahrrad fahren. Das hat der Allgemeine Deutsche Fahrradclub ADFC auf SR-Anfrage mitgeteilt. Rückmeldungen von Polizei und Grundschulen hätten ergeben, dass immer mehr Kinder die Fahrradprüfung nicht bestehen. In Einzelfällen hätten Lehrer eine Durchfallquote von 90% angegeben. Der ADFC fordert deshalb unter anderem mehr Radfahrtrainings für Kinder, mehr Radwege im schulischen Umfeld und sogenannte Schulstraßen. Dort wird der Autoverkehr zum Schulbeginn zeitweise untersagt. Und das waren die Nachrichten mit Stefan Eising. 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
4: Und damit kommen wir zum Wetter im Saarland. Heute Vormittag und auch am Nachmittag kommt öfter mal die Sonne vor. Es soll dann relativ trocken bleiben bei 16 bis 20 Grad. In der Nacht zum Samstag auch oft klar und nur leicht bewölkt. Morgen am Samstag mal starke Bewölkung, mal Sonnenschein, mitunter etwas Regen oder ein paar Schauer. Oft aber bleibt es trocken bei 18 bis 22 Grad. Und dann am Sonntag etwas mehr Sonne, nur noch geringe Schauerneigung bei 18 bis 22 Grad. Und die weiteren Aussichten für den Wochenbeginn am Montag: trockener Wechsel aus Sonne und Wolken, 21 bis 25 Grad die Temperatur.
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4: Roland Kunz ist im Studio. Manche Missionen sind möglich, zum Beispiel unser Urspiel. Da habe ich heute schon 2 Tassen aus dem Schrank verloren, beziehungsweise verschenkt, besser gesagt. Eine steht noch drin, das Urspiel wird nachher kommen. Aber dann gibt's die unmöglichen Missionen. Dazu kann uns Lalo Schifrin etwas erzählen. Mission Impossible, das Thema.

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Die Augen können Sie jetzt auch gleich schließen. Wenn Sie eine der größten Pianistinnen unseres und des letzten Jahrhunderts hören werden, Martha Argerich, sie wird gleich Beethoven spielen. Martha Argerich wird heute 85. Ich möchte Ihnen ganz kurz was zu ihr erzählen. Es wird ihr ja eine raubtierhafte Beweglichkeit und messerscharfe Brillanz auf den Tasten nachgesagt. Deswegen gerne der Spitzname Tigressa, Löwin am Klavier. Aber sie sieht sich da ganz anders. Sie sieht sich eher wie ein Insekt unter der Lampe. Das ist was, was sie immer gehasst hat. Sie liebt das Klavierspielen, eigentlich in ihrer Welt zu sein, aber sie hat eine Wahnsinns-Lampenfieber, eine Nervosität, von der keiner was weiß oder wenige was wissen, außer denen, die sie begleitet haben von Beginn an. Da hat sie den Chopin-Wettbewerb in den 60er Jahren gewonnen, und zwar haushoch. Aber man hat bemerkt, um diese Frau scheint sich ein Strudel emotionaler Turbulenzen zu drehen, so schrieb die britische Zeitung Daily Telegraph. Doch sobald sie sich ans Klavier setzt, verschwinden Unordnung und Zweifel. Martha Argerich war nie zur Schule gegangen. Sie galt damals in Buenos Aires als Siebenjährige schon als Wunderkind, denn sie hat dort Beethovens erstes Klavierkonzert gespielt, mit 7 Jahren. Und dann mit 12 geht sie nach Wien zu Friedrich Gulder, und der merkt, da ist alles perfekt, aber ihr Potenzial ist da. Aber es ist schwierig mit ihrer chaotischen Existenz. Er hat das damals schon bemerkt. Er, der selber ja schon ein bisschen chaotisch war. Ja, und so geht dieses Leben von Martha Argerich weiter. Sie hat so großes Lampenfieber, dass sie keine Verträge mehr unterschreibt, sondern sie entscheidet, ob sie kommt, ob sie nicht kommt, ob sie spielt oder nicht. Und wenn sie spielt, dann können die Leute durchaus ausflippen. Und dann in den 90er Jahren eine schwere Krebserkrankung. Sie kommt zurück, gründet ein eigenes Kammermusikfestival, das Martha Argerich Festival in Hamburg. Und dann sagt sie, meine Karriere, die habe ich noch nie gesteuert, mein Leben auch nicht. Ich habe nie etwas geplant, nichts, jemals. Und sie kommt immer noch auf die Bühne. Ungern, aber sie schenkt sich uns. Martha Argerich wird 85, und hier der dritte Satz aus dem 2. Klavierkonzert mit dieser großen Pianistin gemeinsam mit dem Israel Philharmonic Orchestra.

Ludwig van Beethoven, Rondo aus dem zweiten Klavierkonzert mit Israel Philharmonic Orchestra unter Lachav Shani und Martha Argerich am Klavier, ihr heute zum 85. Geburtstag diese Aufnahme. Oder sie hat sie uns geschenkt, sozusagen. Vielen Dank dafür, für diese langen Jahre, es sind ja dann schon fast 80, in denen sie ans Klavier geht mit viel Lampenfieber und ihre Wahnsinnskunst dem Publikum bietet. Auch wenn sie es nicht möchte, sie tut's trotzdem. Martha Argerich, herzlichen Glückwunsch zum Geburtstag.

0: Der Traum von der Liebe, Dreaming of Love mit Loris Tchiknavorians Musik und dem armenischen Philharmonischen Orchester, das hier unter Leitung des Komponisten gespielt hat. Wir schauen mal auf ein Phänomen, das sich anbahnt. Das Metropolitan Museum of Art ist jetzt schon das berühmteste Museum in den USA. Man könnte sagen, der Louvre Amerikas. 6 Millionen Menschen kommen jedes Jahr in das direkt am Central Park gelegene Met, um sich Kunstwerke von der Antike bis zur Moderne anzuschauen. Schräg gegenüber befindet sich ein kleines Museumsjuwel, die Neue Galerie, deren Hauptattraktion die österreichische Mona Lisa ist, nämlich Gustav Klimts goldene Adele. Jetzt wollen Met und Neue Galerie, beides Besuchermagnete im Big Apple, fusionieren. Aus New York, Martin Ganselmeier.
1: Es ist wie so oft im Leben. Bei großen Entscheidungen helfen persönliches Vertrauen und langjährige Zusammenarbeit. So auch bei Ronald Lauder, dem 82-jährigen Kosmetikunternehmer, Kunstsammler und Gründer der Neuen Galerie. Hoffentlich lebe ich noch viele Jahre, aber ich wollte sicherstellen, wenn ich nicht mehr da bin, dass die Neue Galerie die Neue Galerie bleibt. Ronald Lauder war in den 80er Jahren US-Botschafter in Österreich. Dort lernte er die Wiener Familie Hollein kennen. Sohn Max ist seit 8 Jahren Direktor des bekanntesten Museums in den USA, des Metropolitan Museums of Art. Zuvor war Hollein 15 Jahre lang Museumsdirektor der Frankfurter Schirn-Kunsthalle. Ihm und dem großen Met vertraut Lauder nun seine schmucke neue Galerie an. Vollzogen wird die Fusion in 2 Jahren. Für Met-Direktor Max Hollein ist dies
2: nicht nur eine unglaubliche Leistung eines Sammlers, es ist auch eine sehr großzügige Geste, eine der großzügigsten Schenkungen überhaupt an ein Museum.
1: Die neue Galerie liegt nur 5 Minuten vom Met entfernt, ebenfalls an der Fifth Avenue. Das Jugendstilgebäude erwarb Lauder, um hier seine Gemäldesammlung auszustellen. Darunter bedeutende österreichische und deutsche Expressionisten wie Oskar Kokoschka, Ernst Ludwig Kirchner, Max Beckmann und Franz Marc. Hauptattraktion der neuen Galerie ist das weltberühmte Porträt der Adele Bloch-Bauer, die goldene Adele von Gustav Klimt, bekannt aus dem Film mit Helen Mirren, Die Frau in Gold. Das von den Nazis einer jüdischen Familie enteignete Gemälde kaufte Lauder 2006 zum damaligen Rekordpreis in Höhe von $135 Millionen. Dem ARD-Studio New York sagt Lauder, ich habe 3 Kategorien von Kunst.
3: I have 3 categories of art. Oh, oh my, and oh my God.
1: Alle Gemälde in der neuen Galerie gehören für ihn in die Kategorie Oh mein Gott.
3: All the paintings in the neue Galerie are Oh my God.
1: Met-Direktor Max Hollein verspricht, die neue Galerie werde ihren eigenständigen Charakter bewahren. Klimts österreichische Mona Lisa wird nicht ins Met abwandern, sondern im Jugendstilgebäude der neuen Galerie bleiben. Gleichzeitig freut sich Hollein, dass mit Lauders Gemälden eine Lücke im Angebot des Met geschlossen wird.
2: Gerade Brücke, Blauer Reiter oder auch österreichischer Expressionismus, das waren sicher nicht Stärken des Mets. Und das wird dadurch natürlich sofort zu einem Zentrum.
1: Die Fusion zwischen Met und Neuer Galerie ist nicht nur eine künstlerische Win-Win-Situation für beide Museen. Dank großzügiger Spenden wurde ein Vermögensstock gebildet, dessen Zinsen den laufenden Betrieb der Neuen Galerie dauerhaft finanzieren. Und noch etwas will Ronald Lauder bewahren, das Café Sabarski im Erdgeschoss der Neuen Galerie. Die kulinarischen Spezialitäten aus Österreich und das typische Ambiente eines Wiener Kaffeehauses machen das Café zum beliebtesten Museumsrestaurant in New York.
3: I love the Wiener Schnitzel, but I also love the Weißwurst.
1: Erst Klimt und die Expressionisten anschauen, dann noch ins Café Sabarski. Für viele New Yorker gehört das zusammen. Und so soll es bleiben, sagt Ronald Lauder, denn
3: any museum that does not make great coffee cannot be a great museum.
1: Ein Museum, in dem es keinen großartigen Kaffee gibt, ist kein großartiges Museum.
0: Realist, der Mann. Huh? Aus New York war das Martin Ganselmeier zur anstehenden Fusion von Metropolitan Museum of Art und der Neuen Galerie. Irit Deckel, Sing with me, Sisters.

0: Via con me, ein Knaller von Paolo Conte, hier mit zwei Größen ihres Geschäfts. Der eine Till Brönner, Trompeter, der andere eine wahnsinnsgelagerte Stimme, ganz tief, Mario Biondi. Er wird bei Fill-In, dem Jazz-Musikfestival hier im Saarland, Ende Juni Gast sein. Mario Biondi. Am 26.06. tritt er auf. So, jetzt habe ich hier eine kleine Überraschung für Sie.
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0: Ich habe nämlich noch eine Tasse im Schrank. Also nur noch eine Tasse im Schrank. Das ist echt wenig, ne? Aber ja, vielleicht können Sie die ja für sich mit nach Hause nehmen. Wenn Sie das hier erkennen, ein Kultwerk. Klassik oder Jazz oder Pop, Sie können es erkennen. Achtung, hier kommt der kleine Schnitzel. Schnipsel, so ist es. Tja, ist schon sehr markant. Was war das? Wenn Sie es wissen, 0681 65 100.

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0: Boah, so ein tolles Stück und so eine tolle Sängerin. Maya Fadiva war das mit You Are Here. Sie hat irgendwie den Soul im Blut, das konnten wir auch schon mal feststellen, als sie hier auf der SR Kulturbühne am Schloss gesungen hat und live aufgetreten ist. So, jetzt bin ich verbunden mit Bernhard Hoffmann.
1: Hallo? Hallo.
0: Ja, ich grüße Sie ganz herzlich. Sie hat das Los getroffen. Es hat jetzt ohne Ende, also ich habe hier wie viele Nummern notiert? Ich glaube 24 in dieser kurzen Zeit. Also anscheinend war es viel zu leicht. Ich muss das nächste Mal nochmal schwerer machen, sonst gehen ja hier die Tassen weg wie nix. Ne? Also ich, ja, Sie können ja auch daneben liegen. Sie haben ja noch nichts gesagt. Ich spiele es mal ganz kurz an, was das für ein Stück ist. Tja, das ist ja jetzt nicht viel, aber es scheint markant zu sein. Was meinen Sie, was das ist?
1: Das ist The House of the Rising Sun. Das ist von The Animals.
0: Mensch, Sie kennen sich aus. Sind Sie in dieser Zeit auch noch ein bisschen unterwegs? Also musikalisch?
1: In der Mitte der 60er bin ich geboren. Also meine musikalische Heimat ist eher dann 70er, 80er.
0: Ja. Aber das ist natürlich trotzdem ein Klassiker, ne?
1: Ja, absolut.
0: Ich habe auch eine Folge Interpretationssache zugemacht und das war schon, da gibt es auch ganz tolle Coverversionen zu diesem Stück. Mhm. Da merkt man natürlich, wie die Animals damals damit auch tatsächlich eine ganze Generation und darüber hinaus viele geprägt haben. Ich spiele es jetzt mal ganz für Sie, Herr Hoffmann. Bleiben Sie noch kurz dran. Und da haben wir die Animals, The House of the Rising Sun.

Das House of the Rising Sun, das ist wirklich eine Riesengeschichte, die dahinter steckt. Und es ist ja nicht ganz klar, was es ist. Ein Haus, man hat lange danach gesucht, ob es jetzt wirklich ein Bordell war, ein Frauengefängnis in New Orleans oder was auch immer. Auf jeden Fall irgendein verruchter Platz, vor dem gewarnt wird. The Animals. Das war heute unser Urspiel. Vielen Dank an alle, die angerufen haben. Ich habe mich wirklich sehr gefreut. Und so viele Menschen, die wirklich nach dem Prinzip gehen, nach dem ersten Ton erkannt. Das kann man wirklich bei diesem Stück hier sagen. Dann sieht man auch, wie markant das Ganze war. Ja, also die Kaffeetassen sind für heute aus. Und am Montag geht's dann weiter. Aber bei uns geht es natürlich auch jetzt ohne Kaffeetassen weiter. Der Bach fließt. Johann Sebastian.

Für alle, die jetzt ein bisschen gerätselt haben, auf jeden Fall noch die Auflösung. Das war aus dem Violinkonzert BWV 1042 von Johann Sebastian Bach, die Bearbeitung von Johann Ulen mit Christian Swafar und dem London Philharmonic Orchestra. Salome Leclerc noch, dann die Nachrichten.

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1: Es ist 12 Uhr. Kinder im Saarland können offenbar immer schlechter Fahrrad fahren. Das hat der Allgemeine Deutsche Fahrradclub ADFC auf SR-Anfrage mitgeteilt. Polizei und Grundschulen meldeten demnach, dass immer mehr Kinder die Fahrradprüfungen nicht mehr bestehen. SR-Reporter Jonathan Janoschka.
2: In Einzelfällen berichteten Lehrkräfte, dass bis zu 90% der Kinder die Prüfung nicht bestehen. Diese Entwicklung sei seit Jahren zu beobachten. Dass Kinder Verkehrszeichen und Regeln kennen, sei keine Selbstverständlichkeit mehr. Das führe dazu, dass eine Generation heranwachse, die immer seltener oder gar nicht Rad fahre. Auch besäßen viele Kinder kein eigenes Rad, häufig aus finanziellen Gründen. Zudem würden viele Grundschulen davon abraten, mit dem Rad zur Schule zu kommen. Das sei mit Blick auf das Verkehrsaufkommen durch sogenannte Elterntaxis nachvollziehbar, aber dennoch der falsche Weg.
1: Der ADFC fordert deshalb mehr Radfahrtrainings und eine bessere personelle Ausstattung der Schulen. Ein ehemaliges führendes Mitglied eines buddhistischen Klosters bei Kaiserslautern ist wegen des Verdachts von mehr als 100 Sexualstraftaten festgenommen worden. Dem 59-jährigen Mann werden nach Angaben von Staatsanwaltschaft und Polizei der sexuelle Missbrauch von Kindern und Vergewaltigung vorgeworfen. Die Taten sollen sich zwischen 2010 und 12 sowie in den Jahren 2020 und 21 ereignet haben. Der Beschuldigte war bereits vor längerer Zeit von allen Funktionen in dem Kloster in Otterberg bei Kaiserslautern entbunden worden. Er besaß dort kein Wohnrecht mehr. Festgenommen wurde er am Dienstag in einem Hotel in Kaiserslautern, wo er sich nach Angaben der Ermittler versteckt hielt. Die Kritik an den Reformplänen von Bundesgesundheitsministerin Waken von der CDU reißt nicht ab. Zwar gibt es auch Zustimmung zu einzelnen Vorhaben, viele Verbände und Stimmen aus der Politik fordern aber deutliche Verbesserungen. Aus Berlin Isabel Karras.
3: Das Kuratorium Deutsche Altershilfe wirft der Bundesregierung vor allem auf Einsparungen statt auf eine grundlegende Reform zu setzen. Positiv bewertet der Verband zwar unter anderem die geplante Pflegebegleitung, insgesamt fehle dem Entwurf aber der Mut zu tiefgreifenden Veränderungen. Weitere Kritik kommt von der Deutschen Stiftung Patientenschutz. Vorstand Eugen Brüsch sagte im ARD-Morgenmagazin, die Pläne seien keine echte Reform. Statt die Pflege weiterzuentwickeln, werde vor allem gekürzt. Bayerns Gesundheitsministerin Judith Gerlach von der CSU sieht dagegen auch positive Ansätze, kritisiert aber die geplante Kürzung der Rentenversicherungsbeiträge für pflegende Angehörige.
1: Der ukrainische Präsident Selenskyj hat dem russischen Staatschef Putin ein persönliches Treffen vorgeschlagen. In einem offenen Brief fordert Selenskyj den russischen Präsidenten auf, mit ihm persönlich über ein Kriegsende zu verhandeln. Dazu schlägt Selenskyj ein Treffen in der Schweiz, in der Türkei oder einem arabischen Land vor. Als Voraussetzung nennt er eine Waffenruhe an der Front. Kreml-Sprecher Peskow sagte, Präsident Putin sei über den Brief informiert. Peskow wiederholte außerdem die bekannten russischen Forderungen, etwa das Abtreten der kompletten Donbass-Region. Selenskyj solle nach Moskau kommen, wenn er reden wolle. Mehr als die Hälfte der Unternehmen in Deutschland nutzt künstliche Intelligenz. Das ist das Ergebnis einer Umfrage des Münchner IFO-Instituts. Gut 54% der befragten Unternehmen gaben an, KI bereits in ihren Geschäftsprozessen einzusetzen. Das sind knapp 14 Prozentpunkte mehr als vor einem Jahr. Knapp 38% planen den Einsatz von KI oder diskutieren intern darüber. Besonders stark verbreitet ist die Nutzung künstlicher Intelligenz in der Industrie, im Dienstleistungssektor und allgemein in Großunternehmen. Und das waren die Nachrichten mit Stefan Eising. 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
4: Das sonnige Wetter im Saarland, ja, also hier zumindest schauert es gerade mal nicht, sondern die Sonne scheint. Sie soll auch im Lauf des Mittags häufiger rauskommen, auch am Abend. Die Höchstwerte liegen zwischen 16 und 20 Grad. In der Nacht zum Samstag wird es oft klar und leicht bewölkt sein, bleibt auch trocken. Und morgen am Samstag mal starke Bewölkung, mal Sonnenschein, mitunter etwas Regen oder ein paar Schauer, aber meist bleibt es trocken bei 18 bis 22 Grad. Und die weiteren Aussichten am Sonntag, etwas mehr Sonne und geringere Schauerneigung, 18 bis 22 Grad. Und am Montag meist ein trockener Wechsel aus Sonne und Wolken und es wird dann wieder wärmer, 21 bis 25 Grad.
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4: ist noch am Laufen. Roland Kunz ist im Studio. Sie danken jetzt zu Beginn You Don't Come Around. Aber Sie sind doch around. Sie sind dabei. Da freue ich mich.

Tudo no Amor aus Portugal. Und jetzt eines der berühmtesten Filmmusikthemen, die es überhaupt gibt. Und man sieht da ein gelbes Flugzeug, einen Doppeldecker. Drin sitzt Robert Redford und fliegt über Afrika.

0: John Barrys Thema zu Jenseits von Afrika mit dem London Symphony Orchestra unter John Williams. Das ist eine Legierung. 12.15 Uhr ist es, Viertel nach zwölf. Wir schauen schon mal auf ein Thema der SR-Infobilanz am Mittag. Die Finanznot in der Pflege. Sie ist ja mittlerweile chronisch geworden, obwohl erst letztes Jahr wieder die Beiträge zur Pflegeversicherung angehoben wurden. Ein Minus von 7,6 Milliarden Euro wird für nächstes Jahr prognostiziert. Und währenddessen müssen viele Pflegebedürftige immer höhere Eigenanteile zahlen. Dem will Bundesgesundheitsministerin Warken mit einer Reform entgegenwirken. Wie, schildert unsere Hauptstadtkorrespondentin Isabel Karas.
1: Unter anderem soll es etwas schwieriger werden, überhaupt einen Pflegegrad zu bekommen und damit Anspruch auf Leistungen zu haben. Wer in einem Pflegeheim lebt, soll außerdem länger warten müssen, bis höhere staatliche Zuschüsse greifen. Und auch bei Angehörigen, die zu Hause pflegen, soll gespart werden. Für sie sollen künftig geringere Rentenbeiträge gezahlt werden. Unterm Strich würde das bedeuten, die Pflegeversicherung gibt weniger Geld aus. Einige Betroffene müssten dafür aber selbst mehr stemmen.
0: Die Pläne für eine Pflegereform, die heftige Kritik daran, das sind gleich Themen in der SR-Infobilanz am Mittag ab halb eins mit Aaron Klein.

Das war Gizmo Barrias, No War, genau. Das ist ja so ein schöner Satz oder so ein schöner Ausdruck. Kein Krieg, bitte. Ben Barrett haben wir noch zum Glück und zum Schluss. Roland Kunz ist am Mikrofon und jetzt gleich die SR-Info-Bilanz am Mittag. Ich wünsche Ihnen ein schönes Wochenende mit ein paar schönen musikalischen Einschlüssen und viele mehr, was Sie so vorhaben. Tschüss.

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1: Wie geht's weiter mit der Pflegereform? Die gestern bekannt gewordenen Reformpläne werden scharf kritisiert. Wirtschaftsforum in Russland. Auch ein bekannter Saarländischer Unternehmer war dabei und erntet Kritik. Und Weltmeisterschaft. Zu Beginn der Fußball-WM drohen in Mexiko Massenproteste. Das sind drei unserer Themen in der kommenden halben Stunde. Mein Name ist Aaron Klein. Schön, dass Sie dabei sind. Ein großes Milliardenloch. Das droht nicht nur in der Kranken-, sondern auch in der Pflegeversicherung. Bundesgesundheitsministerin Wagen von der CDU plant deshalb ein Reformpaket. Gestern wurden Details daraus bekannt und die durchaus scharfe Kritik ließen nicht lange auf sich warten. Wir fangen aber mal vorne an mit Uwe Berndt aus dem ARD-Hauptstadtstudio. Ihn habe ich kurz vor der Sendung gefragt, was denn jetzt der Kern dieser Reformpläne ist.
2: Also einig sind sich alle darin, dass gespart werden muss. Wenn man nichts ändern würde, dann hätte die Pflegeversicherung schon im kommenden Jahr ein Minus von 7,5 Milliarden, in zwei Jahren dann schon 15 Milliarden. Schon seit Jahren gibt die Pflegeversicherung viel mehr Geld aus, als sie einnimmt. Bisher hat man dann immer die Beiträge angehoben, aber damit soll Schluss sein, damit auch die Arbeitskosten nicht weiter steigen. Teurer werden soll es nur noch für Gutverdiener mit mehr als 5.800 Euro im Monat und für Kinderlose. Aber das reicht bei weitem nicht, deshalb soll auch an vielen Leistungen gekürzt werden. Und darum beginnt nun der Streit.
1: Wir machen es mal konkret. Was bedeuten diese Reformpläne zum Beispiel für Familien, die zu Hause Angehörige pflegen?
2: Die Pflege zu Hause ist ja der größte Punkt. 85% aller Pflegefälle sind zu Hause in den Familien. Die meisten wollen nicht ins Heim, kann man auch verstehen. Manches soll verbessert werden für die Angehörigen, verspricht die Ministerin. Zum Beispiel sollen Familien besser begleitet werden, es soll mehr Beratung geben. Dann soll der ganze Paragraphendschungel kleiner werden. Bisher ist die Pflege ja viel zu bürokratisch organisiert. Das sind so Punkte, die den Angehörigen es leichter machen sollen. Aber bei der Einstufung zum Beispiel in die 5 Pflegegrade, da soll künftig strenger entschieden werden. Und das sind dann wieder neue Hürden, die geschaffen werden.
1: Neue Hürden, manches soll aber auch leichter werden. Kritik kommt eigentlich aus allen Ecken. Kritiker sprechen zum Beispiel von einer Kürzungsreform. Was sind denn aktuell so die größten Kritikpunkte?
2: Also am lautesten ist die Kritik bisher an dem Punkt, dass die Rentenbeiträge für pflegende Angehörige gekürzt werden sollen. Also die meisten pflegenden Angehörigen sind ja Frauen und wenn die weniger arbeiten oder gar nicht mehr, um sich um die Pflege zum Beispiel ihrer Mutter zu kümmern, dann übernimmt bisher die Pflegekasse die Rentenbeiträge. Und in dem Entwurf steht jetzt drin, dass nur noch 70% übernommen werden soll. Das hätte natürlich für die betroffenen Frauen hauptsächlich gravierende Folgen. Entweder sie haben eine kleinere Rente, riskieren damit Altersarmut, werden vielleicht sogar im Alter ein Fall für die Sozialhilfe. Oder aber sie entscheiden, tut mir leid, dann kann ich das nicht mehr leisten. Dann muss Mutti doch ins Heim und das würde dann auch wieder neue Kosten verursachen. Also das ist der Punkt, der am meisten umstritten ist im Augenblick.
1: Kritik kommt unter anderem auch vom saarländischen Gesundheitsminister Magnus Jung. Also die Meinungen, wie es mit dieser Pflegeversicherung weitergeht, gehen also sehr weit auseinander. Wir blicken mal in die Glaskugel. Wie könnte denn am Ende ein Kompromiss aussehen?
2: Also meine Glaskugel hier auf dem Schreibtisch sagt, dass es bei den Kürzungen, bei den Rentenbeiträgen bestimmt noch Bewegung geben wird. Denn da ist ja nachvollziehbar, dass viele Menschen das ungerecht finden. Und da wird sicherlich auch die SPD im Laufe der Verhandlungen noch mal ein Wörtchen einlegen. Das ist ja auch noch lange nicht das letzte Wort. Das ist erstmal nur der Vorschlag der Ministerin. Als nächstes müssen alle anderen Minister ihre Meinung dazu sagen. Und dann kommt es erst in den Bundestag. Dort werden auch noch mal alle Verbände gehört. Und da kann dann auch noch mal vieles geändert werden.
1: Das heißt, geschätzter Zeitplan dieser Pflegereform?
2: Die Ministerin ist ehrgeizig. Sie will das Gesetz bis zum Sommer fertig haben. Dann kommt erstmal die Sommerpause. Und dann könnte es vielleicht Anfang nächsten Jahres in Kraft treten.
1: Uwe Berndt aus dem ARD-Hauptstadtstudio mit Informationen zu den Reformplänen zur Pflegeversicherung. Der Bundeskanzler ist heute zu Besuch in Montenegro. 600.000 Einwohner, traumhaft gelegen an der südlichen Adria. Zum Sonnen ist der Kanzler aber nicht dort. Im Gegenteil, es könnte ihn ein Gegenwind erwarten beim heutigen Westbalkan-Gipfel. Denn gerade erst hatte Kanzler Merz für die Ukraine einen EU-Sonderstatus vorgeschlagen, eine Art assoziierte Mitgliedschaft. Die 6 Länder auf dem Balkan, um die es heute geht, finden das sicherlich nicht so witzig, denn die verhandeln mit der EU teilweise schon seit über 20 Jahren über einen Beitritt und werden teilweise ungeduldig. Der Kanzler hat also einiges zu besprechen in Montenegro. Wie Georg Schwarte berichtet.
3: Westbalkangipfel in Tivat, Montenegro. Das klingt nach Routine, nach jahrelanger Routine. Der deutsche Außenminister war im November im Westbalkan unterwegs. 6 Länder in 65 Stunden. eine Botschaft.
0: Sie gehören alle untrennbar zur europäischen Familie. Wir haben Ihnen zu Anfang der 2000er Jahre zugesagt, dass Sie eine Chance haben, zur Europäischen Union dazuzugehören. Dieser Prozess dauert für die allermeisten Staaten bis heute an.
3: Fast 23 Jahre warten einige. Kosovo, Serbien, Nordmazedonien, Bosnien, Herzegowina, Albanien und Montenegro. Der Gastgeber heute, heißester EU-Beitrittskandidat, das Motto im kleinen Montenegro: in 28 mit 28. 2028 will Montenegro das 28. EU-Mitglied werden.
4: Denn das hier ist Europa. Diese Menschen, die hier leben, sie gehören zu Europa. Und sie sollen eine Chance haben, dabei zu sein,
3: sagte Wadefuhl damals vor Ort. Aber vielen dauert es mittlerweile zu lang. Der Weg zu kompliziert. Der ehemalige deutsche Außenminister Gabriel kritisiert im ZDF, dass die EU die europabegeisterten Menschen des Westbalkan auf der Strecke verliert.
5: Und wir müssen den Menschen doch zeigen, dass es sich lohnt, an Europa zu glauben, daran festzuhalten. Das tun wir zurzeit nicht.
3: Bisher aber blieb auch die Bundesregierung dabei, dass alle Kriterien auf dem Weg zur EU-Mitgliedschaft Punkt für Punkt erfüllt seien.
0: Der Beitrittsprozess ist und bleibt leistungsbasiert. Das bedeutet für die Länder des westlichen Balkans tiefgreifende, oft auch schwierige Reformen. An ihnen führt aber kein Weg vorbei, auch keine Abkürzung.
3: Naja, nicht mehr ganz. Denn zuletzt war es der Bundeskanzler, der in einem Brief an die EU-Spitze zwei Dinge vorschlug. Die Ukraine, die ebenfalls in die EU will, solle eine Art Sonderstatus, eine assoziierte Mitgliedschaft ohne Stimmrecht erhalten und für alle sechs Balkanländer Erleichterungen im Beitrittsprozess. Merz schrieb konkret:
6: Wir könnten diesen Ländern substanzielle Schritte auf ihrem Weg zur Vollmitgliedschaft anbieten, etwa einen privilegierten Zugang zum EU-Binnenmarkt oder engere Verbindungen zu den europäischen Institutionen bei alltäglichen Entscheidungsprozessen.
3: Dem ukrainischen Präsidenten ging das alles nicht weit genug. Die Reaktion der Westbalkanländer dürfte Merz heute zu hören bekommen. Ex-Außenminister Gabriel findet den Vorschlag des Kanzlers jedenfalls richtig.
5: Und es wäre auch ein Befreiungsschlag für die Westbalkanstaaten, wenn wir mehr hätten als nur die Frage Vollmitglied oder gar kein Mitglied. Insofern war ich der Meinung, dass das klug ist, was er vorschlägt.
3: Kanzler Merz wird das alles heute auf dem Westbalkan-Gipfel in Montenegro besprechen. Bei der letzten Westbalkan-Konferenz im Oktober in London jedenfalls hat Merz versucht, den sechs Beitrittskandidaten Mut zu machen.
7: Wir haben den Willen, hieraus eine Geschichte der Hoffnung und des Fortschritts zu schreiben für die Menschen in der Region und für ganz Europa. Denn die Länder des westlichen Balkans in Südosteuropa sind ein integraler Teil der europäischen Familie.
3: Schon heute aber locken China und Russland viele der Beitrittskandidaten mit Geld und Investitionen. Dass das nicht im Interesse der EU sein darf, hatte Außenminister Wadefuhl schon im November bei seiner Westbalkan-Wirbelwindtour deutlich gemacht.
0: Wir sehen, dass Russland und China sich hier engagieren wollen. Das kann nicht in unserem Interesse sein. Und deshalb gibt es eine besondere Verpflichtung Deutschlands, dass diese Länder eine Chance haben. Und dazu muss man sie kennenlernen, dazu muss man sie motivieren und deswegen bin ich hier.
3: Heute aber kommt nicht Wadefuhl, heute ist der Kanzler an der Reihe. EU-Westbalkan-Gipfel zum 8. Mal übrigens.
1: Morgen, in genau 3 Monaten, steht für dieses Jahr die erste von 3 Landtagswahlen in Ostdeutschland an. Übermorgen natürlich. Dann wird in Sachsen-Anhalt ein neuer Landtag gewählt. Einem Bundesland, in dem die AfD derzeit laut Umfragen die stärkste Kraft ist. Alleine regieren könnte sie wohl nicht, aber ob ohne sie eine Regierung zustande kommen kann, lässt sich derzeit noch nicht absehen. Verschiedene Politiker warnen davor, dass die AfD damit Zugriff bekommen könnte auf den Staatsapparat. Zum Beispiel auf den Bereich Bildung und damit auf Lehrkräfte und Lehrpläne an Schulen und Unis. Wie widerstandsfähig sind Schulen, Universitäten und Hochschulen gegen undemokratische Kräfte? Das hat sich unsere Hauptstadtkorrespondentin Bianca Schwarz angeschaut.
8: Abschaffung der Schulpflicht, Unterricht zu Hause durch die Eltern, Sonderklassen für geflüchtete oder behinderte Kinder. Was die AfD beispielsweise in Sachsen-Anhalt plant für den Fall, dass sie dort regieren sollte, das wäre ein grundlegender Wechsel im deutschen Bildungssystem. Hans-Thomas Tilschneider ist bildungspolitischer Sprecher der AfD-Landtagsfraktion in Sachsen-Anhalt.
9: Wir werden dafür sorgen, dass die Schulen unsere Kinder zum Mündigen, Mutigen, klugen, selbstbewussten und freigeistigen Bürgern heranbilden und nicht mehr versuchen, sie zu gehirngewaschenen und kompetenzlosen, feigen Gesinnungssoldaten des Regenbogen-Imperiums umzuerziehen.
8: Bildung ist Ländersache. Wie widerstandsfähig könnte das Bildungssystem gegenüber einer Landesregierung also sein?
10: Es ist schon einigermaßen resilient, aber es gibt auf jeden Fall Schwachstellen. Und diese Schwachstellen, die lassen sich ziemlich schnell auch von einer rechtsradikalen Partei ausnutzen,
8: meint Nina Kolleck. Sie ist Professorin für Erziehungs- und Sozialisationstheorie an der Uni Potsdam. Das Grundgesetz würde die Wissenschaftsfreiheit schützen, die Schulgesetze, die Schulen, sagt Kolleck. Aber Schwachstellen sind aus ihrer Sicht
10: Lehrpläne, die schnell umgeschrieben werden können, die politische Bildung, die ziemlich schnell umgekrempelt werden kann, auch in Erinnerungspolitik oder Förderprogramme in der Wissenschaft.
8: Denn darauf hätte ein Kultusministerium Zugriff. Einfach wäre es aber nicht, sagt Heini Schmidt. Er ist der stellvertretende Bundesvorsitzende beim DBB Beamtenbund und Tarifunion. Das ist der Dachverband des öffentlichen Dienstes. Für Heini Schmidt ist der beste Schutz des Bildungswesens seine Beamte.
11: Jeder Beamte muss einen Eid auf die Verfassung schwören. Er verpflichtet sich damit, über seine gesamte Laufbahn zur Einhaltung und zum Schutz der Verfassung. Und er hat sein Handeln ausschließlich anhand der Gesetze und Verordnungen, die jeweils gelten, auszurichten.
8: Beamte sind der Verfassung, nicht einer Landesregierung oder einer politischen Partei verpflichtet. Und diese Verpflichtung geht bis zur Arbeitsverweigerung.
11: Ein Beamter hat die absolute Pflicht, wenn erkennbar eine Anordnung gegen Gesetze, gegen die Menschenwürde beispielsweise verstoßen würde, dann hat der Beamte die Pflicht zu remonstrieren. Das heißt, er muss seinen Vorgesetzten darauf hinweisen, dass das nach seiner eigenen Überzeugung gesetzeswidrig ist und dass er deswegen sich außerstande sieht, diese Anordnung zu befolgen.
8: Wie viele Lehrkräfte an Schulen und Universitäten verbeamtet sind, das schwankt je nach Bundesland stark. Aber ganz grob lässt sich sagen, in etwa die Hälfte. Deswegen appelliert Heini Schmidt vom DBB Beamtenbund und Tarifunion, dass Beamte verbeamtet bleiben müssen, als Rückgrat eines Staates. Weil derzeit viel darüber debattiert wird, befürchtet er, immer mehr Beamte könnten ihren Status verlieren.
11: Gerade in der jetzigen Zeit, eigentlich in einer Unzeit, ja, bei politisch unstabilen Verhältnissen, hören wir jeden Tag in den Medien, Beamte müssen in die Rentenversicherung, Beamte müssen in die Krankenversicherung und wir müssen die Beamten jetzt irgendwie übertrieben loswerden.
8: An einigen Stellen könnten die Bildungspläne der AfD in Konflikt kommen mit den Gesetzen, zum Beispiel bei der Aufweichung der Schulpflicht. Die ist in der Landesverfassung festgehalten und auch im Grundgesetz verankert. Der bildungspolitische Sprecher der AfD-Landtagsfraktion in Sachsen-Anhalt, Hans-Thomas Tilschneider, verweist darauf, die Partei habe ihre Vorschläge juristisch prüfen lassen.
1: Sie hören die Bilanz am Mittag um jetzt 18 Minuten vor 1 mit einem kurzen Meldungsüberblick mit Katrin Aue.
12: Der ukrainische Präsident Selenskyj hat dem russischen Staatschef Putin ein persönliches Treffen vorgeschlagen. In einem offenen Brief fordert Selenskyj den russischen Präsidenten auf, mit ihm persönlich über ein Kriegsende zu verhandeln. Dazu schlägt Selenskyj ein Treffen in der Schweiz, der Türkei oder einem arabischen Land vor. Als Voraussetzung nennt er eine Waffenruhe an der Front. Kreml-Sprecher Peskow sagte, Präsident Putin sei über den Brief informiert. Peskow wiederholte außerdem die bekannten russischen Forderungen, etwa das Abtreten der kompletten Donbass-Region. Selenskyj solle nach Moskau kommen, wenn er reden wolle. Die deutschen Autobauer fallen im internationalen Vergleich immer weiter zurück. Zu diesem Ergebnis kommt eine Studie der Beratungsgesellschaft EY. Die Untersuchung stellt zudem fest, dass die drei großen Konzerne VW, Mercedes und BMW mit einem Gewinneinbruch von rund 23% in das Jahr gestartet sind. EY sieht die deutsche Autoindustrie in einem tiefgreifenden Strukturwandel. Die Gründe seien unter anderem wegfallende Absatzmärkte, hohe Investitionen und der langsame Hochlauf der Elektromobilität. Kinder im Saarland können offenbar immer schlechter Fahrrad fahren. Das hat der Allgemeine Deutsche Fahrradclub ADFC auf SR-Anfrage mitgeteilt. Rückmeldungen von Polizei und Grundschulen hätten ergeben, dass immer mehr Kinder die Fahrradprüfung nicht bestünden. In Einzelfällen hätten Lehrer eine Durchfallquote von 90% angegeben. Der ADFC fordert deshalb unter anderem mehr Radfahrtrainings für Kinder, mehr Radwege im schulischen Umfeld und sogenannte Schulstraßen. Dort wird der Autoverkehr zum Schulbeginn zeitweise untersagt. Auf der dänischen Insel Anholt ist der Buckelwal untersucht worden, der immer wieder an der deutschen Ostseeküste gestrandet war. Fachleute haben den Kadaver zerlegt und obduziert. Warum der Wal verendet ist, konnten sie noch nicht feststellen. Weder wurden Verletzungen erkannt, noch Fischernetze im Magen. Parasiten, die man gefunden hat, seien nicht für den Tod verantwortlich. Jetzt stehen weitere Laboruntersuchungen an. Eines konnten die Fachleute zweifelsfrei nachweisen. Das Timmy genannte Tier ist ein Buckelwal-Weibchen.
1: Die amerikanische Software Palantir, die kennen wir aus immer wiederkehrenden Diskussionen, denn in Deutschland nutzen einige Länderpolizeien dieses Programm. Es soll Polizeidaten und staatliche Register analysieren, um Anschläge oder schwere Straftaten zu verhindern. Kritiker sehen aber, weil die Software aus den USA kommt, die digitale Souveränität gefährdet. In Großbritannien wird Palantir im Gesundheitssystem eingesetzt, schon seit 3 Jahren, und genauso lange wird auch dort über die Datensicherheit diskutiert. Jetzt schlägt in Großbritannien ein parlamentarischer Ausschuss Alarm und fordert, den Vertrag mit Palantir zu beenden. Zu groß sei die Abhängigkeit in der kritischen Infrastruktur von einem privaten US-Konzern. David Frevel berichtet.
13: Im November 2023 schließt der NHS, Großbritanniens Gesundheitssystem, einen Vertrag mit Palantir. Die Firma soll eine Plattform aufbauen, über die Daten innerhalb des NHS ausgetauscht werden können. So wolle man die Patientenversorgung verbessern und effizienter arbeiten, heißt es auf der Website des Gesundheitsdienstes. Der Vertrag soll über 7 Jahre laufen. Eigentlich.

0: multinationalen Konzern binden, der die Kontrolle über riesige Datenmengen haben wird? Wir haben doch sicherlich genug Ehrgeiz und Kompetenz, um unsere eigenen Systeme innerhalb des NHS zu entwickeln. Wir sind alle stolz auf den NHS, aber lassen Sie uns ihn nicht zerstören. Palantir wurde 2003 vom in Deutschland geborenen US-Investor Peter Thiel gegründet. Thiel gilt als wichtiger Geldgeber und Vordenker der neuen Rechten und war ein früher Unterstützer von Donald Trump. Der Milliardär fällt immer wieder mit autoritär anmutenden Aussagen auf. So schrieb er etwa, er glaube nicht mehr länger, dass Demokratie und Freiheit kompatibel seien. Über den NHS sagte er mal, die britische Zuneigung für ihr Gesundheitssystem zeuge von einem Stockholm-Syndrom. Das System mache die Menschen krank und dennoch würden sie es mögen. Der NHS brauche einen Ansatz, bei dem man, Zitat, das Ganze einfach von Grund auf neu aufbaue. In einem 70-seitigen Bericht fordert nun ein parlamentarischer Ausschuss die Abkehr von Palantir. Darin heißt es, die zunehmende Einbindung des Konzerns im öffentlichen Sektor sei eine inakzeptable Schwachstelle. Man müsse sich schützen vor Abhängigkeiten, gerade in so wichtigen Bereichen wie der öffentlichen Gesundheitsversorgung. Die Vorsitzende des Ausschusses, Dame Chi Onwura, sagte in der BBC,
1: Palantir ist symptomatisch
0: für eine Abhängigkeit von einer kleinen Zahl US-amerikanischer Unternehmen, was bedeutet, dass wir Gefahr laufen, auf sie angewiesen zu sein. Der britische Palantir-Chef Louis Mosley bestritt in der BBC, dass Großbritannien schon so abhängig sei von Thiels Firma, dass man gar nicht mehr rauskomme aus der Kooperation. Bei früherer Zusammenarbeit sei der Datentransfer kein Problem gewesen beim Anbieterwechsel weg von Palantir. Klar gibt es eine Abhängigkeit, das will ich gar nicht leugnen. Bei allem, was funktioniert, wird man abhängig. Man ist auf sein Auto angewiesen, um zur Arbeit zu kommen, aber das hindert einen nicht daran, dieses Auto durch ein anderes zu ersetzen. Der neue Gesundheitsminister Großbritanniens, James Murray, sagte am Montag im Unterhaus, dass der Vertrag mit Palantir vor der möglichen Kündigungsklausel nun auf dem Prüfstand stehe. Die Debatte über digitale Abhängigkeit von großen US-Konzernen in Großbritannien ist sie in vollem Gange.
2: Am 6. Juni 1945 war der Zweite Weltkrieg offiziell gerade einen knappen Monat vorbei, als in Postelberg in Tschechien hunderte deutsche Männer im Alter von 13 bis 60 Jahren tagelang zusammengepfercht wurden. Mehr als 700 wurden erschossen, in den Tagen danach wurden rund um die Stadt etwa 2000 Sudetendeutsche umgebracht. Das Massaker von Postelberg ist wohl das schlimmste einer ganzen Reihe von Nachkriegsmassakern. Rache für die Demütigungen durch die deutsche Besetzung. Der neue Erzbischof von Prag hat 2026 zum Jahr der Versöhnung zwischen Tschechen und Deutschen erklärt und ist beim Gedenkmarsch mitgelaufen. Marianne Allweis berichtet darüber.
3: Der Erzbischof von Prag ist schon einige Kilometer gelaufen, aber noch lange nicht erschöpft. Im hellbraunen Outdoor-Outfit mit Wanderstöcken in der Hand ist Stanislav Přibyl einer von rund 350 Tschechen und Deutschen, die an den sogenannten Postelberger Todesmarsch vom 3. Juni 1945 erinnern. Jeder mit dem Namen eines Teilnehmers von damals auf einem Pappschild.
4: Wissen Sie was über die Person, die bei Ihnen draufsteht, Maximilian?
5: Ja. Das war ein Kapuzinerpater. Er war in Satz und er hat begleitet die Leute, welche waren aus Satz vertrieben nach Postelberg.
3: Nach dem Ende des Zweiten Weltkriegs wurden tausende Deutsche aus Nordwestböhmen von tschechoslowakischen Soldaten zusammengetrieben. Viele wurden erschossen. Aus Rache für die Verbrechen der deutschen Besatzer. Bisher wurden die Leichen von 763 Männern und Jungen gefunden. Historiker gehen jedoch von 2.000 bis 3.000 Opfern aus. Die Täter blieben straffrei. Das Massaker war bis 1989 ein Tabu. Genau wie insgesamt die Vertreibung der 3 Millionen Deutschen, die rund 800 Jahre im heutigen Tschechien gelebt hatten. Ihnen widmet der neue Prager Erzbischof ein Jahr der Versöhnung. Ausgerufen hatte er es noch als Bischof von Litoměřice von Leitmeritz.
5: Das haben mir geraten die Priester. Sie haben erzählt, dass dieses Thema lebendig ist in verschiedenen Pfarrgemeinden. In verschiedenen Orten ist bis heute Problem.
3: Jeden Monat organisiert der höchste katholische Geistliche Tschechiens eine Versöhnungsveranstaltung. Bei dem Gedenkmarsch hat er sich dem Lehrer Petr Semanek angeschlossen. 2021 war ich im Rathaus von Postolopriti, um ein Denkmal für die verfolgten Juden vorzuschlagen. Das wurde nicht erlaubt und zu den ganzen Vorfällen der Zeit nur gesagt, dass es doch nur 5 tote Jungs gegeben habe. Das hat mich schockiert, dass sie die zahlreichen Opfer verleugnen. Danach habe ich den ersten Marsch mit Schulklassen organisiert.

0: passiert.
1: In Postelberg erinnert eine Gedenktafel an alle unschuldigen Opfer. Allerdings nicht dort, wo Hunderte bis Tausende Menschen erschossen wurden. Die frühere Kaserne ist inzwischen abgerissen. Die Besitzerin des Grundstücks wollte eigentlich ein Pflegeheim errichten für Tschechen und für Deutsche. Seit Ende Mai bereiten Bagger nun den Bau von Eigenheimen vor. Das Prinzip der Kollektivschuld verurteilt Erzbischof Pschibil in einer Messe zum Abschluss des Gedenkmarsches, in seinem Gebet für das Versöhnungsjahr. Ein ergreifender Moment für Birgit Unfug von der Sudetendeutschen Landsmannschaft.
2: Meine Großeltern und mein Vater lebten hier und mussten auch beim Postelberger Todesmarsch mitgehen, haben es aber überlebt. Und mein Vater war eigentlich immer sein Wunsch, dass es so ist wie heute.
3: Nicht mal mehr eine Woche. Dann beginnt die Fußball-Weltmeisterschaft. Gespielt wird in Kanada, den USA und in Mexiko. In Mexiko findet auch das Eröffnungsspiel statt. Mexiko gegen Südafrika in Mexico City. Und genau dort eskalieren gerade Proteste der Lehrergewerkschaft. Sie fordern höhere Löhne und die Rücknahme einer Rentenreform. Und sie drohen mit Massenprotesten genau zum Eröffnungsspiel. Anne Demmer berichtet.
4: Wütende Lehrer schlagen mit abgebrochenen Laternenstangen gegen Scheiben und Eingangstüren des Bildungsministeriums in Mexiko-Stadt, haben sogar Feuer gelegt. Videos davon kursieren im Internet. Die Polizei reagierte auf die Ausschreitungen der Demonstranten mit Tränengas. Auch der Lehrer Rodrigo Arias ist unter den Protestierenden. Sie wollen die Aufmerksamkeit der WM nutzen, um auf ihre Belange aufmerksam zu machen. Die ehemalige Regierung von Andrés Manuel López Obrador und auch die aktuelle Regierung von Claudia Sheinbaum hat im Wahlkampf versprochen, die Rentenreform rückgängig zu machen und das solidarische Rentensystem für Lehrer im öffentlichen Dienst wiederherzustellen. Aber es ist nichts passiert. Bereits am Vortag hatten Lehrer riesige Fußballerfiguren, die die Prachtstraße Reforma säumen, mit Seilen zu Boden gezogen. Sie rissen den Figuren die Trikots ab und setzten sie teilweise in Brand, wie es in lokalen Medienberichten heißt. Die Lehrer fordern deutlich höhere Gehälter, einige sogar bis zu 100%, und bessere Arbeitsbedingungen. Das monatliche Einstiegsgehalt an öffentlichen Schulen liegt umgerechnet bei rund 800 Euro. Die Regierung hat zuvor eine Erhöhung um 9% angeboten. Das reicht dem Lehrer nicht. Die Regierung hat so viele Sachen versprochen, aber am Ende haben sie gar nicht die Absicht, etwas zu verändern. Sie haben einfach das Thema für sich genutzt, um Stimmen damit zu fangen. Die mexikanische Präsidentin Claudia Sheinbaum setzt auf Deeskalation. Viele wollen, dass wir in die Falle der Repression tappen, als Auftakt zur Weltmeisterschaft. Aber wir werden nicht auf diese Provokation hereinfallen. Die Regierung steht unter Druck. Auch viele Mexikanerinnen und Mexikaner sind von den Blockaden bereits genervt. Der Lieferfahrer Armando Escobedo verliert viel Zeit im Stau. Seine Kunden muss er warten lassen. Es gibt zu viel Verkehr. Strecken, für die ich 5 bis 10 Minuten brauche, dauern jetzt 20 Minuten mehr. Dieser Ladenbetreiber hat ebenfalls kein Verständnis für die Proteste. Es trifft uns alle. Die Geschäfte, alte Menschen, Kranke. Die Straßen sind dicht. In rund einer Woche findet das Eröffnungsspiel der WM in Mexico City statt. Am 11. Juni empfängt Mexiko Südafrika im legendären Aztekenstadion. 5 Millionen Touristen werden für die WM erwartet. 100.000 Einsatzkräfte sollen für Sicherheit sorgen. Doch die Lehrergewerkschaft droht bereits mit Massenprotesten genau zum WM-Auftakt. Auch die Angehörigen von rund 130.000 in Mexiko vermissten Menschen planen Proteste und Straßenblockaden. Auch sie wollen die durch die WM geschaffene internationale Aufmerksamkeit nutzen, um ihren Forderungen Gehör zu verschaffen. Ihr Slogan? Der Ball kehrt zurück nach Hause. Und sie? Wann?
3: Und damit bleibt uns vor den Pressestimmen aus aller Welt noch der Blick aufs Wetter. Heute Nachmittag hier und da noch Schauer. Am Abend lockert's aber auf bei 16 bis 20 Grad. Heute Nacht trocken bei 11 bis 6 Grad. Morgen am Samstag sind am Vormittag und am Abend Schauer möglich. Morgen 18 bis 22 Grad. Und das war die SR-Info-Bilanz am Mittag. Mein Name ist Aaron Klein und wir hören uns, wenn Sie mögen, wieder zur Bilanz am Abend. Wie immer um 17:30 Uhr. Bis dahin. Tschüss.
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5: Der ukrainische Präsident Selenskyj hat den russischen Staatschef Putin aufgefordert, persönlich über ein Kriegsende zu sprechen. Die italienische Zeitung La Repubblica sieht in ihrem Kommentar Chancen für ein Ende der Kampfhandlungen. Beide Kriegsparteien sehen sich mit wachsenden Problemen konfrontiert. Kreml-Chef Putin weiß, dass die russischen Finanzen erschöpft sind. Der Krieg verschlingt Mittel und Personal. Und bald muss der Präsident entscheiden, ob er Sozialleistungen kürzt und die Steuern erhöht. In der Ukraine sieht es nicht besser aus. Es droht ein weiterer Winter in Kälte und Dunkelheit aufgrund der Zerstörung der Kraftwerke. Für Russen und Ukrainer würde eine Fortsetzung des Krieges enorme Opfer ohne Hoffnung auf Erfolg bedeuten. Und genau deshalb könnte die Zeit gekommen sein, die Waffen niederzulegen. Der Schweizer Tagesanzeiger befasst sich mit dem Ziel der Ukraine, der EU beizutreten. Seit dem Beitritt Kroatiens 2013 hat es kein Land mehr in die EU geschafft. Nordmazedonien wartet seit 20 Jahren auf einen Beitritt, die Türkei noch länger. In der Ukraine hingegen erwartet man nach einem Ende des russischen Angriffskrieges einen Blitzbeitritt. 2027 sei es Zeit, sagte Präsident Selenskyj Anfang des Jahres. Das Dilemma für die Europäische Union ist gewaltig. Die Ukraine verteidigt in ihrem Überlebenskrieg gegen Russland nicht nur sich selbst, sondern auch Europa. Ohne die Ukraine steht nach einem Friedensschluss Europas Flanke gegen Russland offen. Ohne die EU wiederum kann die Ukraine nicht sicher bleiben. Nicht um einen EU-Beitritt, sondern um den vollzogenen Austritt geht es im Kommentar des Independent aus Großbritannien. Europa wird bei den nächsten Wahlen ein Thema sein. Die Unzufriedenheit mit dem Brexit und die Angst vor einer russischen Aggression sind so groß, dass weitere Veränderungen in den Beziehungen zwischen Großbritannien und der EU unvermeidlich erscheinen. Aber es wird auch deshalb ein Thema sein, weil die Partei Reform UK auf mehr Brexit, also mehr Distanz drängt. Doch Europa wird genauso wenig verschwinden, wie Großbritannien in den Atlantik abdriften wird. Es gibt einen Weg zurück. Die spanische Zeitung El Mundo zieht in ihrem aktuellen Kommentar eine Bilanz des Iran-Krieges. Der Krieg, den das Weiße Haus als schnelle und effektive Intervention zur Befreiung der Region vom Schreckensregime der Ayatollahs verkauft hatte, dauert nun schon 100 Tage, ohne dass US-Präsident Trump seine Ziele erreicht hätte und ohne dass sich ein Ausweg abzeichnet. Wenn sich nichts ändert, wird es möglicherweise dazu kommen, dass die mächtigste Nation der Welt einen Krieg beendet, ohne eines ihrer Ziele erreicht zu haben. Das waren Auszüge aus Kommentaren der internationalen Presse, zusammengestellt von Claudia Drews.
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6: Hallo, ich bin Gabi Sawasch. Hoffe, Sie hatten gestern einen schönen Feiertag. Wettertechnisch war es jetzt ja nicht so der Burner, aber man kann es sich auch zu Hause gemütlich machen. Und heute am Brückentag, vielleicht haben den ja einige von Ihnen, ist es sowieso auch schon viel besser draußen. Der hat ja immer so eine ganz spezielle Atmosphäre, zumindest hier oben bei uns auf dem Hallberg. Alles ist so ein bisschen gechillter. Hoffe, wir können Ihnen davon auch ein bisschen was mitgeben heute.

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Anna Marbo hier auf SR Kultur am Freitagnachmittag am Werden. Und dieses Werden, das gehört ja eigentlich oder hört eigentlich nie auf, selbst wenn man 100 Jahre alt ist. Gestern habe ich einen so schönen Beitrag gesehen über einen älteren Herr, der seinen 100. Geburtstag im Schwimmbad gefeiert hat. Da geht er nämlich seit über 40 Jahren hin, hat eine ganze Schwimm-Community und die haben ihn überrascht zu seinem 100. Geburtstag und er schwimmt immer noch jeden Tag inzwischen seine 200 Meter. Fast 100 ist auch der nächste Dirigent Herbert Blomstedt. 98 wird er im Juli und ist damit der älteste aktive Dirigent unserer Zeit mit einer unglaublichen Ausstrahlung. Es gibt eine ganze Reihe von Beiträgen, auch im Fernsehen oder auch im Radio über ihn. Kann ich Ihnen nur empfehlen, da mal reinzuschauen. Auch wenn er spricht, hat er eine so große Aura und auch wenn er dirigiert. Und hier können wir ihn hören mit dem Sinfonieorchester des Bayerischen Rundfunks, der erste ganz, ganz berühmte Satz aus der sogenannten großen G-Moll-Sinfonie von Mozart.

98 Jahre alt und kein bisschen leise, der schwedische Dirigent Herbert Blomstedt, der immer noch 80 Konzerte im Jahr dirigiert in diesem hohen Alter. Damit ist er wirklich eine lebende Dirigentenlegende. Der saarländische Dirigent Max Pommer, beziehungsweise er lebt jetzt inzwischen hier im Saarland, hat ja auch an der Musikhochschule gewirkt, hat mal im Gespräch zu mir gesagt, Dirigenten altern nicht, sie reifen nur wie guter Wein. Und ich finde, das passt auf jeden Fall auch auf Herbert Blomstedt wie auf kaum einen anderen. Hier am Pult des Sinfonieorchesters des Bayerischen Rundfunks mit Mozart, nämlich dem ersten Satz aus seiner großen G-Moll-Sinfonie. Und jetzt haben wir Soul für Sie, und zwar mit dem amerikanischen Singer-Songwriter Jalen Gonder, Doctrine of Love.

Er war die Stimme und ein bisschen auch die Seele von Griechenland. Mikis Theodorakis, der übrigens auf Kreta beigesetzt worden ist, nämlich in Chania. Schöne Stadt, habe ich gerade mir neulich auch angeschaut. Ganz viel Historie ist da zu sehen. Und weil er letztes Jahr 100 Jahre alt geworden wäre, 2025, haben sich viele Musiker, Musikerinnen auch mit seiner Musik nochmal intensiv beschäftigt. So zum Beispiel auch die deutsch-griechische Pianistin Danae Dörken. Sie hat Mikis Theodorakis gefeiert hier in diesem Album Helikon. Ein Lied, To Gelasto Paidi, hier auf SR Kultur. Und hier sind The Slow Show und Who Knows? 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

gibt hier so ein paar Momente, wenn man es nicht besser wüsste, würde man denken, ah, das könnte vielleicht ein noch unbekanntes Stück von Ludwig van Beethoven sein. Er hat hier immerhin, sagen wir mal, durch die Blume die Finger mit drin, denn er war der Lehrer von diesem Komponisten Ferdinand Ries, der sich da offensichtlich immer wieder an seinem Lehrer orientiert hat. Der langsame Satz aus der 5. Sinfonie, die Moll von Ferdinand Ries, war es hier bei uns auf SR Kultur am Freitagnachmittag. Die Tapiola Sinfonietta, also ein Ensemble aus Finnland, hier mit Janne Niesonen. Und hier ist Anthony Strong mit seiner samtweichen Stimme und Big Band, As Time Goes By.

0: Dido und Quiet Times. Und das passt irgendwie auch gerade zur Stimmung in den USA. Denn nicht mal mehr eine Woche ist es bis zur Fußball-WM. Und gefühlt hat man ja hier auch schon in Deutschland ja so das Gefühl, dass es etwas verhalten ist, was die Stimmung angeht. Vielleicht gibt es den einen oder anderen, der schon Public Viewing-Pläne hat, vielleicht auch Trikots und Fanstuff. Andere, zum Beispiel Deutsche in den USA, sind davon aber noch weit weg, hat Nils Dams für uns rausgefunden.
1: Also wenn man es nicht wüsste, dann würde hier nichts darauf hinweisen, dass hier nächste Woche eine Weltmeisterschaft losgeht.
2: Also hier kriegt man nichts mit von Fußballstimmung.
3: Ich wusste noch nicht mal, dass Weltmeisterschaften sind.
2: Was?
0: Tja, also nicht nur hier bei uns, sondern auch in den USA ist es noch ein bisschen hin, bis die richtige WM-Stimmung aufkommt. Am 11. Juni geht's los, also schon nächsten Donnerstagabend. Und ja, dann hoffen wir, dass wir eine schöne WM haben. Wenn Sie so ein bisschen eintauchen wollen in der ARD-Mediathek oder auch im ZDF, da gibt es eine ganze Menge von schönen Dokumentationen. Da kann man eintauchen nochmal in die besondere Sommermärchenstimmung von 2006 zum Beispiel. Und auch andere Beiträge mit schönem Fokus auf Fußball und Begeisterung sind da zu finden.

Antonin Dvořák hier mit einem Walzer in G-Moll. Und jetzt stellen Sie sich vor, dass Sie diese Orchestermusik von Antonin Dvořák, zum Beispiel einen ganz bekannten slawischen Tanz, hören. Nicht vor einer Konzertkulisse, sondern vor einer sommerlichen Atmosphäre. Lauer Sommerabend, Sie sitzen auf einer Wiese, entweder Picknickdecke oder schön am Tisch, reich gedeckt mit dem Porzellan der Oma und vielleicht noch mit dem Silberbesteck. Und haben was ganz Tolles zu essen dabei und zu trinken, Kerzenleuchter. Und so langsam senkt sich der Abend über den Lungsheimer Stausee. 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

Doppelfinger nennt sich dieser Musiker und hier war er mit Mai oh Mai. Und hier haben wir noch eine kleine Sommerbrise. Können wir, glaube ich, im Moment ganz gut gebrauchen hier mit Gregor McHugh.

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1: Es ist 14 Uhr. Bundeskanzler Merz hat sich beim EU-Westbalkan-Gipfel in Montenegro für eine schnelle EU-Erweiterung stark gemacht. Er sagte, die EU müsse zeigen, dass sie erweiterungsfähig und willig sei. 6 Balkanstaaten streben gerade einen Beitritt zur EU an. Aus Montenegro berichtet Georg Schwarte.
2: Zum Auftakt sagte der Kanzler, wenn wir jetzt seit 13 Jahren keine neuen Mitglieder mehr aufgenommen haben, zeige das, dass die Versäumnisse auch auf der Seite der Europäischen Union liegen. Und die, so Merz, wollen wir heute überwinden. Merz hatte zuvor gemeinsam mit dem französischen Präsidenten Macron einen Vorschlag für einen beschleunigten Beitrittsprozess auf den Tisch gelegt. Kernidee des Papiers: den 6 Balkanstaaten Serbien, Bosnien-Herzegowina, Albanien, Kosovo, Nordmazedonien und Montenegro werden bereits vor der Vollmitgliedschaft diverse Privilegien eingeräumt, etwa der freie Zugang zum EU-Binnenmarkt oder ein Beobachterstatus bei EU-Gremien.
1: Allerdings gibt es auch Kritik am Plan von Merz und Macron. Der luxemburgische Premierminister Frieden etwa warnte davor, jetzt ein neues Wartezimmer einzurichten, statt am abgesprochenen Beitrittsprozess festzuhalten. Rund um das ukrainische Atomkraftwerk Saporischschja ist eine Waffenruhe in Kraft getreten. Sie war von der Internationalen Atomenergiebehörde zwischen Russland und der Ukraine ausgehandelt worden. In dieser Zeit sollen dringend notwendige Reparaturen durchgeführt werden. Laut der Behörde sind diese erforderlich, um das Risiko eines atomaren Unfalls zu verringern. Währenddessen gehen die russischen Luftangriffe weiter. Nach Angaben des Regionalgouverneurs wurden bei einem Drohnenangriff auf eine Fabrik für Babynahrung in der Nähe von Kiew heute 4 Menschen getötet. Immer mehr Eltern überwachen ihre Kinder in den saarländischen Schulen via GPS. Das teilte der saarländische Lehrerinnen- und Lehrerverband auf SR-Anfrage mit. Demnach hat die Nutzung in den vergangenen Jahren zwar zugenommen, von einer flächendeckenden Entwicklung könne man aber noch nicht sprechen. Die GPS-Tracker würden zum Beispiel von Eltern genutzt, um den aktuellen Standort ihrer Kinder einsehen zu können. Der Lehrerverband spricht aber auch von zeitweise zusätzlichem Organisationsaufwand. Beispielsweise gäbe es besorgte Elternanrufe, wenn Kinder zur Turnhalle laufen und deshalb das Schulgelände verlassen. Die Jugendorganisationen von CDU, FDP und Grünen im Saarland haben erneut die Streichung von finanziellen Fördermitteln kritisiert. Die Junge Union Saar, die Jungen Liberalen Saar und die Grüne Jugend Saar forderten in einer gemeinsamen Erklärung die SPD-Landesregierung zum Handeln auf. Demnach fehlt weiterhin eine tragfähige Nachfolgelösung. Seit Beginn des Jahres bekommen die Jugendorganisationen der politischen Parteien im Saarland keine Förderung vom Land mehr. Ein juristisches Gutachten hatte dies als verfassungswidrig eingestuft. Laut den 3 saarländischen Jugendorganisationen von CDU, FDP und den Grünen haben alle anderen Bundesländer inzwischen eine funktionierende Förderlösung gefunden. Der deutsche Eishockey-Nationaltrainer Kreis verliert seinen Job. In einer Mitteilung des Deutschen Eishockeybundes heißt es, die Zusammenarbeit sei jederzeit von Vertrauen und Respekt geprägt gewesen. Gleichzeitig sehe man, dass die Entwicklung der Männernationalmannschaft zuletzt stagnierte. Burkhard Hupe berichtet.
3: Die Trennung von Eishockey-Bundestrainer Harry Kreis ist keine Überraschung. Nach 2 enttäuschenden Weltmeisterschaften und einer ernüchternden Olympiateilnahme stagniert die deutsche Eishockey-Nationalmannschaft im Mittelmaß. Gegen eine Erfüllung des noch bis zum Sommer kommenden Jahres datierten Vertrages sprachen außerdem Fehler im Spielcoaching während der WM in der Schweiz sowie wachsende Spannungen mit einigen Nationalspielern, die teilweise ihre WM-Teilnahme absagten. Über eine Nachfolge ist noch nicht entschieden worden. Für den Deutschen Eishockeybund ist die Personalie auch deshalb von besonderer Brisanz, weil die nächste Weltmeisterschaft in Mannheim und Düsseldorf ausgetragen wird.
1: Und das waren die Nachrichten mit Stefan Eising. 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
4: Heute gibt es nur noch wenige Schauer, zwischendrin immer wieder auch Sonne bei 16 Grad in Freisen und 20 in Wattgassen. Heute Abend wird es dann auch nochmal richtig sonnig, da lockern die Wolken ganz auf. Klar bleibt es dann auch heute Nacht stellenweise neblig und es ist nochmal recht frisch mit 10 bis 6 Grad. Morgen dann wieder wechselhafter mit Regen oder Schauern, vor allem am Nachmittag bei 18 bis 22 Grad. Am Sonntag mehr Sonne, insgesamt nochmal trockener, auch bei bis 22 Grad.
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4: Hallo, ich bin Gabi Savasch. Freue mich, dass Sie da sind. Begrüße Sie ganz herzlich. Atemberaubende Natur, einzigartige Stimmung. Die suchen und finden heute viele, wenn sie nach Island reisen. Heute ist das ja ein regelrechter Touri-Boom. Das war aber 1940 wohl noch ganz anders.
0: Das war ja eine Reise ans Ende der Welt, von der man vielleicht nie wiederkommen würde.
4: Und trotzdem hat sich am 5. Juni 1949 ein Schiff mit Frauen dahin aufgemacht nach Island. Da wurden nämlich Frauen gesucht. Darum geht's gleich in unserem Zeitwort. 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

0: Der fünfte ungarische Tanz von Johannes Brahms, ich würde mal sagen, der eigentlich bekannteste bis heute von den 21. Hier gespielt von den Wiener Philharmonikern und Claudio Abbado. Geysire, Fjorde, unberührte Natur wie im Hobbitland oder Polarlichter. Heute wissen wir ziemlich genau, was uns erwartet, wenn wir nach Island reisen wollen und wie zauberhaft es dort aussieht. Bilder und Infos dazu gibt es ja im Netz oder in Reiseführern in Hülle und Fülle. 1949 war das noch ganz anders. Da war es eine Reise ins Ungewisse, die aber trotzdem am 5. Juni 1949 viele deutsche Frauen gewagt haben. Sie haben sich nämlich auf eine Zeitungsanzeige gemeldet. In Island wurden damals nach dem Krieg speziell Frauen gesucht. Hingefahren sind sie mit dem Schiff Esia, das heute vor 77 Jahren in Hamburg abgelegt hat.
1: Island. Heutzutage Sehnsuchtsland für viele Deutsche. Aber 1949?
2: Das war eher das Land, wo man weg wollte.
3: Das war ja eine Reise ans Ende der Welt, von der man vielleicht nie wiederkommen würde.
1: Trotzdem wagten sich am 5. Juni 1949 etwa 200 Deutsche auf dem isländischen Schiff Esja über den Atlantik. Gelockt von einer Werbekampagne des isländischen Bauernverbandes. War bei Umlandhelferinnen. Die Hansestadt hatte durch die vielen deutschen Flüchtlinge, vor allem aus Ostpreußen, plötzlich dreimal so viele Einwohner wie zuvor. Es fehlte an Nahrung, Wohnraum und oft auch an Zuversicht. Ein Jahresvertrag mit kleinem Lohn, etwas Verpflegung und einem Dach über dem Kopf, wie die isländischen Bauern es versprachen, klang deshalb für viele deutsche Frauen verlockend. Dafür nahmen sie auch die abenteuerliche Überfahrt in Kauf, von der die isländische Zeitung Morgenbladet am Tag nach der Ankunft berichtete.
4: Das Schiff geriet auch auf der Überfahrt in schreckliches Wetter und den Wellengang konnten die Reisenden schlecht vertragen. Wird vermutet, dass dies auf Unterernährung in der Heimat zurückzuführen sein konnte. Die meisten stammen aus Lübeck und Norddeutschland. Aber einige Flüchtlinge aus Ostdeutschland sind auch dabei. Die Menschen glauben nach ihrem Aufenthalt auf der Esja, dass man sich in Island gut um sie kümmern werde.
1: Die Aktion des Bauernverbandes war aber keineswegs uneigennützig. Denn die noch in ihrer Tradition aus Landwirtschaft und Fischfang verhaftete Inselnation war ein wichtiger strategischer Stützpunkt für die US-Armee geworden. Sie baute Straßen und Häuser, brachte technologische Neuerungen und Schwung nach Island. Und vor allem nach Reykjavik. Viele junge Isländerinnen suchten ihr Glück deshalb lieber in der Hauptstadt, als auf einem einsamen Hof auszuharren. Ihre Arbeitskraft fehlte auf dem Land. Und nicht nur die.
2: Letztlich war es natürlich die Idee, dass die diese Bauern heiraten.
1: Das sagt der deutsche Soziologe Markus Meckel, der an der Universität Akureyri im Norden Islands lehrt. Und der Plan ging auf. Viele der sogenannten Esja-Frauen blieben auch nach Ablauf des Jahres. Schätzungen der deutschen Botschaft in Reykjavik zufolge hat die erste große Einwanderungsgruppe der Neuzeit in Island heute etwa 4000 Nachkommen auf der Insel. Dass ihre Geschichte trotzdem weitgehend unbekannt ist, liegt auch an der strikten Assimilationspolitik damals. Namen, die nicht isländisch klangen, wurden geändert. Und auch gesellschaftlich war unisländisches Verhalten kaum akzeptiert.
3: Ob es nun durch die Schwiegermutter oder die Schwägerin war, sie wurden gewissermaßen dadurch assimiliert, wie sie den Haushalt für ihre Ehemänner führten. Es wurde dafür gesorgt, dass sie zu Hause das Richtige taten.
1: Die Anthropologin Nina Isberg hat über die Esja-Frauen promoviert und viele von ihnen mehrfach interviewt.
5: That was their identity in the beginning.
3: Am Anfang war das ihre Identität. Sie waren sehr darauf bedacht, isländisch zu sein. Sie waren stolz, wenn eine Freundin sagte, sie seien isländischer als die Isländerinnen. Sie hatten gekämpft, um akzeptiert zu werden. Und es geschafft.
1: Einige waren auf den abgelegenen Höfen und allein unter Männern auch Übergriffen ausgesetzt. Wie viele sei heute kaum noch nachzuvollziehen, sagt Nina Isberg. Andere fanden in Island ihr Glück und die Liebe ihres Lebens. Die Passagierlisten der Esja und einigen Fischtrawlern, die noch bis Mitte der 50er Jahre weitere Frauen nach Island brachten, lagern im Nationalarchiv in Island. Und ab und zu kommen auch heute noch Enkel vorbei, die mehr wissen wollen über die Geschichte ihrer deutschen Großmütter, die mit der Esja am 5. Juni 1949 in Hamburg in See stachen.
0: Unser Zeitwort heute über dieses Schiff Esja mit deutschen Frauen, die damals heute vor ganz, ganz vielen Jahren, nämlich 1949, Richtung Island aufgebrochen sind. Und zwar hatten sie sich auf eine Zeitungsanzeige gemeldet. Alle Zeitwortbeiträge haben wir wie immer für Sie auch in ARD Sounds.

0: Ein bisschen Feenstaub hatten wir hier für Sie von John Christopher Smith, die Ouvertüre zur Oper The Fairies mit dem Chamber Ensemble of London.
1: Das Band ist zerrissen. Nanette, hörst du? Und während er so sprach, fetzte er den Brief des Verwalters in 1000 Stücke. Und siehst du? Ich bin kein Adliger mehr. Ich bin ein Bauer, ein Franzose.
0: Es sind unruhige Zeiten mitten in der Französischen Revolution. Kein guter Ort für eine Liebe, aber sie entsteht zwischen dem jungen Bauernmädchen Nanon. Sie verliebt sich in den adeligen Novizen Emilien. Und auch wenn die Revolution die Standesgrenzen verschiebt, bedroht der revolutionäre Terror das Paar. Nanon ist eine der wenigen Revolutionsgeschichten, die aus der Perspektive eines jungen Mädchens erzählt wird, geschrieben von Georges Sand. Und die gibt's jetzt ganz frisch auch als Hörbuch, gelesen von Schauspielerin Maria Wördemann, die uns erzählt hat, wie sie an diese Partie rangegangen ist.
1: Ich versuche nicht, meine Stimme zu verstellen, sondern eher einfach sozusagen in meiner eigenen Stimmlage entweder halt mit der Stimme ein bisschen quasi die nach hinten sacken zu lassen oder eher in die oberen Bereiche meiner Stimmlage zu gehen.
0: Wie das funktioniert, so ein ganzes Hörbuch einzusprechen, das erfahren Sie gleich hier bei uns. Wir nehmen Sie mit hinter die Kulissen dieser spannenden Hörbuchproduktion von SR und SWR hier auf SR Kultur um 2:30 Uhr.

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0: tolle Stimme, so richtig erdig und soulig. Kein Wunder, dass Nils Glandgren auch ein großer Fan ist von Ida Sand. Hier war sie es mit dem Song Burning. Das Buch Nanon erzählt die französische Revolution aus weiblicher Perspektive, selten genug, hier nämlich im Fall eines Bauernmädchens. Es ist ein Abenteuerroman, aber auch eine große Liebesgeschichte. Elisabeth Edel hat den Klassiker von Jean Sand gerade neu übersetzt. Wir haben ja diese Woche hier auf SR Kultur auch schon mit ihr darüber gesprochen. Jetzt gibt's auch das Hörbuch dazu auf ARD Sounds, eingesprochen von der Schauspielerin Maria Wördemann und Sarah Malisch war für uns bei der Produktion dabei.
1: In vorgerücktem Alter mache ich mich jetzt, 1850, ans Werk und schreibe die Geschichte meiner Jugend. Damit will ich nicht meine Person in den Vordergrund stellen. Bewahren will ich vielmehr für meine Kinder und Enkelkinder die teure und heilige Erinnerung an meinen einstigen Mann. Ich weiß nicht, ob ich im Schreiben erzählen kann, denn mit 12 war ich noch außerstande zu lesen. Ich versuch's, so gut ich kann.
2: Maria Wördemann liest die ersten Zeilen aus Georges Sands Roman Nanon. Es ist nicht das erste Hörbuch, das die 31-jährige Schauspielerin aus München eingelesen hat. 2025 wurde sie für die Hörbuchproduktion Xerox von Fien Feldmann, eine Geschichte junger Menschen in sinnlosen Jobs in einem Amsterdamer Start-up, mit dem Deutschen Hörbuchpreis als beste Interpretin ausgezeichnet. Nanon von Georges Sand aus dem Jahr 1872 ist ein etwas anderer Stoff, auf den sich Maria Wördemann akribisch vorbereitet hat.
1: Ich lese es erstmal einfach einmal und dann gehe ich es nochmal Stück für Stück durch und ich arbeite eigentlich hauptsächlich so, dass ich mir den Text so gliedere, dass ich dann beim Lesen möglichst frei bin im Gestalten, also dass ich mich dann nicht mehr fragen muss, was ist jetzt der inhaltliche Sinn des Satzes oder welche Teile gehören zusammen, und das ist natürlich gerade bei so einem Buch, wo die Sätze oft sehr komplex sind, dann sehr hilfreich.
2: Das Hörbuch, wie auch der Roman, beginnt damit, dass die inzwischen adlige und gealterte Nanon ihre Memoiren schreibt. Sie wächst als Bauernmädchen in armen Verhältnissen im vorrevolutionären Frankreich auf dem Land. Was folgt, ist der erste Bildungsroman aus weiblicher Perspektive vor dem Hintergrund der Revolution. Nanon wächst in der Nähe eines Klosters auf und wird im Lesen und Schreiben vom adligen Novizen Ermillon unterrichtet und verliebt sich in ihn. Die Revolution verschiebt die Standesgrenzen. Im Kloster bildet sich eine ungewöhnliche Gemeinschaft aus adligen, ehemaligen Dienern und Klerikern. Aber die revolutionäre Schreckensherrschaft bedroht die Gemeinschaft und die Liebe zwischen Nanon und Ermillon. Es folgen Abenteuer und sogar ein Gefangenenraub, aber auch eine Liebesgeschichte mit einigen Wendungen. Maria Wördemann hat den Roman durch das Einsprechen nochmal auf eine neue Art kennengelernt.
1: Also es ist auch, finde ich, ganz anders, wenn ich es alleine für mich laut lese beim Vorbereiten, als wenn ich dann im Studio bin. Da entsteht dann ja auch nochmal ganz viel so mit der Regie zusammen oder auch einfach spontan im Moment. Also ich lege mich da jetzt vorher nicht so wirklich fest, was dann passieren soll.
2: Dabei hat sie aber auch Kritik an dem Roman. Nanon ist eine mutige Frau, die sich ihren sozialen Aufstieg tapfer erkämpft und dabei trotzdem immer sehr selbstlos und tugendhaft bleibt. Maria Wördemann fehlen allerdings ein wenig die Ecken und Kanten.
1: Sie gefällt mir, ich finde sie sehr sympathisch und ich mag auch, dass sie so frech ist und aufgeweckt. Ich finde sie manchmal ein bisschen sehr rechtschaffen oder mir fehlen da manchmal so ein bisschen, um sie jetzt wirklich zu sagen, das ist mein absoluter Lieblingscharakter, fehlen mir so ein bisschen die Brüche, würde ich sagen.
2: Und trotzdem freut sie sich, dass sie mit dem Einsprechen des Hörbuchs in diesen besonderen Roman hat eintauchen dürfen.
1: Es gefällt mir, weil ich es eine sehr interessante und auch jetzt für mich sehr neue Perspektive auf die Französische Revolution finde. Also so aus der Perspektive eines Bauernmädchens. Und ich finde es auch toll, was in dem Buch für verschiedene Welten und Perspektiven auf die Zeitgeschehnisse aufeinandertreffen. Und dann natürlich gibt es noch die romantische Komponente, die gefällt mir als Jane Austen-Fan.
2: Liebe, Revolution und Abenteuer verspricht auch die Audioversion von Nanon, die ab jetzt in 28 Folgen auf ARD Sounds verfügbar ist.
0: Sarah Malesch mit einem Making-of des neuen Hörbuchs Nanon nach dem Buch von Georges Sand. Das Hörbuch ist eine Kooperation von SR und SWR. Regie hat Denise Dreyer geführt, gelesen hat Maria Wördemann. Das Buch Nanon von Georges Sand aus dem Französischen von Elisabeth Edel gibt es beim Hansa Verlag und diese Hörbuchproduktion ab sofort für Sie in ARD Sounds.

0: Rebecca Wendel mit seinem ganz speziellen eigenen Sound, den er auch mal zu uns hier ins Studio von SR Kultur gebracht hat mit seiner Gitarre und seiner Stimme. Glaube ich, kann man auch noch nachschauen und hören bei uns in der Mediathek auf srkultur.de. Hier war es mit dem Song Einzige Welt. Und er wird manchmal der Walt Disney Japans genannt, Regisseur Hayao Miyazaki. Er hat in den 70ern an der Kultserie Heidi gearbeitet. Ich habe sie damals wahnsinnig gerne gesehen und wurde dann zum Gesicht des programmkinotauglichen Anime, dank Filmen wie Chihiros Reise ins Zauberland, Mein Nachbar Totoro und zuletzt Der Junge und der Reiher. Eins seiner frühen Werke wird meistens übersehen, zu Unrecht, findet Kai Löffler.
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2: Ich hatte zwischendurch fast das Gefühl, dass dieser ganze Film eine einzige Verfolgungsjagd ist. Erst in den Wolken, dann auf Schienen und später in einem teilweise verfallenen Labyrinth aus Tunneln. Und trotzdem wirkt es nie hektisch. Das liegt am besonderen Talent von Regisseur Hayao Miyazaki. Der hatte damals zwar noch nicht hundertprozentig seine künstlerische Stimme gefunden, aber das Schloss im Himmel ist trotzdem bemerkenswert. Nach dem Erfolg seines postapokalyptischen Films Nausicaä aus dem Tal der Winde hat er damals sein eigenes Studio gegründet, zusammen mit Isao Takahata. Und das Schloss im Himmel war 1986 der erste offizielle Studio Ghibli-Film. In dem Film machen sich zwei Waisenkinder auf die Suche nach einer legendären schwebenden Stadt. Und die Steampunk-Welt des Films ist ein bisschen an walisische Bergarbeitersiedlungen aus dem 19. Jahrhundert angelehnt.
3: Es soll nur eine Legende sein, aber mein Vater hat sie wirklich gesehen.
2: Diese Welt, die Miyazaki da konstruiert hat, die ist unglaublich dicht. Mit einer Vorgeschichte, die nur angedeutet wird und im Vorspann sehr schön illustriert ist. Es ist nicht einfach nur Kulisse für die Handlung. Am Ende habe ich mir gewünscht, noch viel mehr von dieser Welt zu sehen. Viele von Miyazakis Themen kommen hier schon vor, also Pazifismus, Verbundenheit zur Natur und die Schattenseiten der Industrialisierung, was ja heute wieder sehr aktuell ist.
4: Egal, welche tödlichen Waffen du einsetzt oder wie viele arme Roboter du hier ins Verderben schickst, du brauchst doch die Erde, um überleben zu können.
2: Und gleichzeitig ist der Film ein spannendes, nostalgisches und auch familientaugliches Abenteuer, auch wenn darin hunderte Menschen in den Tod stürzen. Das Schloss im Himmel gibt's bei Netflix, auf DVD und auf Blu-ray.
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Moondoggy heißt diese Band, die gerade in ihrer Heimat Kanada unterwegs ist und viele Konzerte spielt. Und hier waren sie es bei uns mit diesem Song All These Years. Und davor ein Song, den wir hier schon lange nicht mehr gehört haben, Amy MacDonald, den sie auch mal mit der Deutschen Radiophilharmonie eingespielt hat. Kann ich mich noch gut dran erinnern, einer ihrer ganz, ganz großen Hits, nämlich This Is The Life. Matthias Kirschenreit haben wir mit William Balcom, eine schöne Entdeckung aus den 1970ern, Graceful Ghost Track aus Three Ghost Tracks.

0: Emilie Landry und Faucroix hier auf SR Kultur. Rechtsextreme, antimuslimische oder auch queerfeindliche Gewalt, die wird immer mehr in unserer Gesellschaft. Jeder achte Mensch erlebt sowas. Jetzt gibt's im Saarland eine neue Meldestelle, an die man sich auch wenden kann. Gleich unser Thema hier auf SR Kultur.
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2: Es ist 15 Uhr. Bundeskanzler Merz und Frankreichs Präsident Macron haben sich für eine schnellere EU-Erweiterung ausgesprochen. Macron sagte auf dem EU-Westbalkan-Gipfel in Montenegro, die dortigen Beitrittskandidaten seien aus geopolitischer Sicht wichtig. Denn auf dem Westbalkan entscheide sich auch die Unabhängigkeit Europas, etwa mit Blick auf Energiefragen. Merz sagte, er sehe Versäumnisse auch auf Seiten der EU, die seit 13 Jahren keine neuen Mitglieder mehr aufgenommen habe. Der Kanzler schlug deswegen vor, den 6 Westbalkanstaaten, unter anderem Montenegro und Albanien, schon vor der Vollmitgliedschaft Privilegien einzuräumen, etwa den freien Zugang zum EU-Binnenmarkt. In der Diskussion über die Pflegereform hat der Sozialverband VdK die geplante Kürzung der Rentenbeitragszahlungen für pflegende Angehörige kritisiert. Der VdK-Geschäftsführer im Saarland, Springborn, sagte im SR, damit werde sich die Gefahr von Altersarmut dieser Menschen noch verschärfen.
3: Die Frage ist, was wird am Ende damit passieren? Werden die Angehörigen weiter die Pflege in dieser Situation übernehmen oder werden sie vielleicht sagen, nee, dann muss unser Angehöriger eben doch ins Heim? Und das wäre das absolute Desaster, nicht nur für die Menschen, für die das natürlich äußerst unangenehm ist, sondern auch für die Kosten. Denn 80% der Pflegebedürftigen werden zu Hause von Angehörigen gepflegt. Und das ist mit Abstand viel, viel billiger, als wenn man diese Menschen ins Heim bringen müsste, die diese pflegenden Bedürftigen.
2: Kinder im Saarland können offenbar immer schlechter Radfahren. Das hat der Allgemeine Deutsche Fahrradclub ADFC auf SR-Anfrage mitgeteilt. Rückmeldungen von der Polizei und Grundschulen hätten ergeben, dass immer mehr Kinder die Fahrradprüfung nicht bestehen. In Einzelfällen hätten Lehrer eine Durchfallquote von 90% angegeben. Der ADFC fordert deshalb unter anderem mehr Radfahrtrainings für Kinder, mehr Radwege im schulischen Umfeld und sogenannte Schulstraßen. Dort wird der Autoverkehr zum Schulbeginn zeitweise untersagt. Die Deutschen telefonieren immer weniger über klassische Telefone. Auch die SMS wird immer weniger genutzt. Der neue Jahresbericht der Bundesnetzagentur zeigt, wie stark sich das Telekommunikationsverhalten verändert. Aus Bonn, Anne Burkhardt.
4: Der klassische Anruf ist nicht mehr modern. Ganz gleich, ob übers Festnetz oder mit dem Handy, die Zahl der Telefonate ging vergangenes Jahr in Deutschland deutlich zurück, um insgesamt 14 Milliarden Gesprächsminuten. Stattdessen gab es mehr Anrufe über Messenger-Dienste, oft per Videotelefonie. Dort stieg auch die Zahl der Sprachnachrichten und der schriftlichen Chats, berichtet die Bundesnetzagentur in Bonn. Außerdem, eine SMS zu schreiben, das wurde auch seltener. Die Zahl der SMS hat sich halbiert, aber immerhin wurden noch 3 Milliarden Nachrichten auf diese Weise versendet.
2: Wichtig war im vergangenen Jahr auch der Netzausbau. Die Telekommunikationsunternehmen haben laut Bundesnetzagentur rund 15 Milliarden Euro investiert in den Glasfaserausbau und in schnellere Mobilfunknetze. Im Rennen um eine deutsche Bewerbung für die Olympischen und Paralympischen Spiele haben die deutschen Kandidaten ihre Konzepte eingereicht. Wie der Deutsche Olympische Sportbund mitteilte, handelt es sich um eine Formsache. Berlin, München und die Rhein-Ruhr-Region mit Köln hätten die wichtigsten Hürden bereits genommen. Die Entscheidung soll im September fallen. Es geht um die Ausrichtung von Olympia in den Jahren 2036, 40 oder 44. Der Deutsche Eishockeybund hat sich von Nationaltrainer Kreis getrennt. In einer Mitteilung hieß es, der eigentlich bis 2027 laufende Vertrag werde mit sofortiger Wirkung beendet. Die Trennung geschehe einvernehmlich. Ein Nachfolger steht noch nicht fest. Unter Bundestrainer Kreis war die Eishockey-Nationalmannschaft zwar 2023 Vize-Weltmeister geworden, danach waren die Erfolge aber ausgeblieben, unter anderem bei den Olympischen Spielen. Und das waren die Nachrichten mit Stefan Eising. 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
0: Heute gibt es nur noch wenige Schauer, dafür immer wieder Sonne. Vor allem so gegen Abend, da lockert es ganz auf bei 16 Grad in Freisen und 20 in Wattgassen. Klar bleibt es auch heute Nacht. Stellenweise ist es neblig und recht frisch mit 10 bis 6 Grad. bleibt morgen wechselhafter mit Schauern, vor allem nachmittags bei 18 bis 22 Grad. Am Sonntag mehr Sonne, insgesamt dann trockener bei bis 22 Grad.
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0: Hallo, begrüße Sie ganz herzlich. Ich bin Gabi Savasch. Weniger und Anrufe, kaum noch SMS, haben wir gerade in den Nachrichten gehört. Das erleben Sie wahrscheinlich selbst auch immer wieder. Ich muss ja persönlich sagen, ich bin großer Fan von Sprachnachrichten, weiß aber, dass andere das gar nicht so gern mögen. Ich finde es gut, dass man die hören kann, wann man will. Aber ab und zu ist es doch auch ganz schön, mal einen echten Austausch am Telefon zu haben oder am besten ganz face-to-face.
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paar Elektrosounds hat Dotakea hier auch noch reingemischt. Wir rufen dich, Galactica, ihr Album von 2021 und Sommer für Sommer. Der schöne Song daraus, davor die Lone Dining Society und Like a Disease. Jetzt nehmen wir sie mit nach Norwegen. Da war ja Edvard Grieg zu Hause, hat viel komponiert, war immer wieder gerne draußen auch in der Natur unterwegs und irgendwie klingt, finde ich, alles nach Kobolden und nach schönen, ja, Feldern und Fjorden, all das, was man in Norwegen so zu sehen bekommt, und steckt auch ein bisschen in diesem Intermezzo aus seiner Sinfonie C-Moll.

0: Die Kobolde haben Sie auch gehört, oder? In diesem Intermezzo aus der C-Moll-Sinfonie von Edvard Grieg hier mit Nemi Järvi und dem Sinfonieorchester Göteborg. Jeder achte Mensch in Deutschland erlebt laut einer Studie Diskriminierung im Alltag. Auch hier bei uns im Saarland gibt es immer mehr Betroffene, die sich melden. Und da gibt es inzwischen auch viele Facetten. Sie erleben rassistische, rechtsextreme Angriffe, antisemitische, antimuslimische, queerfeindliche oder frauenfeindliche. In akuten Bedrohungslagen kann die Polizei helfen. Aber wenn jemand ein solches Verhalten immer wieder erlebt, sich grundsätzlich bedroht fühlt oder solches Verhalten beobachtet, gibt es auch langfristig Möglichkeiten, Hilfe zu bekommen, zum Beispiel beim Antidiskriminierungsforum oder jetzt auch bei einer neuen Meldestelle, erreichbar über meldestelle.saarland. Und die Projektleiterin Isabel Piwonka ist jetzt bei mir im Studio. Frau Piwonka, es gibt ja eigentlich schon Beratungsangebote. Was ist denn jetzt neu bei der Meldestelle oder anders?
1: Ja, erstmal schönen guten Tag auch von mir. Die Meldestelle ist, kann man verstehen, als Flaschenhals, was unserer ganzen Beratungsstruktur hier im Saarland angeht. Es ist ein technisches Tool, aber auch eine niedrigschwellige Anlaufstelle für Betroffene. Und nicht nur für Betroffene, die Diskriminierung erleben, sondern Menschenfeindlichkeit. Und Menschenfeindlichkeit ist nochmal ein ganz großer Begriff. Also wenn Menschen aufgrund einer angenommenen Zuschreibung ihrer Identität, Herkunft, sexuellen Orientierung ausgegrenzt, angefeindet, aber auch angegriffen werden. Und da muss man auch verstehen, dass im Saarland sehr, sehr viele verschiedene Hilfsunterstützungsmöglichkeiten gibt. Es gibt, was Sie schon beispielsweise genannt haben, das Antidiskriminierungsforum Saar, aber auch zum Beispiel die Betroffenenberatung Bounceback, die Menschen berät und unterstützt, die politische Gewalt erfahren haben, also beleidigt wurden, bedroht wurden, aber auch körperliche Übergriffe aufgrund einer politischen Motivation des Täters oder der Täterin. Und das ist so ein bisschen der Versuch, den Betroffenen Orientierung zu geben, Betroffenen, aber auch Menschen, die etwas beobachtet oder gefunden haben, weil wir halt ganz viele verschiedene Facetten von Anfeindung haben. Und da hat man halt ganz spezifische, spezialisierte Stellen, die gut unterstützen können. Und um die Möglichkeit, den Menschen zu eröffnen, frühzeitig ins Hilfesystem zu kommen, haben wir im Rahmen unserer Projektarbeit, also ich bin auch die Projektleitung von Bounceback, die Meldestelle entwickelt.
0: Das heißt, es geht niedrigschwelliger als bei anderen Angeboten?
1: Genau, also eigentlich haben wir eine klassische Verweisstruktur geschaffen, nur eben digital gedacht. Also, dass Menschen sich an die Meldestelle wenden können, um eine erste Einschätzung, Orientierung zu bekommen. Was habe ich da überhaupt erlebt und wie können die nächsten Schritte aussehen? Die Idee der Meldestelle kommt ja aus unserer Beratungspraxis direkt. Also wir arbeiten schon seit vielen Jahren mit Menschen, die Anfeindung und Gewalt erleben. Und da ist uns immer wieder dieselben Bedarfe aufgefallen, dass Menschen gar nicht wissen, wo kann ich mich hinwenden, welche Handlungsmöglichkeiten habe ich, gerade im rechtlichen Bereich. Viele wissen gar nicht, dass es bei manchen Delikten eine 3-Monats-Frist gibt. Wenn die abgelaufen ist, dann können die Ermittlungsbehörden nicht mehr ermitteln in der Regel oder erzielen ihre Erfahrung viel zu oft. Oder bleiben halt am Ende alleine. Und da setzt die Meldestelle an. Einmal mit der Saarlandkarte, bei der man dann auf den ersten Blick die Beratungslandschaft sichtbarer macht und zugänglicher. Aber auch so, dass man, wenn man eine Meldung abgibt, eine direkte Einschätzung zurückbekommt. Also wenn man das auch wünscht.
0: Wenn ich jetzt selbst etwas beobachte, menschenfeindliches Verhalten, wie Sie es auch sagen, oder mir widerfährt selbst ein solches Verhalten, wie können Sie mir dann konkret helfen?
1: Also in konkreten Situationen, in denen man Vorfälle erlebt, muss man natürlich unterscheiden, ob man selbst betroffen ist oder ob man etwas beobachtet. Für beide Fälle gilt, dass man immer die eigene Sicherheit hervorhebt, also die eigene Sicherheit geht vor. Und was auch wichtig ist, ist, dass man Hilfe holt. Und gerade wenn man selber betroffen ist, hat es viele Vorteile, wenn man Personen direkt anspricht. Also zum Beispiel, hey, du da hinten mit dem blauen Pullover, kannst du mir helfen?
0: Das heißt, man sieht ja immer wieder diese Situation, dass alle irgendwie gelähmt sind und keiner traut sich
1: genau.
0: Was zu.
1: Genau. Und wenn man halt so das konkrete Umfeld mit einnimmt, dann ist auch nochmal mehr Verantwortung da. Und wenn wir dann über Zivilcourage sprechen, geht es nicht darum, Risiko einzugehen, sondern Anteilnahme zu zeigen und Solidarität. Deswegen ist da auch, nachdem man einen Vorfall erlebt hat, wichtig, dass man sagt, ey, ich habe das gerade gesehen, das geht überhaupt nicht und hier hast du meine Kontaktdaten. Wichtig auch in beiden Fällen ist, die Beobachtung oder die Vorfälle zu dokumentieren für spätere Verfahren. Oder dann halt in der akuten Situation Notruf zu wählen. Und da gibt's auch den Hinweis von mir, die Nora-App, da kann man, ohne mit den Behörden zu sprechen, einen Notruf absenden, sodass man dann den Standort ermittelt, dass man in Situationen, in denen man nicht sprechen kann, Hilfe holen kann. Dann auch, wenn man in akuten Situationen ist und TäterInnen stehen vor einem, sagen wir immer mindestens eine Armlänge Abstand, falls jemand gefährliche Gegenstände mit dabei hat. Und ganz wichtig ist einfach, wenn man Dinge beobachtet, dass man den Betroffenen ja zeigt, dass man nicht alleine ist. Weil das haben wir in der Beratung immer wieder erlebt, dass Menschen dann berichten, ich habe selbst die Polizei gerufen oder als die Polizei kam, hat sich jemand als Zeuge gemeldet. Und das ist dann immer sehr bitter und bringt die Menschen halt auch nochmal mehr in Zweifel, Scham und Ohnmacht, was wir halt immer wieder erleben, wenn Menschen von Menschenfeindlichkeiten betroffen sind.
0: Jetzt ist die Meldestelle ein ganz neues Angebot. Wie viele Menschen haben sich schon bei Ihnen gemeldet?
1: Genau, also wir sind seit dem 15. Januar online und seitdem haben wir 27 Meldungen bekommen. Was wir auch beobachten bei den Meldungen ist, dass viele Fundmeldungen eingegangen sind. Also wir haben auch verschiedene Perspektiven implementiert. Und da haben wir auch gemerkt, dass der Bedarf da ist, ne? Wenn ich irgendwie Schmierereien entdeckt habe. Da kann man auch was dagegen machen. Es gibt zum Beispiel dann auch in Saarbrücken die Meldo-App, da kann man das auch entfernen lassen. Und so geben wir auch nochmal Handlungsmöglichkeiten für Menschen, die irgendwie aus dem Geschehen draußen stehen, aber irgendwie doch sich so das Gefühl haben, ich will irgendwie was dagegen machen. Auch selbst wenn es mich jetzt nicht betrifft, aber ich habe halt einen Gerechtigkeitssinn.
0: Vielen Dank für Ihren Besuch bei uns im Studio, Frau Piwonka. Sie ist Projektleiterin von Meldestelle Saarland. Das heißt, wenn Sie alles etwas beobachten, dann melden Sie sich genau über diese Adresse meldestelle.saarland. Ja, für Ihre Arbeit alles Gute. Danke, dass Sie bei uns waren im Studio.
1: Danke schön für die Möglichkeit. Danke.

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Bettina Palau hier auf SR Kultur am Freitagnachmittag. Ja, vielleicht sind Sie ja auch schon so ein bisschen in Wochenendstimmung. Falls ja, haben wir gleich ein paar Ausgehtipps für Sie. Ins Konzert kann man ja auch mit Regenmantel gehen zum Beispiel. Bis dahin noch ein sehr erfolgreicher deutsch-britischer Komponist, Max Richter nämlich, der so als neuer Star der Neoklassik gefeiert wird. Hier ist er mit The Departure.

0: Max Richter, einer der großen Stars der Filmmusik und auch Neoklassik-Szene, hier gespielt von Lang Lang The Departure. Es ist gerade richtig viel los hier im Saarland an Kultur. Die Musikfestspiele Saarlaufen zum Beispiel, es gibt Jazzkonzerte, eine Operngala und am Sonntag HFM Goes Radio hier bei uns auf dem Hallberg. Für jeden Abend also diverse Optionen. Lisa König hat sich ein paar Rosinen aus dem ganzen Angebot rausgepickt.
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2: Der Homburger Musiksommer startet heute Abend. Bis zum 12. September treten auf dem historischen Marktplatz wieder jeweils am Freitag und Samstag regionale, überregionale und internationale Bands aus dem Rock-, Pop- und Jazzbereich auf. Darunter etwa die saarpfälzische Formation Brass Machine, die mit saftigen Bläsersounds seit Jahren für musikalisch hochwertige Unterhaltung sorgt, oder auch die niederländische Jazzsängerin Mascha Balzma. Den Auftakt macht heute Abend ab 19 Uhr die Coverband Expression. Am Samstagmorgen ab 10.30 Uhr geht es dann weiter mit dem Jazz-Frühschoppen und der Big Band der Polizei des Saarlandes. Wer intimere und filigranere Klänge bevorzugt, der sollte am Samstagabend ins Kurhaus Harschberg nach St. Wendel kommen. Dort spielen der saarländische Pianist Sebastian Volz und der aus Luxemburg stammende Gitarrist Gilles Greten Stücke von ihrer gemeinsamen CD Chroma. Klavier und Gitarre, so häufig man beide Instrumente in größeren Besetzungen gemeinsam hört, so selten erlebt man sie doch als Duopartner.
3: Klavier und Gitarre sind beides Harmonieinstrumente und Melodieinstrumente. Das bedeutet, man muss im Zusammenspiel, vor allem im Duo, wenn keine Band mitspielt, wirklich höllisch aufpassen, dass man sich wirklich ergänzt und nicht sich gegenseitig im Weg steht.
2: Erklärt Sebastian Volz. Los geht es um 20 Uhr. Tragische Liebesschwüre, leidenschaftliche Eifersuchtsdramen und immer wieder auch eine ordentliche Portion Mythologie. So manche Oper kann einen regelrecht in eine Achterbahn der Gefühle stürzen. Die schönsten Arien und Melodien aus den Werken von Verdi, Puccini, Wagner und Co. gibt es ebenfalls am Samstagabend bei Viva la Diva. Solistin wird unter anderem die Britin Catherine Foster sein. Hochgelobt für ihre Interpretationen von Wagner-Partien wie die Rolle der Isolde bei den Bayreuther Festspielen, steht die Sopranistin regelmäßig auf den renommiertesten Bühnen der Opern- und Konzertwelt. Morgen Abend kann man sie live erleben, um 19.30 Uhr bei Viva la Diva im Staatstheater Saarbrücken.
0: Unsere Konzerttipps fürs Wochenende heute von Lisa König. Zum Nachhören und Lesen auch nochmal bei uns im Netz auf srkultur.de.

Scott Matthew hier auf SR Kultur. Do you really want to hurt me? Ein exzentrischer Mann aus Großbritannien, ein Gentleman, im Wettlauf gegen die Zeit. Darum geht's in dem ganz bekannten Jules Verne-Klassiker in 80 Tagen um die Welt. Gibt's ja ein paar Verfilmungen davon, unter anderem mit Musik von Victor Young, ein großer Klassiker in der Countryside.

0: Irgendwie haben diese alten Filmmusikklassiker doch nochmal einen ganz besonderen Charme, oder? Wie zum Beispiel Victor Youngs in der Countryside zum Film In 80 Tagen um die Welt. Ein Film aus den 50er Jahren. Was ein Kunstsommer. In knapp 2,5 Wochen beginnt die Manifesta 2026, die europäische Wanderausstellung für zeitgenössische Kunst im Ruhrgebiet. Und in Venedig läuft den ganzen Sommer über die Biennale. Da ist auch das Großherzogtum, so heißt das Wort richtig, Luxemburg mit einem eigenen künstlerischen Beitrag dabei. Im Arsenale, also in der Nähe der Pavillons, in den legendären Giardini, läuft der Videofilm La Merde der belgischen Künstlerin Aline Bouvy. Und meine Kollegin Barbara Grech ist selbst durch die venezianischen Gassen geschlendert oder vielleicht auch auf dem Canale Grande geschippert und hat sich den luxemburgischen Beitrag angeschaut. Barbara, im wahrsten Sinne des Wortes sagen wir ja nicht so oft on air das Wort alles scheiße.
1: Ja, man kommt um die Fäkaliensprache schlecht herum, wenn man diesen Beitrag von Luxemburg bei der Biennale beschreiben und auch den Spirit dieses Werks rüberbringen will. La Merde heißt nun mal auf Französisch Kacke

0: gibt ziemlich anzügliche Kommentare von sich.
1: Okay, da stellt man sich aber schon die Frage, was soll das Ganze dann eigentlich?
0: Also, es geht zum einen um Tabus, vor allem auch was den Körper angeht, dass man in unserer Gesellschaft die vermeintlich unappetitlichen Aspekte gerne verdrängt und ausblendet, obwohl das eben auch im Leben dazugehört. Und natürlich, das muss ja heute so sein, hat das Ganze auch einen feministischen Aspekt. Die Kacke ist weiblich sozusagen, denn gerade Frauen, die mit dem Image leben müssen, immer adrett und attraktiv zu sein, haben natürlich auch noch eine ganz andere Art der Scham zu überwinden, wenn es um so ekeliges Zeug wie die Scheiße geht. Dieser Meinung ist zumindest die Künstlerin Aline Bouvy und will damit das Publikum konfrontieren. Ob das jetzt so die brennenden Fragen sind, die uns in diesen Zeiten alle beschäftigen sollten, sei mal dahingestellt. Andererseits, Bouvy befindet sich da im Trend, denn auch der vielbeachtete österreichische Pavillon in den Giardini beschäftigt sich ja mit diesem Thema. Auch Florentina Holzinger liefert eine Shitshow mit Urinbad inklusive. Also die Fäkalien scheinen in der künstlerischen Luft zu liegen.
1: Das nehmen wir jetzt mal so hin. Du hast ja noch mehr von der Biennale gesehen. Was sind denn sonst noch Themen in diesem Jahr?
0: Also das große andere Thema, und das ist ja nicht erst seit der Biennale so, ist der berühmte globale Süden, die Auswirkungen der Kolonialisierung samt Sklaverei und die Nachwehen, an denen die sogenannte Dritte Welt bis heute noch leidet. Dem begegnet man auch auf der Biennale mit großen, bunten, ich möchte fast lästerlich sagen, Wiedergutmachungsschaus. Da wird in klischeehafter Folklore gebadet. Nichts ist südlich exotisch genug, als dass es nicht gezeigt werden würde. Also ich persönlich bin da schon kopfschüttelnd durch die Ausstellungshallen gelaufen und habe mich gefragt, ob man jetzt mit Klischeekunst das Klischee bekämpfen will. Einzige Ausnahme der brasilianische Pavillon, der ist wirklich künstlerisch adäquat und sehr beeindruckend mit diesem Thema auseinandersetzt. Aber sonst würde ich sagen, auf der diesjährigen Biennale wimmelt es nur so von bunten Effekten und wenig profunder Kunst.
1: Klingt jetzt nicht so wahnsinnig begeistert.
0: Ehrlich gesagt, das bin ich auf der Biennale sehr selten. Meistens ziehe ich meckernd durch die Ausstellung. Aber ich gehe auch tatsächlich weniger wegen der Biennale selbst nach Venedig, sondern wegen der wirklich exzellenten Begleitausstellungen der verschiedenen Kulturinstitutionen und Kulturstiftungen, die sich in dieser Zeit mit Ausstellungen dort präsentieren. Selten hat man so viel Weltkunst auf einem Ort vereint und da wurde ich auch in diesem Jahr nicht enttäuscht.
1: Und gut essen kann man ja trotzdem auch. Hast du denn trotzdem noch ein paar kulturelle Highlights für uns aus dem Bereich der Kunst?
0: Also nach dem Aperitivo und vor dem Cena kann man unbedingt, muss man in die Punta della Dogana. Dort präsentiert die Fondation Pinault, die im Übrigen von Emma Lavigne geleitet wird, die ja auch mal Direktorin des Centre Pompidou in Metz war. Eine Ausstellung mit Werken von Lorna Simpson und das in den Hallen des alten Zollgebäudes. Das ist schlicht der Hammer, sowohl ästhetisch als auch thematisch. Meine Nummer eins in diesem Jahr. Und gleich um die Ecke dann in der Academia die große Schau der Video- und Performance-Altmeisterin Marina Abramovic. Diese Ausstellung fängt erstmal unspektakulär an, enttäuscht am Ende dann aber doch nicht. Und last but not least Anish Kapoor mit einer Schau, die er selbst im Palazzo Manfrin in Cannaregio eingerichtet hat. Sozusagen eine Werkschau mit diesen unheimlich sinnlichen und großen Skulpturen. Und das sind nur drei Highlights rund um die Biennale. Also allein dafür lohnt sich ein Ausflug nach Venedig.
1: Vielleicht bevor die großen Massen im Juli, August kommen, jetzt noch im Juni, ist ja noch ein bisschen Zeit. Vielen Dank, Barbara, für diesen kleinen Eindruck von der Biennale in Venedig. Mehr Infos zu den Ausstellungen gibt es auch bei uns im Netz unter srkultur.de.

sagt sie, Charlotte Planchoux. Tolle Künstlerin aus Paris, beziehungsweise hier aus dem Saarland. Inzwischen hat sie es nach Paris verschlagen. Chin-Chin por Chin-Chin. Eine sehr angesagte Künstlerin, die aber neulich auch noch mal hier bei uns war. Ich glaube, letztes Jahr war es beim Fill-In-Festival. Und hier haben wir noch die Mumford & Sons, Conversation with My Son, Gangsters and Angels.

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1: Es ist 16 Uhr. Bundesjustizministerin Hubig will die Regelung "Nur Ja heißt Ja" im deutschen Sexualstrafrecht verankern. Das hat die SPD-Politikerin bei einem Treffen der EU-Justizministerinnen und Minister erklärt. Sie wolle das sogenannte Konsensprinzip nun innerhalb der Koalition vorantreiben. Katrin Schmidt berichtet.
2: In EU-Staaten wie Schweden, Spanien und Frankreich zum Beispiel gilt bereits das Prinzip "Nur Ja heißt Ja". Sex gilt damit nur dann als einvernehmlich, wenn alle Beteiligten ausdrücklich zugestimmt haben und in körperlicher wie geistiger Verfassung für eine solche Zustimmung waren. In Deutschland gilt seit einer Reform des Sexualstrafrechts 2016 das Prinzip "Nein heißt Nein". Rechtlich liegt also eine Vergewaltigung nur dann vor, wenn Beteiligte ausdrücklich widersprechen. Innerhalb der Bundesregierung gibt es offenbar schon weitgehend Konsens darüber, dass das Ja-heißt-Ja-Prinzip im Sexualstrafrecht für Jugendliche einzuführen. Sie sei dafür, so Hubig in Luxemburg, den gesamten Schritt zu gehen und generell mehr Schutz für Betroffene von Gewalt und klare Regeln einzuführen.
1: Bundeskanzler Merz und Frankreichs Präsident Macron haben sich für eine schnellere EU-Erweiterung ausgesprochen. Macron sagte auf dem EU-Westbalkan-Gipfel in Montenegro, die dortigen Beitrittskandidaten seien aus geopolitischer Sicht wichtig, denn auf dem Westbalkan entscheide sich auch die Unabhängigkeit Europas, etwa mit Blick auf Energiefragen. Merz sagte, er sehe Versäumnisse auch auf Seiten der EU, die seit 13 Jahren keine neuen Mitglieder mehr aufgenommen habe. Der Kanzler schlug deswegen vor, den 6 Westbalkanstaaten, unter anderem Montenegro und Albanien, schon vor der Vollmitgliedschaft Privilegien einzuräumen, etwa den freien Zugang zum EU-Binnenmarkt. Mehr als die Hälfte der Unternehmen in Deutschland nutzt künstliche Intelligenz. Das ist das Ergebnis einer Umfrage des Münchner IFO-Instituts. Gut 54% der befragten Unternehmen gaben an, KI bereits in ihren Geschäftsprozessen einzusetzen. Das sind knapp 14 Prozentpunkte mehr als vor einem Jahr. Knapp 38% planen den Einsatz von KI oder diskutieren intern darüber. Besonders stark verbreitet ist die Nutzung künstlicher Intelligenz in der Industrie, im Dienstleistungssektor und allgemein in Großunternehmen. Rund ein Jahr, nachdem ihr erster neuer Zug in Saarbrücken angekommen ist, startet die Saarbahn in den Probebetrieb. Die technische Aufsichtsbehörde erteilte nach Angaben der Saarbahn die Genehmigung für das erste Fahrzeug. Ab Mittwoch sind in Saarbrücken Probefahrten mit Fahrgästen zwischen den Haltestellen Römerkastell und Siedlerheim geplant. SR-Reporterin Carmen Bachmann.
3: In die Fahrplan-App werden die Fahrten nicht übernommen, weil sie jederzeit ausfallen können. Die Zulassung hatte sich immer wieder verzögert und gilt bisher auch nur für den Straßenbahnabschnitt der Saarbahn. Von der Haltestelle Römerkastell bis nach Brebach kann die Bahn deshalb noch keine Fahrgäste mitnehmen. Mit der Zulassung für die Eisenbahnstrecke rechnet die Saarbahn bis Ende des Sommers. Es lägen mittlerweile alle Unterlagen beim Eisenbahnbundesamt vor. Die Zulassung für die französischen Schienen wird frühestens zum Jahresende erwartet. Bis dahin soll Stadler 10 der bestellten 28 Tram-Trains geliefert haben.
1: Im Skandal um sexualisiertes Fehlverhalten, Drogen und Extremismus bei den Fallschirmjägern in Zweibrücken gibt es immer mehr Beschuldigte. Ihre Zahl stieg nach Angaben des Heeres von 55 auf 59. Bisher wurden demnach in 18 Fällen Disziplinarmaßnahmen verhängt. Außerdem wurden 5 gerichtliche Disziplinarverfahren eröffnet und 20 Fälle an die Staatsanwaltschaft abgegeben. Gegen 17 der Zweibrücker Fallschirmjäger wurden Dienstverbote ausgesprochen. 16 Entlassungen sind bereits vollzogen. Die Vorwürfe waren durch Hinweise an die frühere Wehrbeauftragte Eva Högel bekannt geworden. Fußball-Zweitligist FC St. Pauli hat einen neuen Trainer. Wie der Verein mitteilte, wird Marcel Rapp Nachfolger von Trainer Alexander Blessin. Von diesem hatte sich St. Pauli gestern getrennt, rund 3 Wochen nach dem Abstieg aus der Bundesliga. Rapp war bis Februar Trainer beim Zweitligisten Holstein Kiel. Und das waren die Nachrichten mit Stefan Eising. 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
4: Wir haben zwar heute viele dunkle Wolken, aber auch Sonne. Vor allem gegen Abend, da lockert es ganz auf. Und es sind Werte aktuell noch von 16 Grad in Freisen und 20 in Wattgassen. Klar bleibt es auch heute Nacht. Stellenweise ist es neblig und recht frisch mit 10 bis 6 Grad. Morgen dann wieder wechselhafter mit Schauern, vor allem nachmittags bei 18 bis 22 Grad. Am Sonntag mehr Sonne und insgesamt trockener bei wieder 22 Grad.
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4: Hallo, ich bin Gabi Savasch, begrüße Sie ganz herzlich und habe ganz gute Nachrichten für Sie aus der Musikszene. Vilmantas Kalyunas, bis vor kurzem stellvertretender Solo-Oboist unserer Deutschen Radiophilharmonie, seit Jahren auch erster ständiger Gastdirigent des Landesjugendorchesters das Saar, der auch hier in Saarbrücken studiert hat, also lange Verbindungen hat mit dem Saarland, wird neuer Chefdirigent des Göttinger Sinfonieorchesters. Und zwar tritt er kommende Spielzeit bzw. übernächste 27/28 die Nachfolge von Nicholas Milton an. Der ist ja hier im Saarland auch bekannt gewesen, nämlich als ehemaliger Generalmusikdirektor des Saarländischen Staatstheaters, und das ist heute bekannt gegeben worden. Vilmantas Kalyunas, hier zulande auch gerne Bill genannt, freue sich darauf, heißt es, neue künstlerische Akzente zu setzen und ein vielseitiges Repertoire zu gestalten. Zudem wolle er seinen Fokus auf die Musikvermittlung richten. Er wurde in Litauen geboren, lebte zwischenzeitlich in Saarbrücken und jetzt in Hamburg.

Eine große Soul-Röhre, Sharon Jones mit ihren Dap Kings hier. She Ain't a Child No More und davor Lenny Kravitz, auch ein Klassiker mit Believe. Johann Sebastian Bach und seine Söhne, die haben damals im 18. Jahrhundert die Musikszene ziemlich geprägt. Jeder Sohn auf seine ganz eigene Art und Weise. Der zweitälteste, Karl Philipp Emanuel Bach, der hat seine Spuren in Berlin und Hamburg hinterlassen und hat die Musikszene sehr nach vorne gebracht, so mit diesem typischen Sturm und Drang. Und das hört man hier auch sehr in dieser S-Dur-Sinfonie. Das Ensemble heißt Les Violons du Roi.

0: der zweitälteste Bachsohn Karl Philipp Emanuel hier mit dem Finalsatz aus seiner S-Dur-Sinfonie Bernard Labadie und Les Violons du Roi. Am Saarländischen Staatstheater heißt es morgen Viva la Diva, eine Gala für die Oper. Da steht natürlich die menschliche Stimme im Mittelpunkt, die ja sowieso immer ein bisschen als Spiegel der Seele gilt und in der Oper zum Ausdruck von Gefühlen wird, von Charakteren und Konflikten. Morgen Abend also gibt's am Staatstheater eine Opergala und Denise Dreyer erkundet jetzt schon mal für uns die Höhen und Tiefen dieses besonderen Instruments, das jeder von uns jeden Tag dabei hat.
1: Am Anfang war die Stimme. Stimme ist klingender Atem, tönende Kundgebung des Lebens.
2: Das hat jemand vor 100 Jahren aufgeschrieben. Die Profisänger Elizabeth Wiles und Algirdas Strawinskas bestätigen das. Stimme als Spiegel der Seele. Stimme spiegelt Stimmungen.
3: Du hörst sehr viele emotionale Zustände in der Stimme. Wenn jemand Angst hat, dann hörst du das in der Stimme. Wenn jemand sich freut, hörst du das in der Stimme. Wenn jemand ein traumatisches Erlebnis erfahren hat, dann kannst du das auch hören.
4: Es ist wahnsinnig schwierig, das zu überspielen. Ein Vogel im Käfig singt auch nicht so schön wie ein freier Vogel. Die Stimme ist so eine Sache, kapriziös.
2: So muss ein Bassist auf der Opernbühne locker sein, erklären mir die beiden. Locker sein, um im Freischütz dämonisch zu sein, bei Wagner erdverbunden im Urschlamm zu versinken, den allmächtigen spanischen König fertig zu machen. Sie haben einfach einen guten Draht zur Hölle, diese Bassisten, wie dieser Haremswächter von Mozart. Osmin heißt er. Martí Távila singt und macht es unseren Experten bei aller Bewunderung nicht recht.

0: Es war aber auch nicht leicht für ihn, weil am Ende...
1: Hundertprozentig war er nicht. Der hat wahrscheinlich schon länger gesungen vorher und dann die Stimme hat nicht mehr so die totale Entspannung, was man für diese alle tiefste Töne braucht. Ganz entspannte Stimmbänder.
2: Ob dieser Herr eine Gesangsausbildung hat, darf bezweifelt werden. Lee Marvin sucht Gold in dem Musical-Western Paint Your Wagon und landet mit seinem knarzenden Strohbass 1970 unversehens einen Nummer-1-Hit. Das Gegenteil zum tiefen, entspannten Bass ist die Koloratursopranistin. In Mozarts Zauberflöte gibt es eine Stelle, auf die alle vor und auf der Bühne hinfiebern, in der es mucksmäuschenstill wird und jeder auf die Königin der Nacht wartet. Denn es ist nicht einfach, die Rache-Arie nicht schrill und hysterisch zu singen. Lucia Popp kann das. Elizabeth und Algis sind begeistert.

0: Zufrieden, Elisabeth?
1: Ja, aber wie? Ich kann nur träumen, solche Höhen zu erreichen. Wenn man schöne, hohe Töne singen will, kann man nur Spannung da haben, wo es notwendig ist.
2: Von dieser Königin-Arie will man wirklich einen perfekten Instrument. Ein Instrument der Stimme.
0: Ima Sumac hat mit dieser Stimme hypnotisierend auf ihr Publikum gewirkt. Die Frau, die aus einem peruanischen Andenstamm stammt, oder vielleicht doch nur aus Brooklyn, hat viele Geheimnisse. Eines war, mit ihrer Stimme Macht auszuüben, wie ein Dompteur. Hohe Stimmen können das. Größten Mut braucht es, wie ein Dompteur angesichts fieser Noten, gefräßiger Kritiker und erwartungsvollem Publikum seine Kunst und sein Intimstes preiszugeben.
1: Also wenn du verspannt bist, wo es nicht notwendig ist, kriegst du sofort Probleme, dann schließt die Stimme.
2: Trotz Nervosität müssen sie sich so entspannen, quasi privat werden, so locker, damit die Stimme dann auch vibriert, voll und saftig und in voller Schönheit. Aber wann ist auf der Bühne mit 500 Zuschauern so locker? Ist man eigentlich nicht.
3: Das glaube ich. Unglaublich, zu was die menschliche Stimme in der Kunst fähig ist, oder? Einen kleinen Ausschnitt erleben wir morgen Abend im Saarländischen Staatstheater bei der Operngala Viva la Diva mit der englischen Starsolistin Catherine Forster. Mit dabei Carmen Seibel, Benedikt Nelson und Taejun Sun mit Ausschnitten aus Turandot, Don Carlos, die Italienerin in Algier, Ariadne auf Naxos, der fliegende Holländer und Tristan und Isolde mit dem Saarländischen Staatsorchester und Dirigent Jakob Lehmann. Mehr Infos auch bei uns auf srkultur.de.

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1: Inzwischen singt sie tatsächlich auch mal auf Deutsch. Aline Kuhn, deutsche Singer-Songwriterin mit mexikanischen Wurzeln. Hier bei uns auf SR Kultur mit diesem schönen Song Bis bald. Sie war nicht immer nur Singer-Songwriterin. 2012 war sie nämlich ziemlich auf dem Zenit ihrer Karriere. Der Nightliner gebucht und 1600 Fans haben glühend auf sie gewartet, haben gejubelt. Und trotzdem, so hat sie mir erzählt, hat sie damals ziemlich mit sich gehadert.
2: Vielleicht ist es aber auch genau das Problem gewesen. Ich bin angekommen, da wo ich hinkommen wollte, und dann wusste ich halt nicht mehr, wie soll es denn jetzt weitergehen. Es hat sich plötzlich einfach ganz komisch angefühlt, mit einer Gitarre vor Leuten zu stehen. Da ging voll die Sinnkrise los. Ja, weil ich auf der anderen Seite auch das Gefühl hatte, so der Planet brennt. Und dann kam einfach so das Gefühl, dann muss ich jetzt was Sinnvolles machen. Und das, was mir am aller sinnvollsten vorkam in dem Moment, war, Umweltaktivistin zu werden.
1: Sie hat dann auch studiert und ist in diese Richtung unterwegs gewesen, bis sie dann über Umwege inzwischen dann doch wieder zu Musik gekommen ist. 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

0: Thomas Adès und der Walz du Salon aus dem Film Colette. Wir selbst haben zwar leider keinen richtigen Garten, aber dafür einen Nachbarn, der richtig dafür brennt. Ich schaue ihm unglaublich gerne dabei zu, wie er in seinen Beeten wühlt und immer wieder neue Pflanzen setzt. Bananen habe ich inzwischen schon gesehen, Olivenbäume, eine ganz große bunte Vielfalt. Ein Teich hat er auch, in dem inzwischen auch Frösche quaken. In den Garten kommt man zwar nicht rein, aber man kann zumindest von außen schauen. Aber es gibt zwei Tage, an denen Gärten hier im Saarland und in Rheinland-Pfalz auch für Neugierige geöffnet werden. Nämlich der 14. und 28. Juni. Das ist der Tag der offenen Gartentür. Da gibt es auch diesmal wieder 200 Gärten, die ihre Gartentüren öffnen. Und Katja Preisner weiß mehr darüber.
1: Das einzige im Schluss stimmt das Timing nicht ganz.
2: Ich sage immer, von dieser Seite aus in den Garten hat man eigentlich immer den schöneren Einblick in den hinteren Teil des Gartens. Aber jeder darf gehen, wie er möchte.
3: In den Garten von Marga und Josef Gabriel in Illingen.
2: So, das ist meine Lieblingsrose, die Augusta Luise.
4: Die Blüten, das sind ja richtige Pompons.
2: Und der Duft ist auch unvergleichlich. Und das geht so bis Oktober, bis in den November rein.
4: Schöner alter Brunnen. Wo sind die schönen alten Steine haben Sie hier?
2: Also Wasser werden Sie bei uns ganz viel im Garten finden.
3: Aber nur am 28. Juni, dem zweiten Termin. Der Garten von Inge Decker in Otzenhausen ist an beiden Sonntagen geöffnet. Und auch da gibt's Wasser.
5: Das ist meine Wasserschildkröte, die lebt immer noch. Ne? Jetzt taucht sie gerade unter, weil es sind fremde Leute da. Ne? Im Allgemeinen sitzt sie oben drauf. Ne?
4: Jetzt sind wir hier hinter der Hecke, also eigentlich kommt man hier erst durch, bevor man in ihren Park geht. Und das ist ein Gemüsegarten, aber so ein bisschen nach Bauernart, ja, denn hier blüht es. Da stehen die Lupinen, sind das auch schon wieder Lilien, was hier blüht?
5: Ja.
3: Genau deswegen gibt es mittlerweile zwei Tage der offenen Gartentür, einen früheren und einen späteren Juni-Termin, sagt Sandra Brühl, die Geschäftsführerin des Verbands der Gartenbauvereine Saarland, Rheinland-Pfalz. Der Verband organisiert die Veranstaltung und hat sich den Wunsch vieler Gartenbesitzer und Besitzerinnen zu Herzen genommen.
6: Manche haben sich beklagt, dass beim späten Termin dann die ganzen Rosen schon verblüht sind und deswegen für den früheren. Die anderen sagen, nee, am früheren habe ich aber noch nicht meinen Garten so fit.
3: Und noch was kommt vielen Gartengastgebern und Gastgeberinnen entgegen.
6: Mensch, bei zwei Terminen, dann kann ich ja nur an einem teilnehmen. Und an dem anderen endlich auch mal andere Gärten selbst besuchen.
3: Marga Gabriel wird das so machen. Erst woanders schauen und dann die eigene Gartentür in Illingen öffnen.
2: Wir freuen uns einfach immer wieder auf diese herrlichen Gartengespräche mit Gleichgesinnten. Also es ist immer wieder ein wunderschöner Tag.
0: Das glaube ich gerne. Und zwar gibt es gleich zwei davon, nämlich den 14. und den 28. Juni, auch hier bei uns im Saarland. Diesen Tag der offenen Gartentür. Die Gabriels, die wir gerade kennengelernt haben, öffnen ihren Garten aber nur am 28. Juni. Deshalb an Sie die Einladung, unbedingt in die Liste zu schauen. Alle Infos zum Tag der offenen Gartentür gibt es bei unseren Kollegen von SR3 auf sr3.de oder auch unter gartenbauvereine.de.

In diesem Jahr ist Nils Landgren 70 geworden und deshalb feiert er eigentlich das ganze Jahr mit seiner roten Posaune, die er immer zum Strahlen bringt. Er hat mir erzählt, dass er deshalb die Farbe Rot ausgewählt hat, weil es seine Lieblingsfarbe ist und weil Rot natürlich die Farbe der Liebe ist. Nils Landgren hier mit seiner roten Posaune und seiner unverkennbaren Stimme und I Will Survive, diesen großen Klassiker hier bei uns auf SR Kultur. Davor Indigo Spark und Burn. Ganz nachdenklich ist jetzt Sofiane Pamart für uns am Klavier und reist mit uns nach London.

0: angehende Profis der Hochschule für Musik Saar zu uns in den Sendesaal und schnuppern auch ein bisschen Radioluft. Denn wir sind dann auch wieder live auf SR Kultur dabei ab 20.03 Uhr. Diesmal wird vor allem gesungen. Lisa König hat für uns eine Probe des Kammerchores des Chorwerks Saar besucht.
1: Das Einzige am Schluss stimmt das Timing nicht ganz.
2: Letzte Anweisung von Professor Georg Grün an die Studierenden des Faches Chorleitung. Lassen viele Saarbrücker draußen am St.-Johanner Markt am Mittwochabend bereits entspannt den Tag ausklingen, so ist die Stimmung im evangelischen Gemeindehaus nur einige Meter weiter bei der Probe des Kammerchores Chorwerk Saar hoch konzentriert. Denn beim Konzert HFM Goes Radio im Sendesaal des Saarländischen Rundfunks werden statt dem erfahrenen Musikprofessor die jungen Nachwuchsdirigierenden den Taktstock in der Hand halten. Der Kammerchor Chorwerk Saar ist ein Ensemble der Musikhochschule und einer von 5 Chören, die zum Netzwerk Chorwerk Saar gehören. Auf dem Probenplan steht in diesem Semester hauptsächlich die Musik des französischen Komponisten und Organisten Maurice Durufflé, dessen Todestag sich 2026 zum 40. Mal jährt.

0: Gesungen wird beim Konzert unter anderem dessen Motette Ubi Caritas. Der gebürtige Italiener und Chorleitungsstudierende Ivan Caselli wird sie dirigieren. Er wird im Juli seinen Masterabschluss machen. Dass sich die Musik von Maurice Duruflé durch einen ganz eigenen Charakter auszeichnet, finden sowohl Caselli als auch sein Professor Georg Grün.
1: Es ist eine wunderschöne Musik, die so französisch ist, wie man sich das nur vorstellen kann, aus der ersten Hälfte des 20. Jahrhunderts. Traumhafte Kombination von allem, was der französische Impressionismus und die Musik danach zu bieten hat, verbunden mit dieser sehr katholisch gefärbten liturgischen Musik. Und das Ganze muss man sich immer vorstellen in großen Kathedralen in Paris.
0: Erzählt Georg Grün, während im Hintergrund weiter geprobt wird. Dieses französische Flair, das Duruflés Musik zutiefst innewohnt, hervorzuholen, empfindet sein Schüler Ivan Caselli ebenfalls als Herausforderung. Ein bisschen einfacher macht es ihm seine aktuelle Heimat.
2: Ich finde, dass Saarbrücken irgendwie Vorteile hat, weil ein bisschen diese gemischte Kultur, wenn ich sagen darf, zwischen Deutsch und Französisch.

0: Maurice Durufle ließ nur wenige seiner Werke überhaupt veröffentlichen, scheiterte der ungemein selbstkritische Komponist doch Zeit seines Lebens immer wieder an seinem enorm hohen musikalischen Anspruch. Umso mehr darf sich das Publikum bei HFM Goes Radio nun auf die drei Motetten des französischen Musikers freuen, gesungen vom Kammerchor Chorwerk Saar und unter dem Dirigat dreier herausragender Nachwuchstalente.
1: Das klingt richtig schön und vielversprechend. HFM Goes Radio am kommenden Sonntag, 7. Juni um 20 Uhr hier oben bei uns auf dem Hallberg. Über die Website der Musikhochschule bekommen Sie noch Tickets dafür. Oder Sie sind live dabei hier bei uns am Sonntag um 20.03 Uhr. 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

Bossa Nova hier mit dem Quartetto Jobim Morelenbaum. Zwei Stücke, Eu o meu amor und Lamento no moro. Und vom Bossa Nova kommen wir gleich noch zum Tango. Da ist nämlich Omar Massa zu Hause. Der spielt am Wochenende bei den Kammermusiktagen in Mettlach. Und ja, fühlt sich wohl, nicht nur im Tango, sondern auch in der klassischen Musik. All das bringt er zu uns ins Saarland. Darum geht's gleich um 16:45.

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1: Es ist 17 Uhr. Die Bundesregierung hat ihren Sparkurs im Gesundheitswesen gegen Kritik aus der Pharmabranche verteidigt. Pharmakonzerne hatten angekündigt, hohe Investitionen in Deutschland zu stoppen. Sie begründeten das mit Einschnitten durch die geplante Reform zur Stabilisierung der gesetzlichen Krankenversicherung. Das Bundesgesundheitsministerium hält jetzt dagegen. Aus Berlin, Chris Berdrow.
2: Eine Sprecherin des Gesundheitsministeriums bedauert zwar die Ankündigung der Pharmaunternehmen, auf Investitionen in Höhe von mehreren hundert Millionen Euro zunächst zu verzichten. Sie betont aber gleichzeitig die bisherige Linie der Bundesregierung, dass alle Beteiligten im Gesundheitswesen einen substanziellen Beitrag zu dem Sparpaket leisten müssen, inklusive der Pharmaindustrie. Das Ministerium findet auch, dass der deutsche Markt trotz der Sparpläne im Gesundheitswesen attraktiv bleibt für die Branche. Und es öffnet die Tür für mögliche Veränderungen an dem Sparpaket zumindest einen Spalt breit. Im parlamentarischen Verfahren würden Möglichkeiten geprüft, ob man die Planungssicherheit für Pharmaunternehmen noch verbessern könne.
1: Bundesjustizministerin Hubig will die Regel "nur Ja heißt Ja" im deutschen Sexualstrafrecht verankern. Die SPD-Politikerin sagte bei einem EU-Justizministertreffen in Luxemburg, innerhalb der Bundesregierung gäbe es bereits den Konsens, die Regelung im Sexualstrafrecht für Jugendliche einzuführen. Sie wolle nun auch darüber diskutieren, die Regelung aufs gesamte Sexualstrafrecht anzuwenden. In Ländern wie Schweden, Spanien und Frankreich gilt die Regel "nur Ja heißt Ja" schon. Das bedeutet, Sex gilt rechtlich nur dann als einvernehmlich, wenn die Beteiligten ausdrücklich zugestimmt haben und dafür auch in der nötigen körperlichen und geistigen Verfassung sind. Rund um das ukrainische Atomkraftwerk Saporischschja ist eine Waffenruhe in Kraft getreten. Sie war von der Internationalen Atomenergiebehörde zwischen Russland und der Ukraine ausgehandelt worden. In dieser Zeit sollen dringend notwendige Reparaturen durchgeführt werden. Laut der Behörde sind diese erforderlich, um das Risiko eines atomaren Unfalls zu verringern. Währenddessen gingen die russischen Luftangriffe weiter. Nach Angaben des Regionalgouverneurs wurden bei einem Drohnenangriff auf eine Fabrik für Babynahrung in der Nähe von Kiew heute 4 Menschen getötet. Kinder im Saarland können offenbar immer schlechter Fahrrad fahren. Das hat der Allgemeine Deutsche Fahrradclub ADFC auf SR-Anfrage mitgeteilt. Polizei und Grundschulen meldeten demnach, dass immer mehr Kinder die Fahrradprüfungen nicht mehr bestehen. SR-Reporter Jonathan Janoschka.
3: In Einzelfällen berichteten Lehrkräfte, dass bis zu 90% der Kinder die Prüfung nicht bestehen. Diese Entwicklung sei seit Jahren zu beobachten. Dass Kinder Verkehrszeichen und Regeln kennen, sei keine Selbstverständlichkeit mehr. Das führe dazu, dass eine Generation heranwachse, die immer seltener oder gar nicht Rad fahre. Auch besäßen viele Kinder kein eigenes Rad, häufig aus finanziellen Gründen. Zudem würden viele Grundschulen davon abraten, mit dem Rad zur Schule zu kommen. Das sei mit Blick auf das Verkehrsaufkommen durch sogenannte Elterntaxis nachvollziehbar, aber dennoch der falsche Weg.
1: Der ADFC fordert deshalb mehr Radfahrtrainings und eine bessere personelle Ausstattung der Schulen. Die Saarbahn startet rund ein Jahr nach Ankunft des ersten neuen Zugmodells in Saarbrücken den Probebetrieb mit Fahrgästen. Nachdem die Technische Aufsichtsbehörde die Genehmigung für das erste Fahrzeug erteilt hat, sind ab Mittwoch Probefahrten zwischen den Haltestellen Römerkastell und Siedlerheim geplant. Die Fahrten werden nicht in der Fahrplan-App angezeigt, da es laut Saarbahn zu kurzfristigen Änderungen kommen kann. Insgesamt hat die Saarbahn 28 neue Züge bestellt. Bis Jahresende will der Hersteller Stadler 10 davon ausliefern. Und das waren die Nachrichten mit Stefan Eising. 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
4: Es wird schon so ein bisschen lichter draußen. Für heute Abend ist ja überwiegend Sonne gemeldet. Werte noch bei 16 bis 20 Grad. Es kühlt aber in den nächsten Stunden ab auf 10 bis 6 Grad. Ist stellenweise auch neblig heute Nacht. Morgen dann wechselhafter mit Schauern, vor allem nachmittags bei 18 bis 22 Grad. Am Sonntag dann mehr Sonne und insgesamt trockener bei wieder bis 22 Grad.
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4: Hallo, ich bin Gabi Sauer, freue mich über Ihre Gesellschaft, wünsche Ihnen jetzt schon mal ein schönes Wochenende.

120 Shows haben sie in den letzten 2 Jahren in 17 Ländern und 30 Städten gespielt. Das klingt nach einer ziemlich rasanten Karriere. Deshalb sagen Finn Grönemeyer und Joscha Becker auch, dass sie inzwischen sich öfter mal nach innen beugen müssen, um zu sehen, wie sie diese letzten rasanten Jahre überhaupt verkraften. So aus dem Stegreif ziemlich an die Decke ging die Karriere von Zimmer 90, diesem Indie-Pop-Duo. Und hier hatten wir den Titel Summer Rain aus der Platte What Love Is. Mit Erfolg kann auch sie umgehen, Esther Abrami. Sie ist nämlich ein großer YouTube-Star geworden. Als Geigerin hat man nicht allzu oft. Hier ist Kim Barbier mit am Klavier und Nightlight.

0: Selbst komponiertes von Esther Abrami, auch auf der Geige gespielt hier mit Kim Barbie und Nightlight auf SR Kultur am Freitagnachmittag. Omar Massa stammt aus Argentinien, also dem Land, das als die Wiege des Tangos gilt. Und es war kein weiter Weg für ihn zum Bandoneon, dem Herzensinstrument des Tango, das auch Astor Piazzolla gespielt hat. Und dem eifert Omar Massa nach, seit er 6 Jahre alt ist. Er spielt am liebsten Tangos, aber auch sehr gerne klassische Musik, zum Beispiel von Telemann oder Johann Sebastian Bach. Und bringt all das auch mit zu uns ins Saarland. Er spielt nämlich bei den Mettlacher Kammermusiktagen, die heute Abend um 19 Uhr in ihre neue Spielzeit starten. Judith Kochendörfer stellt Omar Massa vor.
1: Omar Massas Bandoneon zieren grazile Blumenintarsien aus Perlmutt in schwarzem Holz. Und wenn er den langen Balg aufzieht, dann schimmert zwischen den Ziehfalten grüner Stoff hervor. Perlmuttknöpfe rechts und links erzeugen die Töne und musikalisch nebeneinander liegende Töne liegen auf dem Instrument ganz und gar nicht nebeneinander, im Gegensatz zum Akkordeon mit Klaviertastatur. Ein Bandoneonist muss im Grunde 4 Tastaturvarianten lernen, sagt Omar Massa, der zurzeit ein Konzert für Bandoneon und Orchester schreibt, anlässlich der 25-jährigen Städtepartnerschaft zwischen Berlin und Buenos Aires.
2: Das Bandoneon ist Aushängeschild und Herz und Seele des argentinischen Tangos. Und gleichzeitig ist es ein deutsches Instrument. Es ist nach Heinrich Band benannt. Er hat es im 19. Jahrhundert erfunden. Mein Bandoneon hier wurde 1927 in Berlin hergestellt. Ich finde es so lustig, dass die Ikone, das Herz des Tangos, in Wahrheit deutsch ist.
3: If you listen to the bandoneon, it's a... very organ-like sound. Much more than the accordion.
1: Von deutschen Kirchenfesten in die Hafenspelunken von Buenos Aires. Das Bandoneon hatte in Europa als kleine transportable Orgel fungiert und man vermutet, dass deutsche Immigranten es um die 1900-Wende herum nach Nord- und später Südamerika mitbrachten. Heute ist das Bandoneon der Star in Argentiniens Nationalmusik und Omar Massa der Star unter den Bandoneonspielern von Buenos Aires. Als Nachfolger des Bandoneon-Königs Astor Piazzolla wird er bezeichnet. Sein größter Ritterschlag war ein Nachmittag im Hause des verstorbenen Tango-Komponisten.

0: for me one of the most important moments.
1: Einer der wichtigsten Momente meines Musiklebens war, als ich von Astor Piazzollas Sohn in das Haus der Familie eingeladen wurde und sogar auf Piazzollas früherem Instrument spielen durfte. Ich wusste nicht, dass Piazzollas Sohn das Instrument noch nie einem anderen Musiker gegeben hatte. Als ich mit dem Spielen fertig war, sagte er: "Ach, seit mein Vater gestorben ist, hat noch niemand drauf gespielt." Und ich bin vor Schreck fast umgefallen mit dem Instrument in der Hand. Ich habe das Bandoneon mit Astor Piazzolla geteilt. Was will ich sonst noch?
2: Von Geburt an war Omar Massa von Tango umgeben. Seine Großeltern lernten sich beim Tango-Tanzen kennen. Lange Jahre spielte er in Tango-Bands, in Tango-Bars. Er sieht mit Schnauzbart und Koteletten aus, wie ein Tangiero aussehen muss. Völlig befriedigen konnten ihn die Tango-Nächte jedoch nicht. Das merkte er abends in einer Hotelbar mit Plácido Domingo.
1: In Buenos Aires wurde ich eines Abends spontan in die Oper geschickt, weil Plácido Domingo ein Konzert vorbereitete, bei dem er am Ende Tangos singen wollte. Im Laufe der Woche hatte ich dann ein intensives Gespräch mit ihm, bei dem mir klar wurde, dass ich das Bandoneon noch ernster nehmen wollte als bisher und nicht nur Piazzollas Musik, sondern auch Musik anderer Genres mit dem Bandoneon auf große Konzertbühnen bringen möchte.
2: Für Omar Massa passt die Musik des Barock genauso auf dieses gut 150 Jahre alte Instrument wie Tango-Musik. Deshalb spielt er Orgelkonzerte von Händel auf dem Bandoneon oder Trio-Sonaten von Corelli und Frescobaldi.
1: Ich versuche sozusagen, das Beste meines Landes in die Welt zu tragen, und dies tue ich genauso für die Menschen meines Landes wie auch für die Menschen anderer Länder. Ich glaube, wenn jeder das gibt, was er selbst am meisten ist, kann das die Menschheit bereichern. Was gibt es Besseres, als sein wahrhaftiges und authentisches Ich zu geben?
3: Toller Mensch und toller Musiker, Omar Massa. Morgen um 6. Juni bei den Kammermusiktagen Mettlach um 19 Uhr. SR Kultur präsentiert das Konzert. Und wie gesagt, starten die Mettlacher Kammermusiktage schon heute. Mehr Informationen auch auf der Website musik-theater.de. Achtung, es gibt eine neue Location für die Kammermusiktage Mettlach. Die sind nämlich nicht mehr in der alten Abtei, sondern ab sofort im Schloss Ziegelberg. Und wie schon angeklungen ist in diesem schönen Beitrag von Judith Kochendörfer, spielt Omar Massa hier nicht nur Astor Piazzolla und selbst komponiertes, sondern unter anderem auch Georg Philipp Telemann, Domenico Scarlatti, Carlos Gardel, Johann Sebastian Bach und Girolamo Frescobaldi.

Antonio Vivaldi hier mit Solgabetta und der Capella Gabetta, der erste Satz aus dem A-Moll-Cello-Konzert. Die Pflegereform und vor allem die Diskussionen darüber sind gleich unter anderem Thema für Aaron Klein in der SR-Infobilanz am Abend hier auf SR Kultur. Bis dahin packen wir noch ein bisschen die Superkräfte aus hier mit Black Sea Dahu. Ich bin Gabi Sawasch, wünsche Ihnen ein entspanntes Wochenende. Tschüss.

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1: Weiter viel Kritik an geplanter Reform der Pflegeversicherung. Barbetreiber aus Crans-Montana sagen vor Gericht aus. Und Wirtschaftsforum in Russland. Auch ein bekannter saarländischer Unternehmer ist dabei und erntet dafür Kritik. Das sind drei unserer Themen in der Bilanz am Abend. Mein Name ist Aaron Klein. Schön, dass Sie zuhören. An den Reformplänen zur Pflegeversicherung von CDU-Bundesgesundheitsministerin Nina Wagen gibt es viel und gibt es laute Kritik. Der Grundgedanke hinter dieser Reform scheint zu sein, mehr Geld ins System bringen und gleichzeitig die Ausgaben bremsen. Das heißt also im Zweifel höhere Beiträge, weniger Leistungen. Aus der eigenen Partei gibt es Rückendeckung für die Gesundheitsministerin. Kritik kommt vom Koalitionspartner SPD. Und auch Sozialverbände, der Städtetag und der Pflegerat haben sich gegen die Reformpläne positioniert. Auch wegen der Rentenansprüche von pflegenden Angehörigen. Bislang bekommt man dafür Rentenpunkte gutgeschrieben. Und das soll bald wegfallen. Aus Berlin berichtet Dietrich Karl Meurer.
2: Seit fast 30 Jahren pflegt Claudia Geiken aus Weimar ihre schwerstbehinderte Tochter Cäzilie. Sie organisiert den Alltag zu Hause weitgehend allein.
3: Sie wohnt bei uns zu Hause, besucht zwar den Förderbereich und mit meinem Mann gemeinsam versuche ich den Alltag so gut wie es geht zu stemmen. Ab und an haben wir dann den Pflegedienst mit am Start, aber die Hauptpflegeperson bin eigentlich ich.
2: Geiken engagiert sich auch in der Elternvertretung der Lebenshilfe. Arbeiten kann sie wegen der Pflege nicht mehr.
3: Da haben wir uns entschlossen, dass ich das zu Hause alles manage mit der Pflege und den Anträgen, die da so zusammenkommen.
2: Für sie zahlt die Pflegekasse Rentenbeiträge. So geht es vielen Familien in Deutschland. Die meisten Pflegebedürftigen werden zu Hause versorgt. Angehörige leisten den Großteil der Pflege. Meist sind es Frauen. Viele arbeiten weniger oder gar nicht. Die Rentenbeiträge sollen ihre spätere Altersvorsorge sichern. Die Präsidentin des Deutschen Pflegerats, Christine Vogler, beschreibt die Situation wie folgt.
4: Pflegende Angehörige halten dieses System jeden Tag am Laufen. Oft unter großer Belastung, oft mit beruflichen Einschränkungen und oft mit Folgen für die eigene Alterssicherung.
2: Die Bundesregierung will die Pflegeversicherung reformieren. Wegen steigender Pflegezahlen und Kosten sieht Gesundheitsministerin Nina Wagen Handlungsbedarf. Bei den Rentenbeiträgen für Angehörige soll gekürzt werden, erklärt die CDU-Politikerin.
5: Bis zu 70% dieser Rentenversicherungsbeiträge werden weiterhin durch die Pflegeversicherung geleistet. Es werden dadurch auch Anwartschaften erworben, werden aber weniger Anwartschaften erworben werden können in Zukunft. Und es ist schlicht der Tatsache geschuldet, dass das System nicht mehr weiter in diesem vollen Umfang diese Kosten übernehmen kann.
2: Für pflegende Angehörige bedeutet das also geringere Rentenansprüche. So sollen Milliarden gespart werden und die Finanzierung der Pflege stabilisiert werden. Pflegeratspräsidentin Vogler kritisiert die Pläne als nicht nachvollziehbar.
4: Wir reden ständig davon, häusliche Pflege und pflegende Angehörige stärken zu wollen. Und dann wird ihnen ausgerechnet eine soziale Absicherung gekürzt, die ohnehin erst mühsam als Anerkennung dieser Sorgearbeit erkämpft wurde.
2: Scharfe Kritik an den Plänen kommt auch von der Deutschen Stiftung Patientenschutz. Der Vorsitzende Eugen Brüsch erwartet eine Reform der Pflegeversicherung im Sinne einer Weiterentwicklung.
6: Stattdessen werden jetzt zukünftig der größte Pflegedienst Deutschland, und er ist meistens weiblich, dafür bestraft, dass zu Hause sowohl die Eltern oder auch der Ehemann oder die Ehefrau versorgt werden. Und das ist doch kein Zukunftskonzept.
2: Die Pläne dürften auch in der schwarz-roten Koalition für Streit sorgen. Vom Koalitionspartner der Union kommt Kritik. Der SPD-Gesundheitspolitiker Christos Pantazis warnt im Deutschlandfunk vor den Folgen für die häusliche Pflege.
7: Ich halte diesen Vorschlag für äußerst kritisch. Das ist zum Beispiel einer der Punkte, den wir im parlamentarischen Verfahren nochmals diskutieren müssen.
2: Doch bevor sich der Bundestag damit beschäftigt, muss das Kabinett zustimmen. Das soll bis zur Sommerpause geschehen. Claudia Geiken aus Weimar, die ihre Tochter Cäzilie pflegt, wird die weiteren Entscheidungen aufmerksam verfolgen, denn sie hätten für sie ganz konkrete Folgen.
3: Dann werde ich dann, weil ich die Pflege unserer Tochter übernehme, im Nachgang noch so bestraft.
2: Sie hofft, dass im weiteren Verfahren der Pflegereform bei der geplanten Kürzung noch nachgebessert wird.
1: Von vielen Seiten also Kritik an den Plänen von Bundesgesundheitsministerin Wagen. Da reiht sich unser Hauptstadtkorrespondent Jan Zimmermann ein und begründet seine Kritik in seinem Kommentar.
0: Klar, es muss gespart werden. Allerdings bitte nicht so. Das Geld in der Pflegekasse reicht hinten und vorne nicht. Schon im kommenden Jahr sollen rund 7,5 Milliarden Euro fehlen. Es ist also richtig, dass Gesundheitsministerin Wagen von der CDU versucht, frisches Geld für die Pflegeversicherung zu organisieren. Und ja, wer mehr leisten kann wie Gutverdiener, soll auch höhere Pflegebeiträge zahlen. Und für Privilegien aus vergangenen Zeiten wie die beitragsfreie Mitversicherung von Ehepartnern haben wir heute schlicht und einfach kein Geld mehr. Außerdem sind Wagens Pläne, Prävention und Pflegebegleitung zu stärken, ein guter Anfang. Aber dort zu sparen, wo die Not in der Pflege am größten ist, geht in die völlig falsche Richtung. Es ist ein verheerendes Signal an die Pflege zu Hause, dass ausgerechnet bei pflegenden Angehörigen gekürzt werden soll. Die Ministerin will die Rentenansprüche absenken. Betroffen sind vor allem Frauen, die zu Hause pflegen und deshalb weniger oder gar nicht mehr arbeiten können. Frauen, die oft ohnehin weniger Rente bekommen und stark von Altersarmut bedroht sind. Genauso ist es ein verheerendes Signal, bei den Pflegebedürftigen im Heim zu sparen. Sie sollen länger auf weiter steigenden Eigenanteilen sitzen bleiben. Die Heimkosten sind in den vergangenen Jahren explodiert. Vielerorts 3.000 bis 4.000 Euro für einen Pflegeplatz im Monat. Gerade in diesem Bereich zu belasten statt zu entlasten, sorgt schon jetzt für Riesenärger und hat eine soziale Sprengkraft. Viele Pflegebedürftige sind bereits heute auf Sozialhilfe angewiesen, um die hohen Heimkosten zu finanzieren. Wer hier streicht, macht noch mehr Menschen von staatlicher Unterstützung abhängig. Zu Recht entsteht ein regelrechter Kritik-Tsunami, großer Unmut bei Betroffenen, Sozialverbänden, Opposition und Koalitionspolitikern. Gesundheitsministerin Wagen ist nicht gut beraten worden. Anders als bei der Gesundheitsreform sind ihre Pflegepläne unausgewogen und unfair gegenüber den Pflegebedürftigen und ihren Angehörigen. Statt einer echten Reform, mit der zum Beispiel die Länder verpflichtet werden, sich mehr an Kosten für Bau und Sanierung von Pflegeheimen zu beteiligen, die bislang größtenteils auf die Pflegebedürftigen abgewälzt werden. Statt so einer Reform hat die Ministerin lediglich ein Sparpaket vorgelegt, zulasten der Schwächsten in der Pflege. Ich finde, diese Pläne dürfen so nie Realität werden.
1: Jan Zimmermann aus dem ARD-Hauptstadtstudio hat die Reformpläne zur Pflegereform kommentiert. Nach Montenegro. Dort haben sich heute 23 Staats- und Regierungschefs der EU mit ihren 6 Amtskollegen aus den Westbalkanstaaten gegenübergesessen. In Montenegro hat der Westbalkan-Gipfel stattgefunden und diese Staaten wollen vor allem eins, eine schnelle EU-Erweiterung in ihre Richtung. Beim Westbalkan-Gipfel haben sich heute auch Bundeskanzler Merz und der französische Präsident Macron für eine schnellere EU-Erweiterung stark gemacht, wie David Freches berichtet.
8: Es war ein erfolgreiches Treffen. Dieses Fazit zieht Bundeskanzler Friedrich Merz unter den Westbalkan-Gipfel in Montenegro. Der gemeinsame Vorschlag, mit Frankreichs Präsident Emmanuel Macron die Länder auf dem Westbalkan schrittweise an die EU ranzuführen, sei gut angekommen. Es habe Zustimmung für diese Idee gegeben, sowohl vom Europarat als auch von den Westbalkanstaaten selbst. Zwar müssten noch einzelne Schritte ausgearbeitet werden, aber die Message sei klar. Wir wollen euch, sagte der Kanzler wörtlich in Richtung der Westbalkanstaaten. Die EU sei sich einig, diesen Ländern den Weg zu bereiten. Es werde keine Ausreden mehr geben, sondern individuelle Wege, die den Ländern auf dem Weg in die EU zum Beispiel die Teilnahme am SEPA-Zahlungsverfahren ermöglichen sollen, Roaming oder auch Erasmus. Ziel bleibe dabei aber die Vollmitgliedschaft. Am weitesten sieht der Kanzler dabei Montenegro. Das Land könne den Beitrittsprozess bald abschließen. Namentlich hat Friedrich Merz außerdem Serbien erwähnt, das größte Westbalkanland. Dort kokettiert Präsident Alexander Vučić immer wieder mit Russland oder China. Der Bundeskanzler hatte auf dem Gipfel Alexander Vučić zu bilateralen Gesprächen getroffen. Auch Emmanuel Macron war dabei. Die Botschaft der beiden: Der Weg für Serbien in die EU bleibt offen, wenn die geopolitische Schaukelpolitik von Vučić aufhört.
1: Gleich schauen wir in die Ukraine. Staatschef Selenskyj hat einen offenen Brief geschrieben, in dem er Putin Verhandlungen anbietet. Das ist gleich Thema in der Bilanz am Abend. Um jetzt 17.39 Uhr, aber zunächst weitere Meldungen des Tages mit Katrin Auer.
9: Nach der gescheiterten Kandidatur für den Sicherheitsrat der Vereinten Nationen will sich Deutschland erneut um einen Sitz bewerben. Kanzler Merz erklärte, die neue Bewerbung wäre dann für die Jahre 2035-36. Deutschland war diese Woche in der UN-Generalversammlung in New York mit seiner Kandidatur für einen nicht ständigen Sitz gescheitert. Bereits im ersten Wahlgang erhielten unerwartet deutlich Österreich und Portugal den Zuschlag für die kommenden beiden Jahre. Der US-Konzern Anthropic plädiert für eine weltweite Pause bei der Entwicklung immer leistungsstärkerer KI-Systeme. Zur Begründung heißt es, gesellschaftliche Strukturen sowie die Forschung zur künstlichen Intelligenz müssten Schritt halten können mit dem technologischen Fortschritt. Anthropic warnte davor, dass KI-Systeme sich bald so schnell verbessern könnten, dass die Gesellschaft die Risiken nicht mehr beherrsche. Anthropic ist für seinen Chatbot Claude bekannt, der vor allem von Unternehmen genutzt wird. Im Skandal um sexualisiertes Fehlverhalten, Drogen und Extremismus beim Fallschirmjägerregiment 26 in Zweibrücken gibt es immer mehr Beschuldigte. Ihre Zahl stieg nach Angaben des Heeres von 55 auf 59. Bislang wurden demnach in 18 Fällen Disziplinarmaßnahmen verhängt. Zudem wurden 5 gerichtliche Disziplinarverfahren eröffnet und 20 Fälle an die Staatsanwaltschaft abgegeben. Gegen 17 der Zweibrücker Fallschirmjäger wurden Dienstverbote ausgesprochen. Von 21 beantragten Entlassungen sind 16 bereits vollzogen. Die Vorwürfe waren durch Hinweise an die frühere Wehrbeauftragte Eva Högel bekannt geworden. Der Deutsche Eishockeybund hat sich von Nationaltrainer Kreis getrennt. In einer Mitteilung heißt es, der eigentlich bis 2027 laufende Vertrag werde mit sofortiger Wirkung beendet. Die Trennung geschehe einvernehmlich. Ein Nachfolger steht noch nicht fest. Unter Bundestrainer Kreis war die Eishockey-Nationalmannschaft zwar 2023 Vize-Weltmeister geworden, danach waren die Erfolge aber ausgeblieben, unter anderem bei den Olympischen Spielen.
1: Der ukrainische Staatschef Selenskyj hat einen offenen Brief geschrieben. Der Adressat war Russlands Präsident Putin. Selenskyj hatte Putin Verhandlungen in einem neutralen Staat und eine Waffenruhe für die Dauer der Gespräche vorgeschlagen. Die EU-Kommission hat den Aufruf begrüßt. Auch die Bundesregierung äußerte sich zustimmend. Skeptischer sind die Menschen in der Ukraine. Der Inhalt des Briefs zielt nach Einschätzung vieler nicht so sehr auf den Kreml-Chef, als vielmehr auf die russische Gesellschaft und nicht zuletzt die Partner der Ukraine. Florian Kellermann berichtet aus Kiew.
10: In der Ukraine hat der offene Brief an Wladimir Putin kaum Hoffnungen auf einen raschen Frieden ausgelöst. Das erfährt, wer sich auf dem Unabhängigkeitsplatz im Stadtzentrum von Kiew umhört. Ein Mann mittleren Alters sagte, sie wollen die ganze Ukraine. Da kann Selenskyj 100 Briefe schreiben. Das bringt nichts. Andere drücken zumindest die Hoffnung auf neue Verhandlungen aus. Erstmal ist das nur ein Brief, aber vielleicht führt er zu positiven Ergebnissen, vielleicht zum Frieden. Wenn man nicht spricht, passiert gar nichts. Die meisten ukrainischen Beobachterinnen und Beobachter sehen Putin nicht als einzigen Adressaten des Briefs. Ihre Analyse, Selenskyj wolle mit dem Brief in verschiedene Richtungen Stärke demonstrieren. Tatsächlich beschreibt der ukrainische Präsident unter anderem, wie ukrainische Langstreckendrohnen zuletzt Ziele in St. Petersburg angriffen, während des dortigen Wirtschaftsforums. Er droht Putin mit dem Satz, Sie wissen gut, dass dies nicht die Grenze unserer Möglichkeiten ist. Ein Signal gehe hier auch an die europäischen Partner, so der ehemalige Außenminister Dmytro Kuleba. Sie sei nach Putin, US-Präsident Trump und der ukrainischen Öffentlichkeit ein vierter Adressat des Briefs, so Kuleba in seinem Internetkanal. Er sagt den Europäern, ich sorge dafür, dass ihr an möglichen Verhandlungen in der Zukunft teilnehmen könnt. Ich unterstreiche eure Handlungsfähigkeit. Wir garantieren das Recht Europas, gehört zu werden. Kulebas Einschätzung. In diesem Brief geht es eigentlich gar nicht um Verhandlungen. Ich bin sicher, Selenskyj ist bereit zu Verhandlungen, aber darum geht es hier nicht. Dieser Brief enthält ein Signal. Die Überzeugung der Ukraine, dass sie siegen wird. Ähnlich sieht es Vitali Sitsch, Chefredakteur der Nachrichtenplattform im Internet NV. Schon der Ton des Briefs lasse darauf schließen, dass Selenskyj nicht davon ausgehe, mit dem Brief Verhandlungen anzustoßen, erklärte er. Wenn Putin auch nur 4 Absätze dieses Briefs liest, wird er rasend vor Wut. Er wird einfach verhöhnt. Da kommt eine Beleidigung nach der anderen. Damit spricht Sitsch unter anderem die Stellen im Brief an, in denen Selenskyj die Situation in Russland beschreibt. Die angeblich wachsende Unzufriedenheit der Menschen mit dem Krieg, einer schwächelnden Wirtschaft und den ständig zunehmenden Repressionen. Sitsch bezweifelt deshalb, dass Putin den Brief des ukrainischen Präsidenten überhaupt lesen wird. Nicht zuletzt dürfte der Brief an die russische Öffentlichkeit gerichtet sein, so Kommentatoren. Selenskyj gibt Putin de facto die alleinige Verantwortung für den Krieg. Ohne ihn, so könne man schlussfolgern, würde Frieden herrschen. Auch der Schlusssatz des Briefs, eine Geste an Russinnen und Russen. Selenskyj gedenkt hier aller Opfer des Krieges.
1: In der Demokratischen Republik Kongo ist der Ausbruch des Ebola-Virus weiterhin nicht unter Kontrolle. Zwar ist in der Hauptstadt Bunia der Flughafen wieder in Betrieb. Bunia liegt in der am stärksten von Ebola betroffenen Provinz im Nordosten des Kongo. In Bukavu, der Hauptstadt einer östlichen Provinz, gibt es außerdem ein neues Labor. Und mehr Geld und mehr Hilfslieferungen erreichen den Kongo. Aber noch ist es eine Aufholjagd. Der Ebola-Ausbruch ist noch nicht unter Kontrolle, wie Bettina Rühl berichtet.
11: Schützt euch vor Ebola, steht auf großen Plakatwänden auf dem Flughafen von Bunia. Handwaschstationen mit chloriertem Wasser sind verteilt, werden von den Reisenden genutzt. Außerdem wird ihre Körpertemperatur gemessen, um zu erkennen, wer womöglich mit dem Ebola-Virus infiziert ist. Strenge Hygienemaßnahmen also, aber immerhin, der Flughafen von Bunia ist wieder geöffnet. 10 Tage zuvor hatte ihn die kongolesische Regierung für den regulären Passagierverkehr geschlossen, um die weitere Verbreitung des Ebola-Virus zu verhindern. Marie-Roseline Belisaire hält die Öffnung des Flughafens für ein gutes Zeichen. Sie ist Leiterin des Bereichs Krisen- und Notfallmanagement bei der Weltgesundheitsorganisation WHO. Und die WHO habe nie empfohlen, die Grenzen oder Flughäfen zu schließen. Dass der Flughafen von Bunia wieder geöffnet ist, wird bei der Bekämpfung von Ebola helfen. So kann medizinisches Personal viel schneller eingesetzt werden. Ich kann Ihnen ein konkretes Beispiel sagen. Heute ist hier Personal aus Kinshasa eingetroffen. Es wird die Behandlung von Patienten in dem neuen Zentrum unterstützen, das am vergangenen Sonntag eröffnet wurde. 3 neue Behandlungszentren für Ebola-Patienten gibt es mittlerweile in Bunia mit einer Kapazität von insgesamt 80 Betten. Diese Kapazitäten sollen weiter ausgebaut werden. Hinzu kommen neue oder ausgebaute Einrichtungen in weiteren Orten in Ituri und in Goma, der Hauptstadt der Nachbarprovinz. Die neue Zahl verändert sich laufend, es wird weiter ausgebaut. Das sind deutliche Fortschritte, aber nach einem Besuch in der Region räumte WHO-Direktor Tedros Adhanom Ghebreyesus Mitte der Woche ein, dass die Lage noch längst nicht unter Kontrolle ist. Eins der Hauptprobleme, die Test- und Laborkapazitäten reichen bei weitem noch nicht aus. Und nicht einmal die Hälfte der Kontaktpersonen wird verfolgt. Für eine wirksame Eindämmung wären laut Tedros über 90% nötig. Aber immerhin, auch die Labor- und Testkapazitäten werden zurzeit massiv ausgebaut. Eins der neuen molekularbiologischen Diagnostiklabore wurde Mitte dieser Woche in Bukavu eröffnet, Hauptstadt der Provinz Südkivu, ebenfalls im Osten des Kongo. Michel Maneno, Leiter der Gesundheitsbehörde von Südkivu, ist begeistert. Sie können sich gar nicht vorstellen, wie sehr wir gelitten haben. Bei allen früheren Epidemien oder Ebola-Ausbrüchen haben wir Proben entnommen und eingeschickt. Aber manchmal haben wir das Ergebnis erst bekommen, nachdem der Patient bereits verstorben war. Manchmal wusste man gar nicht, woran die Patienten gestorben sind, ob das Ergebnis positiv oder negativ war. Aber künftig werden wir das Testergebnis binnen weniger Stunden kennen und können dann schnell handeln. Das ist ein großer Fortschritt. Auch in Bunia und an weiteren Orten werden die Laborkapazitäten ausgebaut. Schon bald sollen mehrere hundert Proben am Tag getestet werden können, hofft die WHO. Am Anfang des jetzigen Ausbruchs waren es keine 150. Es gibt also Fortschritte, wenn auch noch nicht genug.

0: Seiteneingang im Gebäude verschwunden, als am Morgen nach und nach die Anwältinnen und Anwälte der Opferfamilien eintreffen. Mehr als 5 Monate nach dem verheerenden Brand mit 41 Toten und 115 teils schwer verletzten jungen Menschen wollen sie heute endlich antworten. Er erwarte nicht viel, hoffe aber auf eine angenehme Überraschung und neue Beweise, sagt Opferanwalt Sébastien Fanti.
1: J'espère juste être agréablement surpris par de nouvelles preuves. Tout le monde se renvoie la balle. Maintenant, il est temps que on puisse déterminer ce que chacun fait ou n'a pas fait.
0: Das Ping-Pong, bei dem jeder dem anderen die Schuld zuschiebt, muss aufhören, sagt er. Es muss jetzt geklärt werden, was wer getan oder nicht getan hat. Nach den bisherigen Vernehmungen des Barbetreiberpaars gibt es zahlreiche Widersprüche und offene Fragen. Woher kam der Schaumstoff, der an der Bardecke sekundenschnell in Flammen aufging? Warum waren die Notausgänge verschlossen oder blockiert? Und was hat Jessica Moretti beim Feuerausbruch getan, um die Gäste ihrer Bar zu retten? Die Frage beschäftigt Anwalt Fabrizio Ventimiglia nach der Sichtung von Videoaufnahmen aus der Silvesternacht. Da sei zu sehen, sagt er, dass sie als Erste aus der brennenden Bar flüchtete, aber nicht, dass sie um Hilfe bat.
2: We saw that she escaped for first without helping anyone. So why? I didn't see that she asked for support.
0: Für Romain Jordan, Opferanwalt aus Genf, ist die sogenannte Konfrontationsvernehmung, die, so sagt er, letzte Gelegenheit für das Barbetreiberpaar zu zeigen, dass sie sich aktiv an der Aufklärung beteiligen wollen.
3: La dernière occasion que les époux Moretti ont pour démontrer qu'ils veulent participer activement à l'instruction. Et donner des réponses aux victimes sur tous les points qui demeurent obscurs ou nébuleux.
0: Zu all den nebulösen und unklaren Punkten erwarten die Opfer Antworten, sagt Anwalt Jordan. Und neben ihm steht Laetitia Broda. Sie hat ihren 16-jährigen Sohn Arthur im Inferno der Silvesternacht verloren.
4: J'ai perdu mon fils Arthur dans cette tragédie. Il y a 40 autres anges qui sont partis.
0: Und 40 weitere Engel sind von uns gegangen, sagt sie. Von den 115 Verletzten sind etliche noch im Krankenhaus oder auf der Intensivstation, so schwer verbrannt, dass man sie nicht mehr erkennt. Jeden Tag leben wir mit den Folgen dieser Nacht als Eltern, Brüder, Schwestern, Großeltern und wir brauchen Antworten. 5 Monate sind vergangen und ich bin heute hier, weil ich verstehen muss, wie diese Morettis ticken. Die Vernehmung findet hinter für Medien und Öffentlichkeit verschlossenen Türen statt. In der Hoffnung, dass es endlich Fortschritte gibt in den Ermittlungen der Staatsanwaltschaft des Kantons Wallis. Neben den Barbesitzern sind auch insgesamt 12 frühere oder aktuelle Mitarbeiter und Amtsträger der Gemeinde Grand-Montana, darunter der Gemeindepräsident, im Visier der Justiz. Denn in der Bar hatte es jahrelang keinerlei Brandschutzkontrollen gegeben. Bis es zu einer Anklage und einem Gerichtsverfahren kommt, wird es laut Schweizer Strafrechtsexperten noch einige Zeit dauern. Aber, so sagt Opferanwalt Romain Jordan in einer kurzen Verhandlungspause in Sion, nach anfänglichen Zweifeln habe er den Eindruck, dass es nun tatsächlich vorangeht. Ich habe Vertrauen in das Verfahren, so Anwalt Jordan. Heute habe ich hier 3 Staatsanwältinnen erlebt, die präzise, gut vorbereitete Fragen gestellt haben, mit denen wir der Wahrheit näher kommen. Auch die Opfer vertrauen diesem Strafverfahren.
5: Und aus der Schweiz wieder ins Saarland. In Saarbrücken wurde heute gestreikt. Beschäftigte aus dem Einzelhandel haben für höhere Löhne demonstriert. Laut Polizei waren 300 Menschen beim Protestzug dabei. Und aus der SR-Wirtschaftsredaktion berichtet Jimmy Boot.
6: Mit Trillerpfeifen, Musik und Parolen liefen Beschäftigte aus dem Einzelhandel durch die Straßen- und Fußgängerzonen und machten ihrem Ärger Luft.
7: Wir sind hier, wir sind laut.
8: Und es ist wirklich nicht nur ein Kampf, es ist auch ein Krampf.
6: Die Protestierenden kamen nicht nur aus dem Saarland, auch aus Rheinland-Pfalz reisten Beschäftigte an. Filialen etwa von Kaufland, IKEA und H&M wurden bestreikt. Die Kernforderung der Mitarbeiter? Höhere Löhne. Aber auch die Laufzeit des neuen Tarifvertrags ist strittig, erklärt die Verhandlungsführerin für Verdi, Monika Di Silvestre.
9: Wir bestehen erstmal auf die 12 Monate. Es ist elementar für die Beschäftigten. Die Wirtschaftslage ist so schnelllebig. Wir werden permanent von neuen Dingen überrascht. Da einen Abschluss zu machen über 24 Monate oder wie es die Arbeitgeber sich vorstellen, über 36 Monate wäre unverantwortlich für die Beschäftigten im Handel. Die brauchen Sicherheit und Sicherheit bieten nun mal 12 Monate.
6: In keinem Bundesland haben sich Gewerkschaft und Handelsverband bisher annähern können.
9: Die Arbeitgeber reisen von Bundesland zu Bundesland, von Verhandlungstisch zu Verhandlungstisch, ob das im Einzelhandel ist, ob das im Großhandel ist, und legen überall immer wieder die gleichen Angebote vor, die bereits schon abgelehnt wurden.

0: wurden und gut begründet abgelehnt wurden, weil sie einfach viel zu nieder sind und weil sie noch nicht mal die Inflationsrate abdecken.
1: Beim letzten Mal dauerte der Tarifstreit im Handel 16 Monate. Beide Seiten betonen, dass es ihnen an einem schnellen Abschluss gelegen ist. Doch die Gewerkschaftsvertreter machten auf der Demonstration in Saarbrücken auch klar, dass sie wieder zu langen Auseinandersetzungen bereit sind. Auch die Streiks könnten ausgeweitet werden, sagt Verhandlungsführerin Die Silvestre.
0: Bisher waren wir ja sehr genügsam, sag ich mal. Wir haben Tagesstreiks gemacht, jetzt streiken wir mal 2 Tage. Wenn wir gefordert werden, werden wir auch länger in den Ausstand gehen und dann werden auch mehr Kolleginnen und Kollegen, werden wir mehr Betriebe bestreiken, wie wir es bisher tun.
1: Am morgigen Samstag hat Verdi die Beschäftigten aufgerufen, vor ihren Betrieben zu protestieren.
2: Bis morgen läuft im russischen Sankt Petersburg das alljährliche Wirtschaftsforum. Mit dabei sind deutsche AfD-Politiker, aber auch deutsche Unternehmer. Bundespolitiker von Union und SPD üben Kritik, auch an der Teilnahme von Thomas Bruch. Er ist der reichste Saarländer, Träger des Saarländischen Verdienstordens und Seniorchef von Globus. Lars Ohlinger aus der SR-Wirtschaftsredaktion habe ich kurz vor der Sendung gefragt, warum nimmt Thomas Bruch überhaupt an diesem Wirtschaftsforum in Russland teil?
3: Naja, das Wirtschaftsforum in St. Petersburg bis morgen, das gilt ja als das wichtigste Wirtschaftstreffen in Russland. Und da muss man wissen, dass gerade asiatische Unternehmen sehr stark in den russischen Raum hineindrängen. Man sieht ja gerade, dass da so die Freundschaft Putin und so weiter wirklich hochgehängt wird. Und da will man natürlich ein bisschen Gegengewicht, glaube ich, aufbauen. Einerseits, andererseits muss man dazu wissen, dass zum Beispiel Unternehmer aus den USA, aber auch aus Frankreich schon seit dem letzten Jahr mit dabei sind. Also das ist jetzt nicht so Novum, so nach dem Motto, nur die Deutschen sind dabei. Und Thomas Bruch ist ja Teil der Unternehmerfamilie Bruch, aber er ist der Seniorchef von Globus, das heißt von der Globus Holding. Er war dort mal Chef, ist es aber nicht mehr. Er hat ja 2020 das an seinen Sohn übergeben. Ich habe natürlich auch bei Globus nachgefragt, warum er dort ist. Und dort hat man mir mitgeteilt, dass er in seiner Funktion als Gesellschafter der russischen Hypermärkte daran teilnimmt. Da kann man sich vorstellen, diese Hypermärkte sind wirklich sehr, sehr große Warenhäuser, größer noch als hier wohl. Und dass die russischen Lebensmittelmärkte zum 1. Januar des letzten Jahres ja abgespalten wurden und seither selbstständig agieren. Ja, und die haben jetzt eine eigene Gesellschaft und insofern kann er da natürlich dran teilnehmen.
2: Du hast es schon angerissen, Globus macht noch Geschäfte in Russland. Wie wichtig ist das Russlandgeschäft für Globus?
3: Naja, ich habe das ja Jahre auch begleitet und begleite es immer noch. Und früher war das schon ein sehr, sehr wichtiger Bringer. Da hat man sich auch ein bisschen bedeckt gehalten mit den Zahlen auch, was das wirklich einbringt. 2022 hat das Manager-Magazin mal getitelt und gesagt, dass es wohl ein Viertel des Umsatzes ausmacht. Da sieht man schon mal 8 Milliarden Euro ungefähr rund ist der Umsatz. Im Jahr war es im letzten Geschäftsjahr zumindest bei Globus. Und 10.000 Mitarbeiter hat man dort vor Ort. Das ist also auch ein großes Wachstumsfeld. Das hat man immer wieder betont, früher auch, dass gerade im Raum Moskau ist Globus dort aktiv. Und Globus teilte uns aber auch mit, dass sich die Globus Holding jetzt ausschließlich auf Deutschland und Tschechien konzentriere. Die haben ja auch in Luxemburg noch ein bisschen was. Das bedeutet also, Russland spielt für die Holding, das sind die Baumärkte und die Warenhäuser, keine Rolle mehr. Aber Thomas Bruch ist dort noch Gesellschafter.
2: Du hast schon gesagt, du begleitest Globus schon lange. Aus deiner Sicht, hätte es nicht schon früher mehr Distanz von Globus zu Russland geben sollen, müssen und wäre eine Trennung dieses Geschäftsgebietes nicht auch sinnvoll gewesen?
3: Ja, man erinnert sich ja, als der Ukraine-Krieg begann, da haben zum Beispiel Volkswagen und andere große Unternehmen ihr Geschäft dort zumindest teilweise, manchmal auch ganz verkauft. Das war sehr, sehr schwierig. Teilweise stand da auch eine Verstaatlichung im Raum. Und das ist natürlich dann auch gerade für so einen Lebensmittelkonzern wie Globus nicht sehr einfach. Denn gerade die Margen, die sind sehr gering im Handel, auch muss man dazu sagen, anders zum Beispiel als im IT-Bereich. Man hat da, glaube ich, auch lange diskutiert, wie man damit umgeht. Und es ist so, dass Lebensmittel, aber auch Medikamente zum Beispiel, sind gedeckt von der Bundesregierung, dass man dort agieren darf. Darauf verweist auch Globus und sagt, die russischen Lebensmittelmärkte erfüllen dort den Auftrag der Grundversorgung der Bevölkerung. Außerdem sagt man, dass es keine Gewinnausschüttung gab und auch nicht mehr gegeben hat jetzt. Insofern, man hätte es vielleicht machen können. Thomas Bruch hat sich mir gegenüber in den letzten Jahren auch immer wieder von Kriegen distanziert. Er sagt, er hält nichts von Kriegen. Insofern, das nehme ich ihm auch mal ab. Und Russland ist ein wirtschaftlich sehr, sehr interessanter Markt. Das muss man einfach mal sagen. Das ist ein Wachstummarkt und das wird auch ein Wachstummarkt bleiben.
2: Lars Ohlinger mit Informationen zu Thomas Bruch, Seniorchef von Globus und Teilnehmer beim Wirtschaftsforum im russischen St. Petersburg. Bleibt uns noch der Blick aufs Wetter. Am Abend lockert es weiter auf bei 16 bis 20 Grad heute. Heute Nacht trocken bei 11 bis 6 Grad. Morgen am Samstag sind am Vormittag und am Abend Schauer möglich bei 18 bis 22 Grad. Am Sonntag etwas mehr Sonne, 18 bis 22 Grad nochmal. Und das war die SR-Infobilanz am Abend. Mein Name ist Aaron Klein. Vielen Dank für Ihr Interesse. Jetzt viel Spaß mit der Abendmusik und Sarah Sassou und kommen Sie gut in Richtung Wochenende.
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5: Mit Sarah Sassou. Hallo, schön, dass Sie eingeschaltet haben. Der letzte Brückentag in diesem Jahr, wenn wir mal von den Tagen zwischen Weihnachten und Neujahr absehen. Aber der wird sicher ein bisschen trubeliger sein als heute. Dann erinnern Sie sich unbedingt an diesen Titel von Whitney. Der ist nämlich so richtig schön locker leicht. Song for Time.

Da hat Anne-Sophie Bertrand umarrangiert, damit der Tanz mit dem Stabe von Béla Bartók für ihre Harfe passt. Eigentlich hatten es ihm ja die Bläser angetan. Der böhmische Komponist Anton Reichert, der ist vor allem bekannt für seine Bläserquintette. Aber er hatte noch mehr Ideen. Da ist die Sinfoniekonzertante für zwei Celli und Orchester, Bruno de Lepeler und Stefan Konz, zusammen mit der Deutschen Radiophilharmonie, jetzt hier auf SR Kultur.

Der zweite Satz aus Anton Reichers Sinfonia Concertante für zwei Celli und Orchester. Es gibt ja Menschen mit Prinzipien und ich muss sagen, da gehöre ich teilweise auch dazu. Im Sommer, da ziehe ich nur in ganz großen Ausnahmefällen Strümpfe an. Ja, ist ja schließlich Sommer. Ehrlich gesagt, heute ärgere ich mich schon den ganzen Tag drüber, dass ich keine Ausnahme gemacht habe, weil ich finde es doch ganz schön frisch und ich habe irgendwie Eisfüße. Gut, dass unsere Musikredaktion jetzt nicht den Titel 36 Grad von Zweiraumwohnung ausgesucht hat. Das wäre nämlich genauso daneben gewesen wie eben meine unbestrumpften Füße. Wir hören jetzt Melancholisch von Zweiraumwohnung.

Saguru, das ist Christian Rappel und der lebt in München, da komponiert er auch. Seit 2016 macht er das schon, aber zur Sicherheit, weil es ja gar nicht so klar ist, wie erfolgreich wird man denn von seiner Musik leben können, hat er noch BWL studiert. Das ist was Handfestes, aber eigentlich würde er lieber nur noch als Singer-Songwriter unterwegs sein. Im Moment, da lebt er seinen Traum, ist viel live unterwegs, also die ersten Schritte, die hat er schon mal auf seiner Musikkarriere geschafft. Und uns zieht es jetzt nach England, das English Session Orchestra von und mit Paul Mottram und seinem Stück Vibrant Heritage.

Anna Turnheim, feels like sand. Alte Musik, dafür gibt's Fans wohl in jedem Land dieser Welt, gar nicht mal so weit weg. In Polen, da hat sich 2012 das O Orchestra gegründet. Und was haben die nicht schon alles im Repertoire gehabt? Auch Karol Lipinski, der gehört dazu, und aus seiner Sinfonie in C-Dur ist das der dritte Satz.

0: Das Rondo aus Lipinskis Sinfonie in C-Dur, Opus 2, Nummer 2. Hier in der Abendmusik um kurz nach 6:30 an diesem Freitagabend. Ich bin Sarah Sasso. Hallo.
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0: Wenn ein Mensch verschwindet, dann ist das für die Angehörigen ja erstmal eine große Katastrophe. Und schlimm vor allem, wenn Kinder verschwinden. In den USA sind die Fotos von solchen vermissten Kindern dann oft auf Milchpackungen abgebildet. Und das war dann für Kenneth Pattingale und Joey Ryan die Inspiration zu ihrem Namen für ihr Folk-Duo, The Milk Carton Kids. Die beiden, die haben schon eine Reihe von Alben rausgebracht und jetzt aktuell eins, das da heißt Lost Cause Lover Fool. Und ein Titel darauf, Ribbon.

An diesem Wochenende, da stehen im Saarland ja wieder viele Feste an. In einigen Dörfern und Städten, da wird gefeiert. In Ottweiler zum Beispiel das Altstadtfest und die Emmes in Saarlouis. Aber das muss man natürlich mögen, sich dann durch die Menschenmassen zu wühlen und dann laute Live-Musik zu hören. Wenn Sie es eher ruhiger mögen, dann sind Sie hier genau richtig in der Abendmusik auf SR Kultur. Ich bin Sarah Sasso, schön, dass Sie dabei sind.

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Gitarre und Geige Maria Dueñas und Rafael Feuillatre mit dem 5. der 12 spanischen Tänze von Enrique Granados. Sie verbindet eine langjährige Liebesbeziehung. Dirigent Ricardo Muti und, Achtung, jetzt kommt kein Klatsch und Tratsch, es geht um Muti und die Wiener Philharmoniker. Seit gefühlten Ewigkeiten sind beide Seiten künstlerisch miteinander verbunden und hier sind sie mit Schubert-Sinfonie Nummer 3 in D-Dur und dem Allegretto.

kurz vor 19 Uhr an diesem Freitagabend gibt's jetzt was von der kanadischen Kultfigur Ron Sexsmith. Der ist im Sommer auch zu einigen Konzerten in Deutschland unterwegs. Bisschen fahren müssen sie aber, wenn sie ihn live hören und sehen wollen. Frankfurt und Köln sind dabei.

Katie Melua, die hat 2020 ein Album rausgebracht, das Album Number 8. Und ein Jahr später, da hat sie es nochmal veröffentlicht, aber ganz anders eingespielt, in einer Akustikversion nämlich. Da hat sie zusammen mit ihrem Bruder Zurak gearbeitet und ein Titel darauf, Joy.

Das Radiosymphonieorchester Berlin mit dem Menuett für Streicherquartett Nummer 2 von Puccini. Roberta Joan Anderson, das ist der Name, mit dem die spätere Musikikone Joni Mitchell 1943 in Kanada geboren wurde. Sie heiratete ja dann mit Mitte 20 Chuck Mitchell und nahm den Namen an, zog mit ihm nach Detroit und da schrieb sie einen Song, der ihr Leben total veränderte, Both Sides Now. Und genau dieser Welthit aus dem Jahr 1967 ist der Ausgangspunkt für Roland Kunz und seine Interpretationssache, gleich hier auf SR Kultur. Mein Name ist Sarah Sassou, hat mich sehr gefreut, dass Sie dabei waren in der Abendmusik an diesem Freitag. Ein schönes Wochenende wünsche ich Ihnen. Machen Sie es gut.

Es gibt diese Momente, in denen die Zeit stillsteht, die Welt anhält. So habe ich es kürzlich erlebt. Und dabei dachte ich zunächst, die alte Dame ist ja vielleicht mal abgefahren, sitzt da am helllichten Tag in schrägem Outfit in einem königlichen Barocksessel mitten auf einer Open-Air-Bühne. Ikonische Sonnenbrille, aus dem blauen Barett auf dem Kopf fallen zwei lange blonde Zöpfe auf eine wärmende Stola. Was ist hier los? Es scheint sowas wie ein Familientreffen zu sein. Um die Dame herum, in ähnlichen Polstermöbeln, einander zugetane Menschen, die miteinander reden. Es ist bunt, ungezwungen, der Pianist am Flügel spielt ein wenig. Und dann fängt diese alte Dame an zu singen. Oh.

Ich fass es nicht. Both Sides Now. Ist das vielleicht Joni Mitchell? Kann ja nicht sein. Die große Singer-Songwriterin hatte doch 2015 ein Hirnaneurysma und konnte danach nicht mehr gehen, eine Hand nicht mehr bewegen, geschweige denn sprechen oder singen. Ich mache lauter. Vollbild auf dem Computerbildschirm. Mir laufen die Tränen. Joni Mitchell singt wieder. 2022. Die gepflegten Hände mit dem perfekt aufgetragenen Nagellack krallen sich an den barocken Armlehnen fest. Jetzt kommt der Refrain. Die fast 80-Jährige drückt sich leicht ab. Sie arbeitet richtig.

0: Das Lied, das sie so früh groß gemacht hat, jetzt singt sie es wieder. Zum ersten Mal seit 7 Jahren wieder auf der Bühne in Newport. Die Familie ist groß an diesem Nachmittag, an dem sie als Überraschungsgast vor vielen Tausenden ihr Comeback, mehr als das, ihre Wiederauferstehung feiert. Joni Mitchell presst sich in das edle Polster. Die Töne kommen. 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
0: Was sie jetzt singt, das wissen all die um sie herum, die zum Teil unter Tränen mitsingen, mitfeiern, mitfühlen. Was sie jetzt singt, wird sie vermutlich noch nie so authentisch erlebt und gesungen haben. I've looked at clouds from both sides now. Sie hat die Wolken von beiden Seiten gesehen, fast vor der Himmelstür 2015 und dann doch wieder auf dem Boden der irdischen Realitäten. Sie dachte, sie könne nie mehr singen, nie mehr Gitarre spielen, was sowieso schon eine ganze Geschichte wert wäre, wie sie damals nach der Kinderlähmung und einer eingeschränkt beweglichen linken Hand überhaupt das Instrument erlernen konnte. Aber die Kanadierin mit irisch-schottischen Wurzeln ist eine Kämpferin, wie sie betont. Joni Mitchell hat Both Sides Now ursprünglich 1969 auf ihrem Album Clouds veröffentlicht. In einer gar nicht so unkomplizierten Gitarrenfassung.

1969. Eine 26-jährige Joni Mitchell, die übrigens ihren damaligen Lebenspartner Graham Nash mit dessen Band Crosby, Stills, Nash & Young aufs legendäre Woodstock-Festival aufbrechen sieht. Sie muss wegen einer anderen Verpflichtung die Einladung zum legendärsten Moment der Popgeschichte ausschlagen. Zur Verarbeitung dieses Desasters schreibt sie wenigstens einen Song, Woodstock, mit dem einige Bands später richtig Kohle machen. Ja, das kann sie. Songs schreiben, berührende Songs, aufwühlende Songs. Eine ganz eigene Folkwelt, die Joni Mitchell-Welt. Der Jazz fließt irgendwann auch noch ein und macht die Farbe Blue in ihrem Leben prominent. Sowieso, Farben. Ihre Wohnungen hängen voller selbstgemalter Bilder. Selten rückt sie mal eines zum Verkauf raus. Die Coverbilder ihrer Alben malt sie meist selbst. Und irgendwann im hohen Alter wird sie einmal ihr Schaffen einordnen. Ich bin eine Malerin, die Lieder schreibt. Stimmt, ihre Songs sind Bilder. Auch und vor allem Both Sides Now.

Both Sides Now ist wie ein Gemälde voller Motive und Farben. Seit 1969 ist viel damit passiert. Es sind aber nicht nur zwei Seiten der Betrachtung, sondern mittlerweile über 1500 Coverversionen. Joni Mitchell selbst hat immer wieder übermalt. Wunderschön die Orchesterfassung im Arrangement von Vince Mendoza. 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
1: Was macht diesen Song so berührend? Sind es die Eiscremeschlösser, die die Wolken uns vorgaukeln? Oder sind es dann doch Regen, Schnee und so manche Täuschungen, denen man angesichts der flüchtigen Gebilde erliegt und auch mal pudelnass auf der Straße steht? So ist das Leben. Wer kennt es schon? So ist die Liebe. Wer kennt sie schon? Das wissen wir alle. Der Song malt uns ein Bild mit allem, was Träume und Realität in unserem Leben so anrichten. All diese Assoziationen kommen Joni Mitchell beim Blick auf die Wolken während einer Flugreise. Und sie schreibt, man kann und muss die Dinge von zwei Seiten sehen. Und wenn dann die Melodie den Pinsel führt und uns das Auf und Ab auf die Seelenleinwand malt, dann können wir uns nicht entziehen. Dann gehören wir auf diese Bühne. Ganz nah, in einen dieser Sessel rund um die alte Dame mit ihrer leicht brüchigen Stimme, die den Wolkenspaziergang wagt und gewinnt. Es gibt Momente, in denen die Zeit stillsteht und die Welt nur eine Seite kennt. Das Glück, hier ist es.
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1: Also, einerseits wäre noch so viel zu erzählen zu dieser Joni Mitchell mit ihrem bewegten Leben über und unter den Wolken. Andererseits sollen ja die Interpretationen noch zum Zug kommen. Und dann? Einerseits gibt's so eine unglaubliche Fülle an spannenden, an Orchestralen, an A Cappella, an Jazz, an Orchester, an wunderschön gesungenen, an spannenden, an kreativen Versionen. Andererseits musste ich mich dann doch irgendwann entscheiden für möglichst unterschiedliche 6 Versionen und was da alles möglich ist, alles Interpretationssache.

Die Nummer 1, live 2018. Seal, der Mann mit dem rauen Kern in der bewegenden Stimme. Sohn nigerianisch-brasilianischer Eltern. Sein Vater wollte in keinem Fall, dass er Musiker würde. Aber Seal läuft mit 15 von zu Hause weg, sucht sich eine andere Bleibe in London, wo er wohnt, und kennt sich aus mit Luft- und Wolkenschlössern und großgedachten Himmelskonstruktionen. Er studiert nämlich Architektur. Aber die Türen, die er in sein Leben einbaut, öffnen sich nicht zu Bürogebäuden, sondern zu den großen Bühnen der Welt. Etwa mit seinem Hit Kiss from a Rose. Wenn diese Stimme die Wolkengebilde von Both Sides Now auftürmt, sozusagen aus dem Nichts, frei schwebend, dann ist das Emotion pur. 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

Die siebenköpfige Band im Hintergrund trägt Seal durch den Song wie ein sanft schwankendes Luftschiff. Seal steht vorne an der Reling und ruft mit seiner eindringlichen Stimme der vorbeisegelnden Welt das zu, was wir alle fühlen. Das Leben hat zwei Seiten. Die Gewinner- und die Verliererseite. Und wie heißt es in dem Lied? Eigentlich kennen wir das Leben überhaupt nicht.

0: Unsere zweite Version überrascht mit einem weltmusikalischen Ambiente. Zuerst denkt man, hier ruft ein indischer Tempel. Ein nervöser Puls der Tabla, des indischen Perkussionsinstruments, durchzieht den ganzen Song. Vielleicht haben sich hier die portugiesische Sängerin Maria João und ihr Klavierbegleiter Mario Lajinha von der Zeile »But now it's just another show« – jetzt ist einfach eine andere Show – inspirieren lassen.
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Maria Joao und Mario Lajinha treiben die Wolken vor sich her. So irritierend dieses indische Treibhausambiente ist, so wunderbar führt es vor Ohren, dass die Dinge immer von both sides, nein, sogar von vielen unterschiedlichen Seiten aus gesehen werden können. Die Portugiesin ist bekannt dafür, dass sie immer wieder unterschiedliche Stile, Weltmusik, Avantgarde, Jazz in ihre Performance einsickern lässt. Und so entpuppt sich der Song zu einem bebenden Schmelztiegel. Maria Joao ist in ihrer Stimme vibrierend, angefasst auf eine ganz andere Weise als all die Versionen, die sehr nachdenklich und verträumt daherkommen. Die Portugiesin singt hier mit großen Augen. Echte Erkenntnis.

0: Wie anders doch die Nummer 3. Ja, die Sängerin Lisa Wahland aus dem niederbayerischen Pfarrkirchen kann in den 1990er Jahren mit einem Stipendium an der Manhattan School of Music in New York die Facetten ihres Jazzgesangs verfeinern und lässt ihre Kunst 2015 in eine Version Both Sides Now fließen, mit der sie gemeinsam mit dem Pianisten Martin Kelberer die Ohren und Seelen verzaubert. Ich glaube, das ist tatsächlich das richtige Wort. Denn Lisa Wahland wählt eine ganz eigene Flugroute, erzählt eine ganz persönliche Geschichte, indem sie die Originalmelodie umgarnt, aber nie wirklich nachsingt.
1: Boah.

Das ist spannend. Ich frage mich zu jeder Zeit der mit über 7 Minuten längsten Version, was werden die beiden jetzt machen? Lisa Wahland erzählt uns den Text. Nah an unserem Ohr spüren wir ihren Atem. Martin Kelberer baut drumherum Klangschlösser aus edlen Klaviertropfen. Old friends shake their heads. Alte Freunde schütteln den Kopf, sagen mir, ich hätte mich verändert. Das Leben hat 2 Seiten. Erwartung und deren Nichterfüllung gehören dazu. 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

0: eine Traumvariante von Both Sides Now. Die Nummer 4 könnte für die eine oder den anderen eine Albtraumvariante sein, denn sie stößt in Galaxien vor, die nie ein Mensch zuvor gesehen hat. So heißt es zu Beginn jeder Folge Raumschiff Enterprise, cool Science-Fiction aus den 1960er, 70er Jahren. Was das mit unserem Song zu tun hat, tja, da gibt's diesen Vulkanier mit den spitzen Ohren, Mr. Spock, Wissenschaftsoffizier ohne jegliche Emotionen zugunsten einer strikt logischen Denkweise. Dass dieser Mr. Spock alias Leonard Nimoy sich an den Joni Mitchell Song gewagt hat, darf man der hiesigen irdischen Welt gar nicht vorenthalten. Daher anschnallen, gut festhalten, hier wird Geschichte geschrieben.
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Mr. Spock, Leonard Nimoy. Er kann zwar nicht wirklich singen, aber die Sache hat, wie der Song es sagt, zwei Seiten. Nimoy hat 1968 zumindest mal das richtige Gespür dafür, dass Both Sides Now Weltkarriere machen könnte. Er kennt nur die ein Jahr zuvor erschienene Version von Folksängerin Judy Collins, die den Song als allererste aufgenommen hat. Denn Joni Mitchell hatte ihn zunächst mal, wie so viele andere Songs auch, freigegeben, hat sich erst zwei Jahre später ihres eigenen Liedes erbarmt. Leonard Nimoy war also noch vor Joni mit seiner Variante da. Das Ganze im TV-Soundstil der 60er Jahre. Zarter Backgroundchor, fliegende Streicher, Glöckchen, schnelles Tempo. Dieses Raumschiff durchfliegt das All in Lichtgeschwindigkeit. Landung nach 2 Minuten 30, kürzeste Mission ever.

Nun zur Nummer 5. Die Wolkengebilde, die hier vor unseren Ohren entstehen, sind aus kunstvollem Streichergarn gewoben. Der junge saarländische Schlagzeuger Kevin Nassan mit seinem Silent Explosion Orchestra lässt ein paar ganz besondere Momente sanft explodieren. Die Verbindung aus Streichern und Big Band Sound wird im Lauf des Songs zu einem Sinnbild für die Both Sides. Bemerkenswert, die Streicher strömen wie flüchtige Wolken am Himmel. Fixiert werden sie erst durch eine warm strahlende Stimme. Svenja Hinzmann.

Svenja Hinzmann lässt ihre glasklare Stimme über dem Ensemble schweben. Man hört ihr an, dass sie durch Jazz- und Klassikausbildung gegangen ist. Die Both Sides einer Stimme, die vieles kann. Und hier mit dem Silent Explosion Orchestra aus Joni Mitchells Song ein Orchesterlied mit teils kräftigen Farben modelliert.

Die Nummer 6. Man könnte noch ein bisschen Hollywood anbieten mit Josh Groban oder Boyzone-Sänger Ronan Keating. Alles toll produzierte Popsongs. Aber wenn man dem etwas Ausgefalleneren auf der Spur bleiben will, dann sollte man doch jetzt noch das Lasso in die Hand nehmen und dieses Trio einfangen. Dolly Parton, Judy Collins und Rhonda Vincent. Yes, 2005 tun sich die drei Country-Ikonen im besten Alter zusammen. Judy Collins wagt hier mit 66 die Neuauflage des Songs, den sie ja als erste überhaupt 40 Jahre zuvor aufgenommen hatte. Die drei Damen lassen es richtig krachen. Das Banjo glüht, die Fiddle tanzt und das Schlagwerk hoppelt über die Prärie wie ein ganzer Ponyhof, dem man die Sporen gegeben hat. Herrlich!

0: Also, das waren die 6 Versionen des berühmtesten Joni Mitchell-Songs. Wenn Sie die 1494 anderen Versionen auch noch hören wollen, 3 Worte im Netz genügen. Both Sides Now. Und jetzt noch einmal kurz zur Erinnerung. Die Nummer 1, Seal, rauer Kern, berührende Stimme.
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0: Die Nummer 2, die Portugiesin Maria João und Mario Lajinha mit indischem Tabla-Loop.
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0: Dann die 3, sanfte Traumwelten von Lisa Wahland und Martin Kelberer.
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0: Die 4, Mr. Spock, Leonard Nimoy, skurril.
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0: Die 5. Version, wunderbare Farben, mit Svenja Hinzmann und Silent Explosion Orchestra.
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0: Und noch die 6, ein Country-Ausritt mit Dolly Parton, Judy Collins und Rhonda Vincent. So, ich freue mich, wenn Sie noch mehr der mittlerweile zahlreichen Folgen Interpretationssache entdecken. Kultsongs, große Klassikwerke. Und wenn Sie selbst eine Idee oder einen Wunsch haben, schreiben Sie einfach an interpretationssache@sr.de, so wie Elmar Gruber und Franz Schindler, die sich Both Sides Now gewünscht haben. Und jetzt noch einmal zu Both Sides Now. Ich war jahrelang absoluter Fan der wunderbaren Orchesterversion von Joni Mitchell. Und dann kam die Grammy-Verleihung 2024. Und wer erhielt den Grammy für das beste Folk-Album? Joni Mitchell. Für die Aufnahme, bei der die Zeit und die Welt um die alte Dame im Barocksessel auf der Bühne des Newport Folk Festivals stillstehen. Sie singt zum ersten Mal wieder, unterstützt von 9-fach Grammy-Gewinnerin Brandi Carlile, Taylor Goldsmith und anderen Größen der Folkwelt. Das Leid der letzten 7 Jahre nach dem Hirnaneurysma bricht durch die Wolken der Musik in einem sanft warmen Seelenschauer. 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
1: 20 Uhr. Russlands Machthaber Putin hat ein direktes Gesprächsangebot des ukrainischen Präsidenten Selenskyj abgelehnt. Putin sagte, er sehe derzeit keinen Grund für ein Treffen. Es müsse erst eine dauerhafte Lösung des Konflikts gefunden werden. Zugleich erklärte Putin, an den gesetzten Kriegszielen festzuhalten. Selenskyj hatte zuvor einen offenen Brief verfasst, in dem er direkte Friedensgespräche vorschlägt, etwa in der Türkei oder der Schweiz. Bundeskanzler Merz hat ein positives Fazit des EU-Westbalkan-Gipfels in Montenegro gezogen. Merz hatte zusammen mit seinem französischen Amtskollegen Macron den Vorschlag zu einer schrittweisen Heranführung der Westbalkanstaaten an die Europäische Union gemacht. Demnach könnten die 6 Länder, wie Serbien oder Albanien, an bestimmten EU-Programmen teilnehmen, auch ohne bereits Mitglied zu sein. Wie der Kanzler weiter erklärte, hat die EU ein strategisches Interesse am Westbalkan. Beschäftigte aus dem Einzelhandel haben heute in Saarbrücken für höhere Löhne demonstriert. Nach Angaben der Polizei nahmen etwa 300 Menschen am Protestzug teil. Eine schnelle Einigung im Tarifstreit ist derzeit nicht in Sicht. SR-Reporter Jimmy Booth.
2: Die Verhandlungsführerin für den Einzelhandel, Monika Di Silvestre, bekräftigte auf der Verdi-Kundgebung die Ausdauer der Gewerkschaft. Ein Tarifstreit, der sich wie beim letzten Mal mehr als ein Jahr hinzieht, ist auch diesmal nicht ausgeschlossen. Bisher habe der Handelsverband in jedem Bundesland dasselbe Angebot vorgelegt und es sei jedes Mal abgelehnt worden, so Di Silvestre weiter. Bestreikt wurden Filialen etwa von Kaufland, Ikea und H&M. Vor allem die Löhne sind ein Knackpunkt in den Verhandlungen. Verdi wirft den Arbeitgebern vor, mit ihrem Angebot nicht mal die Inflationsrate abzudecken.
1: Bei einem Brand in einem Geschäft im Saarbrücker Stadtteil Mahlstadt sind mindestens 5 Menschen leicht verletzt worden. Nach Angaben der Feuerwehr waren darunter 2 Kinder. Alle 5 Personen wurden in ein Krankenhaus gebracht. Das Feuer ist gelöscht. Die Polizei kann zur Brandursache und dem entstandenen Schaden noch keine Angaben machen. Im Finale der French Open trifft Tennisprofi Alexander Zverev auf Flavio Cobolli. Der Italiener ist kampflos in das Endspiel von Paris eingezogen, nachdem sein Halbfinalgegner wegen eines Infekts nicht antreten konnte. Zuvor hatte Zverev sein Match gegen den Tschechen Menchik in 4 Sätzen gewonnen. Der Hamburger kann nun am Sonntag seinen ersten Grand-Slam-Titel holen. Das waren die Nachrichten mit Immanuel Gelestzos. 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Das Wetter. In der Nacht vereinzelt Nebelfelder bei Temperaturen von 11 bis 6 Grad recht frisch. Morgen zunächst ein Sonne-Wolken-Mix, am Nachmittag schauerartiger Regen, Höchstwerte 18 bis 22 Grad. Die Aussichten, es bleibt wechselhaft mit Schauern und Gewittern bei Höchsttemperaturen zwischen 20 und 25 Grad. Die Zeit, es ist gleich 20.03 Uhr.
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3: Mit Maria Gutierrez, guten Abend und herzlich willkommen. Guten Abend und ganz herzlich willkommen unsere heutige Patin Irmelin Thompson.
4: Ja, hallo, guten Abend.
3: Du hast dir das War Requiem von Benjamin Britten gewünscht in Trier, in der Konstantinbasilika. Warum ausgerechnet das War Requiem und warum ausgerechnet da in Trier?
4: Also wir haben das Stück dreimal aufgeführt, also einmal in Mainz, einmal in der Alten Schmelz in St. Ingbert und dann das dritte Mal in der Basilika in Trier. Und ich fand dort diesen Raum sehr eindrucksvoll und ich fand, dass die Wirkung auch in diesem Raum besonders groß war. Deswegen Trier, im Nebensatz gesagt, ich lebe auch inzwischen in Trier, spielt aber jetzt eher für das Konzert nicht so eine ganz große Rolle.
3: Aber diese Konstantinbasilika ist schon sehr beeindruckend. Das Alter und wie ist der Klang dort? Ist der besonders?
4: Naja, der ist mitunter auch nicht ganz unproblematisch, weil dieses Gebäude ist einfach unglaublich hoch und unglaublich lang. Das heißt eigentlich ein bisschen überakustisch. Aber ich kann mich erinnern, dass besonders die leisen Farben, die Pianissimo-Farben, eine besondere Wirkung hatten. Also man konnte wirklich sehr, sehr leise spielen und singen und eben auch sehr laut. Also diese dynamische Bandbreite wurde dort, so habe ich es in Erinnerung, sehr gut wiedergegeben.
3: Es war ja eine große, große Besetzung. Der Chor der Hochschule für Musik Mainz, der Bachchor, der Mainzer Domchor, die Knabenstimmen, natürlich die Deutsche Radiophilharmonie, einige Sänger, Susanne Bernhardt, Christoph Prégardien und Thomas E. Bauer unter der Gesamtleitung von Ralf Otto. Wie hat der die alle zusammenbekommen oder wie habt ihr auch geübt?
4: im Prinzip wie immer. Ich fand, dass es das stärkste Projekt war, was wir mit Ralf Otto und seinem Mainzer Chor gemacht haben. Also mit Abstand war das das tollste Projekt mit ihm gemeinsam. Er hat sich natürlich sehr auf den Chor konzentriert und ich muss sagen, deswegen habe ich dieses Konzert auch vorgeschlagen. Also den Chorklang, der ist mir irgendwie unvergesslich geblieben von diesem Chor. Und natürlich waren die Solisten auch großartig. Es sind ja unglaublich schwere Partien da und auch fürs Orchester war es nicht leicht. Es ist das einzige Mal in den 30 Jahren, die ich hier arbeite, dass ich dieses Stück gespielt habe. Insofern fand ich das auch was Besonderes und es war das Jahr 2013. Also 2013, da jährte sich der Geburtstag von Benjamin Britten zum 100. Mal. Das war der Anlass, das Stück aufzuführen. Und warum War Requiem? Eigentlich ist jetzt gar nicht die Jahreszeit.
3: Aber sich es ist brandaktuell.
4: Ja, genau. Also das war eigentlich mein Gedanke. Das Thema Krieg ist ja im Moment sehr präsent. Also so lange schon verfolgen wir die Geschehnisse in der Ukraine, sehen Bilder aus dem Gazastreifen und so weiter. Und ich finde, auch in Deutschland rückt das Thema Krieg immer näher. Also wenn man die Nachrichten einschaltet, dann geht es jedes Mal um Aufrüstung und um die Frage, ob Deutschland sich auch verteidigen könnte im Ernstfall, ob die Bundeswehr groß genug ist. Es geht um die Wiedereinführung der Wehrpflicht. Also ich finde das sehr beunruhigend und durchaus ein Anlass, sich mit diesem Thema leider auseinanderzusetzen.
3: Und die Musik von Benjamin Britten, was ist für dich da das Besondere?
4: Britten ist einer der tollsten Komponisten des 20. Jahrhunderts und seine Musik hat mich eigentlich immer sehr fasziniert. Die ist immer rhythmisch unglaublich besonders, die Harmonik auch. Also es ist tonal und doch nicht tonal. Also das geht total unter die Haut, finde ich. Und das War Requiem ist eben nicht nur das Requiem, also das zum Gedenken an die Verstorbenen, sondern es ist mit Sicherheit auch ein Mahnmal gegen den Krieg. Also Britten war auch überzeugter Pazifist und diese Botschaft wollte er unbedingt rüberbringen mit dem Stück. Ja, ich hatte ja auch zuvor über den Klang des Chores gesprochen, dass der mir so eindrucksvoll in Erinnerung geblieben ist. Und das passiert in, ich glaube, es waren 3 Momente oder 4 Momente in diesem Requiem. Da singt der Chor eine choralähnliche Passage, die kehrt immer wieder. Das ist das erste Mal beim Kyrie Eleison, also Herr, erbarme dich unser. Dann noch ein zweites Mal beim Dona Eis Requiem, also schenke den Toten ewige Ruhe. Und dann kommt es nochmal ganz am Schluss mit den Worten Requiescant in Pace, also mögen sie ruhen in Frieden. Und also das heißt immer, wenn es um die Ruhe und den Frieden geht, dann kommt dieser Choral. Und ich kann mich erinnern, dass ich da jedes Mal in jeder Probe, in jedem Konzert wirklich Gänsehaut hatte. Also am Anfang ist es sehr dissonant. Man hört Tritonus, Septimen, so ähnliche Intervalle. Aber ganz am Schluss löst sich dieser schmerzvolle Ausdruck auf in einem unglaublich schönen, tröstlichen Dur-Akkord. Und das ist eigentlich das, was mir sehr stark in Erinnerung geblieben ist von diesem Konzert. Also vielleicht können Sie ja mal darauf Acht geben beim Zuhören heute Abend.
3: Dann hören wir uns das jetzt an. Das War Requiem von Benjamin Britten für Sopran, Tenor, Bariton, Chor, Knabenchor, Orchester, Kammerorchester und Orgel Opus 66 mit Susanne Bernhardt, Sopran, Christoph Brigadien, Tenor, Thomas Ebauer, Bariton, dem Bachchor Mainz, dem Chor der Hochschule für Musik Mainz, dem Mainzer Domchor, Knabenstimmen und der Deutschen Radiophilharmonie Saarbrücken-Kaiserslautern unter der Leitung von Ralf Otto am 5. Juli 2013 in der Konstantin-Basilika in Trier.

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0: Auf Wunsch unserer heutigen Patin Emmeline Thompson hier auf SR Kultur das War Requiem von Benjamin Britten mit Susanne Bernhardt, Sopran Christoph Brigadien, Tenor Thomas Ebauer, Bariton, dem Bachchor Mainz, dem Chor der Hochschule für Musik Mainz, dem Mainzer Domchor, Knabenstimmen und der Deutschen Radiophilharmonie Saarbrücken-Kaiserslautern unter der Leitung von Ralf Otto. Eine Aufnahme vom 5. Juli 2013 aus der Konstantin-Basilika in Trier. Liebe Emmeline Thompson, als nächstes hast du dir nun von Aribert Reimann ein Kammermusikwerk gewünscht. Oder soll es Tod bedeuten? 8 Lieder und ein Fragment von Felix Mendelssohn Bartholdy nach Gedichten von Heinrich Heine für Sopran und Streichquartett bearbeitet und verbunden mit 6 Intermezzi von Aribert Reimann. Warum das ausgerechnet noch einmal der Tod, der hier dominiert?
1: Also das Programm ist tatsächlich sehr ernst, tut mir leid. Aber ich fand tatsächlich die Kombination von Kammermusik und Stimme durchaus passend zum War Requiem. Und dieses Konzert ist noch gar nicht so lange her. Wir haben das in einem Kammerkonzert gespielt, wo das Programm von Jörg Wiedmann zusammengestellt wurde. Das war ein sehr eindrucksvolles, interessantes Programm. Und das Stück war auch ganz toll. Also ich bin froh, dass ich es durch Jörg Wiedmann kennengelernt habe. Unsere Truppe war auch toll. Es hat riesig Spaß gemacht und die Sängerin bringt das auch sehr eindrucksvoll rüber.
0: Sarah Maria Sun.
1: Genau. Und es hat auch sehr eindrücklich dieser gesprochene Gesang, der auch im Requiem durchaus eine Rolle spielt.
0: Wie ist die Zusammenarbeit in der Kammermusik mit deinen Kollegen? Es ist ja doch ein intensiveres Arbeiten, oder sehe ich das falsch?
1: Ich weiß nicht, ob es intensiver ist, aber man arbeitet miteinander. Also man lernt sich nochmal ganz anders kennen als im Orchester. Man muss selber die Verantwortung übernehmen, man trifft Entscheidungen, wie man was spielen will. Ja, es ist eine große Verantwortung, aber es macht unglaublich viel Spaß. Man hört sich selber, ja, weil man jetzt die Stimme alleine spielt und nicht in der Gruppe. Das finde ich gerade als Streicher sehr wichtig, auch das immer wieder mal zu machen. Und ja, Kammermusik ist ein ganz wesentlich wichtiger Bestandteil unserer Arbeit.
0: Deine Kollegen sind Shoko Murakami und Theresa Jensen, Violinen. Du spielst Viola, Emmeline Thompson, und Claire Ming Jung Su Neubert spielt das Cello. Eine Aufnahme aus dem Jahr 2024. Du bist jetzt 30 Jahre bei der Deutschen Radiophilharmonie, früher Rundfunksinfonieorchester Saarbrücken, spielst die Viola. Wie bist du dazu gekommen? Ein bisschen biografisch noch, das werde ich noch näher kennenlernen.
1: Ja, dazu gibt es jetzt leider nicht so eine Vorzeigegeschichte. Mein erstes Instrument war eigentlich das Klavier und wie immer die Blockflöte. Und später dann, also ich hatte einen Stiefvater, der war sehr leidenschaftlicher Amateur-Bratscher und spielte Streichquartett jedes Wochenende abends. Und der sagte, ich sollte doch Bratsche spielen. Bratschen seien überall Mangelware. Und wenn man im Ensemble spielt, dann lernt man doch so nette Menschen kennen. So bin ich zur Bratsche gekommen. Und als ich 13 war, habe ich dann eine Bratsche geschenkt bekommen. Und ja, jetzt habe ich auch sehr viele nette Menschen kennengelernt. Ja, aber habe sehr viel Freude dran.
0: Wo hast du studiert?
1: Ich habe angefangen in Hamburg, das ist meine Heimatstadt. Dann bin ich nach Salzburg gegangen und dann am Ende meines Studiums, zum Aufbaustudium, tatsächlich nach Saarbrücken. Da war damals die Mut Poppen, eine neue Professorin hier, und ich wollte bei ihr sehr gerne noch studieren. Und so bin ich nach Saarbrücken gekommen.
0: Und geblieben?
1: Ja, ja.
0: Ja, dann hören wir uns jetzt dieses Kammermusikwerk an. Ich nenne noch einmal den Titel. Oder soll es Tod bedeuten? 8 Lieder und ein Fragment von Mendelssohn nach Gedichten von Heinrich Heine für Sopran und Streichquartett bearbeitet und verbunden eben mit 6 Intermezzi von Aribert Reimann.

Oder soll es Tod bedeuten? Acht Lieder und ein Fragment von Felix Mendelssohn Bartholdy nach Gedichten von Heinrich Heine für Sopran und Streichquartett bearbeitet und verbunden mit 6 Intermezzi von Aribert Reimann. Mit Sarah Maria Sun, Sopran, Shoko Murakami und Theresa Jensen, Violinen, Irmelin Thomsen, Viola und Clermin Jung-Soo Neubert, Violoncello. Auf Wunsch unserer heutigen Patin Irmelin Thomsen im Patenkonzert auf SR Kultur. Uns bleibt noch Zeit für Mozart und seine Violinsonate S-Dur, Köchelverzeichnis 481 mit dem Duo Biringer, eine Produktion des Saarländischen Rundfunks.

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1: Der ukrainische Präsident Selenskyj hat die Absage eines Treffens durch Russlands Präsidenten Putin kritisiert. Selenskyj erklärte, Putin habe sich damit erneut für einen Krieg entschieden, der gar nicht beendet werden solle. Der Kreml-Chef hatte zuvor auf dem Wirtschaftsforum in St. Petersburg gesagt, er sehe derzeit keinen Sinn in einem persönlichen Treffen mit Selenskyj. Zunächst müssten Lösungen für ein Friedensabkommen erarbeitet werden. Anlass für Putins Absage war ein offener Brief Selenskyjs. In diesem hat er ein direktes Gespräch vorgeschlagen, um einen Weg zum Ende des russischen Angriffskrieges zu finden. Am Sonntag kommt der ukrainische Präsident in London mit Bundeskanzler Merz, Frankreichs Präsident Macron und dem britischen Regierungschef Starmer zusammen. Dies teilte das französische Präsidialamt mit. Beim St. Petersburger Wirtschaftsforum hatte Putin eine schwächere wirtschaftliche Entwicklung in Russland eingeräumt. Er zeigte sich jedoch überzeugt, dass sein Land weiter gestärkt werde. Bundeskanzler Merz und der französische Präsident Macron haben sich für eine schnelle EU-Erweiterung stark gemacht. Merz sagte nach dem Westbalkan-Gipfel in Tivat in Montenegro, die klare Botschaft des heutigen Tages sei, dass die 6 Balkanstaaten bald Mitglied der Europäischen Union werden sollen. Die EU habe ein strategisches Interesse daran, diese Staaten an sich zu binden. Macron sagte mit Blick auf Energie- und Sicherheitsfragen sowie Migrationsrouten, auf dem Westbalkan entscheide sich die Unabhängigkeit Europas. Gestern hatten Merz und Macron in einem gemeinsamen Papier zusätzliche Anreize für Beitrittskandidaten bei der Integration in Aussicht gestellt. Diese könnten unter Bedingungen schon vor Vollzug des Beitritts vollen Zugang zum europäischen Binnenmarkt bekommen. An dem Gipfel nahmen die 27 EU-Regierungen sowie die 6 Westbalkanstaaten Serbien, Bosnien-Herzegowina, Albanien, Kosovo, Nordmazedonien und Montenegro teil. Deutschland wird sich nach der gescheiterten Kandidatur für den Sicherheitsrat der Vereinten Nationen erneut um einen nichtständigen Sitz in dem UNO-Gremium bewerben. Das erklärte Bundeskanzler Merz mit Blick auf die Jahre 2035 und 2036. Deutschland war am Mittwoch in der UNO-Generalversammlung in New York mit seiner Bewerbung gescheitert. Stattdessen erhielten Österreich und Portugal jeweils einen Sitz. Die Bundesrepublik war bereits 6-mal im Sicherheitsrat vertreten, zuletzt 2019 und 2020. An der geplanten Reform der Pflegeversicherung gibt es Kritik. Mecklenburg-Vorpommerns Ministerpräsidentin Schwesig, SPD, sagte, sie halte es für einen schweren Fehler, dass Bundesgesundheitsministerin Waken, wie schon bei der Gesundheitsreform, einen nicht mit den Ländern abgestimmten Gesetzentwurf auf den Weg bringe. Der CSU-Politiker Holleczek sagte, wer pflegende Angehörige stärken wolle, dürfe nicht Kürzungen ihrer Renten in Kauf nehmen. Die Kommunen protestieren gegen drohende Mehrkosten, wenn mehr Betroffene in Sozialhilfe rutschen. Einhellige Kritik kam von Pflege- und Sozialverbänden. Der Arbeitgeberverband Pflege sprach von einem Raubzug. CSU-Landesgruppenchef Hoffmann erklärte dagegen, ein Weiter-so mit endlos steigenden Beiträgen dürfe es nicht geben. Der Unionsfraktionsvorsitzende Spahn sprach in einem Interview mit dem ARD-Fernsehen von einem ausgewogenen Paket sowie einem schweren, aber notwendigen Schritt. Die US-Raumfahrtbehörde NASA hat den Evakuierungsalarm auf der Internationalen Raumstation aufgehoben. Wie eine Sprecherin mitteilte, wurden die 5 an Bord befindlichen Raumfahrer angewiesen, das als Schutzraum genutzte, angedockte Raumschiff wieder zu verlassen. Zuvor waren sie aufgefordert worden, darin zu bleiben, bis die Reparaturarbeiten mehrerer Luftlecks an der Internationalen Raumstation abgeschlossen seien. Die russische Raumfahrtbehörde Roskosmos erklärte, eines der Lecks sei bereits abgedichtet worden. Messungen hätten demnach ergeben, dass keine unmittelbare Gefahr mehr für die Besatzung der ISS bestehe. An Bord befinden sich derzeit 3 US-amerikanische Astronauten, ein russischer Kosmonaut und eine französische Raumfahrerin. Das Wetter. In der Nacht abklingende Schauer und auflockernd, teils klar. Tiefstwerte zwischen 12 und 4 Grad. Morgen in der Westhälfte Sonne, wolkig, aus Südwesten zeitweilig schauerartiger Regen. Im Osten teils heiter und trocken, 18 bis 26 Grad. Das waren die Nachrichten.
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2: Herzlich willkommen. Warum in Düsseldorf nun doch keine neue Oper gebaut wird, darüber sprechen wir gleich ebenso wie über das Dauerprovisorium, in dem sich die größte öffentliche Bibliothek Deutschlands, die Zentral- und Landesbibliothek Berlin, seit 125 Jahren befindet. Außerdem nehmen wir Sie mit in eine Ausstellung, die deutsche Kolonialgeschichte mit Mitteln der Forensik erkundet. Und wir haben auch eine Premiere. In Leipzig hat Noran David Kahn Schillers Jungfrau von Orléans in Szene gesetzt. Und diesen Song hat der niederländische Musiker Dotan in diesem Jahr neu herausgebracht, Let You Go.

0: Es sollte ein Großprojekt mit Strahlkraft nach außen werden. Der Neubau des Düsseldorfer Opernhauses, doch der ist jetzt vom Tisch. Oberbürgermeister Stefan Keller hat heute Mittag eine Pressekonferenz gegeben und dabei bekannt gemacht, dass dieses Prestigeprojekt, über das auch viel diskutiert worden war, auf Eis gelegt wird, weil schlicht das Geld fehlt. Paula Gerhardus ist für uns vor Ort in Düsseldorf. Frau Gerhardus, war das denn abzusehen, dass das Projekt scheitern würde, oder kam das heute überraschend für Sie?
1: Also zumindest der Pressetermin heute, der war sehr überraschend. Der Termin wurde erst am Morgen bekannt gegeben. Was das ganze Großprojekt angeht, ob das so hinhauen würde, das haben viele in Düsseldorf angezweifelt, vor allem wegen der hohen Schulden, die Düsseldorf hat. Aber dass jetzt heute das ausverkündet wird, damit hat vermutlich keiner gerechnet.
0: Und wie genau wurde das jetzt heute begründet?
1: Das Problem sind die Kosten. Also die Stadt hat einfach zu viele Schulden und die Lage spitzt sich immer weiter zu. Kämmerin Dorothee Schneider hatte im Mai schon angekündigt, dass die Stadt extrem sparen muss. Es wird wohl ein Defizit von 470 Millionen Euro erwartet. Und deswegen hat sie kürzlich auch 80 Millionen Euro an Haushaltsmitteln gesperrt. Also die Lage scheint schon sehr ernst zu sein. Und deshalb eben heute auch das Fazit von Oberbürgermeister Keller, dass die Situation, in der sich die Stadt befindet, es einfach nicht zulässt, sich guten Gewissens so einem teuren Vorhaben anzunehmen.
0: Dabei war das ja eigentlich so ein Herzensprojekt von Stefan Keller, aber es gab von Anfang an viel Kritik von den Bürgern an diesem Neubauprojekt. Also da hieß es, es hat nicht genug Relevanz für breite Teile der Stadtbevölkerung und auch der Standort wurde diskutiert. Hatte das ganze Projekt insgesamt zu wenig Rückhalt?
1: Also es gab schon viel Kritik, vor allem was den hohen Kostenfaktor angeht. Das Ganze hätte ja hunderte Millionen Euro gekostet und das vor dem Hintergrund, dass sonst an den meisten Stellen gerade hier gespart werden muss. Da gab es schon viel Unverständnis in der Stadt. Oberbürgermeister Keller selbst hat aber immer sehr für das Projekt gekämpft und war heute auch ziemlich getroffen bei der Verkündung.
2: Es tut uns wahnsinnig weh, weil wir eine wichtige Entscheidung jetzt zurückstellen müssen. Ich habe immer sehr für dieses Projekt gekämpft, aber ich bin am Ende in der Gesamtverantwortung auch für die nachhaltige finanzwirtschaftliche Zukunft dieser Stadt. Und da ist eine Verpflichtung in diesem Ausmaß derzeit nicht einzugehen.
1: Also am Ende war es einfach zu teuer und viele Kritiker werden sich da jetzt also vermutlich bestätigt sehen oder sagen, dass das absehbar war.
0: Warum braucht Düsseldorf denn überhaupt eine neue Oper? Es gibt ja eine.
1: Genau, es gibt eine alte. Das alte Gebäude ist aber baufällig und die Sanierungsmaßnahmen würden bis 2030 circa 18 Millionen Euro kosten. Also auch eine teure Angelegenheit. Das alte Haus soll jetzt aber erstmal so instand gehalten werden, dass es spielfähig bleibt, zumindest bis 2034. Dann hätte der Neubau fertig sein sollen. Das bisher geplante Budget reicht aber nicht. Also auch da muss mehr eingeplant werden. Und wie es danach weitergeht, muss man dann schauen.
0: Und wie weit war das Ganze jetzt eigentlich schon so gediehen?
1: Es gab einen Architektenwettbewerb für die Umsetzung. Da wurden verschiedene Vorschläge eingereicht, die dann auch zum Teil für Anwohner in Düsseldorf ausgestellt wurden, damit die sich ein Bild davon machen können, wie das Ganze aussehen könnte. Und die Siegerentwürfe wurden im November gekürt. Also da wurde eine Entscheidung getroffen. Natürlich waren auch die Mitarbeiter der Oper alle schon voller Vorfreude, auch wenn es noch ein bisschen gedauert hätte. Aber die Mitarbeiter haben auch erst heute von der Entscheidung erfahren, sagte Direktorin Alexandra Stempler-Braun.
3: Nach diesen Neuigkeiten von heute früh, muss ich sagen, bin ich noch in einer gewissen Schockstarre. Wir hatten dann zu Mittag eine Mitarbeiterinformation kurzfristig einberufen. Und man merkt schon, dass viele Mitarbeitende hier an der Deutschen Oper am Rhein, die Orchester und die Künstlerinnen und Künstler, die bei uns auftreten und beschäftigt sind, sehr schockiert sind über diese Neuigkeiten, die uns sehr überraschend heute mitgeteilt wurden.
1: Also auch da gab es viel Unverständnis.
0: Wie sollte denn diese neue Oper überhaupt aussehen und was sollte die kosten?
1: Also es gab einen Kostendeckel von 1 Milliarde Euro. Mit den Finanzierungskosten über die Jahre wäre es noch mal deutlich mehr geworden. Die Idee war, einen Operncampus zu bauen, also der eine Begegnungsstätte für alle Kulturinteressierten und Kulturschaffenden sein soll. Da wäre die Oper am Rhein, die Städtische Musikschule und die Stadtbibliothek, die sollten alle unter einem Dach zu finden sein an einem Ort, wo man eben alles auf einmal erleben kann.
0: Und wie geht's jetzt weiter mit dem ganzen Projekt?
1: Das geplante Grundstück, was eigentlich für den Neubau angedacht gewesen wäre, soll schon irgendwie genutzt werden. Sie wollen es nicht einfach liegen lassen, bis irgendwann die wirtschaftliche Lage doch einen Bau zulässt. Das hat zumindest Stefan Keller heute gesagt. Also da schaut man wohl nach Alternativen. Wie das Ganze dann aber aussieht, ist auch noch unklar.
0: Und was würden Sie sagen, bedeutet das jetzt, wenn mal ein bisschen größer auf Düsseldorf geschaut, für die Kultur der Stadt?
1: Da ist schon ein Großprojekt gescheitert, von dem sich die Stadt viel versprochen hat und von dem die Stadt auch sich, glaube ich, viel erhofft hat, einfach was auch die Außenwirkung angeht. Jetzt gibt es erstmal wieder nur das alte Opernhaus und inwiefern und vor allem wie lange sich das dann halten wird, weiß man eben aktuell noch nicht. Also schwierige Situation.
0: Paula Gerhardus zum Stopp des Opernneubaus in Düsseldorf. Vielen Dank.
1: Gern geschehen.

0: Rund 5000 Menschen besuchen jeden Tag die Zentral- und Landesbibliothek Berlin. Sie ist mit 3,7 Millionen Medien die größte öffentliche Bibliothek Deutschlands. Ein Ort der Bildung und Kultur und ein Treffpunkt für Schüler, Studenten, Anwohner, die entweder in der Amerika-Gedenkbibliothek in Kreuzberg zusammenkommen oder in der Berliner Stadtbibliothek in Mitte. Denn es gibt zwei Häuser, aber auch die reichen längst nicht mehr, um Besuchern und Bestand gerecht zu werden. Die ZLB sucht deshalb schon seit Jahren einen neuen Standort. Aktuell steht ein Umzug in das Galeria-Kaufhofhaus am Alexanderplatz in Aussicht. Und sollte das endlich klappen, wäre es wahrscheinlich das beste Geburtstagsgeschenk für diese Institution, die vor 125 Jahren gegründet wurde. Morgen wird dieses Jubiläum mit einem großen Hoffest gefeiert, aber heute hat der Direktor der ZLB, Jonas Fanser, noch für uns Zeit. Guten Abend, Herr Fanser.
1: Guten Abend.
0: Vor 125 Jahren fing das also alles an bei Ihnen mit 90.000 Medien. Das ist ja vergleichsweise wenig zu heute. Was war denn damals eigentlich so die Idee für diese Bibliothek? Was hat man sich davon versprochen?
1: Na, es gab schon Bibliotheken in Berlin damals, sowohl Forschungsbibliotheken, also wissenschaftliche Bibliotheken, als auch Bibliotheken für so Normalsterbliche. Das waren damals Lesehallen und Volksbüchereien, die über das Stadtgebiet verteilt waren. Und es ist tatsächlich auch damals in der Fachdiskussion von einer sogenannten Zersplitterung die Rede gewesen. Also es gab nicht so richtig die Klammer für die Versorgung, für die allgemeine Bevölkerung. Und deswegen gab es die Idee Ende des 19. Jahrhunderts schon, dass Berlin eine Zentralbibliothek bräuchte. Und zu dieser Gründung kam es dann tatsächlich, Sie haben es schon gesagt, am 6. Juni 1901, also vor 125 Jahren. Und Sie haben ja auch gesprochen über die Tatsache, dass wir schon lange ein gemeinsames Haus suchen für diese Bibliothek. Und es war tatsächlich schon 1901 und in den Folgejahren ein Thema. Also man war überzeugt, es bräuchte eigentlich einen zentralen Neubau für diese Stadtbibliothek. Und tatsächlich sind wir bis heute im Wesentlichen in Provisorien untergebracht.
0: Das heißt, es gehört schon fast zur DNA des Hauses, dass es irgendwie in diesem Provisorium hängt. Aber wie kann das eigentlich sein, dass eine Stadt wie Berlin das bis heute noch nicht hinbekommen hat, da ein adäquates Haus zu finden? Ich musste so an andere Städte wie Amsterdam oder Oslo denken. Da war ich kürzlich in dieser herrlichen Deichmann-Bjørvika direkt am Oslofjord, wo alle zusammenkommen. Wieso hinken wir da so hinterher?
1: Das frage ich mich oft auch. Und wenn man sich das mal in der Geschichte der letzten 125 Jahre anguckt, dann war immer irgendwas. Also die erste Planung für einen Neubau für eine Berliner Stadtbibliothek auf dem Inselspeicher Grundstück, nicht weit von der Berliner Stadtbibliothek heute, ist dann wegen dem Ersten Weltkrieg ins Wasser gefallen. Dann gab es noch mal in den 20er Jahren Planungen, die nicht realisiert worden sind. Es gab dann immerhin im Westteil der Stadt 1954 die aber zu kleine Amerika-Gedenkbibliothek, die gegründet und gebaut wurde. Die sollte dann in den 80ern nochmal erweitert werden, weil die damals eben auch schon für den Westteil allein zu klein gewesen ist. Dann kam der Fall der Mauer, dann hat man diese Erweiterungspläne nicht mehr weiterverfolgt. Die Berliner Stadtbibliothek war dann weiterhin provisorisch im Marstallgebäude untergebracht. Und es gab dann bei der Fusion nach der Wende 1995 die Idee, also als die West- und die Ostbibliothek fusioniert sind zur Stiftung Zentral- und Landesbibliothek, doch in den Palast der Republik zu gehen. Wäre natürlich eine geniale Lösung gewesen. Aber Sie wissen ja, der Palast der Republik wurde dann zurückgebaut, dann wurde das Humboldt-Forum gebaut. Es gab dann Überlegungen, aufs Tempelhofer Feld zu ziehen. Da hat es dann ein Referendum gegeben, einen Volksentscheid, der das Grundstück gekostet hat. Und dann gab es die Überlegung, die Amerika-Gedenkbibliothek doch zu erweitern. Das war 2018, als diese Entscheidung getroffen worden ist. Da sind wir bis zum Hochbauwettbewerb, also knapp davor gekommen. Und dann ist das politisch nicht mehr realisiert worden oder politisch nicht weiterverfolgt worden. Dann kam die Idee, in die Galerie Lafayette zu gehen. Das wurde dann auch angesichts der Haushaltslage des Landes als unrealistisch bezeichnet und auch im politischen Gezänk im Grunde zerredet in den letzten Jahren. Also es gab immer irgendwelche Umstände, weswegen das nicht realisiert werden konnte. Und ich finde jetzt gerade mit Blick auf die stadtentwicklungspolitische Chance, die wir am Alexanderplatz haben, wäre es unklug, wieder wie in der Friedrichstraße diese Chance vorbeiziehen zu lassen, denn wir würden hier mehrere Fliegen mit einer Klappe schlagen. Wir würden den schwierigen Alexanderplatz mit einem neuen Stadtentwicklungsimpuls versehen, mit dieser Bibliothek. Sie haben gerade die Osloer Zentralbibliothek erwähnt oder auch Amsterdam, auch Aarhus, auch Birmingham, auch Helsinki. Diese neuen Zentralbibliotheken waren alle stadtentwicklungspolitische Impulse. Also man wollte damit auch eine Belebung im Zentrum der Städte schaffen. Das hat immer funktioniert. Und gleichzeitig würde man das große Problem lösen, dass Berlin seit 125 Jahren zwar die Organisation einer Zentralbibliothek hat, aber noch immer kein angemessen großes Gebäude.
0: Und man hat ja den Eindruck, dass woanders die Regierungen viel mehr erkannt haben, offenbar wie wichtig solche Orte auch heutzutage sind, gerade in Gesellschaften, in denen immer weniger gelesen wird. Das ist doch wirklich erstaunlich, dass da bei uns eben so ja, eine gewisse Verzögerung einfach da ist.
1: Ja, und wir gucken natürlich auch gerne in die Niederlande oder in die skandinavischen Länder, weil tatsächlich die Gesellschaften dort sich der Bedeutung von Bibliotheken bewusster sind. Da hat sich in den letzten ein, zwei Jahrzehnten in Deutschland schon auch was getan. Aber wir haben ja in Deutschland auch erst seit kurzem in einigen Bundesländern Bibliotheksgesetze, die Bibliotheken in der öffentlichen Versorgung zu verbindlichen Aufgaben machen wollten. Das hat nicht so hundertprozentig geklappt, aber immerhin gibt es diese Bibliotheksgesetze, die sagen, dass es Bibliotheken braucht und auch, dass sie hinreichend ausgestattet werden müssen, um bestimmte Dienstleistungen zu erfüllen. Also es gibt ein wachsendes Bewusstsein, auch bei uns in Deutschland, aber es sind immer freiwillige Aufgaben der Kommunen. Und wenn das Geld knapp wird und andere Pflichtaufgaben priorisiert werden müssen, dann haben die Bibliotheken oft das Nachsehen.
0: Dabei ist ja so eine Bibliothek auch ein Ort, darum geht es auch morgen bei Ihrem Hoffest unter anderem, der auch für die Demokratie steht und diese auch schützt. Und ja, da sollte man ja eigentlich doch noch mehr irgendwie dafür machen, nicht?
1: Ja, unbedingt. Also wir erleben ja auch, dass die Bibliotheken ungebrochen beliebt sind bei den Menschen, die zu uns kommen und uns zum einen für ihre Informations- und Wissensversorgung nutzen, also was so die klassischen Dienstleistungen sind. Ja, sie kommen, sie recherchieren, sie nehmen mal ein Buch mit, sie lesen eine Zeitung. Und dann kommt noch dazu, dass wir uns ja inzwischen in den Bibliotheken sehr stringent in den letzten Jahren digitalisiert haben. Sie können auch E-Books bei uns entleihen. Sie haben Filmstreaming und Musikstreaming-Angebote. Sie haben die Möglichkeit, E-Learning-Angebote zu nutzen oder Presseerzeugnisse digital abzurufen. Und dann kommt noch dazu, dass wir für viele auch so eine Art Wohn- und Arbeitszimmer der Stadt sind. Und was ich besonders schön finde, ist, wenn ich in den Großstadtbibliotheken, die ich vorhin erwähnt habe, unterwegs bin, in unseren europäischen Nachbarländern, dann sehe ich, dass diese Häuser vor allem von jungen Menschen bevölkert sind und dass diese jungen Leute zur Unterstützung ihrer schulischen Ausbildung so in der Zeit, in der sie überlegen, was wollen sie studieren oder was wollen sie für eine Ausbildung machen, die Bibliotheken für sie wichtige Unterstützungsstrukturen sind. Und gerade junge Menschen sind ja die, die die Gesellschaft formen werden in den kommenden Jahren und Jahrzehnten. Und ich bin froh, dass wir auch in Deutschland zunehmend erleben, dass die öffentlichen Bibliotheken wichtige Alltagsunterstützer sind für diese Zielgruppen. Und wenn wir als Bibliothekarinnen und Bibliothekare eigentlich gar nicht anders, als an die Politik zu appellieren, schafft mehr dieser Räume, denn sie funktionieren. Die Menschen kommen ja auch freiwillig zu uns. Und dann im Kontext von dem, was Sie eben erwähnt haben, hinsichtlich Demokratie, der Bedeutung für Demokratiekultur. Bibliotheken sind Orte, die allen Menschen in der Stadt gehören. Also sind Strukturen und Dienstleistungs- und Medienangebote, die alle Menschen in der Stadt sich teilen und wo auch Menschen zusammenkommen, die sich sonst im Alltag vielleicht nicht so viel begegnen. Ja, da vergleiche ich die Bibliotheken gerne mit dem öffentlichen Nahverkehr. Da mischt sich die Stadt auf eine sehr schöne, zufällige Art und Weise. Und es ist ja auch für Demokratien eine große Chance, dass Menschen einander begegnen, die vielleicht sonst ihre sozialen Bubbles nicht verlassen. Und das nutzen wir auch gerne, um Veranstaltungen zu machen, in denen wir Themen, die die Gesellschaft gerade bewegen, auch behandeln. Und ich mache da häufig die Erfahrung, dass der Ort Bibliothek und das, wofür die Bibliothek steht, dazu führen, dass die Menschen gut miteinander umgehen in diesen Gesprächen.
0: Also Sie übernehmen da auch viele soziale Aufgaben, gerade in einer Stadt, wo auch jeder fünfte Bürgergeldempfänger ist. Viele Obdachlose gehen in Bibliotheken. Wenn Sie jetzt, Jonas Fanser, morgen Geburtstag feiern in Ihrem Hof, was würden Sie sich denn am meisten wünschen?
1: Naja, das, glaube ich, leuchtet jedem ein. Endlich eine Lösung dieses Standortproblems. Und ich finde die Lösung am Alexanderplatz für ganz Berlin so charmant, dass ich mir wünsche, dass das jetzt politisch auch schnell auf den Weg gebracht wird. Ich weiß nicht, ob das noch in dieser Legislaturperiode klappen kann, aber mir wäre auf jeden Fall wichtig, dass hier die Weichen gestellt werden dafür. Und die Lösung ist ja auch deswegen so charmant, weil hier kein komplexes Neubauprojekt erforderlich ist, weil man Gebäudeinfrastruktur und ein Grundstück rekommunalisieren würde, also in den Besitz der Stadt, der öffentlichen Hand zurückholen würde. Man würde einen Stadtplatz, der ein echtes Stadtentwicklungsproblem hat, wieder mit einem Gestaltungsimpuls versehen. Und wir als Bibliothekarinnen und Bibliothekare verstehen uns ja auch als Stadtgestalter. Insofern finden wir ein solches Projekt, das auch ausstrahlt, aus der Hülle des Gebäudes hinaus und uns auch ermöglicht, gestaltend in die Stadt zu wirken, total spannend.
0: Jonas Franser, ich halte die Daumen, der Direktor der ZLB Zentral- und Landesbibliothek Berlin. Vielen Dank für dieses Gespräch und ich wünsche Ihnen erstmal ein gutes, lustiges Hoffest morgen zum 125. Jubiläum. Dankeschön.
1: Danke.
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0: Es geht um Erinnerung und Geografie und um die deutsche Kolonialgeschichte. In der Ausstellung Fractured Life Worlds, die jetzt in der privaten Spore Foundation in Berlin zu sehen ist. 4 Jahre haben da die Recherchegruppen Forensic Architecture und Forensis daran gearbeitet. Und was dabei herausgekommen ist, das hat sich unser Kunstkritiker Carsten Probst angesehen. Carsten Probst, diese Ova Herrero und Nama bemühen sich ja schon seit Jahrzehnten darum, dass das Unrecht der deutschen Kolonisatoren anerkannt wird. Aber die Bundesregierung bewegt sich da eher langsam. Was fügt denn jetzt diese Ausstellung dem hinzu, was man über den Völkermord an den Herrero und Nama schon wusste?
3: Ja, Andrea Gerg, die Ausstellung ist insgesamt dreigeteilt über einen Zeitraum von 10 Monaten. Und man sieht jetzt erstmal nur das erste Kapitel. Die anderen kommen danach jeweils 3 Monaten dazu. Und dieses erste Kapitel, das jetzt zu sehen ist, befasst sich mit dem Ökosystem und den Eigentumsverhältnissen beim Landbesitz in Namibia. Und da seien nämlich die Folgen der Kolonialherrschaft bis heute spürbar, sagt Mark Mushiva, der Kurator der Ausstellung.
4: What the genocide sets in motion is a shift not only in how the land is managed, but also who owns the land.
3: Ja, er sagt, also was der Völkermord damals verändert hat, das war nicht nur die Art, wie das Land verwaltet wird, sondern auch, wem das Land gehört. Die heutige Situation in Namibia ist eben geprägt von Ungleichheit bei der Verteilung von Land zwischen den ursprünglichen Besitzern und den Nachfahren der europäischen Kolonisatoren, sagt er. Und dieser erste Teil der Ausstellung dreht sich eben nicht bloß um die Möglichkeiten von Rückgabe jetzt von Land, sondern sie untersucht, wie lassen sich diese historischen Wandlungen an der Landschaft selbst ablesen. Und diese Ausstellung, Andrea Gerg, besteht zum einen aus historischen Archivmaterialien, also man sieht so Fotografien, Landkarten an den Wänden aus dem 19. Jahrhundert, die das frühere angestammte Weideland der Herero zeigen. Es handelt sich also dabei überwiegend um so saftiges Weideland mit hochstehenden Wiesen für die vier Viehherden der Herero. Und diese Landschaft hat sich dann in der Folge der Vertreibung der Herero Anfang des 20. Jahrhunderts, später auch durch Eingriffe der namibischen Regierung, in eine Buschlandschaft verwandelt mit völlig anderer Vegetation und großer Wasserknappheit. Also quasi ist hier gar keine Land- und Viehwirtschaft mehr möglich. Der ganze Kreislauf ist nachhaltig unterbrochen, so argumentiert Mark Mushiva. Und die Folgen der Kolonialherrschaft sind daher also nicht historisch nur zu sehen, sondern sie bestimmen das Leben bis heute. Und das ist eine zentrale Aussage eigentlich des ganzen Ausstellungsprojektes.
0: Und für dieses Ausstellungsprojekt, da wurde ja 4 Jahre lang geforscht und recherchiert. Wie sind denn diese Teams, die Rechercheteams dabei überhaupt vorgegangen?
3: Ja, es war wohl so, dass die Vertreter der Opfergruppen von Herero und Nama irgendwann auf die Forensis-Gruppe und auf Forensic Architecture, das sind ja 2 getrennte, so als aktivistischen Recherchegruppen aufmerksam geworden sind und diese beauftragt haben, sozusagen die Spuren des Völkermordes im Land selber sichtbar zu machen, zu lokalisieren. Und das war anscheinend gar nicht so einfach, sagte mir heute Ariel Weizmann, der Gründer von Forensic Architecture. Denn ja, eigentlich wie so oft, wenn es um Geschichte afrikanischer Communities geht, ist die Lage bei den materiellen Spuren sozusagen erstmal sehr dünn. Und A.L. Weizmann sagte:
5: There were mass graves that were just abandoned and unmarked. The borders of concentration camps were unknown. We had to begin from basics. And
3: also, er sagt, am Anfang fanden wir eigentlich nur Massengräber, die verlassen und nicht gekennzeichnet waren. Und die Umgrenzung auch ehemaliger Konzentrationslager waren völlig unbekannt. Wir mussten also quasi bei Null anfangen und haben dann einerseits unsere bekannten technologischen Methoden angewandt, mit denen Forensic Architecture immer arbeitet, sind so computergestützte Modelle der historischen Landschaft zum Beispiel, digitale Vermessungen und Berechnungen. Aber andererseits haben sie eben sehr viel aus mündlich überlieferten Erzählungen der Opferfamilien gezogen, die von Generation zu Generation so weitergetragen worden sind. Und dadurch, sagt Weizmann, haben wir vieles Unbekannte wieder rekonstruieren können. Verschwundene Dörfer, Massengräber, Konzentrationslager und so weiter. Ja, und man muss hinzufügen eben auch die Gestalt der Landschaft vor dem Einzug der Kolonisatoren, die damals eben quasi die Lebensgrundlage der Herero bildete. Und das sieht man hier auf sehr vielen Bildschirmen, so gerenderte Ansichten, Topografien, die den überlieferten Erzählungen folgen. Also es ist so ein Vorher-Nachher-Bild quasi, das die kolonialen Folgen sichtbarer macht.
0: Und konnten Sie denn auch mit Vertretern der betroffenen Communities sprechen?
3: Ja, ich konnte mit Kambanda Wei sprechen. Sie gehört der Aktivistinnengruppe Okanjose Chiefs Assembly on Genocide an aus Namibia. Die hat nach eigenen Angaben auch bereits an zahlreichen Verhandlungen mit VertreterInnen der Bundesregierung teilgenommen. Und Kambanda Wei sagt, es sei eben wichtig, dass das Projekt zuerst in Windhoek gezeigt wurde und eben jetzt auch in Deutschland, um diese beiden Orte mal zusammenzubringen, weil es Aufklärung bringt darüber, was für die Nachfahren der Opfer eigentlich historische Gerechtigkeit bedeutet. Und sie sagte,
6: there is a generational trauma because there was no healing.
3: Also sie sagt, es gibt ein intergenerationelles Trauma quasi unter den Nachfahren der Opferfamilien und dieses Trauma wurde nie geheilt. Was wir tun konnten, war, dass wir sozusagen untereinander die Erinnerung an das, was geschehen ist, immer noch wachgehalten haben. Aber es gab eben keine Heilung im Dialog mit den Tätern sozusagen. Und immer wenn wir mit der deutschen Regierung gesprochen haben, hieß es, wir wollen doch nur Geld. Natürlich gehört finanzielle Wiedergutmachung auch dazu, aber wir wollen eben volle Anerkennung dessen, was geschehen ist. Und dann sagt sie wörtlich, den Juden in Deutschland habt ihr das doch alles auch gegeben, warum nicht uns, weil wir vielleicht schwarz sind und die Juden Europäer. Also das beleuchtet ein wenig vielleicht auch den Hintergrund. Die Bundesregierung hat ja zumindest inzwischen anerkannt, dass es sich um einen Völkermord an den Herero und Nama gehandelt hat. Aber hier geht es tatsächlich um eine aktive Erinnerungspolitik. Und ich glaube, da ist die Bundesregierung nach wie vor und vielleicht auch zuletzt unter dem neuen Kulturstaatsminister Weimer ja relativ zögerlich vorgegangen.
0: Was ja schon auch bemerkenswert ist, ist, dass diese Ausstellung jetzt gar nicht in einem der großen staatlichen Museen stattfindet, also zum Beispiel dem Deutschen Historischen Museum oder dem Humboldt-Forum in Berlin, sondern in einer privaten Stiftung, dieser Spore Foundation. Was ist denn das überhaupt für eine Einrichtung?
3: Ja, Spore wurde von einem Philanthropen und Unternehmer von Hans W. Schöpflin gegründet. Der hat sein Vermögen, soviel ich weiß, mit Startups in Kalifornien gemacht und sich dann später eben aufgrund dieses Vermögens sehr stark in Menschenrechts- und ökologischen Fragen engagiert. Und Spore wurde eigentlich erst vor kurzer Zeit, vor 3 Jahren in Berlin gegründet, hat sich so ein relativ breites Angebot an aktivistischen Initiativen angeschlossen. Und man sieht sich da offenbar auch ganz bewusst als eine Art Korrektiv, muss man wohl sagen, zu den staatlichen Institutionen in Deutschland, die in den letzten Jahren ja zumindest spürbar zurückhaltender geworden sind bei den teilweise ja recht offensiv geführten Debatten um Menschenrechtsfragen und Erinnerungspolitik.
0: Also das klingt aber schon nach einem hochpolitischen Projekt. Ist das denn aus Ihrer Sicht gelungen?
3: Ja, ich finde es sehr gelungen, einfach aus dem Grund, weil Fragen geöffnet wurden, weil zumindest offen gesprochen und Leute zusammengebracht werden. Und in diesem Sinn ist natürlich auch die Arbeit von Forensic Architecture nicht einfach eine Arbeit mit Statements, mit politischen Statements, sondern es ist eine historische Argumentation, die hier zum Tragen kommt, der man sich stellen muss. Und das muss man auch tun, denke ich, und das muss man auch zulassen.
0: Carsten Probst war das über Fractured Life Worlds, eine Ausstellung der Spore Foundation in Berlin. Zu sehen ist dieses Projekt bis zum 30. April des kommenden Jahres.
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7: Nach etlichen Künstlerabsagen hat US-Präsident Trump jetzt die komplette Konzertreihe zum 250. Jubiläum der USA gestrichen. Wir haben ihnen allen gesagt, sie sollen zu Hause bleiben, schrieb er auf Social Media und beschimpfte sie als talentlos. Die Veranstaltung war für mehrere Tage auf der National Mall in Washington geplant. Von selbst abgesagt hatten zuvor unter anderem The Commodores, Poison-Frontmann Bret Michaels und Fabrice vom einstigen Pop-Duo Milli Vanilli. Alternativ sollen nun Trump selbst, der Country-Sänger Lee Greenwood und diverse Militärbands auftreten. Mehr als 100 Künstlerinnen und Künstler drohen der Biennale von Venedig mit rechtlichen Schritten. Sie werfen den Veranstaltern vor, sie nicht von der nominierten Liste für die Besucherpreise gestrichen zu haben, obwohl sie das wollten. Hintergrund: Ende April war die Biennale-Jury wegen der Teilnahme Russlands und Israels zurückgetreten. Die Veranstalter kündigten dann an, 2 goldene Löwen zu vergeben, aber nicht durch die Jury, sondern durch eine Publikumsabstimmung. Schon direkt danach teilten fast 70 Künstler mit, nicht beim Wettbewerb dabei sein zu wollen, und es werden immer mehr. Darunter sind der libanesische US-amerikanische Medienkünstler Walid Raad und die US-Performerin Laurie Anderson. Die US-Schauspielergewerkschaft und die großen Filmstudios haben sich auf Regeln zur Nutzung von künstlicher Intelligenz geeinigt. Produzenten sollen KI-erzeugte Darsteller nur dann einsetzen, wenn diese einen großen Mehrwert bieten gegenüber einem echten Schauspieler. Außerdem dürfen Nachbildungen von Schauspielern nur mit deren Zustimmung und gegen Bezahlung verwendet werden. Die Gewerkschaft hofft, dass der Vertrag den KI-Einsatz auf wenige Ausnahmefälle beschränken wird. Deren Mitglieder hatten 2023 monatelang für ihre Rechte gestreikt. Zusammen mit dem parallel laufenden Ausstand der US-Autorengewerkschaft führte er zu großen Produktionsausfällen bei Filmen und Serien.
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0: Ein junges Mädchen aus gutem Haus, das unerschrocken ihrer Berufung folgt und in den Krieg zieht. Das ist Jeanne d'Arc, eine widerständige, aber auch ambivalente Figur, die bis heute fasziniert. Es gibt zahllose Bearbeitungen dieses Stoffs, vor allem aber Schillers Drama Die Jungfrau von Orléans wird immer noch häufig gespielt. Heute hatte das Stück in Leipzig Premiere in einer Inszenierung von Noran David Kalis und wir hören mal kurz rein.
8: Die Jungfrau kommt vom Könige des Himmels, euch Frieden zu bieten. Oder Blut den Krieg wählt. Denn das sag ich euch, damit ihr wisset. Euch ist das schöne Frankreich nicht beschieden vom Sohne der Maria. Sondern Karl, mein Herr und Dauphin, wird königlich einziehen zu Paris. Von allen Großen seines Reichs begleitet. Die Jungfrau pflanzt in Orléans das Siegeszeichen.
0: Paula Windeler als Jungfrau von Orléans in einer Inszenierung von Noran David Kalis am Schauspiel Leipzig. Und für uns war Vincent Koch in der Premiere. Herr Koch, Sie sind ja gerade erst rausgekommen. Das hat also gute 3 Stunden gedauert. Dazu habe ich gelesen, stehen 15 Spielerinnen und Spieler auf dem Besetzungszettel, also auch auf der Bühne. Ein ziemlich üppiger Abend. Also haben Sie da irgendwie noch den Überblick behalten?
9: Ja, üppig kann man den Abend auf jeden Fall nennen. Ich muss sagen, ich habe mich heute Nachmittag noch ein bisschen schlau gemacht. Es ist schon ganz gut, die historischen Gegebenheiten vorher noch mal ein bisschen zu lesen, denn es spielt ja alles während des Hundertjährigen Krieges eben zwischen England und Frankreich im 15. Jahrhundert. Und allein diese ganzen Schlachten, die ganzen Namen, die da vorkommen, da ist es schon gut, wenn man sich vorher ein bisschen informiert. Allerdings ist die Inszenierung jetzt nicht besonders abstrakt oder so. Also man kommt da inhaltlich schon gut mit, wenn man sich darauf einlässt.
0: Das war ja jetzt schon die 6. Inszenierung, die Kalis in Leipzig gemacht hat. Und er ist ja so ein Regisseur, der sehr bildstark arbeitet. Was hat er denn heute für eine Ästhetik gefunden für diesen Stoff?
9: Ja, also er hat wieder mit seinen Bühnenbildnerinnen Irina Schicketanz und der Kostümbildnerin Johanna Stenzel und Mariam Haas zusammengearbeitet. Und die sind immer bekannt dafür, so sehr riesige Räume zu erschaffen. Und auch das Bühnenbild ist sehr opulent, ohne Frage. Also ich würde es mal beschreiben als so eine ovale Höhle, die komplett in Weiß ist, in der immer wieder so ein riesiger, übergroßer Thron mit goldenen Beinen hereingeschoben wird. Und dann stehen da auch noch so ein paar Herkulesstatuen herum. Also so die Männlichkeit ist da irgendwie im Raum sofort. Und dann dann wird der Raum aber immer wieder in sehr grelle Farben getunkt. Es flackert viel, viel Stroboskoplicht. Man könnte also sagen, so eine Art moderner Palast ist da zu sehen, aber zwischendurch ist dann auch diese Höhle mal sozusagen das Schlachtfeld. Ja, und dann gibt es eben noch die Kostüme und da haben sich die Kostümbildnerin gedacht, dass man eben einerseits die Franzosen hat und dann die Engländer und die Franzosen, die rennen da mit so, ich würde mal sagen, so bedruckten Anzügen, mit Marmormustern bedruckten Anzügen oder Röcken in Herzform, langen und weiten Jogginghosen herum und dann haben sie alle so weißgraue Haare, die irrwitzig toupiert sind, also vielleicht könnte man das im besten Sinne pornös nennen. Viel Klunker, Schmuck, Gold, Ringe, Ketten. Also so eine komplette Fake-Welt, die sie da reingepackt haben in diesen Palast. Und alles Leute, die so ein bisschen schmierig wirken, mit denen man jetzt nicht unbedingt Kaffee trinken will, sieht alles so ein bisschen billig aus.
0: Und natürlich steht im Mittelpunkt die Titelrolle, die Jeanne d'Arc. Das ist ja so eine Figur, die ganz viel bearbeitet, literarisiert, verfilmt wurde. Und die spielt jetzt Paula Winterler in Leipzig. Was macht die denn mit dieser Figur? Was für eine Jeanne d'Arc spielt sie da?
9: Ja, also ich würde sagen, dass sie eine Jeanne d'Arc spielt, die total cool ist. Schon am Anfang, als sie diese göttliche Fügung, diese Vision erhält, dass sie eben diese Schlacht kämpfen soll für ihr Land, merkt man, ist sie so wie besessen. Ich würde auch sagen, dass sie ein Kraftzentrum dieser Inszenierung ist. Also sie legt da los, sie nimmt das Schwert in die Hand, sie schneidet sich dann auch die Haare ab und steht dann da in einem roten Samtkleid und legt los und ist sich total sicher, dass sie das eben tun muss, dass das eben das ist, was ihr Gott mitgegeben hat. Und ich finde total schön, dass Paula Winterler dieser Rolle auch so eine Ambivalenz gibt. Denn immer wieder ist sie auch so ein bisschen am Zweifeln. Denn sie ist ja als Jungfrau verdammt, tatsächlich keine Art von Begierde oder so zuzulassen. Aber bei ihr merkt man das, dass sie da immer wieder versucht, so ein bisschen was reinzubringen, dass es dann eben doch nicht so einfach ist, da auf dem Schlachtfeld zu stehen und sich zu beweisen gegen diese ganzen Männer. Sie musste sich ja auch, bevor sie diese Schlacht gekämpft hat, so gynäkologischen Tests unterziehen und wird auch immer wieder von diesen Männern wirklich so schräg angeguckt. Andere wiederum feiern sie dann dafür total, dass sie eben in die Schlacht zieht. Und sie behauptet sich da immer wieder eigentlich gegen den gesamten Cast, der leider so ein bisschen abgestellt wirkt.
0: Aber was macht denn jetzt Kalis da noch auf der Bühne mit diesem Stoff? Also wie setzt er das in Szene?
9: Ja, also es ist ehrlich gesagt ziemlich brav vom Blatt inszeniert. Irgendwie passiert ständig so ein bisschen was. Es gibt sehr viel Nebel, viele Szenenwechsel, Figuren treten auf und dann gehen sie wieder. Aber irgendwie wird dann da auch sehr viel Schiller einfach reklamiert. Also ich hatte ja das Kostümbild geschrieben, dass das so ein bisschen gegenwärtig wirken sollte, so ein bisschen so eine Fake-Welt, aber das bleibt völlig disparat. Das geht mit diesem Schiller-Text nicht so richtig einher und diese Sätze, die kommen dann manchmal auch nicht so richtig über die Rampe. Also da stehen dann die Figuren mit ihren Schwertern in der Hand, ziehen so Kreise und treten irgendwie sehr betont wieder ab und da kommt irgendwie nicht so richtig was auf. Also es ist weder irgendwie ein großer Thriller, den Noran David Kalis hier draus macht oder irgendwie eine besonders neue Lesart. Also mir war das dann zu brav und über diese 3 Stunden Länge auch ehrlich gesagt ein bisschen langatmig irgendwann. Also zum Beispiel Karl VII, der König von Frankreich, der ist hier ein Riesenbaby, der ist völlig infantil drauf und es ist am Anfang lustig, ne, wie er da irgendwie steht in seiner riesigen Unterhose, aber es nutzt sich dann doch relativ schnell ab und diese Art Gurkentruppe, die dann da auftritt, also diese Herzogen und Könige so als Gurkentruppe auftreten zu lassen, das ist eine formale Idee, die aber mit diesem Schiller-Text irgendwie nicht so richtig einhergeht.
0: Klingt so, als ob sich diese 3 Stunden Spieldauer ganz schön gezogen hätten und der Abend ja offenbar auch nicht so richtig in der Gegenwart ankommt oder dockt er dann doch noch irgendwie an so aktuelle Debatten an?
9: Nein, das tut ja leider nicht so richtig. Also es würde sich ja total anbieten, über Patriotismus nachzudenken, über Nationalismus und auch über diesen Feminismus, der da eben von Jeanne d'Arc ausgeht. Vielleicht auch, welchen Preis man zu zahlen ist für sein eigenes Land. Das ist ja eine heute total aktuelle Frage. Aber es gibt da immer wieder so Hubschraubergeräusche, die eindeutig aus der Gegenwart stammen. Also da sind wir dann nicht mehr im 100-jährigen Krieg. Aber so richtig dockt der nicht an. Es ist eine sehr brave Schiller-Inszenierung, die sich aber wirklich in die Länge zieht. Und ja, die aus diesen Figuren nicht so richtig rausholt, was ihre Motivationen sind und diese ganzen Verstrickungen, die es da gibt, das hat mich dann doch eher enttäuscht.
0: Also gar nicht begeistert, Vincent Koch von der Jungfrau von Orléans am Schauspiel Leipzig in einer Inszenierung von Noran David Kalis. Und die nächste Vorstellung, die ist am 11. Juni.

0: Unverwechselbar. David Bowie war das mit The Stars Are Out Tonight, einem Song aus seinem vorletzten Album The Next Day. Antiquariate, also Buchläden, die mit alten und oft wertvollen Büchern handeln, werden immer seltener. Viele mussten schon mangels Nachfrage schließen. Umso erstaunlicher eigentlich, dass der Handel mit gebrauchten Büchern per Internet boomt. Das Prager Startup BookBot hat im vergangenen Jahr 3,5 Millionen Bücher verkauft. Und wie sie das geschafft haben, das hat sich Kilian Kirchgessner in Prag erklären lassen.
1: Eine junge Mitarbeiterin ist auf dem kurzen Videoclip zu sehen, den das Startup auf seinen Social-Media-Kanälen verbreitet. Zwischen raumhohen Bücherregalen steht sie, auf dem Tisch vor sich einen Stapel Bücher. Ein paar der Neuzugänge stellt sie vor, vom Comic bis zum historischen Roman in schwerer Bindung. Ein bisschen spielt das tschechische Start-up BookBot noch mit der Anmutung eines klassischen Antiquariats, auch wenn inzwischen ein paar hundert Mitarbeiter hier beschäftigt sind. In Tschechien ist das Unternehmen längst Marktführer im Segment der gebrauchten Bücher. Gründer ist Dominik Gazdosch. Ich habe mit einem klassischen Antiquariat angefangen. Ein Laden, in den man physisch hereinkam, um hier und da ein paar Bücher zu kaufen. Und manchmal habe ich mit diesen Büchern auch Geld verdient. Aber irgendwann wurde mir klar, dass der Spielraum auf diesem Markt viel größer ist. Wenn jemand bereit wäre, diese Bücher in größeren Mengen abzunehmen, würde sich alles verkaufen. Anfang 30 ist Dominik Gazdosch und vor ein paar Jahren kam er auf die Idee, sein Antiquariat digital aufzustellen, um eine Marktlücke zu bedienen. Er sucht Buchschätze, aber die definiert er auf seine eigene Weise. Das muss nicht unbedingt so etwas sein, wie man es sich vorstellt, wenn man an ein altes, in Leder gebundenes Buch denkt, sondern einfach ein Buch, das auf diesem Markt fehlt. Es sind nur ein paar Exemplare erschienen und heute scheint die Nachfrage größer zu sein als diese paar Exemplare. Gut sind die Bücher, die sich gut verkaufen. Das ist sein Geschäftsprinzip. Keine seltenen historischen Titel, sondern jüngere Bestseller, nur eben aus zweiter Hand. Rund 2 Millionen Bücher hält er in seinen Lagerhallen vorrätig. Eine Menge, die jedes klassische Antiquariat allein schon vom Lagerraum her überfordern würde. Und genau darin liegt der wesentliche Unterschied zwischen uns und gewöhnlichen Antiquariaten. Wir sind bereit, auch ganz normale Bücher zu verkaufen, weil wir einfach über ein großes System dafür verfügen. Die Bücher stammen von Lesern, die keinen Platz mehr in ihren heimischen Regalen haben. Sie schicken ein Foto von ihrem Bücherregal an die Firma BookBot, auf dem die einzelnen Titel zu erkennen sind. Und in 90% der Fälle, so heißt es bei BookBot, werden die Bücher angenommen. Der Verkäufer schickt sie portofrei per Paket ein. Im Prager Lager werden sie einzeln fotografiert, erfasst und ins Netz gestellt. Den Verkaufspreis legt ein Algorithmus fest. Zunächst ist er hoch, wenn sich das Buch aber nicht schnell verkauft, sinkt er schrittweise ab. Die meisten Bücher, heißt es in Prag, werden innerhalb weniger Tage verkauft. 30.000 Bücher verschicken die Mitarbeiter tagtäglich. Für mich ist es wichtig, dass das Buch verkäuflich ist. Wenn es sich vielleicht auch nur für wenig Geld verkaufen lässt, macht mir das nichts aus. Ich muss nur viele solcher Bücher verkaufen. Für Dominik Gazdosch funktioniert das Modell immer besser. Zuletzt konnte er seinen Umsatz innerhalb eines Jahres fast verdoppeln. Nach seinen ersten Gehversuchen auf dem deutschen Markt will er dort jetzt rapide wachsen. Mehr als 4 Millionen Euro haben Wagniskapitalgeber für die Expansion in sein Start-up investiert. Der Unterschied zu etablierten Konkurrenten wie etwa Medimops: BookBot bietet den Verkäufern keinen festen Preis an. Stattdessen lässt sich die Firma die Bücher erst einmal schicken und nimmt sie in ihr Angebot auf. Bezahlt wird dann je nach dem Preis, den das Buch auch tatsächlich am Markt erzielt. Für die Verkäufer sei das ein Vorteil, argumentiert Gründer Dominik Gazdosch. Es ermöglicht mir, den Leuten mehr Geld zu zahlen. Wenn ich einen festen Preis anbiete, wäre der niedriger, weil ich noch nicht weiß, wie hoch der Verkaufspreis sein wird. Der deutsche Markt ist für Gazdosch und sein Start-up ein Zwischenschritt. Nach und nach will er dann von Prag aus auch in weiteren europäischen Ländern wachsen.
0: Kilian Kirchgessner berichtete aus Prag über den erstaunlichen Erfolg des Start-up-Unternehmens BookBot.

0: Unternehmen durch den KI-Einsatz an Effizienz gewinnen, geht an anderer Stelle wieder durch mehr Aufwand verloren. Etwa durch schnellere Produktzyklen und eine immer größere Auswahl. Butollo erläutert das an einem Beispiel aus der Automobilindustrie. Wenn wir immer noch das einheitlich schwarze Modell T von Ford fahren würden, wäre die Vollautomatisierung längst erreicht. Aber wir haben eine unglaubliche Modellvielfalt und immer komplexere Produkte. Das Auto ist vollgepackt mit Software. Die Modelle sollen den individuellen Anforderungen des Kunden gerecht werden. All das bedeutet Arbeit. Mehraufwand macht der Einsatz von KI auch den Lehrenden an Hochschulen und Universitäten. So wird derzeit verstärkt diskutiert, ob die sogenannte Hausarbeit als Mittel der Wissensüberprüfung überhaupt noch sinnvoll ist, da die Studierenden ja eh alles von ChatGPT verfassen lassen. Ist sie, meint die Wissenschaftlerin Carola Jungwirth in einem Beitrag für die Frankfurter Allgemeine Zeitung. Ich habe gerade 19 Essays gelesen und korrigiert. Die Studenten durften Systeme der künstlichen Intelligenz verwenden, mussten dies aber transparent erklären. Das Ergebnis war bemerkenswert unspektakulär. Vereinfacht ausgedrückt, es gab, wie schon zu Zeiten vor KI, bessere und schlechtere Arbeiten. Allerdings sei eine merkliche Verschiebung festzustellen, schreibt Jungwirth. Früher habe ich stärker an der Oberfläche bewertet. Heute sind viele Texte in dieser Hinsicht besser, aber dadurch wird die Korrektur nicht einfacher. Im Gegenteil, die eigentliche Bewertungsarbeit verlagert sich auf die Tiefenstruktur des Arguments. Und das erfordere eben Arbeit, besonders von den Lehrenden. Sie müssten bessere Aufgaben stellen, genauer korrigieren, schärfer zwischen sprachlicher Glätte und argumentativer Substanz unterscheiden und zeigen, dass KI ein Komplement geistiger Leistung sein kann, nicht deren Ersatz. Und damit fort von den digitalen Netzwerken hin zu den ganz konkreten, jenen aus Beton und Stahl. In der SZ beschreibt Nils Winkmar eine Zugreise von Frankfurt nach Paris. Es passiert wenige Minuten nach dem Halt in Saarbrücken. Der ICE, der Frankfurt mit Paris verbindet, wird plötzlich ein anderer. Es ist derselbe Zug, aber mit dem Passieren der Grenze nach Frankreich beginnt ein ganz anderes Fahrgefühl. Aus dem langsamen Stotterzug wird eine Rakete auf Schienen. Klar, das habe auch etwas mit dem französischen Zentralismus zu tun. Verkehrstechnisch gesehen führen in Frankreich alle Wege nach Paris. Aber es zeige eben auch, dass in anderen Ländern Infrastruktur nicht bloß verwaltet, sondern als nationales politisches Projekt verstanden werde. Und so lässt sich Minkmar, vom Raketenzug in andere Sphären katapultiert, abschließend zu einer regelrechten utopischen Vision hinreißen. Eines Tages, vielleicht bald schon, wird es eine einheitliche App geben. Mit transparenten Preisen für das Schienenverkehrsnetz von Skandinavien bis Gibraltar. Indem die heutigen relativen Schwächen der einzelnen Länder zu Ressourcen für den gesamten Kontinent werden. Deutsche Flexibilität trifft französische Geschwindigkeit, italienische Ingenieurskunst, spanische Kühnheit und schweizerische Genauigkeit. Ein Träumchen. Wir wünschen gute Nacht.
1: Na, und diesem Schlusswort von Florian Werner gibt's ja eigentlich fast nichts hinzuzufügen. Bleibt nur dieser Song von den Eurythmics, I Serve, Save the World Today.

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1: 24 Uhr. Auch heute streiken Beschäftigte im saarländischen Einzelhandel. Nach der gestrigen Demonstration in Saarbrücken soll der Protest heute vor den Betrieben stattfinden. In den kommenden Wochen drohen längere Streiks. SR-Reporter Jimmy Booth.
2: In Filialen von IKEA, Kaufland und H&M kann es zu Verzögerungen kommen. Die Beschäftigten sind von der Gewerkschaft Verdi zum Streik aufgerufen worden. Die Geschäfte sind zwar geöffnet, doch Verdi zielt darauf ab, mit den Ausständen gewohnter Abläufe zu stören. Wenn etwa keine Ware in den Regalen liege, könne auch nicht eingekauft werden, so Verdi-Verhandlungsführerin Monika Di Silvestre. Kommt es in den nächsten Wochen zu keiner Einigung zwischen Gewerkschaft und Arbeitgebern, drohen längere Arbeitskämpfe, auch in mehr Betrieben als bisher. Noch liegen beide Konfliktparteien weit auseinander. Vor allem die Löhne und die Laufzeit des neuen Tarifvertrags sind strittig. Im Saarland wird übernächste Woche wieder verhandelt.
1: Der ukrainische Präsident Selenskyj hat die Absage von Kremlchef Putin an ein Treffen zur Beilegung des Konflikts als mangelnden Friedenswillen bezeichnet. Selenskyj sagte in seiner Videobotschaft, leider entscheide sich die russische Seite einmal mehr für den Krieg. Putin hatte zuvor ein direktes Gesprächsangebot Selenskyjs abgelehnt. Er sehe derzeit keinen Grund für ein Treffen. Es müsse erst eine dauerhafte Lösung des Konflikts gefunden werden. Zugleich erklärte Putin, an den gesetzten Kriegszielen festzuhalten. US-Präsident Trump will die US-Geheimdienste verkleinern. Trump sagte dem Wall Street Journal, er habe Anweisung erteilt, mit der Entlassung einer großen Zahl von Mitarbeitern zu beginnen. Das Büro des Direktors der Nationalen Nachrichtendienste, das 18 Bundesbehörden und Einheiten beaufsichtigt, sei unnötig und zu groß, so Trump. Er glaube, es gebe dort viele Leute, die da nichts zu suchen hätten. Im letzten Testspiel vor der Fußball-WM 2026 trifft Deutschland in Chicago auf den WM-Gastgeber USA. Anpfiff der Partie ist um 20.30 Uhr unserer Zeit. Im ersten WM-Gruppenspiel am 14. Juni trifft die deutsche Fußballnationalmannschaft in Houston, Texas auf Curaçao. Unterdessen hat der DFB bestätigt, dass Lennart Karl für die WM ausfällt. Der 18-jährige Offensivspieler hatte sich im Training einen Muskelbündelriss im Oberschenkel zugezogen. Das waren die Nachrichten mit René Jacqueline Möhler. 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Das Wetter. Nachts vereinzelt Nebelfelder, Temperaturen bei 11 bis 6 Grad. Tagsüber zunächst ein Sonne-Wolken-Mix, am Nachmittag schauerartiger Regen, Höchstwerte bis 22 Grad. Die Aussichten, es bleibt wechselhaft mit Schauern und Gewittern.
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4: Mit Constanze Fennel. Schön, dass Sie dabei sind in dieser Nacht auf Samstag. Das ARD-Nachtkonzert bringt Sie rein ins Wochenende. Zunächst mit wunderbaren, handverlesenen Aufnahmen aus den Archiven des SWR. Wir starten mit Musik von Wilhelm Friedemann Bach, der älteste und angeblich der Lieblingssohn von Johann Sebastian Bach. Michael Behringer ist der Solist im folgenden Cembalo-Konzert in E-Moll. Das interpretiert er auf einem Hammerflügel und wird dabei begleitet vom Freiburger Barockorchester unter Gottfried von der Goltz.

Das war das Cembalo-Konzert in E-Moll, Werkeverzeichnis Nummer 43 von Wilhelm Friedemann Bach, hier interpretiert auf einem Hammerflügel von Michael Behringer und er wurde begleitet vom Freiburger Barockorchester unter Gottfried von der Goltz. Wir bleiben gleich noch beim Tasteninstrument. Für eine seiner Klavierschülerinnen hat Wolfgang Amadeus Mozart die folgende Fantasie in C-Moll, Köchelverzeichnis 475, geschrieben. Wir hören sie hier in einer Aufnahme mit Jewgeni Koroljow.

Klaviermusik von Wolfgang Amadeus Mozart war das. Seine Fantasie in C-Moll, Köchelverzeichnis 475, hier mit Jewgeni Koroljow am Klavier. 20 Minuten vor 1 ist es und jetzt ist großes Drama angesagt hier im ARD-Nachtkonzert. Genauer gesagt, großes Shakespeare-Drama. Über den blutrünstigen schottischen König Macbeth hat der Komponist Richard Strauss die folgende Tondichtung geschrieben. Das SWR-Sinfonieorchester Baden-Baden und Freiburg spielt sie für uns unter der Leitung von François-Xavier Roth.

François-Xavier Roth leitete das SWR-Sinfonieorchester Baden-Baden und Freiburg. Immer noch ein Geheimtipp unter den Kammermusikfans ist die einzige Cello-Sonate von Edvard Grieg. Der norwegische Komponist war zwar selbst kein Streicher, aber er konnte sich während der Entstehung gut beraten lassen von seinem Bruder. Der spielte Cello und durfte sich am Ende freuen über dieses Werk. Für uns spielt es jetzt der Cellist David Geringas, hier zusammen mit Ian Fountain am Klavier.

Das war Edvard Griegs Cello-Sonate in A-Moll, Opus 36, hier in einer Aufnahme mit dem Cellisten David Geringas und Ian Fountain am Klavier. Gleich 13:30 ist es. Selten zu hörende Musik des Italieners Mario Castelnuovo Tedesco steht jetzt auf dem Programm unseres ARD-Nachtkonzerts. In seinem zweiten Violinkonzert lässt er die Propheten zu Wort kommen. Jeder der drei Sätze ist einem von ihnen gewidmet: Jesaja, Jeremias und Elias. Unter dem Eindruck eines, Zitat, tiefen religiösen Empfindens hat Castelnuovo Tedesco dieses Prophetenkonzert für den Geiger Jascha Heifetz komponiert und darin traditionelle jüdische Melodien verarbeitet. Für uns spielt es jetzt die Geigerin Tianwa Yang und sie wird begleitet vom SWR-Sinfonieorchester Baden-Baden und Freiburg unter Peter Jelle de Boer.

Tianhua Yang war die Solistin im Violinkonzert Nummer 2, Opus 66, Die Propheten von Mario Castelnuovo Tedesco. Peter Jelle de Boer leitete das SWR-Sinfonieorchester Baden-Baden und Freiburg. Und jetzt ist es kurz vor 2 Uhr.

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1: Um 2 Uhr mit Gabriela Kühne. Kremlchef Putin lehnt Verhandlungen mit dem ukrainischen Präsidenten Selenskyj ab. Selenskyj hatte Putin in einem offenen Brief direkte Friedensgespräche angeboten und ein Treffen in einem Drittstaat vorgeschlagen. Aus Jerewan Björn Blaschke.
2: Er sehe keinen Sinn in einem Treffen, so Putin, nicht jedenfalls, solange keine Perspektiven für einen dauerhaften Frieden gegeben seien. Eine Putin-typische Aussage. Mit langfristiger Perspektive meint er, dass Selenskyj all seinen Forderungen nachgeben soll, dass Selenskyj unter anderem die 4 im Osten der Ukraine umkämpften Regionen sowie die Krim als russisch anerkennt und räumt. De facto Kapitulation. Die Zeichen stehen weiter auf Krieg.
1: Bundeskanzler Merz und Frankreichs Präsident Macron haben sich beim Westbalkan-Gipfel für eine schnelle Erweiterung der EU ausgesprochen. Der Verhandlungsprozess soll nach ihrem Vorschlag einfacher werden, ohne die Aufnahmekriterien zu lockern. Die EU müsse zeigen, dass sie erweiterungsfähig und willig sei, sagte Merz bei dem Treffen in Tivat in Montenegro. Die Region sei geopolitisch wichtig. Derzeit warten 6 Balkanstaaten auf eine EU-Aufnahme. Neben Gastgeber Montenegro sind das Albanien, Bosnien-Herzegowina, Kosovo, Serbien und Nordmazedonien. Die deutschen Fußballerinnen haben sich vorzeitig für die Weltmeisterschaft im kommenden Jahr in Brasilien qualifiziert. Das Team hat am Abend in Köln mit 2:0 gegen Norwegen gewonnen. Aus Köln Christian Schulze.
3: Gleich den ersten guten Angriff schloss Marie Müller nach 17 Minuten erfolgreich ab. Im Länderspieldebüt gelang ihr damit direkt ihr erstes Tor. Noch schöner der Angriff und der Treffer 10 Minuten später. Im Strafraum schlenzte Carlotta Wamser per direkter Abnahme den Ball herrlich ins untere lange Eck. Schon vor der Pause musste die neu formierte DFB-Abwehr auch einige brenzlige Situationen überstehen. Und nach der Pause hatte Norwegen, der ärgste Konkurrent um den Gruppensieg, durchaus weitere gute Chancen. Doch die starke Ann-Kathrin Berger im Tor und Co. verhinderten ein Gegentor. Und durften feiern.
1: Bei der Fußball-WM der Männer gibt es einen Ausfall. Lennart Kahl kann nicht spielen. Wie der DFB mitteilte, hat sich der 18-jährige Offensivspieler vom FC Bayern München beim Training verletzt. Als Ersatz wurde Hassan Quedraogo vom RB Leipzig nachnominiert. Am Abend trifft die deutsche Mannschaft im letzten Testspiel vor der WM in Chicago auf die USA. Das waren die Nachrichten. Das Wetter in Deutschland. Fast überall trocken, später Nebel, Tiefstwerte 12 bis 6 Grad. Tagsüber oft freundlich vom Südwesten her, gebietsweise Schauer und einzelne Gewitter, Höchstwerte 18 Grad in der Eifel bis 26 Grad in der Niederlausitz. Am Sonntag meist trocken, im Norden ein paar Schauer, 17 bis 25 Grad. Und am Montag überwiegend trocken, im Westen abends Schauer. Es ist 2:03 Uhr.
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4: Mit Constanze Fennel, schön, dass Sie dabei sind. Und was immer Sie wach hält, mit Musik ist es besser. Hinein in diese Stunde geht's mit einem Violinkonzert, und zwar dem in E-Moll des russisch-französischen Virtuosen Julius Cornus. Der war selbst Konzertmeister in New York. Sergei Ostrowski wandelt hier auf seinen Spuren. Thomas Sanderling dirigiert das Bournemouth Symphony Orchestra.